Christoph von Dohnányi und die Wiener Philharmoniker, das war die erste Symphonie von Felix Mendelssohn-Bartholdy. Jeholi Menuhin beschrieb ihn als exemplarischen Geiger des 20. Jahrhunderts, den in Algerien geborenen Gilles Appap. Bekannt ist er für seine Virtuosität und seinen einzigartigen Zugang zur Musik, beispielhaft dafür seine Interpretation der Amol-Sonate von Georges Enescu.

Der Geiger Gilles Appap und die Pianistin Diana Kettler im Duo mit der Amol-Sonate von Georges Enescu. Ein wunderbarer Herbst war das, Ende August, Anfang September, als man noch die letzten milden Sonnenstrahlen genießen durfte. Und wenn man die vielen Hitzetage beiseite lässt, dann gab es auch im Sommer zumindest vereinzelt noch schöne Tage. Einen solchen Revue passieren lässt das New London Orchestra mit der gleichnamigen Kindersuite, die Sergei Prokofjew für ein kleines Orchester arrangiert hat.

Ein Sommertag erinnert in der Kindersuite für kleines Orchester von Sergei Prokofjew, die Ronald Korb beim New London Orchestra geleitet hat. Das ist das ARD-Nachtkonzert, präsentiert von BR Classic. Und für Sie haben wir jetzt im Anschluss Kammermusik von George Onslow mit dem Mandelring-Quartett.

Das war das Mandarin-Quartett mit Kammermusik von George Onslow. Zu Ende geht die Stunde mit einem Besuch bei den Kollegen vom Hessischen Rundfunk in Frankfurt im großen Sendesaal, wo das HR-Symphonieorchester die Organistin Rosalinde Haas an der Förster- und Nikolaus-Orgel zum Konzert von Paul Hindemith begleitete.

An der Förster- und Nikolausorgel im großen Sendesaal des HR in Frankfurt begleiteten Werner Andreas Albert und das HR-Symphonieorchester die Organistin Rosalinde Haas. Sie war die Solistin im Konzert für Orgel und Orchester von Paul Hindemith. Soweit auch dieser Teil im ARD-Nachtkonzert. Der nächste nach den Nachrichten. Bis dahin.

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1: Um 4 Uhr mit Ronald Lessig. Wegen der Rekordpreise an den Tankstellen will die Bundesregierung heute wieder einen Tankrabatt auf den Weg bringen. Die Zeit drängt, denn die versprochene Entlastung soll schon nächste Woche greifen. Aus der Nachrichtenredaktion Thomas Kuhlmann.
2: Der Plan ist wie beim letzten Tankrabatt im Mai und Juni, die Energiesteuern auf Benzin und Diesel um etwa 17 Cent pro Liter zu senken und zu hoffen, dass die Mineralölkonzerne diese 17 Cent Nachlass an den Tankstellen weitergeben. Das Bundeskartellamt hat das gestern schon vorsorglich gefordert, denn beim letzten Rabatt blieb etwa jeder fünfte Euro in den Taschen der Unternehmen. Die Opposition im Bundestag ist aus verschiedenen Gründen dagegen. Zu wenig, zu teuer, nicht nachhaltig, unsozial. Gelten soll die Steuersenkung für 3 Monate vom 1. Oktober bis Jahresende.
1: Israels Regierungschef Netanyahu hat den Krieg gegen den Iran verteidigt. In der UN-Generalversammlung in New York sagte Netanyahu, Israel habe iranische Atomanlagen zerstören müssen, damit das Land keine Atombomben entwickele. Der Angriff sei daher eine der leichtesten Entscheidungen gewesen, die er je habe treffen müssen. Bevor Netanyahu ans Rednerpult trat, verließen Dutzende Delegierte aus Protest den Saal. Dazu aufgerufen hatte die palästinensische UN-Vertretung. Sie warf Israel erneut Völkermord.

0: Grünen und SPD über eine Koalition sondiert werden soll. Bei der Wahl zum Berliner Abgeordnetenhaus am vergangenen Sonntag war die Linke die mit Abstand stärkste Kraft geworden. Sie will mit Elif Eralp erstmals die regierende Bürgermeisterin stellen. Die Berliner SPD hatte zuvor erklärt, dass sie sondieren will. Die deutsche Fußballnationalmannschaft hat im ersten Spiel unter dem neuen Bundestrainer Jürgen Klopp ein Unentschieden geholt. Zum Nations League-Auftakt spielte die DFB-11 beim Gastgeber Niederlande 1:1. Aus Amsterdam Michael Augustin.
1: Mit Leidenschaft und Einsatz. Deutschland spielte so, wie es sich der neue Bundestrainer gewünscht hatte. Aber die Mannschaft von Jürgen Klopp machte auch sehr viele Fehler. Und sie hatte Glück, als das Führungstor von Van Dijk nach Videobeweis zurückgenommen wurde. Und so ging das DFB-Team durch einen Treffer von Metscher in Führung. Danach vergab Adeyemi die große Chance zum 2:0. Die Niederlande kamen in der Nachspielzeit durch Gakpo zum verdienten Ausgleich. Am Sonntag geht es in der Nations League gegen Griechenland weiter.
0: Das waren die Nachrichten. Das Wetter in Deutschland. Am Tage viel Sonne, im Osten und Nordosten etwas Regen, später trocken und aufgelockert. Bei bis zu 15 Grad in Ostsachsen und 24 Grad an Rhein und Mosel. Am Samstag oft heiter, im Norden etwas Regen bis 29 Grad, am Sonntag wechselhaft bis 30 Grad. Die Zeit, es ist 4:03 Uhr.
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3: Weiterhin begleitet sie Silke von Walkow und ich wünsche Ihnen einen schönen guten Morgen.

Lebrun ist ein wahrer Künstler auf der Oboe und seine Kompositionen sind besonders feinsinnig und süß wie Nektar. Das schrieb Christian Friedrich Schubert in seinen Ideen zu einer Ästhetik der Tonkunst. Von dem Mannheimer Oboisten und Komponisten stammte das Konzert für Oboe und Orchester, mit dem Bart Schneemann und das Radio Chamber Orchestra aus Utrecht diese Stunde im ARD-Nachtkonzert eröffneten. Von Mannheim nach Saarbrücken geht es mit dem Ensemble Variabel. Die Musiker haben Spanisches im Programm von Enrique Granados.

Vor 110 Jahren gestorben der Komponist Enrique Granados, das war das Ensemble Variable mit dessen Quintett in G-Moll. Nicht nur den Blockflötisten ist er ein Begriff, wegen seiner vielen Sonaten für das Instrument, die er ja hauptsächlich für die Holzbläser allgemein geschrieben hat. Von Johann Friedrich Fasch ist auch die nächste Suite für zwei Oboen, zwei Fagotte und Streicher in C-Dur.

Mit der Suite in C-Dur von Johann Friedrich Fasch, gespielt vom Freiburger Barockorchester, geleitet von Thomas Hengelbrock, verabschiedet sich diese Stunde des ARD-Nachtkonzerts. Ich freue mich auf Sie nach den Nachrichten um 5 Uhr.

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1: Um 5 Uhr mit Ronald Lessig. Wegen der Rekordpreise an den Tankstellen will die Bundesregierung heute wieder einen Tankrabatt auf den Weg bringen. Die Zeit drängt, denn die versprochene Entlastung soll schon in der nächsten Woche greifen. Aus der Nachrichtenredaktion Thomas Kuhlmann.
2: Der Plan ist wie beim letzten Tankrabatt im Mai und Juni, die Energiesteuern auf Benzin und Diesel um etwa 17 Cent pro Liter zu senken und zu hoffen, dass die Mineralölkonzerne diese 17 Cent Nachlass an den Tankstellen weitergeben. Das Bundeskartellamt hat das gestern schon vorsorglich gefordert, denn beim letzten Rabatt blieb etwa jeder 5. Euro in den Taschen der Unternehmen. Die Opposition im Bundestag ist aus verschiedenen Gründen dagegen: zu wenig, zu teuer, nicht nachhaltig, unsozial. Gelten soll die Steuersenkung für 3 Monate vom 1. Oktober bis Jahresende.

0: Israels Regierungschef Netanyahu hat den Krieg gegen den Iran verteidigt. In der UN-Generalversammlung in New York sagte er, Israel habe iranische Atomanlagen zerstören müssen, damit das Land keine Atombomben entwickele. Der Angriff sei daher eine der leichtesten Entscheidungen gewesen, die er je getroffen habe. Bevor Netanyahu ans Rednerpult trat, verließen Dutzende Delegierte aus Protest den Saal. Dazu aufgerufen hatte die palästinensische UN-Vertretung. Sie warf Israel erneut Kriegsverbrechen vor. Frankreich will Soldaten und Militärgeräte nach Saudi-Arabien schicken. Damit soll der Hafen von Yanbu am Roten Meer geschützt werden, der für Ölexporte wichtig ist. Husi-Rebellen aus dem Jemen hatten die Region zuletzt mit Raketen angegriffen. Nach den Worten des französischen Präsidenten Macron ist das Ziel, auf eine Entspannung der Ölmärkte hinzuarbeiten. Anfang der Woche hatte auch Großbritannien erklärt, Saudi-Arabien militärisch gegen die mit dem Iran verbündeten Houthis zu unterstützen. Die deutsche Fußballnationalmannschaft hat im ersten Spiel unter dem neuen Bundestrainer Jürgen Klopp ein Unentschieden geholt. Zum Nations League-Auftakt spielte die DFB-11 beim Gastgeber Niederlande 1:1. Aus Amsterdam, Michael Augustin.
1: Mit Leidenschaft und Einsatz. Deutschland spielte so, wie es sich der neue Bundestrainer gewünscht hatte. Aber die Mannschaft von Jürgen Klopp machte auch sehr viele Fehler. Und sie hatte Glück, als das Führungstor von Van Dijk nach Videobeweis zurückgenommen wurde. Und so ging das DFB-Team durch einen Treffer von Metscher in Führung. Danach vergab Adeyemi die große Chance zum 2:0. Die Niederlande kamen in der Nachspielzeit durch Gakpo zum verdienten Ausgleich. Am Sonntag geht es in der Nations League gegen Griechenland weiter.
0: Das waren die Nachrichten. Das Wetter in Deutschland. Am Tage viel Sonne, im Osten und Nordosten etwas Regen, später trocken bei maximal 15 Grad in Ostsachsen und 24 Grad an Rhein und Mosel. Am Samstag oft heiter bis 29 Grad, am Sonntag wechselhaft bis 30 Grad. Es ist 5:03 Uhr.
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3: Und das beginnt die letzte Stunde mit einem Satz aus Harold in Italien von Hector Berlioz.

Der dritte Satz aus Harold in Italien von Hector Berlioz, Christoph Vernet war der Solist. Weiter geht es mit einem Orchester, das seine Anfänge im London der 1970er Jahre hat. Da gründete Cembalist und Dirigent Christopher Hogwood seine Academy of Ancient Music. Aus dieser Zeit ist auch die Aufnahme mit der Hamburger Symphonie, des Berliner oder auch Hamburger Bachs, Karl Philipp Emanuel.

Zu den Anfangszeiten der Academy of Ancient Music führte die Aufnahme mit der Hamburger Symphonie von Carl Philipp Emanuel Bach, 1977 geleitet von Gründer, Cembalist und Dirigent Christopher Hogwood.

Nach dem griechischen Berg Parnass, in der Mythologie die Heimat der Musen, hat sich das Trio Parnass benannt. Friedemann Rieger, Wolf-Dieter Streicher und Michael Groß waren mit dem ersten Satz aus dem Trio D-Dur von Johann Nepomuk Hummel zu hören. In seinem Rosenkavalier nutzt Richard Strauss die Bühne für ein überbordendes Rokokobild. Nicht die einzige Reminiszenz an Pracht und Prunk des 17. und 18. Jahrhunderts, denn auch barockes Material fand den Weg zu ihm. So nutzte er Klaviermusik von François Couperin als Vorlage für ein Ballett, genauso wie für ein Divertimento für Orchester. Einen Satz daraus spielt das Orpheus Chamber Orchestra.

Das Orpheus Chamber Orchestra, das war ein Satz aus dem Divertimento nach den Pièces de Clavecin von François Couperin von Richard Strauss, bearbeitet für Orchester. Und hier ist Musik von Julius Röntgen.

Noch am 19. August grüßte er per Facebook aus dem NDR-Funkhaus. Dort war er Interviewgast aus Anlass der Gezeitenkonzerte. Und ein bisschen zurück ins Jahr 2008 ging es mit dem Pianisten Matthias Kirschnereit, der bei der NDR-Radiophilharmonie mit Musik von Julius Röntgen zu hören war. Dirigiert von David Borselein. Das Dirigentenpult übernimmt zunächst noch Laurence Equilbé, und zwar beim Insula Orchestra und zur Musik der französischen Komponistin Louise Farranque beim Scherzo aus ihrer dritten Symphonie.

Laurence Ekiel-B und das Insula Orchestra mit dem Scherzo aus der dritten Symphonie von Louis Farranc. Mit ihr verabschiedet sich das ARD-Nachtkonzert für heute. Jetzt folgen die Nachrichten um 6. Schön, dass Sie mit dabei waren. Ich wünsche Ihnen noch einen schönen Tag.

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1: 6 Uhr. Klopp startet Nationaltrainerkarriere mit Unentschieden. Bundestag und Bundesrat stimmen über Tankrabatt ab. Netanjahu wehrt sich gegen Völkermordvorwurf. Das Wetter oft sonnig, 18 bis 26 Grad. Mein Name ist Frank Vornath. Guten Morgen. Der neue Fußball-Bundestrainer Jürgen Klopp hat mit seinem Team einen Sieg zum Einstand knapp verpasst. Die Nations League-Partie gegen die Niederlande endete 1:1. Aus Amsterdam Michael Augustin.
2: Mit Leidenschaft und Einsatz. Deutschland spielte so, wie es sich der neue Bundestrainer gewünscht hatte. Aber die Mannschaft von Jürgen Klopp machte auch sehr viele Fehler. Und sie hatte Glück, als das Führungstor von Van Dijk nach Videobeweis zurückgenommen wurde. Und so ging das DFB-Team durch einen Treffer von Metscher in Führung. Danach vergab Adeyemi die große Chance zum 2:0. Die Niederlande kamen in der Nachspielzeit durch Gakpo zum verdienten Ausgleich. Treu zeigte ein gutes Debüt auf der rechten Abwehrseite. Musiala verletzte sich beim Aufwärmen und Havertz in der ersten Halbzeit.
1: Die Neuauflage des Tankrabatts ist heute Thema im Bundestag und im Bundesrat. Die Steuern auf Benzin und Diesel sollen ab Mitte nächster Woche gesenkt werden um knapp 17 Cent pro Liter. Erst soll der Bundestag zustimmen.

0: um die Mittagszeit, dann geht der Entwurf zum Bundesrat. Im Mai und im Juni hatte es schon einmal einen Tankrabatt gegeben, der ähnlich angelegt war. Die UN-Generalversammlung in New York stand gestern ganz im Zeichen des Nahostkonflikts. Palästinenserpräsident Abbas warf Israel im Gazastreifen einen Völkermord vor. Aus New York Ute Scheins.
1: Sein Volk werde durch die israelischen Besatzungskräfte Tötung, Zerstörung und Hunger ausgesetzt. Israels Ministerpräsident Netanyahu dagegen wies den Vorwurf eines Genozids als größte Lüge des Jahrhunderts zurück. Israel sei von Feinden umgeben und hätte sich immer verteidigen müssen. In seiner Rede rechtfertigte er den Angriff Israels auf den Iran mit der nuklearen Bedrohung, die von dem Land ausgehe. In der Vollversammlung verließen Dutzende Diplomaten demonstrativ den Saal, als Netanyahu ans Rednerpult trat.
0: Bei Wiesbaden hat sich ein Mann mit seinem Elektrorollstuhl gestern Abend auf die Autobahn verirrt. Der 88-Jährige war nahe des Stadtteils Mainz-Kastell unterwegs, als er aus Versehen auf die A66 geriet. Er wurde aber nicht verletzt. HR-Reporter Rainer Battefeld.
2: Laut Polizei war der Mann mit einem roten Elektrorollstuhl zunächst von der Bundesstraße 455 kommend auf die A66 in Richtung Frankfurt aufgefahren. Der Rollstuhl fuhr mit einer Höchstgeschwindigkeit von 20 Stundenkilometern über die vielbefahrene Autobahn. In der Zwischenzeit hatten sich einige Autofahrer bei der Polizei gemeldet und sie auf den Vorfall aufmerksam gemacht. Einer von ihnen hielt an, begleitete den Senior bis zu einer Tankstelle und wartete mit ihm auf die Polizei.
0: SPD-Chef Klingbeil ist dafür, ein AfD-Verbotsverfahren zu prüfen. Im Phoenix-Podcast Unter 3 sagte der Vizekanzler, die AfD sei eindeutig verfassungsfeindlich. Er wolle nicht, dass in der deutschen Geschichte zum zweiten Mal der Fehler gemacht werde, sich nicht rechtzeitig gegen die Feinde der Demokratie zu wehren. Forderungen, ein AfD-Verbot zu prüfen, gibt es immer wieder. Die Union und Kanzler Merz zeigen sich bislang aber skeptisch. Die Skyliners Frankfurt sind mit einer Niederlage in die neue Saison der Basketball-Bundesliga gestartet. Bei Meister Alba Berlin stand es am Ende 83-94. HR-Sportreporter Simon Schäfer.
3: Trotz Niederlage war es ein guter Auftakt für die Frankfurter, die beim deutschen Meister aus Berlin lange Zeit selbstbewusst dagegen hielten. Großen Anteil daran hatte Neuzugang Judah Mintz. Mit 21 Punkten war er der beste Werfer des Abends. Dass es am Ende nicht für den Überraschungssieg gereicht hat und Frankfurt mit 83-94 verlor, lag vor allem am starken dritten Spielabschnitt der Berliner.
0: Und das passiert heute noch. Am Landgericht in Heilbronn beginnt der Prozess um einen spektakulären Bankraub. Die 5 Angeklagten sollen vor einem Jahr in einer Bank Geld und Wertgegenstände im Wert von 3 Millionen Euro gestohlen haben. An der Mainbrücke in Hochheim wird die A671 ab dem Abend gesperrt bis Montag früh. Zwischen Hochheim Süd und Gustavsburg wird gebaut. Und in Stuttgart wird der Cannstatter Wasen eröffnet. Es ist nach dem Münchner Oktoberfest das zweitgrößte Volksfest in Deutschland. Das waren die Nachrichten. Das Wetter. Heute Morgen gibt es örtlich Nebel. Wenn der sich später aufgelöst hat, gibt es überall viel Sonnenschein. Die Temperaturen steigen auf 18 bis 26 Grad. In der kommenden Nacht sternenklar. Es kühlt ab auf 11 bis 0 Grad. Morgen dann wieder sonnig. Im Norden und Nordwesten einige Wolken bei ähnlichen Werten wie heute. Und die weiteren Aussichten: viel Sonne, nur wenige Wolken und noch wärmer. Am Sonntag bis 28, am Montag bis 30 Grad. Die Zeit 6.05 Uhr.
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5: Mit Bastian Korf. Ich wünsche einen guten Start in diesen Freitag.

Ein Ausschnitt aus der italienischen von Felix Mendelssohn Bartholdy, so wird auch seine vierte Sinfonie genannt. Sie haben das Freiburger Barockorchester mit dem dritten Satz gehört. Und von Freiburg hören wir heute auch noch nach Darmstadt. Zum Marienplatz werden wir schauen, aber nicht auf den Platz, sondern unter den Platz. Da ist Sensationelles gefunden worden. Darüber sprechen wir um etwa 6:45. Und jetzt kommen wir zu einem Mann, den man auch den Beethoven der Flöte genannt hat, den deutsch-dänischen Komponisten Friedrich Kuhlau. Hier allerdings keine Flötenklänge. Am Klavier sitzt Jönö Jandó und spielt das Allegro aus der Sonatine C-Dur.

0: Jenny Jondo ist es gewesen mit dem Allegro aus der Sonatine C-Dur von Friedrich Kuhlau. 15 Minuten nach 6.
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0: Bald ist ja schon wieder Oktober, aber noch ist September. Und September, so heißt auch das Gedicht von Rose Ausländer, gelesen von Helge Heinold.
2: Diese letzte Klausur des Sommers, ehe das Laub gelb wird und fällt. Dies Farbenspiel vor dem Ade. Grüne Schwingungen, Blumenschaum, blitzende Kiesel vor dem Ade. Im Hintergrund sinkt der graue Rhein. Es geht zu Ende. Spatzen wehren sich gegen den Wind, der schon wild ist. Wir wehren uns gegen das Gelb auf unserer Haut, trinken den letzten Glanz der sinkenden Sonne.

Die Lautenkompanie spielt Filmmusik von Philip Glass. Videodream haben Sie gerade gehört. Aus einem Film von 1988. Und wir kommen zu einem Mann, der ein bisschen ein Mysterium ist. Francesco Venturini. Über sein Leben ist nicht allzu viel bekannt. Geboren wurde er etwa 1675. Man würde denken, Francesco Venturini in Italien. Wahrscheinlich stammt er aus Belgien, aber da ist man sich auch nicht so sicher. Zumindest kommt hier Musik von ihm, interpretiert von La Festa Musicale.

0: La Festa Musicale mit der Interpretation des Concerto Assai A-Dur von Francesco Venturini. 4 Minuten vor 6:30 ist es sogar schon, 3 Minuten vor 6:30. Wir machen eine kleine Zeitreise.
1: Der heilige Bonifatius war für die katholische Kirche im frühen Mittelalter immens wichtig. Er hat das Christentum nach Hessen gebracht. Ihm zu Ehren gibt es seit über 20 Jahren einen Pilgerweg, der quer durch Hessen führt, mit einem ganz besonderen Brunnen.
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1: Der Bonifatiusbrunnen sprudelt und ist seit einigen Jahren ummauert. Stufen führen zur Quelle, hier auf dem Frankfurter Riedberg. Direkt auf dem Bonifatius-Pilgerweg. Der ist 180 Kilometer lang und führt einmal quer durch Hessen. Von Mainz nach Fulda. Das ist genau die Route, auf der Bonifatius Leichnam auf seinem letzten Weg zur Grabstätte nach Fulda getragen wurde. Das war im Jahr 754. Hier am Riedberg machte die Trauerprozession eine Pause und stellte den schweren Sarg ab. Und genau an der Stelle entstand der Brunnen, erklärt Kurt Mathé vom Verein Bonifatius-Route.
3: Bei der Nachtrast gab es einen großen Auflauf der Menschen, die hier drumherum wohnten, weil es ja ein großes gesellschaftliches Ereignis war. Und es geht die Legende, muss man sagen, dass anlässlich dieser Nachtrast dieser Brunnen, diese Quelle entstanden ist.
1: Der Bonifatiusbrunnen ist bis heute das einzige Überbleibsel für die Rast des Leichenzugs. Später wurde direkt neben dieser wundersamen Stelle eine Kirche gebaut. Die hat allerdings die Reformation nicht überstanden. Der Brunnen dagegen sprudelt immer noch und erfrischt die Wanderer, die sich auf der Spur von Bonifatius' letztem Weg begeben.

0: Das Chamber Orchestra of Europe spielt kraftvoll auf. Das ist der slawische Tanz Nummer 7 von Antonín Dvořák gewesen. 2 Minuten nach 6:30 ist es. Wir kommen zu unserem Zuspruch am Morgen. Und da hat sich Pfarrerin Charlotte von Winterfeld aus Frankfurt von dem Sohn einer Freundin inspirieren lassen.
1: Henry ist ein Teenager, der schon einiges durchgemacht hat. Für mich steht er für Mut und Haltung. Und für das Vertrauen, so wie ich bin ich richtig und gewollt. Als Henry im Kindergartenalter ist, trägt er plötzlich gern Kleider. Nicht jeden Tag, aber immer mal wieder. Meine Freundin, seine Mutter, lässt ihn gewähren. Ist doch gut, wenn Kinder sich ausprobieren und ihren eigenen Stil finden. Henry will kein Mädchen sein, aber er findet Kleider schick. Auch die Kinder um ihn herum gewöhnen sich bald daran. Dann kommt Henry in die Grundschule. Am Einschulungstag trägt Henry auch ein Kleid. Seine Mutter hatte vorher mit ihm darüber gesprochen und ihm auch vorsichtig klargemacht, nicht alle finden Jungen in Kleidern selbstverständlich. Aber Henry besteht auf dem Kleid. Er spürt, das gehört zu mir. Es kommt, wie es kommen muss. Einige Jungen aus der 3. Klasse machen sich lautstark über ihn lustig. Henry ist enttäuscht und traurig und wütend. Seine Mutter fragt ihn am Nachmittag, und was jetzt? Willst du vielleicht kein Kleid mehr tragen? Doch, murmelt Henry. Aber du sollst morgen mit in die Schule kommen, wenn ich mit denen rede. Am nächsten Tag nimmt Henry seinen ganzen Mut zusammen und marschiert kurz vor Schulbeginn in das Klassenzimmer der 3. Klasse. Natürlich trägt er wieder ein Kleid. Und er stellt sich vor die Jungen hin, die ihn fertig gemacht haben, und erklärt laut, jedes Mädchen darf eine Hose tragen. Jeder Junge hat das Recht, ein Kleid zu tragen. Ihr habt mich deshalb ausgelacht, weil ich ein Kleid trage. Das ist blöd von euch und hat mich traurig gemacht. Ich will eine Entschuldigung. Die 3. Klässler sind für einen Moment sprachlos und entschuldigen sich dann tatsächlich. Henry akzeptiert das, dreht sich um und marschiert aus dem Klassenzimmer. Die 3. Klässler lassen ihn ab diesem Zeitpunkt in Ruhe. Was für ein Mut! Henry hat sich getraut, seine Meinung zu sagen. Er hat sich getraut, von seinen Gefühlen zu sprechen. Er hat seinen Gegnern fest in die Augen geschaut. Bestimmt liegt das auch an dem Urvertrauen und Gottvertrauen, das seine Mutter ihm mitgegeben hat und andere Menschen, die ihn begleiten. Sie vermitteln ihm das Gefühl, gewollt und geliebt zu sein. Ich bin richtig, wie ich bin. Dieses Wissen ist nicht selbstverständlich. Gut, wenn mir das jemand zuspricht. Das ist das Gefühl von Segen, eine Stimme, die zu dir sagt, so wie du bist, hat Gott dich gemacht. Das sollst du spüren, jeden Tag. Ich wünsche mir, dass jeder Mensch diesen Segen spürt und in sich trägt. Ein Segen, der stark macht und frei. Er gibt Menschen die Kraft, für das einzustehen, was zu ihnen gehört. Er hilft, auch gegen Widerstand das eigene Leben zu leben, authentisch und ohne falsche Scham. Henry ist jetzt übrigens 13 Jahre alt und trägt keine Kleider mehr, weil er es so will, nicht weil andere das für ihn entschieden haben.

0: Franz Josef Strauß, Nocturne, Opus 7, um 20 Minuten vor 7. Und wir schauen schon mal ein bisschen in die Zukunft. Heute nach den Nachrichten um 16 Uhr, da gibt es wieder unsere Hörbuchzeit in HR2 Kultur. 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
1: 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Sie sah mich an, machte eine Pause und sagte: Schreib doch über mich. Über dich? Fragte ich. Du bist doch noch nicht tot. Ja, sagte sie, ganz genau, über mich. Ich würde mich nämlich freuen, wenn ich es lesen kann, bevor ich sterbe.
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des European Union Baroque Orchestra spielt Jean-Philippe Rameau die Ouvertüre aus seiner Pygmalion Suite. Mittlerweile 14 Minuten vor 7 in Darmstadt. Da soll gebaut werden. Auf dem Marienplatz soll ein Hochhaus mit Wohnungen und Kita entstehen. Aber bevor die Bagger anrücken, da haben die Archäologen und Archäologinnen noch mal ganz genau hingeschaut und sind zunächst auf die Reste einer ehemaligen Dragonerkaserne aus dem 19. Jahrhundert gestoßen. Und jetzt gibt's eine überraschende

0: passt irgendwas nicht zusammen. Dr. Peter Becker, der Bezirksarchäologe vom Hessischen Landesamt für Denkmalpflege, steht neben der Grube, hat einen weißen Baustellenhelm auf dem Kopf und trägt klobige Sicherheitsschuhe. Dass es diese Baustelle grundsätzlich in sich hat, oder besser unter sich, das war ihm schon vor Beginn der Bauarbeiten klar.
1: Hier ist die im Mitte des 19. Jahrhunderts entstandene Kaserne des 1. Dragonerregiments des Großherzogs von Hessen-Darmstadt gewesen, die dann im Zweiten Weltkrieg in der Brandnacht 1944 bombardiert wurde und als Ruine stehen blieb und in der Nachkriegszeit abgerissen wurde.
0: Die Dragoner, das war eine Reitereinheit, die Landgraf Ludwig X. 1790 hat aufstellen lassen. Später kämpften sie unter dem Großherzog 1914 als Kontingent der preußischen Armee. Mit dem Ende des Kaiserreichs 1918 war es auch mit den Dragonern vorbei. Die Kaserne wurde geschlossen. Mauerreste im Boden also? Ja, die waren bekannt, zumindest so ungefähr. Bevor jetzt die Tiefgarage des neuen Hochhauses in den Boden gegossen wird, sollten die Archäologen das alles nochmal dokumentieren.
1: Neben den Mauern, die uns wie gesagt nicht überrascht haben, haben wir natürlich Binnenstrukturen innerhalb des Kasernenhofes auf einmal, die wir überhaupt nicht kennen. Bis hin zu der Grube, an der wir jetzt gerade stehen, mit der Niederlegung von momentan zumindest, so wie wir es sehen, 6 Pferdeskeletten.
0: Auf den ersten Blick gar nicht so unlogisch. Schließlich haben hier ja auch die Pferde der Soldaten gelebt. Im Erdgeschoss der Kasernengebäude waren die Ställe untergebracht. Beim genaueren Überlegen stellt sich aber schon die Frage, warum sind verstorbene Pferde hier mitten auf dem Kasernengelände begraben worden? Linda Sagel ist die Geschäftsführerin der Grabungsfirma Archeoplan, die mit den Ausgrabungen beauftragt worden ist. Sie hat momentan auch noch keine Erklärung für diese merkwürdigen Funde.
2: Entweder es war wirklich zur Aufgabe nach dem Ersten Weltkrieg bei der Entmilitarisierung, dass man keine Verwendung mehr hatte, auch kein Geld, um sie zu verpflegen, vielleicht sogar kein Geld mehr, um einen Abdecker zu rufen. Es war eine sehr chaotische Zeit. Es kann aber auch einen anderen Grund haben, aber das wird erst die Untersuchung an den Pferden zeigen.
0: Für diese Theorie spricht, dass die 6 Pferde nicht nur nebeneinander, sondern auch übereinander liegen. Da könnte ein großes Loch gegraben worden sein, in die Kadaver hineingeworfen worden sind. Dafür sind die Skelette aber eigentlich zu sortiert abgelegt, relativ ordentlich nebeneinander und sie tragen noch Hufeisen.
2: Wir haben grüne Knochen, da sieht man, dass da Metall war und der Metalldetektor zeigt auch noch Metallfunde in der Erde an. Also wahrscheinlich sind noch Reste vom Sattelzeug, die Metallstücke noch erhalten.
0: Möglich ist auch, dass es vielleicht ganz besondere Pferde waren, die hier in der Nähe ihrer Reiter beerdigt worden sind. Tiere, die sich in Schlachten als besonders treu oder mutig erwiesen haben. Die Beziehung der Dragoner zu ihren Pferden war schon eine besondere.
2: Die hatten meistens Dakener, Holsteiner oder Hannoveraner. Oft hatte jede Einheit Pferde in einer Farbe. Ja, das ist eine eigene Wissenschaft, Militär mit Pferden. Ne?
0: Um welche Art von Pferden es sich hier im Boden des Marienplatzes handelt, ob sie vielleicht auch eine Krankheit hatten, das sollen jetzt weitere Untersuchungen zeigen. Dafür dokumentiert Linda Sagel jetzt mit ihrem Team den Fund und holt die Knochen Stück für Stück aus dem Boden.
2: Wir verpacken die so, dass der Fachmann sie schnell auf einem Tisch auslegen kann und dann das Pferd komplett fertig da liegen hat.
0: Überall dort, wo gebaggert werden soll, wird dann gebaggert. Von der Dragonerkaserne und den Pferdegräbern werden später nur noch Fotos und Beschreibungen erhalten bleiben. Die Pferdeskelette werden nach den Untersuchungen voraussichtlich in einem speziellen Archiv in Wiesbaden gelagert. Es kommt ein bisschen auf die Geschichte an, die sie zu erzählen haben. Vielleicht sieht man sie irgendwann auch im Landesmuseum.
3: Auf jeden Fall eine spannende Geschichte. Bei Vorbereitungen zu Bauarbeiten am Darmstädter Marienplatz ist eine sorgfältig angelegte Begräbnisstätte für 6 mutmaßliche Dragonerpferde entdeckt worden.

Das Zwischenspiel aus Gustav Holmes, La Nuit et l'Amour. Und bis zu den Nachrichten, gleich um 7 Uhr begleiten wir sie noch mit dem Nash Ensemble. Das spielt den zweiten Satz aus dem zweiten Streichsextett von Johannes Brahms.

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1: Gisèle Pélicaud hat auf Anonymität verzichtet und ist zur Stimme von Millionen Opfern geworden. Im Prozess gegen ihren Ex-Mann und über 50 weitere Täter, die für unzählige sexuelle Übergriffe gegen sie verurteilt wurden. Die Scham muss die Seite wechseln. Mit diesen Worten hat Gisèle Pélicaud die Welt verändert. Ihr gleichnamiges Buch ist das Porträt einer Frau, die das Schweigen überwindet und Gerechtigkeit einfordert. Während der Frankfurter Buchmesse ist Gisèle Pélicaud zu Gast mit ihrem Buch in der Deutschen Nationalbibliothek. Die Veranstaltung ist ausgebucht, aber es gibt einen Livestream. Am Mittwoch, dem 7. Oktober um 19.30 Uhr. Alle Infos auf der Seite der Deutschen Nationalbibliothek Frankfurt.
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2: 7 Uhr. Klopp-Einstand mit Unentschieden gegen die Niederlande. Bundestag und Bundesrat stimmen über Tankrabatt ab. Netanyahu wehrt sich vor UN gegen Völkermordvorwurf. Das Wetter oft sonnig, 18 bis 26 Grad. Mein Name ist Frank Hornert. Guten Morgen. Unentschieden beim Klopp-Debüt. Die deutsche Fußballnationalmannschaft hat in der Nations League 1:1 gegen die Niederlande gespielt. ARD-Sportreporter Holger Dahl.
3: Den Führungstreffer der Klopp-Elf erzielte Felix Metscher in der 32. Spielminute. Der eigentlich für die Startelf vorgesehene Jamal Musiala musste kurz vor dem Anpfiff wegen Oberschenkelproblemen passen. Kai Havertz wurde früh verletzt ausgewechselt. Leidenschaft, einige gute Konter und etwas Spielglück führten am Ende zum Auftakt der Nations League zu einem Punkt. Bundestrainer Klopp nahm das zufrieden zur Kenntnis, betonte aber auch, noch viel Arbeit vor sich zu haben.
2: Die Neuauflage des Tankrabatts ist heute Thema im Bundestag und im Bundesrat. Die Steuern auf Benzin und Diesel sollen ab Mitte nächster Woche gesenkt werden um knapp 17 Cent pro Liter. Erst soll der Bundestag abstimmen um die Mittagszeit, dann geht der Entwurf zum Bundesrat. Im Mai und im Juni hatte es schon einmal einen Tankrabatt gegeben, der ähnlich angelegt war. Bei der UN-Generalversammlung haben Vertreter vieler Länder vor der Rede von Israels Ministerpräsident Netanyahu den Saal verlassen. Auch vor dem Gebäude in New York gab es Proteste gegen Netanyahu. In seiner Rede wies der israelische Regierungschef Vorwürfe energisch zurück, seine Regierung betreibe einen Völkermord in Gaza. Das hatte ihm Palästinenser Präsident Abbas in seiner Videobotschaft vorgeworfen. Bei Wiesbaden hat sich ein Mann mit seinem Elektrorollstuhl gestern Abend auf die Autobahn verirrt. Der 88-Jährige war nahe des Stadtteils Mainz-Kastell unterwegs, als er aus Versehen auf die A66 geriet. Er wurde aber nicht verletzt. HR-Reporter Rainer Battefeld.
4: Laut Polizei war der Mann mit einem roten Elektrorollstuhl zunächst von der Bundesstraße 455 kommend auf die A66 in Richtung Frankfurt aufgefahren. Der Rollstuhl fuhr mit einer Höchstgeschwindigkeit von 20 Stundenkilometern über die vielbefahrene Autobahn. In der Zwischenzeit hatten sich einige Autofahrer bei der Polizei gemeldet und sie auf den Vorfall aufmerksam gemacht. Einer von ihnen hielt an, begleitete den Senior bis zu einer Tankstelle und wartete mit ihm auf die Polizei.
2: Codename Red Storm Charlie. In Hamburg hat eine große dreitägige Übung mit der Bundeswehr begonnen. Es geht um die Zusammenarbeit in Notfällen mit anderen Stellen wie Feuerwehr, Polizei und Stadtverwaltung. Aus Hamburg Elias Bartel.
5: Bis spät in die Nacht rollte die Kolonne durch die Stadt. Rund 70 Bundeswehrfahrzeuge, dazu zivile Lastwagen. Über dem Konvoi kreisten Hubschrauber der Bundeswehr und die Libelle der Hamburger Polizei. Aktivisten wollten die Kolonne blockieren, aber vergebens. An den Elbbrücken fing die Polizei sie ab. Gestern Nachmittag startete die Übung mit einem Szenario, in dem Soldaten am Hafen von einer Drohne angegriffen werden. Laut Kommandeur ein Nachbau der Drohne vom vereitelten Anschlag am Flughafen Leipzig-Halle.
2: Die Skyliners Frankfurt sind mit einer Niederlage in die neue Saison der Basketball-Bundesliga gestartet. Bei Meister Alba Berlin stand es am Ende 83:94. HR-Sportreporter Simon Schäfer.
6: Trotz Niederlage war es ein guter Auftakt für die Frankfurter, die beim deutschen Meister aus Berlin lange Zeit selbstbewusst dagegen hielten. Großen Anteil daran hatte Neuzugang Judah Mintz. Mit 21 Punkten war er der beste Werfer des Abends. Dass es am Ende nicht für den Überraschungssieg gereicht hat und Frankfurt mit 83:94 verlor, lag vor allem am starken dritten Spielabschnitt der Berliner.
2: Das passiert heute noch. In Heilbronn beginnt der Prozess um einen spektakulären Bankraub. Die 5 Angeklagten sollen vor einem Jahr in einer Bank Geld und Wertgegenstände im Wert von 3 Millionen Euro gestohlen haben. Ex-Bundeskanzlerin Merkel wird mit dem Elisabeth-Preis der Caritas ausgezeichnet. Nach Angaben der Caritas für ihre Verdienste um Solidarität, Verantwortung und ein respektvolles Miteinander. Und Papst Leo XIV. Besucht zum ersten Mal Frankreich. Am Abend feiert er einen Gottesdienst im Pariser Stade de France. Das waren die Nachrichten. Das Wetter. Heute Morgen gibt es örtlich Nebel. Wenn der sich aufgelöst hat, zeigt sich überall die Sonne. Die Temperaturen steigen auf 18 bis 26 Grad. In der kommenden Nacht sternenklar. Es kühlt ab auf 11 bis 0 Grad. Morgen wieder sonnig. Im Norden und Nordwesten einige Wolken bei ähnlichen Werten wie heute. Und die weiteren Aussichten: viel Sonne, nur wenige Wolken und noch wärmer am Sonntag bis 28, am Montag bis 30 Grad. Die Zeit 7.05 Uhr.
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7: Mit Bastian Korff. Ich wünsche einen schönen guten Morgen.

Ein gut gelaunter Schostakowitsch, Galopp aus The Gadfly des Radiosinfonieorchester Berlin um 7:07. Wir haben ja eben schon in Darmstadt gegraben und Pferdegräber entdeckt. Jetzt gibt es eine bunte Unterwelt zu entdecken in Rom. Auch da gibt es was unterirdisch. Wir gehen auf Entdeckungsreise um etwa 7:40 und die Entdeckungsreise ist, glaube ich, auch ein gutes Stichwort für die alte Oper Frankfurt. Das Fratopia-Festival ist an diesem Wochenende wieder in vollem Gange. Darüber sprechen wir in unserer aktuellen Frühkritik um 7:30.

0: Musica Antiqua. Der erste Satz, das Vivace aus dem Konzert F-Dur für Oboe und Violine von Johann David Heinichen. 6:12. Im Frankfurter Senckenberg-Museum, da rücken Wissenschaftlerinnen ins Rampenlicht, die die Naturforschung geprägt haben, deren Leistungen aber lange kaum beachtet worden sind. Es gibt eine neue Sonderausstellung, Secret Service, Frauen in der Naturforschung heißt die, und die erzählt ihre Geschichten mit ungewöhnlichen, KI-gestützten Bildinszenierungen. Welche Pionierinnen dort vorgestellt werden und warum ihre Arbeit bis heute nachwirkt, das hat sich Christoph Schäffer angesehen.
1: Bilder von berühmten Forschern und Wissenschaftlern zeigen meist weiße Männer in weißen Kitteln, fotografiert oder gemalt bei der Arbeit in ihrem Labor.
2: Die Männer zu der damaligen Zeit, die wurden halt sehr professionell porträtiert in einer Malerei oder in einer Fotografie. Und den Frauen wurde, genau wie die wissenschaftliche Ehrung, auch visuell diese Ehrung vorenthalten.
1: Sagt die Fotografin Gesine Born, die diesen Frauen ein Gesicht geben will. Denn gerade am Senckenberg-Institut gab es viele Wissenschaftlerinnen mit herausragenden Beiträgen zur Naturforschung. Zum Beispiel Elisabeth Schulz. Die Botanikerin und Malerin lebte im 19. Jahrhundert und zeichnete ebenso künstlerisch wie wissenschaftlich genau die Pflanzenwelt von Frankfurt.
3: Das ist jetzt heutzutage ein sehr großer Schatz. Wir haben hier bei Senckenberg 1262 Gouachen von ihr, die diese Flora Frankfurts aus dem 19. Jahrhundert zeigt. Und einige von diesen Pflanzen, die gibt es gar nicht mehr hier im Bereich Frankfurt, in der Region. Das heißt, dieses historische Werk hat jetzt für uns eine große Bedeutung, wenn wir an Klimafolgen und Veränderungen der Biodiversität hier bei uns in der Region denken.
1: Sagt die Kuratorin der Ausstellung Maike Schlegel. Secret Service – Frauen in der Naturforschung, so der etwas irreführende Titel. 11 Frauen und ihre im Verborgenen gebliebene Forschungsarbeit lernen wir hier kennen. Recherchiert hat ihre Geschichten die Historikerin Luisa Kapp.
4: Am Anfang stand eine Fußnote, ein Name oder vielleicht auch nur Initialen unter einer Zeichnung. Und dann ging die Detektivarbeit los und dann habe ich Personalakten durchforstet, ich habe Mitgliederlisten durchforstet, Publikationen, Danksagungen, allgemein Korrespondenzen von Wissenschaftlern und Wissenschaftlerinnen, um einfach Verweise auf diese Frauen zu finden. Jahresberichte, wo dann ganz kurz genannt werde, ja, Frau so und so hat das und das gemacht.
1: Vorgestellt werden diese Frauen mit Zeichnungen, Fotos und Präparaten aus ihrer Forschungsarbeit, aber auch mit Bildern, die Gesine Born mit Hilfe von künstlicher Intelligenz geschaffen hat.
2: Wir haben die Hintergründe recherchiert, auch die Kleidung der damaligen Zeit. Also die Bilder sind eigentlich auch Collagen aus ganz, ganz vielen Bildern. Und das ist halt spannend zu sehen, dass wir sozusagen die Forschungsobjekte oder die Forschungshintergründe der Frauen teilweise mit echten Fotografien bebildern konnten.
1: Zum Beispiel das Bild der Schneckenforscherin Maria Schilder. Eine Schreibtischszene mit ihrer Original-Schneckensammlung, die im Museum aufbewahrt wird, wurde nachgestellt. In diese Szene hinein hat Gesine Born mit KI-Hilfe ein Porträtfoto von Maria Schilder montiert. Auf diese Weise mit KI zu arbeiten, war für die Historikerin Luisa Kapp keine leichte Entscheidung.
4: Der Knackpunkt für mich eigentlich war, dass wir von ganz vielen Frauen keine repräsentativen Bilder hatten. Und dadurch, dass viele junge Menschen oder Menschen allgemein eben auch sehr auf visueller Ebene arbeiten, war es einfach nötig, Bildmaterial zu schaffen.
1: In der Ausstellung ist genau festgehalten, an welchen Stellen die Bilder mit KI verändert wurden. Zum Beispiel bei dem vermeintlichen Foto der Laborantin Margot Perl mitten in den Ruinen des kriegszerstörten Senckenberg-Museums. Die junge Frau hatte während des Krieges die Evakuierung der Museumssammlung in die Wetterau organisiert, erzählt Luisa Kapp.
4: Daraufhin lebte sie auch bei dieser Sammlung über mehrere Jahre und machte den wissenschaftlichen Betrieb weiterhin möglich. Denn niemand musste vor Ort sein. Ein Forscher, eine Forscherin schrieb, ich brauche Zugang zu diesem Objekt. Margot Perl suchte dieses Objekt heraus, sicherte den Transport nach Frankfurt und so konnte der wissenschaftliche Betrieb erhalten werden.
1: So half Maria Perl, die mit 16 eine Lehre als Laborantin im Museum begonnen hatte, das wissenschaftliche Erbe Senckenbergs zu retten. Auch das eine herausragende Leistung einer bis heute unbekannten Frau, die endlich gewürdigt wird.
0: Secret Service – Frauen in der Naturforschung, so heißt die neue Ausstellung im Senckenberg-Museum in Frankfurt. Bis zum 31. Oktober haben Sie die Gelegenheit, sich die Ausstellung anzuschauen.

0: die London Mozart Players und Howard Shelley spielen Johann Nepomuk Hummel. So klingt das Allegretto, der fünfte Satz aus seiner Sappho Suite. 8:09 ist es mittlerweile. Am 27. September 2006, also am 27. September vor 20 Jahren, da tagte in Berlin zum ersten Mal die Deutsche Islamkonferenz. Ein Dialogprozess, der auch unter der aktuellen Bundesregierung weitergeführt werden soll. Matthias Bertsch hat mit Menschen gesprochen, die die Islamkonferenz 20 Jahre nach der ersten Sitzung ganz unterschiedlich bewerten.
1: Burhan Kesici und Sedan Ateş sind beide Muslime. Und doch könnte ihr Blick auf die Deutsche Islamkonferenz kaum unterschiedlicher sein. Kesici ist Vorstandsvorsitzender des Islamrats für die Bundesrepublik Deutschland, ein

0: einem der vier großen muslimischen Verbände, die Wolfgang Schäuble vor 20 Jahren zum Gespräch geladen hatte.
1: Es wurde eigentlich alles angezweifelt, was man gesagt hat, hatte man den Eindruck. Und wir Muslime haben uns in der Defensive gefühlt, sodass man sich verteidigen musste. Und schlimm an der ganzen Sache war, glaube ich, dass eine ehrliche Diskussion nicht stattgefunden hat.
0: Resümiert Kesiji. Grund dafür waren die unterschiedlichen Interessen. Während die muslimischen Verbände das Ziel verfolgten, als Religionsgemeinschaften weitgehende Autonomie zu erhalten, sei es der Politik vor allem um Fragen der Sicherheit gegangen.
1: Es gab nach dem 11. September radikale Muslime, mit denen wir genauso Probleme gehabt haben wie die deutsche Gesellschaft. Sie waren aber nicht in unseren Gemeinden drin. Aber es wurde so dargestellt, als ob die gewaltbereiten Menschen bei uns in den Gemeinden aktiv wären und von uns unterstützt wären oder zumindest ob unsere Gemeinden genauso radikal wären und ähnlichem. Das war eine sehr, sehr starke Diskussion und kann mich noch daran erinnern, wo man uns aufgefordert hat, die Radikalen in den eigenen Reihen an das Bundesministerium zu denunzieren, ja, und ähnlichem, wo wir gesagt haben, die haben wir nicht.
0: Das stimme nicht, wirft Seran Atesh ein. Die Frauenrechtlerin, die später die erste liberale Moschee in Berlin gründete, hat er als Einzelperson an der ersten Islamkonferenz teilgenommen.
2: Wir müssen darüber sprechen, dass innerhalb der muslimischen Gemeinschaft radikale Personen existieren, die die Religion nutzen, um zu begründen, dass sie das Recht haben, andere Menschen zu töten. Und wir müssen gemeinsam als Muslime daran arbeiten, herauszubekommen, wie wir das verhindern können. Prävention, Intervention, all das können wir besprechen. Das war unser Anliegen. Das war auf der Seite der Individualpersonen, die an der Islamkonferenz teilgenommen haben.
0: Doch mit diesem Anliegen gerieten die liberalen Muslime in Konflikt mit den Islamverbänden, die weniger über intolerante und gewaltbereite Strömungen im Islam reden wollten, sondern mehr über antimuslimischen Rassismus. Ein Streit, der bis heute anhält, sagt sie.
2: Die Art, wie man mit mir redet, ist teilweise wirklich sehr unterirdisch. Und deshalb kann ich nicht sagen, dass diese Dialoge oder Auseinandersetzungen zu irgendwas geführt haben. Nein, es geht um Deutungshoheit und Machtkampf.
0: Den scheinen die Verbände gewonnen zu haben. Zur bislang letzten Phase der Deutschen Islamkonferenz waren nur noch Vertreter von Verbänden und Organisationen zugelassen. Doch auch Burhan Kesiji fühlt sich nicht als Sieger. In den letzten 20 Jahren initiierte die Islamkonferenz islamwissenschaftliche Institute an deutschen Universitäten und die Ausbildung von Imamen. Doch anstatt dabei mit den großen islamischen Verbänden zusammenzuarbeiten, versuche die Politik Parallelstrukturen zu schaffen, ärgert sich Kesiji. Der Islamrat habe sich deswegen aus der Islamkonferenz zurückgezogen.
3: 20 Jahre Deutsche Islamkonferenz. Matthias Bertsch mit einem Rück- und einem Ausblick.

aus. Wir kommen gleich zu unserer aktuellen Frühkritik und da wird das Gershwin Piano Quartett auch eine Rolle spielen. Das Quartett hören Sie jetzt mit einem Ausschnitt aus George Gershwins Rhapsody in Blue.

0: Das Gershwin Piano Quartett mit einem Ausschnitt aus George Gershwins Rhapsody in Blue. Und das ist die beste Einleitung zu unserer aktuellen Frühkritik. Fratopia heißt das Festival, das seit vorgestern wieder läuft. Da werden Kinder, Jugendliche und Erwachsene eingeladen in alle bespielbaren Säle der Alten Oper. Das von nachmittags bis Mitternacht. Das ist jetzt eine Zahl, die muss man sich auf der Zunge zergehen lassen. Insgesamt 250 Veranstaltungen gibt es bis Sonntag und das alles bei freiem Eintritt. Ein ganz besonderes Musikfestival. Mein Kollege Manuel Bunzmann ist gestern auch dort gewesen und du hast dich wirklich einfach regelrecht ins Getümmel gestürzt.
1: Ja, ich wollte gleich zu den ersten Konzerten, beginnt es ja täglich um 15 Uhr. Und schon in der U-Bahn zur Alten Oper habe ich gemerkt, oh, hier sind ja mehr Menschen als sonst und oben auf dem Platz auch. Und eine Besucherschlange beim Einlass war auch da, weil eben die Rucksäcke und Taschen kontrolliert werden. Im Haus dann ein Gewusel auf allen

0: 5 Ebenen in den Treppenhäusern, Gängen, in den Aufzügen und natürlich die Qual der Wahl. Bis zu 7 Konzerte gleichzeitig. 15 Uhr die ersten, 23 Uhr die letzten. Gestern 50 insgesamt, immer zur vollen Stunde. Und für Kinder den ganzen Nachmittag auch noch Instrumenten basteln.
1: Okay, die Zahl 50, die Qual der Wahl. Wie hast du dich denn bei dem großen Angebot orientiert?
0: Also es gibt in der Alten Oper dann täglich Übersichten für den jeweiligen Tag in Papierform. Ich würde aber empfehlen, sich beim Festival Navigator anzumelden. Dort findet man also online, kann man den finden auf der Homepage der Alten Oper Frankfurt, und dort findet man dann detailliertere Infos zu den Konzertprogrammen und Interpreten. Man kann sich auch seine Favoriten markieren und man bekommt aktuelle Textnachrichten auch aufs Handy geschickt, wenn man seine Telefonnummer hinterlässt. Ich habe am Mittwoch und gestern mehrfach die Nachricht erhalten: Geduld bitte, unser Haus ist voll.
1: Okay, was ja schon mal eine gute Nachricht ist für das Haus, für die, die hingehen wollen. Was heißt denn das? Also man geht spontan hin, das funktioniert, aber man sollte viel Zeit einplanen?
0: Genau, spontan mit viel Zeit, genau. Also nicht 5 Minuten vor Konzertbeginn an der Alten Oper aufschlagen. Jeder und jede kommt rein. Es dauert halt manchmal etwas länger. Alle Konzerte sind wirklich voll besetzt. Sicherlich wird es bei dem einen oder bei der anderen auch mal kleine Frustrationsmomente geben, denn viele Konzerte finden auch in kleineren Sälen statt. Und wenn alle Plätze belegt sind, dann steht man halt vor verschlossenen Türen, kann dann aber vielleicht ja auf das große Konzert im großen Saal der Alten Oper ausweichen.
1: Okay, jetzt bin ich gespannt, was du erlebt hast, deine Konzerterlebnisse. Welches Menü an Konzerten hast du dir zusammengestellt?
0: Ja, ich habe gestern 4 Gänge gehabt. Zuerst um 15 Uhr das Gershwin Piano Quartett im großen Saal, haben wir ja gerade gehört. Dann um 16 Uhr ein Konzert mit Liedern unter dem Motto Migrations, ganz oben im Albert-Mangelsdorff-Foyer. Um 17 Uhr dann wieder runter auf die Ebene 3 in den kleinen Schumann-Salon, ein sogenanntes Duftkonzert mit Manu de Lago, der auf seinen Handpans gespielt hat. Und mein letztes Konzert um 18 Uhr wieder im großen Saal, und da habe ich mit über 1000 anderen Menschen O Fortuna gesungen beim Carmina Burana Singalong.
1: Okay, Ohren haben was davon, Augen haben was davon, dein Zwerchfell kommt in Bewegung. Die Nase ist auch zum Einsatz gekommen. Duftkonzert, das klingt ganz spannend. Und das Gershwin Piano Quartett haben wir ja eben gerade gehört, Rhapsody in Blue an 4 Flügeln. Wie sieht das denn in der Alten Oper aus? Wie klingt das?
0: Also im großen Saal der Alten Oper stehen die 4 Konzertflügel in der Mitte des Saals, alle ohne Deckel. Oben drüber schwebt so ein runder Stahlkranz mit Beleuchtung. Das sieht wunderschön aus. Das Publikum sitzt 360 Grad drumherum. Es gibt auch Sitzkissen auf dem Boden. Der Klang der 4 Flügel strahlt allerdings ohne Deckel sehr nach oben ab. Das klingt nicht so wie jetzt gerade in der Aufnahme, die wir gehört haben. Die 4 Pianisten wissen allerdings, dass man sehr klug arrangieren muss für 4 Flügel, damit das nicht zu mächtig und zu flächig klingt. Jeder spielt auch mal solistisch oder im Duo oder im Trio. Und die 4 greifen mit den Händen manchmal auch in die Saiten, schlagen sie auch mit Schlägeln an, blasen auch schon mal auf ihren 4 Melodikas, die sie dann hervorkramen. Und ihre Arrangements sind originell. Es hat Spaß gemacht, bei Bach, Rimsky-Korsakow, der stand auch noch auf dem Programm, und Gershwin die extra Zutaten zu entdecken, die die 4 Pianisten serviert haben. Klanglich zwar etwas diffus, aber grandios gespielt und begeisterter Applaus.
1: Und dann gab es dieses Konzert mit Liedern. Ein Kontrastprogramm?
0: Ja, das kann man wohl sagen. Nur der Flügel in der Mitte im Albert-Mangelsdorff-Foyer beleuchtet. Die isländische Sopranistin Alfheiður Erla Guðmundsdóttir und der US-amerikanische Pianist Kuna Lahiri kennen sich aus Berlin und haben ihr Programm Migrations präsentiert. Lieder unter anderem von Messiaen, Debussy oder Glass. Lieder in vielen Sprachen, auch auf Isländisch, über Sehnsucht, über Krieg, Migration. Alfheiður Erla Guðmundsdóttir ist dabei um den Flügel gegangen, hat in alle 4 Richtungen zum Publikum gesungen, hat sich zu Kuna Lahiri an den Flügel gesetzt. Er hat dann auch mit den Fingern in die Saiten gezupft oder mit einem E-Bow, das ist so ein batteriebetriebenes Gerät, die Saiten in Dauerschwingung versetzt. Das war ein sehr intensives, ausdrucksstarkes, hautnahes und deshalb auch unter die Haut gehendes Erlebnis. Und da war es dann ganz gut, dass ich danach zu Manu de Lago gegangen bin, weil er am Anfang relativ ruhig und meditativ begonnen hat. Manu de Lago spielt auf bis zu 3 Handpans gleichzeitig. Das sind diese zusammengeschweißten, gewölbten Stahlblechschalen, auf der oben Tonfelder eingelassen sind. Und das kann aber auch sehr perkussiv und rhythmisch

0: sein, Manu de Lago erzeugt vom Fingernagel über einen oder zwei Finger, über die Handfläche, die Faust mit Schlägeln, ganz unterschiedliche Klänge, beeindruckende Klangvielfalt und auch Koordination und auch Begeisterung im Publikum dann.
1: Jetzt ist mir hängen geblieben, du hast gesagt, das ist ein Duftkonzert gewesen. Ich frage mich schon die ganze Zeit, wie das funktioniert.
0: Ja, wir haben vorher Duftbändchen bekommen. Darauf war in unserem Fall der Duft Altai aufgesprüht. Eine Kombination aus Bergamotte, Zitrone, Tanne, Kiefer und Moos. Viele haben die Musik mit geschlossenen Augen genossen und an ihrem Duftbändchen geschnuppert. Also anders als bei einem Saunaaufguss. Keine Beduftung des ganzen Raums, sondern alle konnten für sich dann auch entscheiden, welche Duftdosis gerade die richtige für sie war.
1: Okay, und du bist auch zum Singen gebracht worden. Kamina Burana Singalong im großen Saal. Wie hat dir das gefallen?
0: Das hat riesen Spaß gemacht. Ob man mitsingen möchte oder nicht, danach wird gar nicht gefragt. Jeder und jede bekommt die Noten des Eingangschors O Fortuna in die Hand gedrückt. Und dann heißt es, innerhalb einer halben Stunde üben und proben. Felix Koch von der Uni Mainz hat das toll gemacht, unterstützt von zwei Klavieren, Schlagzeug und Chorsängern aus Mainz und Frankfurt. Wir haben erstmal zum Aufwärmen einen Kanon gesprochen und dann auf die Melodie von Viel Glück und Viel Segen gesungen. Fratopia, Fratopia, Musik ist für alle da, wir singen im Chor, das geht schnell ins Ohr. So, und dann waren wir alle aufgewärmt und dann wurden die Chorstimmen einzeln geprobt, Sopran, Alt, Tenor, Bass und zusammengesetzt. Und dann haben am Ende, ich denke mal, über 1000 Menschen Karl Orff zusammengesungen. Das ist schon ziemlich besonders, finde ich, hat viel Spaß gemacht und sicherlich vielen auch das Chorsingen schmackhaft gemacht und Lust auf mehr Fratopia. Also meine Empfehlung, unbedingt hingehen.
1: Es wird auch noch jede Menge geboten. Bis Sonntagnacht läuft das Fratopia-Festival noch in der Alten Oper Frankfurt. Meinolf Bunzmann hat es schon gesagt, am besten besorgen Sie sich bzw. melden Sie sich an beim Festival Navigator und alle Informationen wie den Navigator auch finden Sie auf der Homepage der Alten Oper Frankfurt. Vielen Dank für diese aktuelle Frühkritik, Meinolf Bunzmann.

0: Ein Ausschnitt aus der Sinfonie F-Dur von Josef Alois Schmidbauer. Das Allegro Molto haben Sie gerade gehört, den ersten Satz. Und Sie haben ja gerade gehört, dass Meinolf Buntzmann in der Alten Oper mitgeschmettert hat bei Camina Burana, das Sing-Along. Und ums Singen geht's auch heute Nachmittag bei uns in HR2 Kultur nach 18 Uhr in der Tag. Singen, klingen, sprechen. Die Kraft der Stimme. Da können wir ja schmeicheln und verführen, aber wir können mit unserer Stimme auch einschüchtern, befehlen, angreifen. Und unsere Stimme sagt viel über uns aus und sie wirkt natürlich auf andere. Und Tiere können sich ja natürlich auch äußern mit Piepen, Bellen und Röhren. Da weiß Wissenschaftsredakteur Stefan Hübner, wie Tiere ihre Stimme einzusetzen wissen.
1: Elefanten zum Beispiel, das glaubt man gar nicht, weil die so groß sind, aber die erzeugen zur Verständigung auch sehr tiefe Infraschalllaute. Das ist also nicht nur Terreur mit dem so laut. Diese Infraschalllaute von den Elefanten, die tragen über Kilometer, sind aber eben für uns nicht hörbar. Und am anderen Ende des Spektrums, bei den hohen Ultraschallrufen, da finden wir nicht nur die erwähnten Fledermäuse, sondern da singen zum Beispiel auch männliche Hausmäuse ihre recht komplizierten Balzgesänge. Wenn Forschende solche Laute dann für uns hörbar machen, dann ist es beinahe so, als öffneten sie eine Tür zu einem Raum, der die ganze Zeit über da war, aber trotzdem übersehen wurde oder besser überhört. Wir denken halt gern als Menschen, wir können die Welt komplett erfassen, aber am Ende erleben wir sie doch nur durch einen typisch menschlichen Filter.
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0: erzählen kann, erzählen die Geschichte, sondern auch wenn man gräbt, dann stößt man unter der Erde Schicht um Schicht auf Spuren aus verschiedenen Epochen. Und jetzt ist gerade etwas ganz Besonderes entdeckt worden. Ein Fund, der auf einem Hügel neben dem Kolosseum gemacht wurde, direkt unter den Ruinen einer Therme. Mama mia.
1: Aufgeregtes Gemurmel bei einer Besuchergruppe auf dem Colle Oppio. Nur wenige Meter unter ihren Füßen liegt ein Kulturschatz. Fast 2000 Jahre lang blieb er im Verborgenen. Als der römische Kaiser Trajan seine Thermen baute, ließ er das, was darunter lag, einfach zuschütten. Seit kurzem können Besucher hinabsteigen in einen Komplex aus alten Bauten aus dem 1. Jahrhundert nach Christus. Touristenführerin Chiara Ridolfi führt in einen gemauerten Bogengang. Es handelte sich vermutlich um ein öffentliches Gebäude mit einem wunderbaren Fresko, der sogenannten Città Dipinta, also gemalten Stadt. Es ist eine Hafenstadt, vielleicht auch eine idealisierte Stadt, keine echte. Ein Stockwerk tiefer, ein weiterer Fund. Ein Mosaik, 10 Meter hoch und 16 Meter breit. Das wohl größte überhaupt aus der Römerzeit. Es zeigt Figuren, außergewöhnlich detailreich. Einen Philosophen, mehrere Musen, einen Zentaur. Jahrhunderte unter der Erde haben die Farben erstaunlich gut konserviert. Das Blau leuchtet noch immer. Über diese Pracht staunen nicht nur Touristen. Auch wenn man in Rom lebt, ist einem nicht bewusst, wie viel es hier zu sehen gibt. Wir haben großes Glück, solche kulturellen Einblicke zu bekommen. Ich glaube, viele Römer haben den Traum, einmal zurückzureisen und mitzuerleben, wie man damals gelebt hat. Das Mosaik schmückte vermutlich ein öffentliches Gebäude, vielleicht auch eine Empfangshalle. Ein wertvolles geschichtliches Zeugnis, das, genauso wie die Ruinen der Thermen selbst, viel über das Leben im alten Rom verrät. Die Menschen haben es geliebt, in Gesellschaft zu sein, und es war ihnen wichtig, ihren Körper zu pflegen. Es gab hier auch zwei Bibliotheken, also man sieht, dass auch Orte für die Kultur wichtig waren. All das wurde sichtbar durch die Arbeit der Archäologen, die diese Schätze fast 30 Jahre lang ausgegraben und restauriert haben. Die Trajanstermen und ihre farbenfrohe Unterwelt können ab Oktober jeweils von Freitag bis Sonntag besichtigt werden. Allerdings nur von jeweils 15 Besuchern gleichzeitig. Denn die Forscher wollen erst einmal testen, wie die wertvollen Werke auf die veränderte Luftfeuchtigkeit reagieren.
0: Ein weiterer Grund, mal wieder nach Rom zu fahren. Greta Prünster, ARD-Korrespondentin, zur Entdeckung zur verborgenen Welt unter den Ruinen der Trajanstermen in Rom.

die Ouvertüre aus Gabriel Faurés Masque Bergamasque. Um 8:06 um 8 erwarten Sie hier bei uns gleich die Nachrichten. Bis dahin hören Sie noch Wolfgang Amadeus Mozart, und zwar das Menuetto aus seiner Klaviersonate A-Dur an den Tasten Menachem Pressler.

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2: 8 Uhr. Bundestag und Bundesrat stimmen über Tankrabatt ab. Netanjahu wehrt sich gegen Völkermordvorwurf. Klopp startet Nationaltrainerkarriere mit Unentschieden. Das Wetter: viel Sonne, 18 bis 26 Grad. Mein Name ist Frank Vornat. Guten Morgen. Bundestag und Bundesrat stimmen nachher über die geplante Neuauflage des Tankrabatts ab. Er soll ab nächste Woche Donnerstag gelten. Das ist der 1. Oktober. ARD-Korrespondent Benjamin Großkopf.
3: Befristet bis Ende des Jahres soll die Energiesteuer abgesenkt werden, sodass der Preis für einen Liter Diesel oder Benzin um 17 Cent sinken könnte. Das Bundeskartellamt hat schon vorab an die Mineralölkonzerne appelliert, diese Entlastung vollständig weiterzugeben. Viele Ökonomen und alle Oppositionsparteien im Bundestag kritisieren das Instrument. Teuer, kurzsichtig, zu wenig zielgerichtet, wenig ökologisch, so die Hauptvorwürfe.
2: Bei der UN-Generalversammlung haben Vertreter vieler Länder vor der Rede von Israels Ministerpräsident Netanjahu den Saal verlassen. Auch vor dem Gebäude in New York gab es Proteste gegen Netanjahu. In seiner Rede wies der israelische Regierungschef Vorwürfe energisch zurück, seine Regierung betreibe einen Völkermord in Gaza. Das hatte ihm Palästinenser Präsident Abbas in seiner Videobotschaft vorgeworfen. Glück im Unglück hatte gestern Abend ein Mann in seinem Elektrorollstuhl. Laut Polizei war der 88-Jährige bei Wiesbaden offenbar falsch abgebogen und nahe des Stadtteils Mainz-Kastell auf der stark befahrenen A66 gelandet. Dort bemerkten ihn mehrere Autofahrer. Einer hielt an und begleitete den Mann zu einer Tankstelle. Der Rollstuhlfahrer blieb unverletzt. Autofahrer rund um Hochheim müssen sich übers Wochenende auf Behinderungen einstellen. Wieder wird die Brücke an der A671 über den Main gesperrt. HR-Reporter Lars Hofmann.
4: Diesmal wird betoniert. Deshalb ist die A671 zwischen Hochheim Süd und Gustavsburg heute ab 18 Uhr geschlossen. Wenn alles planmäßig läuft, kann die Brücke dann ab Montagmorgen um 4 Uhr in jede Richtung wieder wenigstens auf einer Spur befahren werden. Im Frühjahr musste die Mainbrücke schon mal fast 4 Monate lang komplett gesperrt werden, um marode Teile auszutauschen. Im kommenden Sommer soll dann alles fertig sein.
2: Schulstreiks

0: Gegen mögliche neue Wehrpflicht. In Hessen sind Aktionen unter anderem in Gießen, Frankfurt und Darmstadt geplant. Die Demo in Kassel soll um 12 Uhr starten. HR-Reporterin Daniela Möllenkamp.
1: Der Protestzug zieht über den Stern und den Holländischen Platz bis zum Nordstadtpark. 1200 Teilnehmer sind bei der Stadt angemeldet. Schon am Montag hat eine Jugendgruppe den Friedrichsplatz in eine Art Soldatenfriedhof umgewandelt. Weiße Kreuze standen da auf der Grünfläche, um zu verdeutlichen, was Krieg anrichtet. Kann. Hinter den Demos steht nach HR-Recherchen federführend die Deutsche Kommunistische Partei DKP mit ihrer Jugendorganisation.
0: Der neue Fußball-Bundestrainer Jürgen Klopp hat mit seinem Team einen Sieg zum Einstand knapp verpasst. Die Nations League-Partie gegen die Niederlande endete 1:1. Aus Amsterdam Michael Augustin.
2: Mit Leidenschaft und Einsatz. Deutschland spielte so, wie es sich der neue Bundestrainer gewünscht hatte. Aber die Mannschaft von Jürgen Klopp machte auch sehr viele Fehler. Und sie hatte Glück, als das Führungstor von Van Dijk nach Videobeweis zurückgenommen wurde. Und so ging das DFB-Team durch einen Treffer von Metscher in Führung. Danach vergab Adeyemi die große Chance zum 2:0. Die Niederlande kam in der Nachspielzeit durch Gakpo zum verdienten Ausgleich. Toy zeigte ein gutes Debüt auf der rechten Abwehrseite. Musiala verletzte sich beim Aufwärmen und Havertz in der ersten Halbzeit.
0: Die Basketballer der Frankfurt Skyliners haben ihr Auftaktspiel in der Basketball-Bundesliga verloren. Sie unterlagen bei Meister Alba Berlin mit 83:94. Und das passiert heute noch. In Heilbronn beginnt der Prozess um einen spektakulären Bankeinbruch. Die 5 Angeklagten sollen vor einem Jahr dort Geld und Wertgegenstände im Wert von 3 Millionen Euro gestohlen haben. Außenminister Wadefuhl reist für politische Gespräche nach Kanada. Dabei soll es um die Zusammenarbeit bei Sicherheit und Verteidigung gehen. Und die frühere Bundeskanzlerin Merkel wird mit dem Elisabeth-Preis der Caritas ausgezeichnet. Nach Angaben der Caritas für ihre Verdienste um Solidarität, Verantwortung und ein respektvolles Miteinander. Das waren die Nachrichten. Das Wetter. Heute Morgen gibt es örtlich Nebel. Wenn der sich aufgelöst hat, zeigt sich überall die Sonne. Die Temperaturen steigen auf 18 bis 26 Grad. Morgen wieder sonnig, im Norden und Nordwesten einige Wolken bei ähnlichen Werten wie heute. Und die weiteren Aussichten, viel Sonne, nur wenige Wolken und noch wärmer. Am Sonntag bis 28, am Montag bis 30 Grad. Die Zeit 8:05 Uhr.
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4: Bastian Korf, einen guten Start in diesen Freitag wünsche ich Ihnen.

Thomas Addis und das Belcher Quartett mit dem Scherzo aus Franz Schuberts Forellenquintett. Wir werden Ihnen heute früh noch eine ganz besondere Frau vorstellen, die die Geschichte oder die einen großen Platz in der Geschichte Jugoslawiens hat, aber auch ein bisschen in Vergessenheit geraten ist. In dem Buch Feuer wird über sie geschrieben. Das stellen wir Ihnen vor um kurz nach 8:30. Außerdem wird es kulinarisch und kulturell. Wir sprechen gleich über den Deutschen Kulturpolitikpreis, den Iris Berben verliehen bekommen hat. Nach dem Allegro aus Tommaso Giovanni Albinonis Concerto a Cinque G-Dur.

0: dem Cantabile für Cello und Klavier von Niccolò Paganini. Wenn man an Rom denkt, denkt man ja sofort geschichtsträchtig. Aber nicht nur die ganzen Gebäude, die man dort sehen kann, erzählen die Geschichte, sondern auch wenn man gräbt, dann stößt man unter der Erde Schicht um Schicht auf Spuren aus verschiedenen Epochen. Und jetzt ist gerade etwas ganz Besonderes entdeckt worden. Ein Fund, der auf einem Hügel neben dem Kolosseum gemacht wurde, direkt unter den Ruinen einer Therme. Mama mia.
1: Aufgeregtes Gemurmel bei einer Besuchergruppe auf dem Colle Oppio. Nur wenige Meter unter ihren Füßen liegt ein Kulturschatz. Fast 2000 Jahre lang blieb er im Verborgenen. Als der römische Kaiser Trajan seine Thermen baute, ließ er das, was darunter lag, einfach zuschütten. Seit kurzem können Besucher hinabsteigen in einen Komplex aus alten Bauten aus dem 1. Jahrhundert nach Christus. Touristenführerin Chiara Ridolfi führt in einen gemauerten Bogengang. Es handelte sich vermutlich um ein öffentliches Gebäude mit einem wunderbaren Fresko, der sogenannten Città dipinta, also gemalten Stadt. Es ist eine Hafenstadt, vielleicht auch eine idealisierte Stadt, keine echte. Ein Stockwerk tiefer, ein weiterer Fund. Ein Mosaik, 10 Meter hoch und 16 Meter breit. Das wohl größte überhaupt aus der Römerzeit. Es zeigt Figuren, außergewöhnlich detailreich. Einen Philosophen, mehrere Musen, einen Zentaur. Jahrhunderte unter der Erde haben die Farben erstaunlich gut konserviert. Das Blau leuchtet noch immer. Über diese Pracht staunen nicht nur Touristen. Auch wenn man in Rom lebt, ist einem nicht bewusst, wie viel es hier zu sehen gibt. Wir haben großes Glück, solche kulturellen Einblicke zu bekommen. Ich glaube, viele Römer haben den Traum, einmal zurückzureisen und mitzuerleben, wie man damals gelebt hat. Das Mosaik schmückte vermutlich ein öffentliches Gebäude, vielleicht auch eine Empfangshalle. Ein wertvolles geschichtliches Zeugnis, das, genauso wie die Ruinen der Thermen selbst, viel über das Leben im alten Rom verrät. Die Menschen haben es geliebt, in Gesellschaft zu sein, und es war ihnen wichtig, ihren Körper zu pflegen. Es gab hier auch zwei Bibliotheken, also man sieht, dass auch Orte für die Kultur wichtig waren. All das wurde sichtbar durch die Arbeit der Archäologen, die diese Schätze fast 30 Jahre lang ausgegraben und restauriert haben. Die Trajansthermen und ihre farbenfrohe Unterwelt können ab Oktober jeweils von Freitag bis Sonntag besichtigt werden. Allerdings nur von jeweils 15 Besuchern gleichzeitig. Denn die Forscher wollen erst einmal testen, wie die wertvollen Werke auf die veränderte Luftfeuchtigkeit reagieren.
0: Ein weiterer Grund, mal wieder nach Rom zu fahren. Greta Prünster, ARD-Korrespondentin, zur Entdeckung zur verborgenen Welt unter den Ruinen der Trajansthermen in Rom.

0: werden. Im Frühjahr musste die Mainbrücke schon mal fast 4 Monate lang komplett gesperrt werden, um marode Teile auszutauschen. Im kommenden Sommer soll dann alles fertig sein.
1: Schulstreiks gegen mögliche neue Wehrpflicht. In Hessen sind Aktionen unter anderem in Gießen, Frankfurt und Darmstadt geplant. Die Demo in Kassel soll um 12 Uhr starten. HR-Reporterin Daniela Möllenkamp.
2: Der Protestzug zieht über den Stern und den Holländischen Platz bis zum Nordstadtpark. 1200 Teilnehmer sind bei der Stadt angemeldet. Schon am Montag hat eine Jugendgruppe den Friedrichsplatz in eine Art Soldatenfriedhof umgewandelt. Weiße Kreuze standen da auf der Grünfläche, um zu verdeutlichen, was Krieg anrichten kann. Hinter den Demos steht nach HR-Recherchen federführend die Deutsche Kommunistische Partei DKP mit ihrer Jugendorganisation.
1: Der neue Fußball-Bundestrainer Jürgen Klopp hat mit seinem Team einen Sieg zum Einstand knapp verpasst. Die Nations League-Partie gegen die Niederlande endete 1:1. Aus Amsterdam Michael Augustin.
3: Mit Leidenschaft und Einsatz. Deutschland spielte so, wie es sich der neue Bundestrainer gewünscht hatte. Aber die Mannschaft von Jürgen Klopp machte auch sehr viele Fehler. Und sie hatte Glück, als das Führungstor von Van Dijk nach Videobeweis zurückgenommen wurde. Und so ging das DFB-Team durch einen Treffer von Metscher in Führung. Danach vergab Adeyemi die große Chance zum 2:0. Die Niederlande kam in der Nachspielzeit durch Gakpo zum verdienten Ausgleich. Treu zeigte ein gutes Debüt auf der rechten Abwehrseite. Musiala verletzte sich beim Aufwärmen und Havertz in der ersten Halbzeit.
1: Die Basketballer der Frankfurt Skyliners haben ihr Auftaktspiel in der Basketball-Bundesliga verloren. Sie unterlagen bei Meister Alba Berlin mit 83:94. Und das passiert heute noch. In Heilbronn beginnt der Prozess um einen spektakulären Bankeinbruch. Die 5 Angeklagten sollen vor einem Jahr dort Geld und Wertgegenstände im Wert von 3 Millionen Euro gestohlen haben. Außenminister Wadefuhl reist für politische Gespräche nach Kanada. Dabei soll es um die Zusammenarbeit bei Sicherheit und Verteidigung gehen. Und die frühere Bundeskanzlerin Merkel wird mit dem Elisabeth-Preis der Caritas ausgezeichnet. Nach Angaben der Caritas für ihre Verdienste um Solidarität, Verantwortung und ein respektvolles Miteinander. Das waren die Nachrichten. Das Wetter. Heute Morgen gibt es örtlich Nebel. Wenn der sich aufgelöst hat, zeigt sich überall die Sonne. Die Temperaturen steigen auf 18 bis 26 Grad. Morgen wieder sonnig, im Norden und Nordwesten einige Wolken bei ähnlichen Werten wie heute. Und die weiteren Aussichten, viel Sonne, nur wenige Wolken und noch wärmer. Am Sonntag bis 28, am Montag bis 30 Grad. Die Zeit 8:05 Uhr.
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5: Bastian Korf, einen guten Start in diesen Freitag wünsche ich Ihnen.

0: Binoni. 8:12. Die Schauspielerin Iris Berben hat gestern den Deutschen Kulturpolitikpreis erhalten für ihr langjähriges Engagement gegen Antisemitismus, Rassismus und Rechtsextremismus. Die Verleihung hat gestern in der Staatsbibliothek zu Berlin im Haus unter den Linden stattgefunden. Die Laudatio hat Pianist Igor Levit gehalten.
1: Der Deutsche Kulturrat verleiht den Deutschen Kulturpolitikpreis für besondere kulturpolitische Verdienste an Iris Berben. Seit Jahrzehnten verbindet sie herausragendes künstlerisches Wirken mit gesellschaftlicher Verantwortung und einer klaren demokratischen Haltung.
2: Es gab langen, stehenden Applaus für Iris Berben. Sie wurde bereits mit zahlreichen Preisen ausgezeichnet, auch für ihr zivilgesellschaftliches Engagement, unter anderem mit dem Leo-Beck-Preis. Doch dieser Preis wird in einer ganz besonderen Zeit vergeben, so Christian Höppner, Präsident des Deutschen Kulturrates, einer Zeit, in der Ängste unser Denken und unsere Wahrnehmung bestimmen. In einer sehr persönlichen Laudatio erzählte der Pianist Igor Levit von dem Beginn seiner engen Freundschaft mit Iris

Die Ouvertüre aus Gabriel Fauré's Masque Bergamasque. Um 8:06, um 8 erwarten Sie hier bei uns gleich die Nachrichten. Bis dahin hören Sie noch Wolfgang Amadeus Mozart, und zwar das Menuetto aus seiner Klaviersonate A-Dur an den Tasten Menachem Pressler.

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2: 8 Uhr. Bundestag und Bundesrat stimmen über Tankrabatt ab. Netanyahu wehrt sich gegen Völkermordvorwurf. Klopp startet Nationaltrainerkarriere mit Unentschieden. Das Wetter: viel Sonne, 18 bis 26 Grad. Mein Name ist Frank Vornat. Guten Morgen. Bundestag und Bundesrat stimmen nachher über die geplante Neuauflage des Tankrabatts ab. Er soll ab nächste Woche Donnerstag gelten. Das ist der 1. Oktober. ARD-Korrespondent Benjamin Großkopf.
3: Befristet bis Ende des Jahres soll die Energiesteuer abgesenkt werden, sodass der Preis für einen Liter Diesel oder Benzin um 17 Cent sinken könnte. Das Bundeskartellamt hat schon vorab an die Mineralölkonzerne appelliert, diese Entlastung vollständig weiterzugeben. Viele Ökonomen und alle Oppositionsparteien im Bundestag kritisieren das Instrument. Teuer, kurzsichtig, zu wenig zielgerichtet, wenig ökologisch, so die Hauptvorwürfe.
2: Bei der UN-Generalversammlung haben Vertreter vieler Länder vor der Rede von Israels Ministerpräsident Netanyahu den Saal verlassen. Auch vor dem Gebäude in New York gab es Proteste gegen Netanyahu. In seiner Rede wies der israelische Regierungschef Vorwürfe energisch zurück, seine Regierung betreibe einen Völkermord in Gaza. Das hatte ihm Palästinenser Präsident Abbas in seiner Videobotschaft vorgeworfen. Glück im Unglück hatte gestern Abend ein Mann in seinem Elektrorollstuhl. Laut Polizei war der 88-Jährige bei Wiesbaden offenbar falsch abgebogen und nahe des Stadtteils Mainz-Kastell auf der stark befahrenen A66 gelandet. Dort bemerkten ihn mehrere Autofahrer. Einer hielt an und begleitete den Mann zu einer Tankstelle. Der Rollstuhlfahrer blieb unverletzt. Autofahrer rund um Hochheim müssen sich übers Wochenende auf Behinderungen einstellen. Wieder wird die Brücke an der A671 über den Main gesperrt. HR-Reporter Lars Hofmann.
4: Diesmal wird betoniert. Deshalb ist die A671 zwischen Hochheim Süd und Gustavsburg heute ab 18 Uhr geschlossen. Wenn alles planmäßig läuft, kann die Brücke dann ab Montagmorgen um 4 Uhr in jede Richtung wieder wenigstens auf einer Spur befahren.

0: Klammer auf, ganz, ganz selten auch mal Senta.
1: Doch eigentlich ging es auch Igor Levit um die Ängste, die ihn umtreiben. In einem Land, in dem vieles wieder für ihn als Juden sich zum Schlechteren wenden würde. Dabei ist es weniger der altvertraute Antisemitismus, der ihm Angst bereite.
0: Die Zurückhaltung, die Feigheit und der Opportunismus von dem, was ich jetzt einfach mal Mitte nennen möchte, nun, der macht Angst. Der macht Angst. Einen Antisemiten kann ich zum Teufel schicken. Was mache ich denn mit Opportunisten, mit Umkippern? Der macht Angst.
1: Er spielte für sie aus den Liedern Ohne Worte von Mendelssohn Bartholdy, denn nach dem Terrorangriff der Hamas im Oktober 2023 auf ein friedliches Musikfestival in Israel und anliegende Dörfer waren so viele ohne Worte geblieben. Aber Iris Berben war für ihn in dieser Zeit ein verlässlicher Anker.
0: Du, Iris, hast dich nicht verändert. Dein Licht strahlt. Du stehst an derselben Stelle. Und du wirst im Sprechen, nicht im Brüllen. Du wirst im Sprechen klarer, du wirst lauter. Und deine Liebe ist unendlich. Was für ein Geschenk. Und diese Entscheidung, lauter zu werden im Sprechen, sie beeindruckt mich von ganzem Herzen jeden Tag.
1: Iris Berben hielt sich kurz in ihrer Dankesrede.
2: Wir haben über das traurige Thema des Antisemitismus geredet. Welche Worte, welche Formulierungen kann man noch finden? Ich finde keine mehr.
1: Sie las stattdessen aus den Lebenserinnerungen von Sebastian Haffner. Eine Situation, März 1933, er sitzt in einer Bibliothek, SA-Männer kommen herein, rufen Juden raus, fragen ihn, ob er Arier sei und unvorbereitet und überrumpelt, versagt er zu seiner eigenen Beschämung.
2: Mir schlug das Herz. Was konnte man tun? Wie warte man Haltung? Sind sie arisch? Ehe ich mich besinnen konnte, hatte ich geantwortet, ja. Mir aber schoss das Blut ins Gesicht. Ich empfand einen Augenblick zu spät die Blamage, die Niederlage. Ich hatte ja gesagt.
1: Kunst kann einen dafür vorbereiten. Wie kann man Haltung bewahren? Genau dafür ist Iris Berben ein gutes Beispiel und dafür wurde sie auch ausgezeichnet.
3: Iris Berben hat den Deutschen Kulturpolitikpreis 2026 verliehen bekommen. Aus Berlin, ARD-Korrespondent Thomas Fritzl.

Thomas Addis und das Belcher Quartett mit dem Scherzo aus Franz Schuberts Forellenquintett. Wir werden Ihnen heute früh noch eine ganz besondere Frau vorstellen, die die Geschichte oder die einen großen Platz in der Geschichte Jugoslawiens hat, aber auch ein bisschen in Vergessenheit geraten ist. In dem Buch Feuer wird über sie geschrieben. Das stellen wir Ihnen vor um kurz nach 8:30. Außerdem wird es kulinarisch und kulturell. Wir sprechen gleich über den Deutschen Kulturpolitikpreis, den Iris Berben verliehen bekommen hat. Nach dem Allegro aus Tommaso Giovanni Albinonis Concerto a Cinque G-Dur.

0: Die Deutsche Kammerphilharmonie zusammen mit Renaud Capuçon und der Meditation aus Jules Massenets Thaïs. Jetzt wird's kulinarisch. Vor 20 Jahren hat Marc Weidelich die Rheinhalle am Schiersteiner Hafen entdeckt und ist sofort fasziniert gewesen von dem alten Haus. Und als es dann Anfang 2025 überraschend frei geworden ist, hat er auf sein Bauchgefühl gehört und sofort zugegriffen. Fisch hatte in seinem Leben bis dahin kaum eine Rolle gespielt. Heute hat er die Fischküche für sich entdeckt und führt die Rheinhalle mit großer Leidenschaft und neuen Ideen weiter.
1: Fisch, muss ich ehrlicherweise sagen, habe ich 43 Jahre lang volle Granate ignoriert. Fischstäbchen toll, aber ansonsten, dass ich mal einen ganzen Fisch gegessen hätte, das kannst du an der Hand abzählen.
2: Marc Weidelich hat Restaurantfachmann gelernt. Später in großen Hotels und in der Spitzengastronomie gearbeitet. Für sein eigenes Lokal wollte er es schlichter.
3: Ich bin fertig mit dieser, wenn man es so schnell nennt, Haute Cuisine. Habe ich lange genug gemacht, lange genug gehabt.
2: Seit April 2025 ist Marc Weidelich Pächter der Rheinhalle. Das Haus hatte zuvor einige Jahre leer gestanden. Heute stehen dort hessische Klassiker und Backfisch mit Kartoffelsalat auf der Speisekarte. Den macht Marc nach schwäbischer Art mit Fleischbrühe statt Mayonnaise. Und für den Backfisch landet sein eigenes Rezept in der Schüssel.
3: Also für den Backteig brauchst du auf jeden Fall Mehl, logischerweise. Wir brauchen ein Bier, ein frisches, ein kaltes vor allem. Salz, ein bisschen Kurkuma, ein bisschen Paprika, dass es Farbe kriegt. Einfach, dass das Backgut nicht zu lang im Fett liegen muss. Weil sonst wird es im Prinzip außen auch relativ dunkel, bevor dann das Backgut richtig durchgegart ist. Dann ist noch ein kleines Geheimnis drin, das verrate ich jetzt nicht. Das macht unseren Backfisch einen Tick knuspriger. Die Hülle wird sehr kross, aber sehr leicht.
2: Mit der Rheinhalle hat Marc Weidelich nicht nur ein Restaurant übernommen. Wie viel dieses Haus den Gästen bedeutet, merkte er schon kurz, nachdem er es wieder eröffnete.
3: Pünktlich um 11.30 Uhr saß die erste Dame direkt da und hat sich einen Backfisch einverleibt. Und erzählt mir dann so im Nebensatz, dass er vor über 60 Jahren ihre Kommunion gefeiert hat. Rums. Und dann watschelst du zurück, so klein mit Hut, mit Tränen in den Augen, gehst da hinten in deine Küche, gehst erstmal heulen. Und dann sagst du, scheiße, dieses Erbe, was du hier noch mitnimmst.
2: Heute ist die Rheinhalle wieder voller Gäste. Und wenn die zufrieden sind, ist für Marc Weidelich auch der ganze Stress schnell vergessen.
3: Das Schönste daran ist eigentlich, wenn du glückliche Gäste hast. Wenn dir nach so einem Sonntag, wo sie dir die Küche leergeräumt haben, wenn du dann durch den Biergarten läufst und die Leute dann sagen, wie toll es ist, wie schön es hier ist und schön, dass ihr wieder da seid. Das ist so der Moment, wo du sagst, gut, es hat sich doch gelohnt, alles richtig gemacht. Und das ist wahrscheinlich auch der Grund, warum ich es jeden Tag wieder mache.
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0: Marco Cellinis Aria Sopra, La Bergamasca, Il Giardino Armonico. 8:58 ist es. Eine prägende Persönlichkeit Frankfurts ist verstorben. Der Unternehmer, Mäzen und Stifter Josef Buchmann ist im Alter von 93 Jahren gestorben. Über Jahrzehnte hat er die Kultur, die Wissenschaft und das gesellschaftliche Leben in der Region gefördert. Besonders eng verbunden war er der Goethe-Universität und auch der musikalischen Nachwuchsförderung. Rainer Dachselt erinnert an einen Mann, dessen Name weit über die Immobilienbranche hinaus Bedeutung hatte.
1: Josef Buchmann wurde 1931 in eine jüdische Familie geboren. Mit 14 befreiten ihn die Amerikaner aus den Vernichtungslagern der Nationalsozialisten. Nach dem Krieg wurde er in Frankfurt am Main zum größten privaten Immobilienbesitzer. Er baute das Shell-Hochhaus, baute das Nordwestzentrum um und rettete die Naxos-Hallen vor dem Abriss. Josef Buchmann war ein bedeutender Mäzen. Er unterstützte Wissenschaft, Kunst und karitative Einrichtungen, vor allem in Tel Aviv und Frankfurt. Jetzt ist der Träger des Bundesverdienstkreuzes gestorben.
0: Josef Buchmann hat nicht nur Gebäude hinterlassen, sondern auch musikalische Spuren. Der Träger der Ehrenplakette der Stadt Frankfurt wurde zudem vom Land Hessen und der Stadt Frankfurt für seine kulturellen und wissenschaftlichen Projekte gewürdigt. Man verliere einen großen Bürger der Stadt und einen Freund. Zusammen mit dem Dirigenten Zubin Mehta ermöglichte er jungen Musikerinnen und Musikern eine außergewöhnliche Ausbildung im Buchmann-Mehta School of Music-Netzwerk. Beim 110-jährigen Jubiläum der Goethe-Universität, da saß Josef Buchmann selbst im Publikum, als das Buchmann-Mehta Symphony Orchestra unter der Leitung von Zubin Mehta Beethovens 3. Sinfonie spielte. Wir hören das Scherzo aus der Eroica, aufgeführt 2024, hier im Sendesaal des Hessischen Rundfunks.

0: Das Buchmann Meta Symphony Orchestra mit dem Scherzo aus Beethovens dritter Sinfonie. 8:56. Wir kommen zu unserem Buchtipp. Sie wissen, jeden Freitag erwartet Sie ein ganz besonderer bei uns direkt aus einer unserer HR2-Partnerbuchhandlungen. Und heute früh geht es um eine Frau, die Partisanin gewesen ist, die Folter der Gestapo überlebt hat und hat auch ein Museum geleitet später, ist als Vertreterin Jugoslawiens um die Welt gereist, baute in Somalia Museen auf und trotzdem kennt heute kaum jemand ihren Namen. Sie ist die Protagonistin des Romans, des Buchs Feuer von Aleš Steger, einem slowenischen Autor. Und dieses Buch wird empfohlen von Caroline Geißler aus unserer HR2-Partnerbuchhandlung, der Autorenbuchhandlung Max und Co. in Frankfurt. Frau Geißler, in wem brennt denn welches Feuer?
1: Das Feuer brennt vor allem in der Gesellschaft, kann man fast so sagen. Und die Hauptprotagonistin des Romans, Zora, begegnet diesem Feuer immer wieder. Wir haben hier so einen Roman, der spielt endlich im 20. Jahrhundert Jugoslawiens, eine slowenische Frau, die sich früh den Partisanen anschließt und dort mit den Partisanen kämpft gegen die Deutschen und dort dann das erste Mal im Grunde durchs Feuer geht und im Laufe ihres

0: Ist das eher ein Roman oder eher eine Biografie?
1: Ich habe es tatsächlich als Roman gelesen und bin erst im Nachhinein, ich glaube, ich habe es einfach überblättert, darauf gestoßen, dass es eine Biografie ist. Also Aleš Steger erzählt die Geschichte von einer Frau, Stefka Zobel, die als Ethnologin gearbeitet hat, gelebt hat in Slowenien und an die diese Geschichte angelehnt ist. Also man kann im Grunde von einer sehr fiktionalisierten Romanbiografie sprechen.
0: Wie ist das Ganze denn geschrieben, beziehungsweise wie wirkt das? Aleš Steger spricht ja irgendwann seine Figur auch mal direkt mit du an.
1: Ja, immer wieder. Aber da findet man sich total gut rein. Also man wird immer wieder angesprochen, man selbst, aber auch die Figur, deren Leben erzählt wird. Und das macht so eine Art Erinnerungsperspektive im Grunde auf. Also die erzählende Stimme erinnert an das Leben dieser Frau und erinnert sie auch selbst daran. Also auch die Erinnerung hat eben einen sehr großen Stellenwert in dem Roman.
0: Blendet man diese literarischen Stilmittel irgendwann aus und kann der Figur auch ganz nahe kommen?
1: Absolut, ja. Also würde ich sagen, gerade durch diese ganzen Träume von ihr, den Idealen, den Gefühlen, den ja auch Enttäuschungen, dadurch kommt man der Figur Zora sehr, sehr nah und fühlt total mit auch.
0: Wenn man das Buch zuschlägt am Ende, mit welchen Gefühlen kommt man raus? Es wird einem ja schon einiges um die Ohren gehauen, emotional.
1: Ja, das stimmt. Mich hat die ganze Zeit so eine leichte, irgendwo vielleicht Traurigkeit ist zu viel gesagt, aber es geht ja schon immer wieder um eine Person, die erinnern will, die an das Gute glaubt, die eine große Heldin ist, aber scheitert angesichts der Geschichte. Und das ist natürlich traurig, aber am Ende wird eben durch dieses Buch auch ihr erinnert. Und das gibt dann wieder so ein bisschen ein Hoffnungsgefühl vielleicht. Und naja, mit der Frage, was ist alles zu erinnern, gilt auch die Kämpfe und die Ziele, für die Menschen gekämpft haben und verfochten haben. Das macht natürlich was, dass man sich fragt, okay, wie erinnern wir an die Leute, die für Gleichheit, für Freiheit, für Gerechtigkeit gekämpft haben und die ihre Ziele verfolgt haben und werden die genug erinnert? Wie ist das mit dem Antifaschismus? Erinnern wir den Leuten, die dafür gekämpft haben?
0: Wem legen Sie das Buch denn ans Herz?
1: Ich glaube, das ist ein Buch für alle, die sich mit der europäischen, insbesondere jugoslawischen Geschichte auseinandersetzen wollen, aber auch ein schönes, bewegendes Buch über heldenhafte Frauen und ja, mit so den Konflikten und Zerrissenheiten, Zerwürfnissen der Zeit.
0: Feuer von Aleš Steger ist bei Wallstein erschienen, kostet 24 Euro, wird empfohlen von Caroline Geißler aus unserer HR2 Partnerbuchhandlung der Autorenbuchhandlung Marx & Co. in Frankfurt. Und sie haben heute ja noch einiges vor. Heute wird groß gefeiert. Sie feiern ihr 25-Jähriges. Was und wann passiert da heute noch?
1: Ja, das ist richtig. Wir feiern heute unser 25-jähriges Bestehen der Autorenbuchhandlung Marx & Co. und laden dazu zu einem Umtrunk bei uns im Laden ein. Das Wetter ist ja ganz gut, von daher werden wir auch vorm Laden feiern. Ab 16 Uhr geht es los. Und genau, wir haben natürlich ein paar Worte, mit denen wir Blick auf die Geschichte des Ladens richten und was wir alles so erlebt haben und feiern können heute. Und ansonsten freuen wir uns einfach, ein bisschen ins Gespräch zu kommen bei einem Glas Sekt oder anderem und über Bücher zu reden, über die Bedeutung von Büchern, Literatur in der Nachbarschaft, überhaupt darüber hinaus. Genau, und freuen uns über alle, die vorbeikommen.
0: Heute Nachmittag geht's los, da wird gefeiert in der Autorenbuchhandlung Marx & Co. Wenn es ein bisschen lauter wird im Grüneburgweg in Frankfurt, wundern Sie sich nicht, ärgern Sie sich auch nicht, sondern schauen Sie vorbei und feiern Sie mit. Caroline Geißler, viel Freude heute Nachmittag und ganz tolle Begegnungen wünsche ich Ihnen.
1: Vielen Dank.

0: Der Schweizer Pianist Karl-Andreas Colli hat die Konzertetüde A-Moll von Hans Seling gespielt. Die Musikschule in Frankfurt, die Frankfurter Musikschule, zieht um. Und zwar an einen Ort, an dem auch früher schon musiziert worden ist und Kultur gelebt worden ist. Für die Schülerinnen und Schüler bedeutet das erstmal mehr Platz und auch neue Möglichkeiten. Für die Stadt ist das eine spannende Verbindung von Tradition und Zukunft.
1: Sie stehen jetzt mitten im Veranstaltungssaal. Dort, wo diese Stütze ist, das sind genau die Sachen.

0: Mietvertrag noch nicht unterschrieben war, weil man entfernt nicht einfach Stützen in dem Gebäude. Die sind bekanntermaßen für was da.
1: Aber was genau soll hier entstehen? Noch ist der lichtdurchflutete Raum mit den zahlreichen Stützen eine Baustelle. In einem halben Jahr sollen hier die Veranstaltungen der Musikschule stattfinden. Immerhin 13.000 Besucherinnen und Besucher im Jahr. Neu wird ein Veranstaltungsraum sein, durch den der Bauleiter Oliver Fuchs uns führt. Der Saal hat eine große und offene Fläche. Hier ist viel Platz für Konzerte und Auftritte. Durch die Fenster kann man in den Hinterhof schauen. Veranstaltungen können in Zukunft also im Haus stattfinden und nicht mehr woanders. Für die rund 6.500 Schülerinnen und Schüler ein echter Gewinn, erzählt der Direktor Matthias Metzner stolz.
2: Wir haben hier eine große Vielzahl unterschiedlicher Räume, unterschiedlicher Raumzuschnitte. Das heißt, wir können in unterschiedlichen Formaten arbeiten. Wir können viel besser mit Ensembles arbeiten, in unterschiedlichen Größen. Wir haben die Möglichkeit, in großzügigen Früherziehungsräumen mit den Kindergruppen zu arbeiten. Wir haben endlich auch einen eigenen Veranstaltungsraum.
1: Die Suche war nicht einfach. Die Musikschule hat lange nach einem geeigneten Gebäude gesucht und dabei rund 40 Liegenschaften besichtigt. 20 kamen dann in die nähere Auswahl. Für 5 hatte man sogar schon genaue Pläne.
3: Also am Ende hat den Ausschlag gegeben, dass es natürlich sehr zentral gelegen ist und dass es eine musikalische Geschichte hat. Also es ist sehr eng verbunden mit den 50er und 60er Jahren, als hier der Jazzclub Storyville in dem Gebäude war, später der Singkasten und das Zoom. Und das ist natürlich ein fabelhafter Ort für eine Musikschule. Und ich freue mich sehr, dass wir damit natürlich diese Musikgeschichte der Stadt Frankfurt weiter fortschreiben können.
1: Die Bildungsdezernentin der Stadt Frankfurt, Sylvia Weber, klingt begeistert. Denn das neue Gebäude der Musikschule ist nicht unbekannt. Der Jazzclub Storyville zog sogar Berühmtheiten wie Louis Armstrong, Nina Simone und Etta James an. Später war hier der Singkasten beheimatet, den Weber noch als Musiklokal kennt. Und genau hier lief im Singkasten die Musik. Jetzt entsteht an exakt dieser Stelle der Veranstaltungsraum der Musikschule. Der ideale Raum also, neue Musikgeschichten zu erzählen. Die Musikschule passt einfach perfekt hierhin, sagt auch der Eigentümer des Gebäudes, der Schweizer Lukas Moser.
4: Wir haben uns dann getroffen, mehr von der Historie erzählt und haben dann gemerkt, einfach, dass das kulturell sehr gut passt. Ja, und dann kam eins zum anderen und seitdem arbeiten wir am gemeinsamen Projekt.
1: Es gibt aber auch Kritik an dem Projekt, vor allem von Seiten der CDU. Ihr sind die Kosten ein Dorn im Auge und die lange Mietbindung. 8,35 Millionen Euro gibt die Stadt als Investitionskostenzuschuss für den Umbau. Dazu kommt die Miete von 105.000 Euro im Jahr.

0: sehr viel besser in der Lage, ihren eigenen Weg zu gehen und selbstständiges Leben aufzubauen. Und dann ist das die beste Prävention gegen Arbeitslosigkeit, Armut und soziale Schließung.
1: Ein neuer Ort für musikalische Bildung in einem Haus mit großer Musikgeschichte. Und ein Projekt, für das die Stadt viel Geld in die Hand nimmt. Ob beides zusammen am Ende aufgeht, wird sich erst zeigen, wenn hier nicht mehr gebaut, sondern musiziert wird.
2: Zum Umzug der Frankfurter Musikschule, Kara Platte.

0: Musik aus dem 18. Jahrhundert, Kaffeezimmermann, spielt Charles Avison, das Allegro Spiritoso, der dritte Satz aus dem Concerto Grosso Nummer 12. Und vielleicht haben Sie auch gleich Grund zu jubilieren.
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1: 9 Uhr. Bundestag spricht über Frühstartrente für Kinder. Verbraucher sparen wieder mehr. Klopp startet Nationaltrainerkarriere mit Unentschieden. Das Wetter: viel Sonne, 18 bis 26 Grad. Mein Name ist Frank Wornert. Guten Morgen. Der Bundestag debattiert gleich über die sogenannte Frühstartrente. Union und SPD wollen mit ihrem Gesetz ein Vorsorgedepot für Kinder und Jugendliche fördern. Aus Berlin Jakob Mayer.
2: Demnach bekommen Kinder künftig ein Startkapital für die private Altersvorsorge. Dafür zahlt der Bund für Kinder und Jugendliche von 6 bis 18 Jahren monatlich 10 Euro in ein Vorsorgedepot ein. Das können die Eltern innerhalb gewisser Vorgaben selbst aussuchen. Eltern und Großeltern können das Depot durch freiwillige Zahlungen aufstocken. Das Gesetz soll Anfang nächsten Jahres in Kraft treten und rückwirkend für das laufende Jahr gelten.
1: Nachdem der Bundestag über die Frühstartrente gesprochen hat, geht es um den sogenannten Tankrabatt. Die Steuern auf Benzin und Diesel sollen ab Mitte nächster Woche gesenkt werden um knapp 17 Cent pro Liter. Nach der Zustimmung im Bundestag geht der Entwurf direkt zum Bundesrat. Im Mai und im Juni hatte es schon einmal einen Tankrabatt gegeben, der ähnlich angelegt war. Die Verbraucher in Deutschland halten ihr Geld zusammen und kaufen weniger ein. Nach der jüngsten Monatsstudie der Konsumforschungsinstitute NIM und GfK ist die Neigung zum Sparen deutlich gestiegen. Die meisten Haushalte rechneten damit, dass sie wegen der hohen Energiepreise weniger Geld zum Ausgeben hätten. Gleichzeitig glauben die Verbraucher, laut Konsumforschern aber, dass sich die Wirtschaftslage wieder verbessert. Die Erwartungen seien schon den fünften Monat hintereinander gestiegen. In einer Grundstücksfrage zwischen dem Hessischen Rundfunk und der Frankfurter Loge Bnei Brit schlägt der Sender Vermittlungen vor. Dem HR liegt seit gestern ein kurzfristig beauftragtes Gutachten vor. Es geht um Vorwürfe, dass jüdisches Eigentum 1952 zu niedrig bewertet wurde. HR-Reporter Frank Angermund.
3: Es geht um ein Grundstück im Frankfurter Westend, das der HR in seiner Anfangszeit für den Sendebetrieb genutzt hat. Bei der Entschädigungszahlung an die jüdische Loge in Höhe von 160.000 D-Mark sollen knapp 2.000 Quadratmeter nicht berücksichtigt worden sein. Laut dem neuen Gutachten könnte dies unwissentlich passiert sein. Der HR bietet der Loge nun erneut Gespräche an, unterstützt durch einen neutralen Vermittler. Unberührt davon bleibt eine wissenschaftliche Studie zur Aufarbeitung der Gründungszeit des Senders, die der HR in Auftrag gegeben hat.
1: Codename Red Storm Charlie. In Hamburg hat eine große dreitägige Übung mit der Bundeswehr begonnen. Es geht um die Zusammenarbeit in Notfällen mit anderen Stellen wie Feuerwehr, Polizei und Stadtverwaltung. Aus Hamburg Elias Bartel.
4: Bis spät in die Nacht rollte die Kolonne durch die Stadt. Rund 70 Bundeswehrfahrzeuge, dazu zivile Lastwagen. Über dem Konvoi kreisten Hubschrauber der Bundeswehr und die Libelle der Hamburger Polizei. Aktivisten wollten die Kolonne blockieren, aber vergebens. An den Elbbrücken fing die Polizei sie ab. Gestern Nachmittag startete die Übung mit einem Szenario, in dem Soldaten am Hafen von einer Drohne angegriffen werden. Laut Kommandeur ein Nachbau der Drohne vom vereitelten Anschlag am Flughafen Leipzig-Halle.
1: Glück im Unglück hatte gestern Abend ein Mann in seinem Elektrorollstuhl. Laut Polizei war der 88-Jährige bei Wiesbaden offenbar falsch abgebogen und nahe des Stadtteils Mainz-Kastell auf der stark befahrenen A66 gelandet.

0: Dort bemerkten ihn mehrere Autofahrer. Einer hielt an und begleitete den Mann zu einer Tankstelle. Der Rollstuhlfahrer blieb unverletzt. Unentschieden beim Klopp-Debüt. Die deutsche Fußballnationalmannschaft hat in der Nations League 1:1 gegen die Niederlande gespielt. ARD-Sportreporter Holger Dahl.
1: Den Führungstreffer der Klopp-Elf erzielte Felix Metscher in der 32. Spielminute. Der eigentlich für die Startelf vorgesehene Jamal Musiala musste kurz vor dem Anpfiff wegen Oberschenkelproblemen passen. Kai Havertz wurde früh verletzt ausgewechselt. Leidenschaft, einige gute Konter und etwas Spielglück führten am Ende zum Auftakt der Nations League zu einem Punkt. Bundestrainer Klopp nahm das zufrieden zur Kenntnis, betonte aber auch, noch viel Arbeit vor sich zu haben.
0: Das waren die Nachrichten. Das Wetter. Heute zeigt sich überall die Sonne. Die Temperaturen steigen auf 18 bis 26 Grad. In der Nacht sternenklar. Es kühlt ab auf 11 bis 0 Grad. Morgen wieder sonnig. Im Norden und Nordwesten einige Wolken bei ähnlichen Werten wie heute. Und die weiteren Aussichten. Viel Sonne und noch wärmer. Am Sonntag bis 28. Am Montag bis 30 Grad. Die Zeit, es ist 9.05 Uhr.
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Das sind die Bamberger Symphoniker gewesen mit dem Scherzo aus der 4. Sinfonie von Alexander Glasunow. 9:11 ist es. Um 9.30 Uhr erwartet sie unsere Lesung. Und wir stimmen uns schon mal ein auf die Frankfurter Buchmesse und das Gastland Tschechien mit zwei Erzählungen von Jaroslav Hašek. Und welche Lesungen Sie auch in der nächsten Woche auch rund um die Buchmesse bei uns erwarten, darüber sprechen wir gleich direkt nach Claude Debussys Pierrot.

0: Da wird noch gepfoffen. Christian Fritz und Annalena Perrenthaler mit Claude Debussys Pierrot. 13 Minuten nach 9 ist es. Die Frankfurter Buchmesse wirft ihre Schatten voraus. Natürlich auch bei uns im Programm und auf den Lesungsplätzen hier in HR2 Kultur. Da können Sie zunächst einige Schriftsteller aus dem Gastland der Frankfurter Buchmesse hören und dann auch einige preisverdächtige deutschsprachige Autoren und Autorinnen. Julika Tillmanns, verrat uns doch bitte mal, was steht da alles auf dem Programm?
1: Ja, in diesem Jahr ist ja bekanntlich Tschechien Ehrengast der Frankfurter Buchmesse. Und da werden Gegenwartsautoren wie Jachim Topol und Jaroslav Rudisch in Frankfurt sein. Mit ihnen und vielen anderen behauptet die tschechische Literatur ja heute noch ihren festen Platz in der Welt. Aber natürlich ist Tschechien auch für seine reiche Literaturgeschichte bekannt. Und die wollen wir hier in den nächsten Tagen nochmal aufleben lassen. Und im Anschluss an die alten Tschechen gibt's hier preisverdächtige deutschsprachige Gegenwartsliteratinnen zu hören. Da senden wir nämlich wieder die Lesungen und Gespräche vom langen Shortlist-Abend für den Deutschen Buchpreis.
0: Das ist ja auch mittlerweile schon eine schöne Tradition hier in HR2 Kultur. Ich glaube, da freuen sich auch ganz viele Menschen drauf. Lass uns mal mit den tschechischen Klassikern beginnen. Was zeichnet die aus?
1: Ja, in der tschechischen Erzählkunst ging schon immer Humor und auch Selbstironie einher mit dem Hang zum Absurden und auch zum Tristen und Schwermütigen. Das ist das eine Merkmal und damit hängt zusammen, dass in der tschechischen Literatur nur selten die strahlenden Helden verhandelt wurden oder die ganz großen Schicksale, sondern da wurde eher von den kleinen Leuten erzählt, von Scheiternden, von Losern und Lächerlichen oder auch von so besonderen Prager Legenden.
0: Okay, jetzt machst du es sehr spannend. Welche Geschichten erwarten uns denn da konkret und auch von welchen Autoren?
1: Wir haben hier 7 Erzählungen von tschechischen Klassikern versammelt und der älteste in diesem Erzählerreigen ist Jan Neruda. Neruda wurde 1834 in Prag geboren und seine Erzählung ist ebenso einer typischen Prager Legende gewidmet, nämlich dem Wassermann. Dieser Wassermann spaziert zu Beginn der Erzählung mit Zopf und Zylinder durch die Prager Altstadt und löst sich dann nach und nach in einer Pfütze auf. Also das ist so eine Geschichte an der Grenze von Realität und Illusion. Dann machen wir ein paar große Sprünge. Karel Čapek zum Beispiel wurde mehr als 50 Jahre später geboren, 1890. Und er ist bei uns mit der Erzählung »Der Mordversuch« zu hören. Die Geschichte handelt von einem kleinen Beamten, der behauptet, dass ein Anschlag auf ihn verübt worden sei. Der ist ganz aufgeregt, aber der ermittelnde Kommissar hat offenbar überhaupt keine Lust, dem Verbrechen nachzugehen. Und er verwickelt dann diesen armen Beamten in ein völlig absurdes Verhör, sodass der am Ende überhaupt nicht mehr weiß, wie ihm geschieht. Also das ist so eine typische tschechische Groteske. Und wir springen dann bis hin zu Otto Philipp, der nochmal 40 Jahre später geboren wurde, nämlich 1930, und der auch als Feuilletonist tätig war. Und der erzählt in Pinza ist gestorben davon, wie sich eine Falschnachricht verselbstständigt. Und das ist doch mit Blick auf die Fake News von heute eine durchaus moderne Erzählung.
0: Ja, das klingt sehr aktuell. Apropos aktuell, heute geht ja die Reihe los, gleich um 9:30. Was haben wir denn heute im Programm?
1: Ja, heute bringen wir gleich 2 kurze Erzählungen von Jaroslav Hašek. Das ist der Autor des berühmten Romans Die Abenteuer des braven Soldaten Švejk. Der Švejk ist ja der Klassiker unter den komischen tschechischen Helden. Und die beiden Erzählungen heute drehen sich auch wieder um so 2 komische, etwas lachhafte Heldenfiguren. Einmal um den Praktikant Žemler, der sich vorgenommen hat, in seinem neuen Job jetzt mal wirklich Karriere zu machen, aber er stellt sich wirklich reichlich dämlich an. Das muss man erstmal schaffen.

0: Ja, und in der zweiten Erzählung lernen wir einen gewissen Herrn Heyula kennen, der überall Kirchenglocken anpreist und darüber leider in der Psychiatrie landet. Also das ist eine etwas tragisch-komische Erzählung. Ja, aber mehr will ich jetzt mal nicht verraten.
1: Das wäre auch recht. Wir erfahren ja gleich in knapp 30 Minuten geht's los. Geduld, Geduld. So, diese und einige tschechische Schriftsteller hören wir eben in der HR2-Lesung bis Mittwoch. Das ist die Vorbereitung auf das Gastland der Frankfurter Buchmesse ab Donnerstag kommender Woche. Da bereiten wir uns dann auf den Deutschen Buchpreis vor, der ja immer zum Auftakt der Messe verliehen wird.
0: Genau. Also 5 Autorinnen und ein Autor stehen ja auf der Shortlist für den sogenannten Roman des Jahres. Franziska Gensler, Elias Hirschel, Valeria Gordejew und Sheida Basia werden jetzt am Sonntag erwartet beim langen Shortlist-Abend im Schauspiel Frankfurt vom Literaturhaus und dem Literaturreferat der Stadt. Die Auftritte dort werden jedes Jahr mit größter Spannung erwartet. Der Abend ist immer sofort ausverkauft. Viele wollen natürlich die knisternde Spannung im Saal erleben. Aber man kann auch ganz gemütlich zu Hause bleiben und das Programm von HR2 anhören. Denn ab kommenden Donnerstag, haben Sie gesagt, werden wir uns alle 4 Auftritte nochmal anhören können. Und unser Goodie, wir ergänzen die 4 Auftritte noch durch Lesungen aus den Romanen von Peggy Mädler und Dana Vohwinkel. Die beiden werden nämlich nicht beim Shortlist-Abend sein. Also hier können Sie sich ganz bequem einen Eindruck von allen 6 verschaffen.
1: Man wird ganz formell, wenn man über so große Dinge spricht.
0: Ja,
1: plötzlich fangen wir an, uns
0: sehr
1: zu sitzen bei solch großen Preisen. Man kann das Ganze aber auch, wie gesagt, auf unseren Plätzen 9.30 Uhr, 17.10 Uhr hören. Es geht aber auch ganz zeitsouverän in ARD Sounds, hoffe ich doch.
0: Ja, so ist es. Auch unsere Nutzerinnen von Sounds wollen wir natürlich durch die Buchmesse begleiten. Die Reihe mit den tschechischen Erzählern ist da bereits zu finden, und zwar im Klassikerkanal Kult. Sie finden dann noch ein paar mehr Erzählungen, als wir hier senden können. Und am kommenden Dienstag starten wir in Sounds mit dem Kanal Höhepunkte der Frankfurter Buchmesse 2026. Darin finden Sie dann eben die 6 Buchpreisfinalistinnen, und dann kommen nach und nach noch die Buchmessenauftritte zum Beispiel von Giselle Pellicot dazu, die ja mit dem Slogan »Die Scham muss die Seiten wechseln« zur Symbolfigur im Kampf gegen sexualisierte Gewalt geworden ist. Der Auftritt von Liedermacher Wolf Biermann, der in diesem Herbst vor 50 Jahren aus der DDR ausgebürgert wurde und der jetzt 90 wird. Und es folgen noch Auftritte mit dem Klimaforscher Mojib Latif, dem AfD-Experten Justus Bender oder den Bestseller-AutorInnen Dörte Hansen und Caroline Wahl, um nur ein paar Namen zu nennen. Und last but not least präsentieren wir dann auch die Verleihung des Friedenspreises des Deutschen Buchhandels an Philipp Sands. Sands ist ja einer der weltweit wichtigsten Menschenrechtsanwälte. Er arbeitet auch am Internationalen Gerichtshof in Den Haag. Also wer keine oder nicht so viele Veranstaltungen in der Buchmessenwoche besucht, kann sich hier, glaube ich, ein ganz schönes Programm zusammenstellen.
1: Ein ordentliches Programm, wie gewohnt von HR2 Kultur, eben auch zu finden in ARD Sounds im Kanal Höhepunkte der Frankfurter Buchmesse 2026. Wie gesagt, wir starten jetzt gleich um 9:30 mit Jaroslav Haschek. Und ich sage schon mal vielen Dank, Julika Tillmanns, und ich wünsche dir auch eine spannende Zeit bis zur Buchmesse.
0: Na, danke, ich freue mich drauf.

Sabine Meyer und die Academy of St. Martin in the Fields haben Karl Stamitz interpretiert. So klingt das Rondon, der dritte Satz aus seinem Klarinettenkonzert Nummer 7. Und bis zu unserer Lesung jetzt in knapp 5 Minuten begleiten wir Sie noch mit Klängen aus Frédéric Chopins Rondo à la Mazur.

0: Frankfurter Buchmesse. Gastland ist in diesem Jahr Tschechien und deshalb hören Sie im Vorfeld der Messe bei uns ein paar Erzählungen von tschechischen Autoren. Die zeichnen sich oft durch eine Mischung aus Humor und Nostalgie aus und heute bringen wir gleich, oder beziehungsweise heute haben wir gleich zwei Erzählungen von Jaroslav Hašek. Der Prager Schriftsteller wurde 1883 geboren und ist vor allem für sein Hauptwerk Die Abenteuer des braven Soldat Schweig bekannt. Vor seinem Tod konnte er den Roman jedoch nicht mehr vollenden und wir präsentieren unbekanntere Texte von Jaroslav Hašek. In der Erzählung Die Glocken des Herrn Hejula erzählt er die Geschichte des eines Herrn Hejula, dessen Name im Tschechischen umgangssprachlich eine geistig eingeschränkte Person bezeichnet. Wie verwirrt er aber wirklich ist und was es mit den Kirchenglocken auf sich hat, das hören Sie nachher in der Lesung von Michael Thomas. Und zuvor liest Peter Bongartz die kurze Erzählung vom Praktikant Gemmler vor. Darin erzählt Hašek von dem jungen Herrn Gemmler, der sich vor allen Kollegen auszeichnen will. Doch hat er die Rechnung ohne den Herrn Präsidenten gemacht.
1: Als Johann Gemmler in den Staatsdienst trat, war es sein heißester Wunsch, sich beim Herrn Präsidenten beliebt zu machen. Wenn man jung und talentiert ist, fällt es schwer, sich im Staatsdienst durchzusetzen. Es ist daher kein Wunder, dass Praktikant Gemmler bald mit Schrecken erkannte, dass er die Gunst des Herrn Präsidenten bisher nicht gewonnen hatte. Und doch wollte Johann Gemmler dem Staate, der ihn mit 62 Kronen Friedenswährung monatlich ernährte, nützlich sein. Als guter Mensch lehnte er sich jedoch nicht auf. So vergingen 2 Jahre und es fehlte ihm nicht viel zum wirklichen Praktikanten. Die weiteren 2 Jahre werden rasch vorbei sein und er wird wirklicher Praktikant werden. Er wird dann zwar nur 50 Kronen, also 12 Kronen weniger, als er jetzt als nicht definitiver Praktikant bezieht, erhalten, aber dafür wird ihn der Titel eines wirklichen Praktikanten entschädigen, der ihm bei gutem Betragen die Hoffnung auf eine ständige Stellung sichern soll. Und wieder wird er 5 Jahre hindurch wirklicher Praktikant sein und dann werden sich ihm plötzlich die Tore des Paradieses öffnen. Er wird schwören, wird den Diensteid ablegen und wirklicher Praktikant ersten Grads unter Eid sein. Die weiteren 3 Jahre werden dann spielen vergehen. Nach Ablauf dieser Zeit wird er wirklicher Praktikant ersten Grads unter Eid, mit Anspruch auf eine vierteljährliche Kündigungsfrist sein. Im Laufe von weiteren 2 Jahren wird er nicht definitiver Aspirant werden, Anwärter auf die Stelle eines wirklichen Aspiranten. Zu jenem Zeitpunkt wird er gerade das Alter erreicht haben, in dem die Weisheitszähne eines normalen Menschen schlecht zu werden beginnen. Dann er ließ seiner Fantasie die Zügel schießen. In Gedanken durcheilte er unbeschwert sämtliche Stadien aller Rangklassen. »Herr Gemmler«, sagte Offizial Machulé, »Sie schauen nur auf den Plafond. Sie schauen, als wären Sie der Herr Präsident.« Und an jenem Tag schrieb Praktikant Gemmler in sein schwarzes Buch die erste Anmerkung. Offizial Machulé hat vom Herrn Präsidenten gesagt, dass er nichts tut, als auf den Plafond schauen. Das mit dem schwarzen Buch war kein schlechter Einfall. Obwohl Gemmler ein geduldiger Mensch war, sah er dennoch ein, dass es noch andere Wege zur endgültigen Ernennung zum definitiven Aspiranten mit vierteljährlicher Kündigung gab. Der Staat ernährt seine Bürger. Aber wenn wir so ein Amt betreten, finden wir, dass gerade die dort ernährten und getränkten Menschen am meisten über ihren Ernährer, den Staat und seine Vertreter schimpfen. Eines Tages, als Gemmler gerade über den hochmütigen Charakter der Angestellten nachdachte, erwachte in seiner Seele der Gedanke, ein schwarzes Buch anzulegen. Ein Buch über die Sünden des Personals. Ein Buch, in dem alle bösen Taten seiner Kollegen im Amt vermerkt werden sollten. Alle bösen Bemerkungen, Gedanken und Gesten. All das, was man als Aufruhr bezeichnen kann. Alle geheimen Handlungen, die den Herrn Präsidenten herabsetzten, seinen Vorgesetzten, seinen Ernährer und den Ernährer all jener, die in meuchlerischer Weise nicht das Lied dessen sangen, des Brot sie aßen. Das alles wird im schwarzen Buch vermerkt sein. Alle definitiven und nicht definitiven Praktikanten, Diener, Aspiranten, Adjunkten, Offiziale werden dort ihre Rubrik haben. Sein ganzes Leben lang wandte Praktikant Gemmler nicht so viel Mühe an die Arbeit wie an sein schwarzes Buch. Und als erste Bemerkung schrieb er, wie bereits gesagt, Folgendes nieder. Name: Offizial Machulé, 14. März. Vergehen:

0: hat vom Herrn Präsidenten gesagt, dass er nichts tut, als auf den Plafond zu schauen. Welchen Eindruck macht dies auf das Personal? Einen schlechten. Nur der nicht definitive Praktikant J. Schemmler lachte nicht. Wart nur, Freund Machule, denkt Schemmler. Das ist dafür, dass du rauchst und mir nicht erlaubst, öffentlich zu rauchen. Und im schwarzen Buch mehrten sich die ergötzlichen Bemerkungen, die ein furchtbar schlechtes Licht auf die Amtsdisziplin warfen. Der wirkliche Praktikant Jureida mit vierteljährlicher Kündigungsfrist sagte am 21. März, hier geht man zugrunde. Alle stimmten zu, nur Schemmler begab sich auf den Gang. Dina Karas sagte am 21. März halblaut, hier soll ein Esel dienen. Wenn das die anderen gehört hätten, hätte es einen schlechten Eindruck gemacht und viele würden gelacht haben. Doch Praktikant Schemmler ermahnte Dina Karas, Sie sind noch nicht definitiv, passen Sie auf, was Sie sprechen. Am 22. März sagte Aspirant Klutschina, der Herr Präsident ist eine Kuh. Alle stimmten zu, nur Praktikant Schemmler sagte kein Wort und setzte seine Arbeit fort. Am gleichen Tage sprach Oberoffizier Heller unehrerbietig von der Gemahlin des Herrn Präsidenten. Ich habe diese Vogelscheuche mit unserem Alten im Auto gesehen. Der wäre froh, wenn der Chauffeur in einen Teich steuern würde. Dann würde er sich mit dem Chauffeur retten. Das machte auf J. Schemmler, der noch immer nicht definitiver Praktikant ist, einen entsetzlichen Eindruck. Am meisten lachten der Diener Belek und Konzipist Biener. Offizial Machule sagte, gebt schon Ruhe, ich kann nicht mehr lachen. 23. März. Die Praktikanten Kauter und Schuber unterhielten sich zusammen. Schuber sprach laut ein paar Worte, die das Amtssystem verunglimpften. Es war so etwas Grässliches, dass sich der noch immer nicht definitive Praktikant Schemmler die Ohren verstopfte, um folgende Worte nicht zu hören. Im Staatsdienst quetschen einem die Vorgesetzten die jungen Jahre aus dem Leib, und bevor man auf einen grünen Zweig kommt, ist man alt. Das stimmt, antwortete ihm Praktikant Kauder. Hier kann man nicht anders als die Menschen ausnützen, und dabei sind's lauter Esel. Nach diesen Worten hüstelte Praktikant J. Schemmler und sprach, ist's hier aber heiß. Hierauf sagten die beiden laut, der Herr Präsident möchte schon verdienen, dass man ihm ordentlich einheizt. 24. März. An diesem Tage geriet Praktikant Schemmler mit einem Mann im Amt in einen Streit. Dieser Mann ist ein gewöhnlicher Diener, hat zwei Kinder, ist nicht definitiv angestellt und erlaubt sich dennoch folgende Worte. Der Herr Präsident denkt, dass er alle Gelehrsamkeit gefressen hat und ist dabei ein Dummkopf. Heute hat er mich um Prager Wurst geschickt und weiß nicht mal, dass er vom Kabaretts gegessen hat. Als dann der nicht definitive Praktikant unaufhörlich fragte, was das Wort Kabaretts bedeutete, sagte man ihm, dies sei ein Luxusdelikatessen-Selcherladen mit Pferdefleisch. Sofort verließ J. Schemmler die Kanzleiräume, um das allgemeine Gelächter nicht zu hören. Hinter der Türe hörte er am meisten Adjunkten Klasser lachen, der rief, der Kerl weiß nicht, was er frisst. 25. März. Offizial Peschka machte schlechte Witze und äffte den Herrn Präsidenten nach, wobei er seine Bewegungen und seine Sprache nachahmte. Er nahm eine lächerliche Pose an und sprach, meine Herren, meine Herren, es freut mich, dass ich arbeiten kann. Ich bin tüchtig und arbeite wie ein Drache. Nach diesen Worten herrschte allgemeine Heiterkeit, an der sich der nicht definitive Praktikant Schemmler nicht beteiligte, weil er an jenem Tag wie stets fleißig in die ihm anvertraute Arbeit vertieft war, um sie rechtzeitig zu beenden und keine Reste zu haben, wie die anderen Herren seiner Abteilung, die direkt aus Nachtcafés und ähnlichen Lokalen, wo sie bestimmt kein anständiges Wort zu hören bekommen, ins Amt kommen. 26. März. An diesem Tag kam Oberoffizial Kudelka aus Nummer 5 zu uns ins Büro und sagte zu unserem Offizial so laut, dass wir alle es hören konnten, »Es ist also doch wahr.« Der Herr Präsident hält sich ein Mädel aus. Gestern bin ich ihm zufällig begegnet, als sie in einen Wagen krochen. Wenn das publik wirkt, kann es einen netten Skandal geben. Er lächelte alle gerissen an. Am folgenden Tage ließ Praktikant Schemmler im Büro des Präsidenten das schwarze Buch zu Boden fallen. Herr Schemmler, zum Herrn Präsidenten, meldete sich zwei Stunden später eine Stimme aus der Kanzlei des Herrn Präsidenten. Hocherfreut und atemlos kam Schemmler gelaufen. Endlich. Belohnung. Avancement. Herr Schemmler, sagte der Präsident, das sind ja nette Geschichten, Menschenskind. Das machen Sie in den Bürostunden? Sie sind aus dem Staatsdienst entlassen. Sie haben sich um eine Karriere gebracht, Mensch. So etwas schreiben, statt seine Arbeit zu verrichten. Herr, schauen Sie, dass Sie hinauskommen.
1: Jaroslav Hašek, Die Glocken des Herrn Hejula, gelesen von Michael Thomas.
2: Schon möglich, dass Herr Hejula auch einmal bei Ihnen gewesen ist. Und Sie mussten ihm voller Bedauern mitteilen, dass Sie ihm die Ehre einer Bestellung aus purem Platzmangel nicht erweisen könnten. Herr Hejula verkaufte nämlich Kirchenglocken. Auch möglich, dass er von manchen Menschen, die glaubten, Herr Hejula hielte sie mit diesem Angebot zum Narren, noch mitleidsloser abgewimmelt wurde. Andere dagegen, die Mitarbeiter einer atheistisch orientierten Redaktion beispielsweise, bemühten sich, Herrn Hejula die Kirchenglocken auszureden. Sie forderten ihn auf, Platz zu nehmen und drückten ihm schließlich nach einem langen Palaver einen ganzen Stoß diverser Broschüren in die Hand mit dem Versprechen, er könne bei ihnen als Kolporteur arbeiten. »Ich danke Ihnen, meine Herren«, wehrte sich Herr Hejula, »ich war schon im Lager Ihrer Gegner beschäftigt und es hat sich nicht im geringsten gelohnt.« Was er ihnen da offenbarte, war die reinste Wahrheit. Bevor er sich nämlich auf Kirchenglocken spezialisiert hatte, war er Diener in einer anglikanischen Kirchengemeinschaft gewesen und hatte versucht, ihren Büchervorrat unter der Hand zu verschleudern. Erbittert klagte er später, dass keine einzige Seele in ganz Prag ihm das Neue Testament in mongolischer Sprache abkaufen wollte. Als ihm einmal der Gastwirt, dessen Ausschank er regelmäßig aufsuchte, für den Katechismus des anglikanischen Glaubens auf Japanisch kein Bier ausgeben wollte, überkam Herrn Hejula die Erleuchtung, dass er es in den Diensten der Anglikaner nicht allzu weit bringen würde. Sein Versuch, dem Wirt bei nächster Gelegenheit ein Büchlein mit seltsamen Hieroglyphen aufzuschwätzen, das er ihm als Moralpredigt für Alleinstehende anpries, blieb ebenfalls ohne Erfolg. Für Herrn Hejula gab es nun Grund genug, der anglikanischen Kirchengesellschaft sofort den Rücken zu kehren. Als er nicht mehr erschien, schickten die Anglikaner einen Prediger zu ihm, einen traurigen Herrn im abgewetzten Havelock, der stundenlang an seinem Bett saß und über Erlösung, Pflicht und Moral palaverte. Herr Hejula lag im Bett und schluchzte. Es sei unwiderruflich, er würde in Sünde sterben und brauchte dringend 10 Kronen. Schließlich einigte er sich mit dem anglikanischen Prediger auf 7 Kronen und 50 Heller. »Über eine Stunde habe ich mit ihm gezankt«, erzählte Herr Hejula später. »Zuerst hat er mir 2 Kronen als Besserungsgeld angeboten. Dann löste er sich aber angesichts meines Schicksals beinahe in Tränen auf und hat 4 Kronen dazugelegt. Danach wollte er mich verfluchen und da bin ich sofort von 10 Kronen auf 15 hochgegangen. Am Ende sind wir bei 7 Kronen und 50 Heller geblieben. Aber wir badeten regelrecht in unserem Schweiß, so geschafft waren wir beide. Ich sah ihn nie wieder.« Nach dieser Abrechnung mit den Anglikanern tauchte Herr Hejula eines Tages, wie der Blitz aus heiterem Himmel, als Verkäufer von Kirchenglocken wieder auf. Sein Schwiegervater, der ein Glockengießer gewesen ist, war kurz zuvor gestorben und hatte ihm 2 Kirchenglocken vererbt. Herr Hejula brachte die wertvolle Erbschaft bei einem befreundeten Kohlenhändler unter und begann mit dem Glockenangebot zu hausieren. Eines Tages klopfte er an der Tür eines namhaften Psychiaters. »Mit Verlaub möchte ich Ihnen, werter Herr, eine Kirchenglocke zum Kauf anbieten. Erstklassige Arbeit. Ich bin gerade knapp bei Kasse. Der Preis wird für Sie also nicht allzu hoch sein. Ich wäre dem werten Herrn sehr dankbar, wenn er zu mir käme und sich die Glocken selber anschauen würde, um sich davon zu überzeugen, dass sie Prachtstücke sind. Ich kann dem werten Herrn mit 2 dienlich sein. Die eine ist 1 Meter hoch und 3/4 Meter breit. Die andere ist etwas kleiner, etwa 60 Zentimeter hoch und hat einen Durchmesser von 30 Zentimetern. Die letzte ist die sogenannte Sterbeglocke.« Der Psychiater sah Herrn Hejula prüfend an und bat ihn dann freundlich, Platz zu nehmen. »Ein ganz neuer Krankheitsfall«, dachte er. Ähnliches war ihm in seiner Arztpraxis bisher noch nicht vorgekommen. Er bot ihm eine Zigarre an und fragte, »Wo sind denn Ihre Glocken?« »Bei einem Kohlenhändler in Karlin, ein Stadtteil Prags.« »Kirchenglocken bei einem Kohlenhändler«, der Herr Professor überlegte eine Weile und diagnostizierte einen schweren Fall von Paranoia. »So, und hören Sie sie manchmal läuten?« forschte der Psychiater in einem vertrauenswürdigen Ton weiter nach. »Das bitte nicht, werter Herr. Es ist nämlich so. Sie liegen in einem Schuppen auf dem Boden im Kohlenstaub. Sollte der werte Herr noch jemanden kennen, der sich für Kirchenglocken interessiert, wäre ich ihm für die Vermittlung sehr dankbar.

Herr Heyula brachte seine Worte mit großem Nachdruck vor, so dass der Psychiater sich bestätigt fühlte. Das ist ein typischer Fall von Verfolgungswahn. »Hören Sie zu«, sagte er zu Herrn Heyula, »warten Sie einen Moment. Ich rufe gleich einen Bekannten an, der Ihnen in dieser Sache behilflich sein könnte.« Eine halbe Stunde später erschienen in der Arztpraxis zwei uniformierte Männer. »Kommen Sie mit uns, Herr«, wandten sie sich freundlich an Herrn Heyula und fassten ihn von beiden Seiten unter die Arme. »Sie werden jetzt brav mit uns in ein Schloss fahren und dort kaufen wir Ihnen die Glocken ab.« Es war mir sofort etwas verdächtig, erinnerte sich Herr Heyula später. »Sie haben mich nämlich nicht in Ihren Wagen gesetzt, sondern regelrecht geworfen. Alles ging aber so schnell vor sich, dass ich gar keine Zeit hatte, auch nur einen klaren Gedanken zu fassen. Einer der Uniformierten setzte sich hinten zu mir, sprach pausenlos von Kirchenglocken und fragte mich plötzlich, »Warum sagen Sie nicht Bim-Bam, Bim-Bam? Ich bitte Sie.« Befremdet sah ich ihn an, und er fuhr fort, »Vor mir müssen Sie sich doch nicht fürchten, ich bitte Sie. Erleichtern Sie sich nur, es wird Ihnen nur gut tun. Na, sagen Sie schon, Bim-Bam, Bim-Bam.« So flehte er mich während der Fahrt an, und ich dachte, um Gottes Willen, der Mann muss wahnsinnig sein. »Hören Sie auf mit dem Wahnsinn«, rief ich. »Nur keine Krawalle«, brüllte er auf einmal los, »sonst kommen Sie in die Isolation.« »Es gibt gar keinen Zweifel«, dachte ich, »dieser Mann ist ein Geisteskranker. Der Herr Professor hat mich aber vorzüglichen Herrschaften weiterempfohlen.« Das mit der Isolation war nicht gelogen. Als Herr Heyula kurz darauf auf einen Krankenhauskorridor geführt begriff, dass er im Irrenhaus gelandet war, schimpfte und lästerte er los. Er schrie, er werde es ihnen beweisen, dass er die beiden Glocken, eine größere und eine kleinere, die Sterbeglocke, besitze. Freundlich klopfte ihm der Stationsarzt auf die Schulter und sagte, »Wir glauben Ihnen, dass Sie die Kirchenglocken besitzen. Aber wir können sie Ihnen nicht einfach so abkaufen. Sie müssen sich zuerst baden und umziehen. Ziehen Sie sich freiwillig aus, oder sollen Ihnen diese Herren da behilflich sein?« Er zeigte auf ein paar muskulöse Pfleger, die mit einem melancholischen Gesichtsausdruck an der Tür standen. Da Herr Heyula freiwillig nicht bereit war, stürzten sich die Pfleger mit Routine auf ihn, so dass er binnen weniger Minuten in der Badewanne saß und sich gutmütig waschen ließ. Dann trocknete man ihn ab, er bekam eine Leinenhose, einen Kittel und eine Mütze, die wie eine Mütze für Sträflinge aussah. Wieder wandte sich der Arzt in dem ruhigen und vertrauenswürdigen Ton an ihn. »Fühlen Sie sich jetzt

und gröhlte: »Mörder, ich zeig's euch!« Bald aber rief er: »Macht doch keine Dummheiten, lasst mich raus!« Und als nichts half, schlief er ein. Am nächsten Morgen wurde ihm klar, dass jede Überstürzung ihm nur schaden konnte. Als er abgeholt wurde, war er die Seelenruhe in Person und wünschte den Pflegern mit einem freundlichen Lächeln einen guten Morgen. »Es ist sicher ein Irrtum«, sagte er munter. »Wenn ich eines Tages alles in der Kneipe bei der Roten Sieben erzähle, lachen sich die Leute krumm.« Dann wurde er der Ärztekommission vorgeführt. Auf Aufforderung eines älteren Arztes erzählte er ihnen, wie er wegen seiner Kirchenglocken in dieses Krankenhaus gekommen war. In seiner Diagnose stand: deutliche Zeichen einer schweren Depression, der Patient spricht unnatürlich hastig, er möchte zwei Kirchenglocken verkaufen, die er angeblich bei einem Kohlenhändler in Karlin untergebracht hat. Die Behauptung, seine Glocken lägen im Kohlenstaub in einem Schuppen und seien mit einem Tuch zugedeckt, ist ein hinreichender Beweis für seine schwere geistige Umnachtung. Er lächelt pausenlos, redet von seinen Schwächen, Unzulänglichkeiten und von seiner Wertlosigkeit. Erhöhter Puls, auf der rechten Hand eine Prellung, die er sich im Kampf mit den Pflegern zugezogen hat. Vergrößerung der Pupillen. Vater und Mutter, keine Geisteskrankheiten. Die einzige Schwester starb an Windpocken. Herr Heyula verbrachte in dieser Irrenanstalt eine ganze Woche. Er war stets gut gelaunt und bat den Arzt, ihm eine Bescheinigung auszuhändigen des Inhaltes, dass die Irrenanstalt ihm die beiden Kirchenglocken abnehme. »Aber sicher, wir kaufen sie«, beteuerte der Arzt. »Dann stellen Sie mir bitte eine Bestellung aus«, drängte Herr Heyula abermals mit einem freundlichen Lächeln. »Nur keine Sorgen, Sie bekommen sie schon.« Und der Arzt klopfte ihm beruhigend auf die Schulter. Eines Tages erschien der Direktor des Irrenhauses zur Inspektion und traf Herrn Heyula am Fenster sitzend an. »Das ist der mit den Glocken«, flüsterte ihm der Arzt unauffällig zu. Herr Heyula wandte sich auch an den Direktor mit seiner Bitte, die Verwaltung der Anstalt möchte ihm einen Bestellschein aushändigen, wenn sie von ihm die Kirchenglocken tatsächlich erwerben wolle. Der Direktor war an diesem Tag gut gelaunt. »Den Bestellschein bekommen Sie. Seien Sie ganz beruhigt. Der Herr Doktor bringt ihn später«, erklärte er jovial. Am darauffolgenden Tag überreichte der Arzt Herrn Heyula den erwünschten Bestellschein für seine beiden Kirchenglocken. Die Anstalt bot ihm insgesamt 3000 Kronen. Die Bescheinigung war ordnungsgemäß mit dem Stempel der Anstalt versehen. Herr Heyula steckte den Bestellschein in die Hosentasche und verlor danach kein einziges Wort mehr über seine Kirchenglocken. Nach einem Monat durfte er die Irrenanstalt verlassen. Im Entlassungsbericht hieß es: am 13. September wurde der Patient völlig geheilt entlassen. Ein Spediteur versetzte die Krankenhausverwaltung wenige Tage danach in ungeheures Staunen, als er auf dem Anstaltshof zwei Glocken, eine große und eine kleinere Glocke, von seinem Wagen ablud. Es gab sie also tatsächlich. Die Paranoia des Herrn Heyula war dahin, die Glocken aber waren vorschriftsmäßig geliefert worden. Als geraume Zeit nach der Ablieferung keine Zahlung erfolgte, klagte Herr Heyula den auf 3000 Kronen festgelegten Betrag ein, denn er hielt den Bestellschein für ein gültiges Dokument. Doch eines Tages überraschten ihn zwei Verwaltungsbeamte der Irrenanstalt mit ihrem Besuch und brachten ihn ins Krankenhaus zurück. Die Diagnose lautete diesmal:

0: müssen.
1: Michael Thomas hat die Erzählung Die Glocken des Herrn Heyola gelesen, eine Aufnahme aus dem HR-Archiv aus dem Jahr 1986. Und zuvor haben Sie Peter Bongartz gehört mit dem Praktikant Jemla in einer Aufnahme aus dem Jahr 1989. Beide Erzählungen stammen von dem Prager Schriftsteller Jaroslav Hašek. Die Wiederholung der heutigen Lesung hören Sie gegen 17.10 Uhr. Am Montag setzen wir unseren kleinen Erzählerreigen zum Buchmesse-Ehrengast Tschechien fort. Und natürlich können Sie auch alle Aufnahmen jederzeit in ARD Sounds hören. Dort geben Sie bitte einfach tschechische Erzähler in die Suchleiste ein.

Die 12 Cellisten der Berliner Philharmoniker spielen Astor Piazzolla. 16:04 ist es. Gleich gibt's hier bei uns in HR2 Kultur die Nachrichten. Danach begleitet sie Adelheid Kleine durch den Vormittag. Mein Name ist Bastian Korff. Ich wünsche Ihnen noch einen schönen Freitag und vor allen Dingen ein wunderbares Wochenende.

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1: 10 Uhr. Bundestag debattiert über Frühstartrente für Kinder. Schulstreiks gegen mögliche neue Wehrpflicht. Herzchirurgen informieren sich über Fulda-OP-Methode. Das Wetter: viel Sonne, 18 bis 23 Grad. Mein Name ist Frank Wornert. Finanzminister Klingbeil hat noch einmal für die sogenannte Frühstartrente geworben. Kinder und Jugendliche zwischen 6 und 18 Jahren sollen monatlich 10 Euro bekommen. Das Geld muss in ein Vorsorgedepot eingezahlt werden. Klingbeil sagte im Bundestag:
2: Es ist noch heute so, dass viel zu häufig der Geldbeutel der Eltern darüber entscheidet, welche Zukunft Kinder in unserem Land haben. Und das brechen wir ein Stück weit mit der Frühstartrente auf. Und deswegen ist diese Frühstartrente auch ein Zeichen für eine bessere Gerechtigkeit in unserem Land.
1: Kritik am Betrag von 10 Euro kam von der AfD. Sie will einen Betrag von 100 Euro monatlich als sogenannte Juniorrente. Den Betrag sollten aber nur Kinder mit deutschem Pass bekommen, die auch in Deutschland wohnen. Der neue Tankrabatt soll kommen. Bundestag und Bundesrat stimmen heute ab. Geht alles durch, gilt ab nächster Woche Donnerstag ein Rabatt beim Sprit von rund 17 Cent je Liter. Aus der Nachrichtenredaktion Felix Wendt.
3: Hessens Ministerpräsident Rhein spricht von einem wichtigen Signal, weil die Spritpreise immer weiter steigen. Wirtschaftsforschungsinstitute wie das DIW dagegen meinen, der Tankrabatt bringe wenig und koste viel. Wie stark die Spritpreise wirklich sinken, ist unklar. In den kommenden Monaten wollen Union und SPD dann eine Regelung für einen Spritpreisdeckel aushandeln, also einen Maximalpreis für Benzin und Diesel, den der Staat vorgibt.
1: In einer Grundstücksfrage zwischen dem Hessischen Rundfunk und der Frankfurter Loge Bnei Brit schlägt der Sender Vermittlungen vor. Es geht um Vorwürfe, dass jüdisches Eigentum zu niedrig bewertet wurde. Über sie hatte zuerst der Spiegel berichtet. Konkret geht es um ein Grundstück im Frankfurter Westend, das der HR in seiner Anfangszeit für den Sendebetrieb genutzt hatte. Bei der Entschädigungszahlung an die jüdische Organisation sollen knapp 2000 Quadratmeter nicht berücksichtigt worden sein. HR-Intendant Hager sagte dazu:
4: Erst im Zusammenhang mit der Spiegelberichterstattung liegt uns nun ein historisches Dokument von 1951 vor. Dies haben wir von einer externen Kanzlei überprüfen lassen und es bringt uns zu einer Neubewertung der 1952 geleisteten Entschädigung. Der HR bietet jetzt erneut Gespräche unter der nun geänderten Sachlage an und schlägt auch die Hinzuziehung eines von beiden Seiten akzeptierten neutralen Vermittlers vor. Das Anliegen der Loge hat uns von Anfang an bewegt, denn lebendiges jüdisches Leben ist für unsere Gesellschaft von zentraler Bedeutung.
1: Schulstreiks gegen mögliche neue Wehrpflicht. In Hessen sind Aktionen unter anderem in Gießen, Frankfurt und Darmstadt geplant. Die Demo in Kassel soll um 12 Uhr starten. HR-Reporterin Daniela Möllenkamp.
5: Der Protestzug zieht über den Stern und den Holländischen Platz bis zum Nordstadtpark. 1200 Teilnehmer sind bei der Stadt angemeldet. Schon am Montag hat eine Jugendgruppe den Friedrichsplatz in eine Art Soldatenfriedhof umgewandelt. Weiße Kreuze standen da auf der Grünfläche, um zu verdeutlichen, was Krieg anrichten kann. Hinter den Demos steht nach HR-Recherchen federführend die Deutsche Kommunistische Partei DKP mit ihrer Jugendorganisation.
1: Glück im Unglück hatte gestern Abend ein Mann in seinem Elektrorollstuhl. Laut Polizei war der 88-Jährige bei Wiesbaden offenbar falsch abgebogen und nahe des Stadtteils Mainz-Kastell auf der stark befahrenen A66 gelandet. Dort bemerkten ihn mehrere Autofahrer. Einer hielt an und begleitete den Mann zu einer Tankstelle. Der Rollstuhlfahrer blieb unverletzt. Große Ärztekonferenz in Fulda. Am Klinikum Fulda wird eine spezielle Herz-OP praktiziert, über die sich die Mediziner informieren können. HR-Reporter Thomas Kurella.
6: Deshalb kommen heute zur Auftaktkonferenz über 100 Chirurgen, aber auch OP-Teams aus mehr als 20 Ländern ins Klinikum. Zum Beispiel aus den USA, China, Indien, Thailand oder Saudi-Arabien. Und darum geht es, wie man verengte Herzkranzgefäße operiert, ohne dabei, wie gewöhnlich, das Brustbein zu durchtrennen. Ein massiver Eingriff. Stattdessen zeigen die Fuldaer, wie man diese Operation durch einen kleinen Zugang zwischen den linken Rippen ausführt, also sehr schonend.
1: Das waren die Nachrichten. Das Wetter: heute zeigt sich überall die Sonne und es ist trocken. Die Temperaturen steigen auf 18 bis 23 Grad. In der kommenden Nacht sternenklar, es kühlt ab auf 11 bis 0 Grad. Morgen dann wieder sonnig, im Norden und Nordwesten einige Wolken bis 26 Grad. Die weiteren Aussichten: viel Sonne, nur wenige Wolken und noch wärmer. Am Sonntag bis 28, am Montag bis 30 Grad. Die Zeit: es ist 10.05 Uhr.
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7: Mit Adelheid Kleine für Sie am Mikrofon. Guten Morgen. Ging's Ihnen heute früh auch so? Der Herbst, der zeigt sich doch gerade in vollster Schönheit, oder? Zeit für eine Feldpartie durch Wald und Flur. Ob zu Fuß oder zu Ross, das ist Ihnen überlassen. Hier kommt die Musik dazu, der Chorale Sant'Antoni von Joseph Haydn.

Ist er jetzt von Josef Haydn oder nicht? Das ist hier immer noch die Frage. Der Chorale Sant'Antoni, als Feldpartie komponiert, also für eine Aufführung im Freien, wofür sich Bläser ja besonders gut eignen. Und hier war es das Linus Ensemble mit dem Divertimento B-Dur, dem Chorale Sant'Antoni, der ursprünglich vielleicht eine Wallfahrtsmelodie gewesen ist, man weiß es nicht. Aber tut das was zur Sache? Lust auf eine Feldpartie macht das Stück allemal. Willkommen an diesem Freitagvormittag hier in HR2 Kultur. Schön, dass Sie uns zuhören. Allegro con Brio geht's hier gleich in Beethovens Waldsteinsonate. Unser Gedicht verbeugt sich vor dem Monat September. Dann schauen wir nachher ans Gießener Stadttheater. Das hat schon wieder, muss man ja sagen, eine unbekannte Donizetti-Oper ausgegraben. Und jetzt gibt's hier erstmal Furien und Geister. Christoph Willibald Glucks Furientanz und Reigen seliger Geister aus Orpheus und Eurydike. Es spielt das Orpheus Chamber Orchestra.

0: Christoph Willibald Glucks Furientanz und zuletzt der Reigen seliger Geister aus der Oper Orpheus und Eurydike, hier gespielt vom Orpheus Chamber Orchestra. Um ziemlich genau 10.27 Uhr in HR2 Kultur. Das Stadttheater Gießen, das hat in den letzten Jahren immer wieder auch sehr selten gespielte Werke auf die Bühne gebracht. Die Operette Mitislav der Moderne von Franz Lehár zum Beispiel oder ein unbekanntes Musical von Ira und George Gershwin. Und vor 4 Jahren Caterina Cornaro von Gaetano Donizetti. Jetzt steht in Gießen wieder eine unbekannte Donizetti-Oper auf dem Programm und die heißt Maria de Rudenz. Das ist ein schwarz-romantisches Rachedrama, in dem eine totgeglaubte Frau zurückkehrt, um die Hochzeit ihres früheren Geliebten mit ihrer eigenen Cousine zu verhindern. Uraufgeführt 1838 in Venedig. Damals hatte das Stück allerdings überhaupt keinen Erfolg. Es ist danach praktisch komplett von den Spielplänen verschwunden. Und so ist die Aufführung morgen in Gießen auch eine deutsche Erstaufführung des Werks. Die Titelpartie wird gesungen von der in Uruguay geborenen Sopranistin Julia Araujo. Sie gehört seit 2022 dem Ensemble des Stadttheaters Gießen an. Und vor 4 Jahren, da hat sie übrigens auch schon die Titelpartie in Donizettis Caterina Cornaro übernommen. Jetzt also Maria de Rudenz. Mein Kollege Bastian Korff hat mit Julia Araujo gesprochen und wollte als erstes von ihr wissen, wieso denn diese Oper Maria de Rudenz seinerzeit so erfolglos war.
1: Gute Frage, aber ich glaube, ganz simpel, das Publikum war damals nicht bereit dafür, weil es zu blutig war, weil es eine Frau, die super stark und sich quasi unabhängig gezeigt hat und viel Rache. Und natürlich ist es auch eine aggressive Oper quasi. Sie will Rache, weil sie quasi abused wurde. Und ich glaube, nur das ist schon eine Antwort, dass es zu blutig geworden ist, zu viel Rache von einer Frau, die zu stark gezeigt wurde. Und damals, glaube ich, war das nicht so gut genommen.
2: Wenn ich höre blutig, wie blutig wird's denn auf der Bühne des Stadttheaters Gießen?
1: Nur allein, dass ich 3-mal sterbe, also 2-mal denken die Leute, dass ich gestorben bin. Also im 3. Akt quasi im Schluss sterbe ich ja. Aber das erste Mal waren wir mit Corrado in die Katakomben und natürlich hatten wir eine toxische Beziehung und er hat mich geschlagen. Nur da gibt es schon Gewalt, viel Gewalt. Und da ist er gegangen und er dachte, dass ich gestorben bin. Und dann hat er jemanden geschickt, um zu gucken, was mit mir passiert ist. Aber ich hatte schon einen Plan im Kopf. Und da bin ich zurückgegangen und wollte einfach nur Rache und Vendetta.

0: ab da ist einfach nur Rache, Tod, Aggressivität. Aber ich glaube, weil sie nicht verstanden würde. Sie war eine sehr unabhängige Frau. Der Vater hat gesagt, wenn sie in ein Jahr nicht wiederkommt, dann quasi verliert sie dieses Recht, Herrscherin zu sein. Aber sie ist dann gekommen. Am Anfang wollte sie Nonne sein, aber dann hat sie gehört, mit wem Corrado heiraten wollte. Und das war ein Problem. Und deshalb hat sie sich entschieden, doch die Macht zu übernehmen. Und da fängt das Ding auch wieder an, ne? Im zweiten Akt. Und es ist schon ganz interessant, wie die Figur ist eigentlich. Aber natürlich verliert sie auch ein bisschen auf dem Weg ihr Kopf, leider, durch diese ganze Aggressivität. Und ich glaube, das tut innerlich nicht gut. Und so ein bisschen wie Lucia verliert sie sich quasi auf dem Weg und tötet dann Mathilde.
1: Es ist eine sehr emotionale Rolle. Ich habe jetzt auch gelesen, es ist eine der anspruchsvollsten Partien im Belcanto-Repertoire. Was macht diese Rolle so zum einen so schwierig und zum anderen aber auch für Sie so besonders?
0: Ja, es ist sehr schwer, nicht nur stimmlich, aber auch auf der Bühne, weil man kann sich nicht eine Minute entspannen. Das ist so. Man hat keine Minute, wo man sagt, ich komme runter, ich singe in Ruhe. Es gibt das nicht. Und das zu kontrollieren, finde ich, am schwierigsten.
1: Wie bereitet man denn so eine Partie am besten vor? Also zum einen gibt es die Technik, es muss unglaublich präzise sein, zum anderen aber, wie wir ja auch schon gehört haben, dreimal sterben, beziehungsweise die ganze Rache, die ganze Emotion, die muss ja auch mit einer Wucht dargestellt werden. Wie geht man an so eine Partie ran?
0: Ja, es ist sehr schwer. Es ist sehr schwer, die Balance zu finden, wo man nicht entspannt ist, aber auch so viel leisten muss. Und Belcanto braucht eine gewisse Ruhe zu singen. Und das gibt, diese Balance zu finden, finde ich total blöd, weil körperlich ist das sehr demanding, anspruchsvoll. Und die Balance zu finden, für mich war eine große Herausforderung. Und damit, ja, ich bereite mir erstmal meinen Kopf. Ich rede mit mir. Ich versuche, meine innere Ruhe zu behalten, obwohl die Rolle sehr aggressiv ist. Ich verstehe, warum Maria ist, wie sie ist. Und deshalb macht das ein bisschen einfacher, sie zu spielen, weil sie auch krank ist. Also nicht nur hat sie was Schwieriges erlebt, aber sie ist außerdem auch krank. Und ich kann verstehen, warum. Und es ist eine Zeit, wo Frauen überhaupt nicht verstanden würden oder missverstanden würden. Und vieles war nicht erlaubt. Und sie hat es einfach gemacht. Und ich finde die Figur sehr stark. Außerdem sehr schwer zu spielen, auch zu singen. Aber ich hoffe, dass ich da an die Premiere das Beste bringen kann.
1: Was passiert denn auch mit ihrer Stimme im Laufe des Abends? Ich meine, bei den Emotionen, das schlägt ja auch immer auf die Stimme. Natürlich beherrschen sie auch ihr Handwerk und haben die Stimme perfekt unter Kontrolle. Aber ändert sich da irgendwas? Singen sie am Anfang anders als am Ende?
0: Wie jede schwierige Partie muss man immer ein bisschen gucken, also klug denken und gucken, wo man sparen kann, wo man mehr geben kann, damit man im Schluss noch Energie hat. Das kommt auch dazu, zu diesen Schwierigkeiten, die die Oper hat. Ja, ich denke, am Anfang denke ich eher ein bisschen lebendiger, ein bisschen leichter, obwohl die Rolle das nie ist. Aber ich muss das so denken, damit ich dann mich am Abend entwickeln kann quasi. Ne? Man beginnt ein bisschen leichter, wenn man denkt, es ist nicht so richtig leicht, aber denkt leichter, lebendiger, dann wird man, wenn man die Macht wieder bekommt, wird man ein bisschen harter. Gegen Schluss ist lustig, weil gegen Schluss ist sie dann schon, hat sie Mathilde schon getötet und kommt sie raus und konfrontiert Corrado in einer Mischung zwischen Enttäuschung, Schmerzen und Melancholie. Nostalgie, was sehr interessant ist, weil sie ist nicht mehr so, sie stirbt. Also sie spricht quasi im Stehen, weil sie, keine Ahnung, irgendwo Kraft sammelt. Aber eigentlich stirbt sie danach, gleich danach. Das heißt, sie hat nicht mehr so viel Energie. Und das macht es auch wieder, schon wieder anders. So, es gibt diesen Moment, wo es Leichtigkeit vielleicht, dann doch Macht und Rache und Kraft. Und dann kommt dieser verletzliche Moment, wo sie sich so präsentiert als krank, als traurig und sie weiß, dass sie stirbt.
1: Was bedeutet es Ihnen denn, die Erste zu sein, die Maria de Rudenz auf einer deutschen Bühne verkörpert?
0: Es ist natürlich eine große Ehre, eine große Chance, aber auch viel Druck, wenn man will, weil die Erwartungen da vielleicht hoch sind. Aber das muss man lernen, beiseite zu lassen, weil man macht das Beste an den Abend, mehr gibt's nicht. Und damit muss man leben. Aber es ist auf jeden Fall ein Privileg, das singen zu dürfen.
2: Die Sopranistin Julia Araujo singt die Titelpartie in Gaetano Donizettis Oper Maria de Rudenz. Morgen um 19.30 Uhr hat das Stück am Stadttheater Gießen Premiere. Und nicht nur das, es ist, das haben Sie gerade gehört, gleichzeitig auch die deutsche Erstaufführung. Weitere Aufführungen gibt es zum Beispiel noch am Freitag, dem 2. Oktober oder am Sonntag, 25. Oktober, jeweils mit einer Einführung eine halbe Stunde vor Beginn. Und wir berichten auch am kommenden Montag in der Frühkritik darüber in hr2 Kultur. Und einen kleinen Eindruck aus der Oper habe ich jetzt auch schon für Sie. Aus der einzigen vorliegenden Studioaufnahme, eine britische Produktion von 1997 ist das, mit dem Philharmonia Orchestra unter der Leitung von David Parry. Und wir hören die Arie Si del Chiostro Penitente aus Maria de Rudenz. Da plant Maria, ins Kloster von Aarau zu gehen, denn sie will die Hochzeit ihrer Cousine Mathilde mit ihrem früheren Verlobten Corrado nicht stören.

Sulla mia tomba gelida mit Neli Miricioiu als Maria und schließlich im Duett mit ihr Matthew Hargraves als Rambaldo, der versucht hat, die unglückliche, eifersüchtige Maria zu beruhigen. Aber das wird noch blutig später. Das war eine Aufnahme mit dem Philharmonia Orchestra unter der Leitung von David Perry und die deutsche Erstaufführung, wie gesagt, die gibt's morgen um 19.30 Uhr im Großen Haus des Stadttheaters Gießen, dann mit Julia Araujo in der Hauptrolle, außerdem mit dem Opernchor des Stadttheaters Gießen und dem Philharmonischen Orchester Gießen unter der Leitung von Andreas Schüller. 10.46 Uhr haben wir es, HR2 Kultur haben Sie eingeschaltet und wir klappen hier jetzt den Klavierdeckel auf für Ludwig van Beethovens Waldsteinsonate. Eine Sinfonie ohne Orchester, so wird sie auch schon mal genannt, weil sie eben mit ihrer Klangkraft und mit ihrer Wucht und dem ganzen sinfonischen Aufbau alles bisher Dagewesene gesprengt hat. Ludwig van Beethovens Klaviersonate C-Dur, Opus 53, die Waldsteinsonate, gespielt von Angela Hewitt.

0: Eine Sinfonie ohne Orchester, so wird sie auch schon manchmal genannt. Ludwig van Beethovens Klaviersonate C-Dur, Opus 53, die sogenannte Waldstein-Sonate aus dem Jahr 1804. Hier gespielt von Angela Hewitt.
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0: Und das ist heute eine Verbeugung vor dem Monat September. Helge Heinold liest.
2: Rosa Ausländer, September. Diese letzte Klausur des Sommers, ehe das Laub gelb wird und fällt. Dies Farbenspiel vor dem Ade. Grüne Schwingungen, Blumenschaum, blitzende Kiesel vor dem Ade. Im Hintergrund sinkt der graue Rhein. Es geht zu Ende. Spatzen wehren sich gegen den Wind, der schon wild ist. Wir wehren uns gegen das Gelb auf unserer Haut, trinken den letzten Glanz der sinkenden Sonne.

Aus den lyrischen Stücken von Edvard Grieg war das ein Funken Erotik, in F-Dur wohlgemerkt, hier mit Richard Tognetti an der Violine und dem Australian Chamber Orchestra, eine Bearbeitung von Griegs Klavierstück. 18 Minuten nach 11 haben wir es, der

Festival der Alten Oper Frankfurt zum Saisonstart. Insgesamt 250 Veranstaltungen bis Sonntag, Eintritt frei. Vorgestern ging's los und wir hören gleich mal wie. Zur Einstimmung gibt's vorher aber noch ein paar Klänge mit dem Gershwin Piano Quartet. Das war da auch zu erleben.

0: 4x88 Tasten. Das Gershwin Piano Quartet war das mit einem Ausschnitt aus George Gershwins Rhapsody in Blue. Und das ist die beste Einstimmung zu unserer aktuellen Frühkritik. Fratopia heißt das Festival, das seit vorgestern wieder läuft. Da werden Kinder, Jugendliche und Erwachsene eingeladen in alle bespielbaren Säle der Alten Oper Frankfurt. Von nachmittags bis Mitternacht. Insgesamt 250 Veranstaltungen gibt es da bis Sonntag. Und das alles bei freiem Eintritt. Ein Musikfestival, bei dem gestern auch Meinolf Buhnsmann vorbeigeschaut hat. Und mein Kollege Bastian Korff, der wollte heute Morgen von ihm wissen, ob er sich direkt hineingestürzt hat ins Fratopia-Gewusel.
1: Ja, ich wollte gleich zu den ersten

0: Konzertenbeginn ist ja täglich um 15 Uhr. Und schon in der U-Bahn zur Alten Oper habe ich gemerkt, oh, hier sind ja mehr Menschen als sonst und oben auf dem Platz auch. Und eine Besucherschlange beim Einlass war auch da, weil eben die Rucksäcke und Taschen kontrolliert werden. Im Haus dann ein Gewusel auf allen 5 Ebenen, in den Treppenhäusern, Gängen, in den Aufzügen und natürlich die Qual der Wahl. Bis zu 7 Konzerte gleichzeitig. 15 Uhr die ersten, 23 Uhr die letzten. Gestern 50 insgesamt, immer zur vollen Stunde und für Kinder den ganzen Nachmittag auch noch Instrumenten basteln.
1: Okay, die Zahl 50, die Qual der Wahl. Wie hast du dich denn bei dem großen Angebot orientiert?
0: Also es gibt in der Alten Oper dann täglich Übersichten für den jeweiligen Tag in Papierform. Ich würde aber empfehlen, sich beim Festival Navigator anzumelden. Dort findet man also online, kann man den finden auf der Homepage der Alten Oper Frankfurt und dort findet man dann detailliertere Infos zu den Konzertprogrammen und Interpreten. Man kann sich auch seine Favoriten markieren und man bekommt aktuelle Textnachrichten auch aufs Handy geschickt, wenn man seine Telefonnummer hinterlässt. Ich habe am Mittwoch und gestern mehrfach die Nachricht erhalten, Geduld bitte, unser Haus ist voll.
1: Okay, was ja schon mal eine gute Nachricht ist für das Haus, für die, die hingehen wollen. Was heißt denn das? Also man geht spontan hin, das funktioniert, aber man sollte viel Zeit einplanen.
0: Genau, spontan mit viel Zeit. Genau. Also nicht 5 Minuten vor Konzertbeginn an der Alten Oper aufschlagen. Jeder und jede kommt rein. Es dauert halt manchmal etwas länger. Alle Konzerte sind wirklich voll besetzt. Sicherlich wird es bei dem einen oder bei der anderen auch mal kleine Frustrationsmomente geben, denn viele Konzerte finden auch in kleineren Sälen statt. Und wenn alle Plätze belegt sind, dann steht man halt vor verschlossenen Türen, kann dann aber vielleicht ja auf das große Konzert im großen Saal der Alten Oper aufschlagen.
1: Okay, jetzt bin ich gespannt, was du erlebt hast, deine Konzerterlebnisse. Welches Menü an Konzerten hast du dir zusammengestellt?
0: Ja, ich habe gestern 4 Gänge gehabt. Zuerst um 15 Uhr das Gershwin Piano Quartett im großen Saal, haben wir ja gerade gehört. Dann um 16 Uhr ein Konzert mit Liedern unter dem Motto Migrations, ganz oben im Albert-Mangelsdorff-Foyer. Um 17 Uhr dann wieder runter auf die Ebene 3 in den kleinen Schumann-Salon, ein sogenanntes Duftkonzert mit Manu de Lago, der auf seinen Handpans gespielt hat. Und mein letztes Konzert um 18 Uhr wieder im großen Saal und da habe ich mit über 1000 anderen Menschen O Fortuna gesungen beim Carmina Burana Singalong.
1: Okay, Ohren haben was davon, Augen haben was davon, dein Zwerchfell kommt in Bewegung. Die Nase ist auch zum Einsatz gekommen, Duftkonzert, das klingt ganz spannend und das Gershwin Piano Quartett haben wir ja eben gerade gehört, Rhapsody in Blue an 4 Flügeln. Wie sieht das denn in der Alten Oper aus, wie klingt das?
0: Also im großen Saal der Alten Oper stehen die 4 Konzertflügel in der Mitte des Saals, alle ohne Deckel. Oben drüber schwebt so ein runder Stahlkranz mit Beleuchtung. Das sieht wunderschön aus. Das Publikum sitzt 360 Grad drumherum. Es gibt auch Sitzkissen auf dem Boden. Der Klang der 4 Flügel strahlt allerdings ohne Deckel sehr nach oben ab. Das klingt nicht so wie jetzt gerade in der Aufnahme, die wir gehört haben. Die 4 Pianisten wissen allerdings, dass man sehr klug arrangieren muss für 4 Flügel, damit das nicht zu mächtig und zu flächig klingt. Jeder spielt auch mal solistisch oder im Duo oder im Trio. Und die 4 greifen mit den Händen, manchmal auch in die Saiten, schlagen sie auch mit Schlägeln an, blasen auch schon mal auf ihren 4 Melodikas, die sie dann hervorkramen. Und ihre Arrangements sind originell. Es hat Spaß gemacht bei Bach, Rimsky-Korsakow, der stand auch noch auf dem Programm, und Gershwin, die extra Zutaten zu entdecken, die 4 Pianisten serviert haben. Klanglich zwar etwas diffus, aber grandios gespielt und begeisterter Applaus.
1: Und dann gab es dieses Konzert mit Liedern. Ein Kontrastprogramm?
0: Ja, das kann man wohl sagen. Nur der Flügel in der Mitte im Albert-Mangelsdorff-Foyer beleuchtet. Die isländische Sopranistin Álfheiður Erla Guðmundsdóttir und der US-amerikanische Pianist Kunal Lahiri kennen sich aus Berlin und haben ihr Programm Migrations präsentiert. Lieder unter anderem von Messiaen, Debussy oder Glass. Lieder in vielen Sprachen, auch auf Isländisch, über Sehnsucht, über Krieg, Migration. Álfheiður Erla Guðmundsdóttir ist dabei um den Flügel gegangen, hat in alle 4 Richtungen zum Publikum gesungen, hat sich zu Kunal Lahiri an den Flügel gesetzt. Er hat dann auch mit den Fingern in die Saiten gezupft oder mit einem E-Bow, das ist so ein batteriebetriebenes Gerät, die Saiten in Dauerschwingung versetzt. Das war ein sehr sehr intensives, ausdrucksstarkes, hautnahes und deshalb auch unter die Haut gehendes Erlebnis. Und da war es dann ganz gut, dass ich danach zu Manu de Lago gegangen bin, weil er am Anfang relativ ruhig und meditativ begonnen hat. Manu de Lago spielt auf bis zu 3 Handpans gleichzeitig. Das sind diese zusammengeschweißten, gewölbten Stahlblechschalen, auf der oben Tonfelder eingelassen sind. Und das kann aber auch sehr perkussiv und rhythmisch sein. Manu de Lago erzeugt vom Fingernagel über einen oder zwei Finger über die Handfläche, die Faust mit Schlägeln ganz unterschiedliche Klänge, beeindruckende Klangvielfalt und auch Koordination und auch Begeisterung im Publikum dann.
1: Jetzt ist mir hängen geblieben, du hast gesagt, das ist ein Duftkonzert gewesen. Ich frage mich schon die ganze Zeit, wie das funktioniert.
0: Ja, wir haben vorher Duftbändchen bekommen. Darauf war in unserem Fall der Duft Altai aufgesprüht. Eine Kombination aus Bergamotte, Zitrone, Tanne, Kiefer und Moos. Viele haben die Musik mit geschlossenen Augen genossen und an ihrem Duftbändchen geschnuppert. Also anders als bei einem Saunaaufguss. Keine Beduftung des ganzen Raums, sondern alle konnten für sich dann auch entscheiden, welche Duftdosis gerade die richtige für sie war.
1: Okay, und du bist auch zum Singen gebracht worden. Kamina Burana Singalong im großen Saal. Wie hat dir das gefallen?
0: Das hat riesen Spaß gemacht. Ob man mitsingen möchte oder nicht, danach wird gar nicht gefragt. Jeder und jede bekommt die Noten des Eingangschors O Fortuna in die Hand gedrückt. Und dann heißt es, innerhalb einer halben Stunde üben und proben. Felix Koch von der Uni Mainz hat das toll gemacht, unterstützt von 2 Klavieren, Schlagzeug und Chorsängern aus Mainz und Frankfurt. Wir haben erstmal zum Aufwärmen einen Kanon gesprochen und dann auf die Melodie von viel Glück und viel Segen gesungen. Fratopia, Fratopia, Musik ist für alle da, wir singen im Chor, das geht schnell ins Ohr. So, und dann waren wir alle aufgewärmt und dann wurden die Chorstimmen einzeln geprobt, Sopran, Alt, Tenor, Bass und zusammengesetzt. Und dann haben am Ende, ich denke mal, über 1000 Menschen Karl Orff zusammengesungen. Das ist schon ziemlich besonders, finde ich, hat viel Spaß gemacht und sicherlich vielen auch das Chorsingen schmackhaft gemacht und Lust auf mehr Fratopia. Also meine Empfehlung, unbedingt hingehen.
2: Lust auf Musik, davon gibt es also jede Menge beim Festival Fratopia in der Alten Oper Frankfurt zum Erleben und zum Mitmachen. Noch bis Sonntagnacht läuft Fratopia. Start ist täglich um 15 Uhr und alle Infos und auch den Festival-Navigator, den finden Sie auf der Homepage der Alten Oper Frankfurt. Jean-Yves Thibaudet sitzt jetzt an den Tasten mit César Francs sinfonischen Variationen für Klavier und Orchester. Begleitet wird er vom Orchestre de la Suisse Romande unter der Leitung von Charles Dutoit.

Damals hat César Franck selbst an den Tasten gesessen bei der Uraufführung 1886 in Paris. In unserer Aufnahme war es der Franzose Jean-Yves Thibaudet hier in den sinfonischen Variationen für Klavier und Orchester. Begleitet wurde er vom Orchestre de la Suisse Romande unter der Leitung von Charles Dutoit. 11.47 Uhr haben wir es und jetzt richten wir schon mal das Ohr auf den Konzertsaal heute Abend in HR2 Kultur. Mit Ludwig van Beethovens 5. Sinfonie haben das HR-Sinfonieorchester und Chefdirigent Alain Altinoglu die Spielzeit eröffnet, in die Ludwig van Beethovens 200. Todestag fällt. Die ersten Töne? Nichts weniger als die Erkennungsmelodie der klassischen Musik. Dazu passt ein Violinkonzert, das in Sachen Virtuosität ebenfalls einen Spitzenplatz einnimmt. Das erste Violinkonzert von Henryk Wirnawski mit der Geigerin Julia Fischer. Außerdem eine Uraufführung. In Latintoven 5 bezieht sich der argentinische Komponist Esteban Benzecri konkret auf Beethovens 5. Das Konzert vom letzten Freitag aus der Alten Oper Frankfurt, das können Sie heute noch einmal nachhören im Konzertsaal von HR2 Kultur um 20 Uhr.

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Karl Friedrich Zelters König von Thule war das, nach Johann Wolfgang Goethes Gedicht, für Männerchor gesetzt von Friedrich Silcher und hier gesungen vom Südfunkchor unter der Leitung von Rupert Huber. 11 Uhr gleich 53 Minuten haben wir es. Wir steuern so allmählich auf die 12 Uhr Nachrichten zu. Im Anschluss daran gibt es den Doppelkopf. Heute mit einer Ausgabe aus der Reihe Menschen und ihre Musik. Da ist diesmal die Barocksängerin Dorothee Mielz zu Gast. Und sie hat weit mehr als Barockmusik in die Sendung mitgebracht. Viel Unerwartetes, das kann ich schon mal verraten. Und um 13 Uhr danach, also da geht's dann weiter mit Musik in der Klassikzeit. Da hören wir uns wieder, wenn Sie Lust haben. Hier gibt's noch ein paar Blumen von Robert Schumann. Ich finde, die duften ganz besonders, wenn der Frankfurter Pianist Christopher Park sie spielt. Ich bin Adelheid Kleine und sage bis später und danke für Ihr Interesse bis hierher.

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2: 12 Uhr. Zahl der Wohngeldempfänger so hoch wie nie. Tankrabatt ist Thema im Bundestag. Ferienflieger Condor wird wieder privatisiert. Das Wetter, viel Sonne, 18 bis 23 Grad. Mein Name ist Mike Oeske. Die Zahl der Wohngeldbezieher hat einen neuen Höchststand erreicht. Wie das Statistische Bundesamt in Wiesbaden mitgeteilt hat, bekamen Ende des vorigen Jahres 1,3 Millionen Haushalte Wohngeld, über 7% mehr als 2024. HR-Reporter Roman Warschauer.
3: Durchschnittlich bekam jeder Haushalt 296 Euro im Monat. Das machte für den Staat Ausgaben von insgesamt fast 5 Milliarden Euro aus, nach rund 4,7 Milliarden im Vorjahr. Die Mehrheit der Wohngeldempfänger waren Rentnerinnen und Rentner, meist alleinstehend. Danach folgten Haushalte mit Kindern unter 25 Jahren. Den höchsten Anteil an Haushalten, die Wohngeld erhalten, gab es in Mecklenburg-Vorpommern, den geringsten in Bayern.
2: Der Bundestag diskutiert gerade über einen neuen Tankrabatt. Geplant ist, dass ab dem 1. Oktober die Steuern auf Benzin und Diesel um 17 Cent pro Liter gesenkt werden. Das soll bis zum Jahresende gelten. Das Bundeskartellamt hat schon vor dem

0: Beschluss die Mineralölkonzerne aufgefordert, die Entlastung dann auch komplett weiterzugeben. Im Mai und im Juni hatte es schon einmal einen Tankrabatt gegeben. Die Bundesregierung will die private Altersvorsorge für Kinder stärken. Der Bundestag hat zum ersten Mal über die geplante Frühstartrente diskutiert. Dazu soll der Staat für jedes Kind jeden Monat 10 Euro auf ein Depot einzahlen. Allerdings soll das nur für Kinder gelten, die ab 2020 oder später geboren worden sind. ARD-Hauptstadtkorrespondent Maximilian Ulrich.
1: Das Geld soll dann an den Kapitalmärkten angelegt werden und sich so durch Zinsen bis zur Rente vermehren. Ausgezahlt wird das angesparte Geld dann aber frühestens mit 65. Das Gesetz wird bis zum Herbst im Bundestag beraten, soll aber am 1. Januar 2027 in Kraft treten. Die AfD fordert, dass die Frühstartrente nur deutsche Kinder bekommen sollen, und die Linke kritisiert, dass es keine begleitende Beratung über die Risiken der Finanzmärkte gebe.
0: Der Ferienflieger Condor wird wieder privatisiert. Laut einer Mitteilung des Konzerns ziehen sich Bund und Land Hessen komplett aus dem Unternehmen zurück. Der Mehrheitseigner Attestor wird Ende August nächsten Jahres die Anteile übernehmen. Der Staat war während der Corona-Pandemie bei Condor eingestiegen, nachdem der Mutterkonzern Thomas Cook Insolvenz anmelden musste. Wenn an der Fassade eines Mehrfamilienhauses ein großes Street-Art-Gemälde entstehen soll, dann kann das auch gegen den Willen einzelner Wohnungseigentümer geschehen. Der Bundesgerichtshof hat in einem Fall aus Wuppertal entschieden, dass für die sogenannten Murals ein Mehrheitsbeschluss der Eigentümerversammlung ausreicht. ARD-Reporter Christoph Kehlbach.
2: Das Mural sei Teil eines Projekts in der ganzen Stadt und nach 5 Jahren dürfe die Eigentümergemeinschaft auch beschließen, es wieder zu übermalen. Zudem sei nur eine Wand betroffen. Das sei insgesamt keine grundlegende Umgestaltung. Darum reicht ein Mehrheitsbeschluss aus. Einstimmigkeit ist nicht nötig. Das Wandgemälde kann also kommen.
0: Das waren die Nachrichten. Das Wetter. Heute zeigt sich überall die Sonne und es ist trocken. Die Temperaturen steigen auf 18 bis 23 Grad. In der Nacht ist der Himmel über Hessen sternenklar. Die Luft kühlt ab auf 11 bis 0 Grad. Morgen wieder sonnig. Im Norden und Nordwesten einige Wolken bei Temperaturen bis 26 Grad. Die weiteren Aussichten: viel Sonne, nur wenige Wolken und noch wärmer. Am Sonntag bis 28, am Montag bis 30 Grad. Die Zeit gleich 12.04 Uhr.
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4: Am Mikrofon ist Nils Kaiser und ich begrüße ganz herzlich unseren heutigen Gast. Das ist die Sängerin Dorothee Miels. Herzlich willkommen.
5: Ja, moin. Aus Bremen.
4: Frau Miels, genau, Sie sind uns aus Bremen zugeschaltet und das nicht ohne Grund, denn Bremen ist ja auch so eine kleine Barockhochburg und Ihr Name steht für Barockmusik. Sie sind vor allem unterwegs mit Ensembles wie zum Beispiel dem Collegium Vocale Gent, mit dem Sie zusammen singen, und seinem Dirigenten, dem Philipp Herrewege. Oder Sie sind auch unterwegs mit der Lautenkompanie Berlin. Sie machen aber auch ganz andere Musik. Manchmal gibt es bei Ihnen auch neue Musik, wie wir auch noch hören werden. In der Sendung, und was Sie sonst an Lieblingsmusik haben, das haben Sie uns heute mitgebracht. Wir werden feststellen, dass Sie viel Herz besitzen für die italienische Oper, aber auch für deutschen Schlager und für volkstümliche Musik. Und das hat vor allem mit Ihrer bessarabischen Herkunft zu tun. Aber jetzt erste Frage, lag ich da richtig mit meinem Tipp? Sie sind in Bremen jetzt mittlerweile beheimatet, weil das ein Barockzentrum ist, oder? Das ist doch sicher richtig.
5: Ja, ich glaube, der Kausalzusammenhang, der stimmt. Ist auch einfach eine nette Stadt, muss man wirklich sagen. Also das, ich wohne ja in der Nähe von Bremen auf dem Land. Noch auch sehr schön, ganz flach, das mag ich.
4: Sie wohnen in Worpswede, ne? Das klingt richtig malerisch im wahrsten Sinne des Wortes.
5: Ja, ja, ist es genau. Ein ziemliches Idyll, manchmal.
4: Sind Sie ein vergnügter Mensch? Also ich habe Sie in den Gesprächen, die wir schon geführt haben, immer als sehr offenherzig, zugänglich, unkompliziert erlebt. Sind Sie ein fröhlicher, vergnügter Mensch, ein fröhliches Naturell?
5: Ja, ganz bestimmt. Ich meine, ich habe natürlich auch meine dunklen Seiten, aber im Radio lasse ich dann eigentlich mehr die Sonnenseiten raus.
4: Zum Beispiel auch in der ersten Musik. Das erste, was Sie uns mitgebracht haben, ist ein gar nicht so super bekanntes Stück von Georg Philipp Telemann. Eine Solokantate, Mein Vergnügen wird sich fügen. Ist das sozusagen so als

0: Opener für Dorothee Mielz gedacht. Das bin ich.
1: Ja, das ist auf jeden Fall ein Motto, würde ich mal sagen. Das ist ein gutes Lebensmotto.
0: Dann hören wir uns das doch gleich mal als erstes an. Aus dem Album Die Hoffnung des Wiedersehens, das Sie aufgenommen haben mit dem L'Orfeo Barockorchester und seiner Dirigentin Michi Geig. Und daraus hören wir jetzt Mein Vergnügen wird sich fügen.

0: Mein Vergnügen wird sich fügen, so hat Georg Philipp Telemann seine Kantate genannt. Und das Vergnügen ist heute ganz unsererseits, denn Dorothee Mielt, die wir eben hier singen gehört haben, ist auch zu Gast im Studio und hat heute ihre Musik mitgebracht. Nicht nur die Musik, die sie selber singt, sondern auch die Musik, die sie gerne zu Hause hört. Und Frau Mielt, die Barockmusik war Ihnen ja nicht unbedingt in die Wiege gelegt. Ich habe gehört, Sie wollten eigentlich erst mal Opernsängerin werden, haben da eher an sowas wie Tosca gedacht, dazu kommen wir noch, aber ganz früh angefangen hat es mit deutschem Schlager.
1: Ja.
0: Roger Whittaker steht jetzt im Programm in HR2 Kultur. Ich weiß nicht, ob das eine Premiere ist, falls ja, hätten wir das Ihnen zu verdanken und irgendwie wohl auch den Eltern oder der Oma. Wo haben Sie als Kind die Platte von Roger Whittaker gefunden?
1: Also wir hatten zu Hause, ich bin bei meinen Großeltern aufgewachsen, zusammen mit meinem Onkel und meiner Mama. In dem Glauben übrigens, dass sie meine Großeltern meine Eltern sind. Aber das ist eine komplizierte Geschichte, aber ich schicke das mal voraus, weil da kommt bestimmt ab und zu mal Bruder und Onkel. Ich schmeiß das immer durcheinander, weil es war kompliziert. Jedenfalls herrschte bei uns zu Hause ein großer Kulturkampf. Und zwar war meine Oma absoluter Klassik-Fan und ließ nichts daneben gelten. Und mein Opa, der mochte ganz gern so russische, bessarabische, polnische Schlager. Das war so sein Ding und Volksmusik. Und meine Mama war Punkerin und mein Onkel auch. Die waren mehr so auf Zappa. Und in diesem Kulturkampf, da gab es jetzt mich als kleinen Stöpsel und um den wurde jetzt gerungen, ne? Welcher Musikstil gewinnt. Und um meiner Oma mal so richtig ein auszuwischen, hat mein Onkel mir dann mal irgendwie so eine Tape, ein Kassettenrekorder und ein Tape mit Roger Whittaker, Das alte Schiff ist müde, gegeben. Das hat der bereut. Das hat der bereut, weil das haben wir dann, weiß ich nicht, 150 Mal am Tag locker gehört.
0: Und Sie sagen wir? Hat die Oma da fröhlich mitgehört?
1: Naja, das war eine ziemlich kleine Wohnung in Gelsenkirchen hinterm Bahnhof. Also wer da irgendwie laut wurde, irgendwie, das hatten alle was von.
0: Also jeder hat das gehört?
1: Jeder hat das gehört, genau.
0: Der eine freiwillig, die andere nicht so gerne.
1: Genau, der Rest nicht so gern. Aber ich finde, das ist ein super Lied. Also ich mag das heute noch gern.
0: Ja, ich kann mir auch vorstellen, dass Kinder im Alter von, wie alt waren sie?
1: Drei, vier.
0: Dass die den guten Onkel Whittaker vielleicht ganz gerne mögen, aber dann vielleicht doch eher seine fröhlichen Lieder. Der hat doch sehr fröhliche Sachen gesungen, war auch Kunstpfeifer. Das alte Schiff ist müde ist ein trauriges Lied über das Älterwerden. Versteht man das?
1: Das hat mir gut gefallen. Ja? Also einfach das, also überhaupt.
0: Haben Sie auf den Text geachtet?
1: Ja, total. Also irgendwie das. Ich habe eigentlich sowieso, mache ich heute noch, also irgendwie mein Fahrrad heißt Helga und so. Ne? Also irgendwie, ich personifiziere eigentlich alles, was nicht bei drei auf dem Baum ist. Das war mir in die Wiege gelegt. Und ein Schiff, das alt ist und müde, das fand ich toll. Und ich habe auch schon immer eigentlich am liebsten traurige Lieder gemocht. Ich glaube, deshalb konnte ich dann im normalen Leben umso fröhlicher sein, umso trauriger die Lieder. Da werden wir, glaube ich, häufiger drüber stolpern. In dieser Stunde kommen ja immer traurige Lieder, aber ich habe immer lustige Geschichten dazu. Und ja, so auch mit dem alten Schiff.
0: Die lustige Geschichte dazu haben wir jetzt schon gehört. Dann hören wir jetzt das Lied Das alte Schiff ist müde mit Roger Whittaker.

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0: Musik von Roger Whittaker zu hören hier in unserer Sendung, in der es ja eigentlich um Barockmusik gehen sollte, Frau Mielz. Zumindest steht ihr Name dafür. Aber auch eine Barockmusikerin kann ja mal was anderes hören, besonders wenn sie noch sehr jung ist und sich noch gar nicht für Barock interessiert, sondern erst 3 oder 4 Jahre alt ist. Und diese Platte oder Kassette vom Onkel oder Papa habe ich jetzt nicht so genau verstanden.
1: Nee, Onkel. Bruder oder Onkel. Es ist kompliziert.
0: Von einem Punker-Onkel jedenfalls geschenkt bekommen hat. Denn das ist ja, glaube ich, das Thema, auf das Sie jetzt auch hinaus wollen. In dieser ganzen musikalischen Rivalität, die da in Ihrer Familie geherrscht hat, da gab es dann für diese Aktion mit dem Roger Whittaker ja später auch nochmal eine Revanche. Erzählen Sie uns von der.
1: Genau, also viele Jahre sind vergangen. Jetzt habe ich, der 3-4-jährige Stöpsel, hat jetzt auch schon eine Tochter. Und die war 5 Jahre alt geworden und zum 5. Geburtstag. Wie sollte es anders sein? Also Onkel und Mama hatten mich ja sozusagen an die klassische Musik verloren. Haben sie es natürlich jetzt bei meiner Tochter versucht. Das heißt, irgendwie mit 4 hat sie gerne irgendwie die Prinzen gehört. Küsschen verboten und so, ne? Und dann kam aber irgendwie Marie, meine Mama, mit einer Platte von den Toten Hosen, die Opel Gang.
0: Also und ihre Punkermama, ne?
1: Meine Punkermama, genau. Und dann haben wir uns natürlich angehört, ne, jetzt irgendwie. Und Kathi war begeistert, die fand die Musik ganz toll. Und ich sagte, ja, okay. Und guckte, blätterte mal so im Booklet, ne, und sah so, oha, Lied Nummer 5, Hofgarten. Hat der erstmal einen relativ harmlosen Titel. Und ich blätter so weiter, irgendwie, was der Text ist. Und komme zu dem Refrain und denke so, oh Gott. ja, da wurden so verschiedene Sexualpraktiken besungen und was mache ich jetzt? Und dann habe ich dann Kathi natürlich immer wieder gesagt, so super Platte, komm, jetzt hören wir mal wieder die Prinzen. Nein, ich muss das weiterhören. Na gut, dann standen wir da und jetzt kamen wir zum Refrain und dann habe ich in meiner Not ganz schnell mal einen anderen Text erfunden und den dann drüber gesungen und das hat sich Gott sei Dank gehalten. Dann habe ich nämlich immer dicke, bunte Hasen, alles auf dem Rasen und das fand Kathi natürlich toll. Das war, hat genau ihren Geschmack getroffen.
0: Haben Sie sozusagen die kindgerechte Version von dem Tote-Hosen-Song kreiert?
1: Genau. War dann Ihr Lieblingssong.
0: Alles auf dem Rasen ist Originaltext, aber das, was davor passiert, hat
1: reimt
0: Sie
1: sich
0: verändert,
1: drauf.
0: Ne?
1: Genau.
0: Ja. Wir können das ja mal hören und Sie singen dazu und dann können wir versuchen zu überlegen, welche Wörter dort im Original gesungen werden. Wer das Lied kennt, weiß vielleicht auch, dass die Toten Hosen gnädig waren mit ihrem Publikum. Sie haben ziemlich genuschelt, man kann den Text sowieso nicht richtig verstehen. Aber ich glaube, es geht so, dass da einer in Düsseldorf am Sonntagmorgen ganz früh im Hofgarten unterwegs ist, im Gebüsch findet der dann einen Punker-Kumpel, der mit der Punkerin zusammen das macht, was sie dann als wie dicke bunte Hasen beschreiben.
1: Ja.
0: Wir starten mal die Musik und Frau Mielz, Sie haben gesagt, Sie würden dann aber auch gerne mitsingen, damit die Hörerinnen und Hörer das Lied so hören können, wie es sich damals ihrer Tochter vermittelt hat.
1: Wir haben das hier im Griff in Bremen.
0: Okay, dann starten wir die Toten Hosen.
1: Yay!

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1: Ja, Punkrock hat, glaube ich, immer nur 3 Akkorde.
0: Ja. Der Text ja auch.
1: Und 3 Wörter vor allem.
0: Klar fand meine Tochter das toll. Ist doch logisch.
1: Da haben wir jetzt sozusagen die Barockversion gehört.
0: Ja.
1: Wie schön.
0: Die barocke Interpretation. Mit besonderer Textdeutlichkeit, ne?
1: Ja, der Text war jetzt deutlich dazu zu verstehen als im Original. Ja, Frau Mielz, vielen Dank für diese schicke Performance, die uns Lust macht auf mehr. Aber Sie haben gesagt, Ihrer Tochter hat das damals richtig Spaß gemacht.
0: Die fanden das toll. Die ging dann zu so einem katholischen Kindergarten und die Schwestern haben sie dann gefragt, irgendwie so irgendwann in der Runde, was ist denn euer Lieblingslied? Und Kathi natürlich sofort, meins ist Dicker, bunter Hasen von den Toten Hosen. Also das war, und dann sollte sie das mitbringen, aber sie hat immer mitgesungen. Wir haben immer mitgesungen.
1: Habt ihr das irgendwann rausgekriegt, wie es wirklich geht?
0: Ich glaube, da war sie 8. Da hat sie irgendwann mal gesagt, du Mama, die singen gar nicht dicke, bunte Hasen. Und ich so, echt jetzt? Und dann sagt sie, dicke, rote Hasen.
1: Ein bisschen ist das ja so wie die Enttäuschung, wenn man erfährt, dass es den Weihnachtsmann nicht gibt.
0: Ja, so ähnlich, genau. Aber es waren ja immer noch dicke, rote Hasen. Danke, Campino, dass du damals so genuschelt hast.
1: Ja, der hat irgendwann aber dann auch mal zugegeben, dass die das Lied damals 1983 wirklich nur gesungen haben, um maximal zu provozieren. Damals ging das noch
0: logisch.
1: Mit solchen Wörtern.
0: Ja, toll. Was für schöne Zeiten.
1: Ja, wir bleiben bei den vergangenen Zeiten. Ich wollte Sie nämlich ganz gerne als nächstes fragen. Wir haben jetzt schon so viel von Ihrer Familie gehört und auch das Stichwort Bessarabien ist schon gefallen. Von dort ist Ihre Familie, ich glaube 1953 sogar erst, nach Deutschland gekommen.
0: Genau.
1: Was ist das für eine Familiengeschichte?
0: Also die sind alle in Bessarabien geboren. Das ist ein Land, das es ja gar nicht mehr gibt. Das liegt links und rechts des Ufers des Flusses Dniester. Meine Familie direkt kam aus der Nähe von Odessa. Das ist so 25 Kilometer flussaufwärts in Kutschurgan.
1: Also man kann kurz und gut sagen, Bessarabien, verteilt sich so auf die heutigen Länder Moldawien, Ukraine,
0: Rumänien.
1: Und Rumänien.
0: Ja, genau. Und das war einfach schon immer geprägt von einem unglaublichen Völkergemisch. Also mein Opa, der so sich am meisten von allen noch damit verbunden fühlte, irgendwie der sprach 5 Sprachen. Der sprach Ukrainisch, Deutsch, Polnisch, Jiddisch und Rumänisch. Meine Uroma, die so die Matriarchin war und irgendwie so durch eine sehr verworrene Fluchtgeschichte irgendwie geschafft hat, irgendwie alle irgendwie nach Deutschland zu bringen, hatte, als wir dann endgültig in Deutschland ankamen, hat sie gesagt, so, und jetzt möchte ich endlich mal zu einem Land dazugehören und hat fortan nur noch Deutsch gesprochen. Damit hat sie natürlich dafür gesorgt, dass ich mich deutsch und gar nichts anderes mehr fühle. Aber ich habe so viele schöne Sprachen verpasst, die man als Erwachsener so schwer lernen muss. Ne? Weil da habe ich meinen Opa schon sehr bewundert. Der fing damit dann an, als er so langsam dement wurde. Davor wurde darüber gar nicht so viel geredet. Ich wusste, dass er ab und zu dann irgendwie, er war so naturverbunden und hatte seinen eigenen Schrebergarten. Da hat er dann seine Kartoffeln angebaut. Ne? Und dann hat er dann da die Kartoffeln hat er dann irgendwie umgegraben. Und dabei hat er dann immer irgendwie so traurige ukrainische Lieder gesungen. Und irgendwie dann liefen ihm die Tränen runter. Und wenn er dann ins Schwärmen kam über dieses Land und so flach und die Erde so reich und die Maiskolben so dick und die goldenen Felder und der blaue Himmel, da merkt man irgendwie, da kriege ich fast selber eine Sehnsucht nach diesem Land, das ich selber gar nicht nie zu sehen bekommen habe. Aber ja, und eine tolle, tolle Kultur. Und ich glaube, diese Weltoffenheit und auch, wie dass meine Großeltern, die großzügig hatten, so viel Platz für Kulturkampf irgendwie in der Familie zu lassen, das haben wir auch irgendwie ihrer Herkunft zu verdanken. Gehe ich stark von aus. Und das finde ich toll.
1: Ja, und der Sehnsucht nach Bessarabien ist dann auch das nächste Lied.

0: gewidmet, das Sie mitgebracht haben. Ist das ein Lied, das dann auch Ihr Opa gesungen hat oder gekannt hat?
1: Ja, auf jeden Fall.
0: Das ist Bessarabia von Leo Fuld. Ne? In den 50er Jahren der König der jiddischen Musik. Und er hat auch ein jiddisch angehauchtes Lied über Bessarabien gesungen.
1: Genau.

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0: Ja, und Bessarabien war natürlich auch ein Zentrum jüdischen Lebens. Das hört man hier sehr deutlich in dem Lied von Leo Fuld. Frau Mielz, weckt das bei Ihnen auch diese Musik, Sehnsucht nach Bessarabien, obwohl Sie sind nie dort gewesen, haben Sie gesagt?
1: Ich bin nie dort gewesen. Nee, aber ich weiß einfach, diese ganze Familie, da ist so viel grimmig, fröhlicher Überlebenswille. Und ich glaube, den haben sie auch der Nachkriegsgeneration weitervererbt. Ich kann diese Sehnsucht sehr gut nachvollziehen, auf jeden Fall.
0: Genau. Frau Mielz, jetzt kommen wir mal zu Ihrer persönlichen Geschichte und zur nächsten Musik. Ihre Stimme hat sich irgendwann rausgestellt, eignet sich perfekt für Barockgesang. Das hat sich aber erst während Ihres Studiums herausgestellt. Vorher war Ihr Berufswunsch Opernsängerin. Sie wollten mit José Carreras auf der Bühne stehen oder vielleicht sogar noch mehr. Sie haben einen Roman über ihn geschrieben.
1: Ja.
0: Oder über sich. Erzählen Sie uns davon, von dieser Teenager-Liebe.
1: Also, ich glaube, ich war 12, als diese Platte rauskam. Meine Oma mal wieder, die hatte halt, die liebte die italienische Oper und sie hat alles gegeben, um mich auf ihre Seite mit der klassischen Musik zu ziehen, und das hat sie geschafft. Da haben wir ziemlich viel italienische Oper gehört und das fand ich schon immer toll. Und ich war so ungefähr 6, als ich dann La Bohème gehört habe zum ersten Mal live in Gelsenkirchen.

0: Und von da an, von fortan wollte ich Opernsängerin werden und habe ihre Aufnahmen dann auch mal mit so einem erfundenen Fantasie-Italienisch mitgesungen. Und dann kam aber, als ich so 12 war, eine Platte raus, irgendwie die Don Carlos, die Karajan-Aufnahme. Und da haben Agnes Balzer und José Carreras gesungen. Und ich habe diese Stimme gehört und da war ich, ah, das war so, naja, ich meine, ich finde den heute noch toll. Und dann gab es auf dem Platten, in dem Plattencover, ne, da konnte man dann auch so Bilder sehen und der sah auch noch so toll aus. Und ich war 12 und so, na, war sie jetzt schon am Pubertieren oder nicht, ging gerade los. Und ich fand jedenfalls dieses ganze Konzept toll. Ich wollte auf jeden Fall später Agnes Balzer werden, also dramatischer Mezzosopran, juhu. Und José Carreras heiraten, weil ich ihn ja noch nicht kannte, ne, und habe ich einfach mal angefangen, Roman zu schreiben. 6 China-Klatten habe ich gefühlt. Ich glaube, von 12 bis 16 ging das hartnäckig weiter. Da hatten wir ein Gestüt natürlich und haben, na, ich war 12, ne, da hat man Gestüt, logisch, und haben in Alicante an der Oper gesungen. Zu Ostern haben wir da immer Freunde besucht. Und ich dann natürlich Carmen und so, ne? Und einmal haben wir uns sogar geküsst, Mann. Aber irgendwie nur einmal, weil es fand man dann eklig in dem Roman, wohlgemerkt, ne? Ich bin José Carreras nie begegnet. Und ich habe aber von vielen gehört, dass er nicht nur ein fantastischer Sänger, sondern auch ein wunderbarer Mensch ist. Also ein bisschen verliebt bin ich heute noch, glaube ich. Psst.
1: Frau Mielz, wunderbar. Jetzt müssten wir nur noch die Kurve kriegen zu Luciano Pavarotti und Mirella Freni, die nämlich auf dem Programm stehen.
0: Sorry.
1: Kann man sich in die auch verlieben?
0: Ja, locker. Also Mirella Freni, alle mal. Also das war mein anderes großes Vorbild. Mensch, Mensch, Mensch. Ja, es gab leider ja keine Aufnahme mit der Freni und Carreras von La Bohème.
1: Also wir hören die Liebesszene am Ende des ersten Aktes aus La Bohème. Aber vielleicht können wir uns dabei ja vielleicht die kleine Dorothee und José Carreras vorstellen. Wir hören die Aufnahme mit Herbert von Karajan und den Berliner Philharmonikern aus dem Jahr 1972. Und es singen Luciano Pavarotti und Mirella Freni.

0: Ja, da ziehen sie also in die Nacht davon, Luciano Pavarotti und Mirella Freni im Liebesduett aus La Bohème, Ende des ersten Aktes. Musik gewünscht und geliebt von Dorothee Miels. Frau Miels, jetzt machen wir aber mal wirklich den Sprung ins Barock.
1: Ja.
0: Nachdem wir schon erfahren haben, was für Romane Sie geschrieben haben über italienische Opernstars, wie haben Sie dann doch die Faszination für die Barockmusik für sich entdeckt? Das war ja doch erst relativ

0: einen Mathe- und Musikreferendar, der selber auch leidenschaftlich Amateurgambist war und ist. Und wir fuhren immer im Auto, weil er auch in Gelsenkirchen gewohnt hat und wir zusammen im Schulchor gesungen haben, hat er mich dann nach der Spätabendsprobe in Essen-Werden, wo ich zur Schule ging, dann immer mit dem Auto mitgenommen und dann hat er mir mal Aufnahmen vorgespielt. Und dass ich mit meiner irgendwie zarten, vibrato-armen Stimme jetzt vielleicht nicht so der dramatische Mezzosopran bin, wie ich immer wollte, sondern eher mich für die alte Musik eignet, das war dem Uli Schumacher schon klar. Und deshalb hat er mich während dieser Autofahrten sehr behutsam, sanft immer in Richtung Barockmusik geschubst und mir zum Beispiel die ersten Aufnahmen mit Emma Kirkby zu hören gegeben oder Philipp Herweges Aufnahme von Bach-Kantaten. Ich hatte viel Bekümmernis. Und irgendwann hat es dann im Laufe dieser Zeit, da war ich so 16, 17, 18, hat es dann Klick gemacht und mir dämmerte, ich glaube, da findet auch meine Stimme ein musikalisches Zuhause. Und austoben kann ich mich, wie ich jetzt irgendwie, ne, mit Mitte 50 merke ich, also ne, Drama gibt es da ja auch genug in der Barockmusik, da kann man sich auch immer noch austoben. Ne, aber einfach irgendwie etwas, was sich wirklich mehr für meine Stimme eignet, weil sonst wäre das mit der Karriere, glaube ich, oh je, das wäre nichts geworden. deshalb danke Uli Schumacher, danke Emma Kirkby, danke Philipp Herrewege, dass ihr mich da alle in mein liebevoll, behutsam in mein musikalisches Zuhause geschubst habt.
1: Der Name Philipp Herrewege ist ja jetzt ein besonders wichtiger Name, denn mit ihm und seinem Ensemble, dem Collegium Vocale Gent, haben Sie ja unendlich viele Aufnahmen mittlerweile gemacht. Was ist das für ein Gefühl? Damals, die kleine Dorothee hat das noch auf der Kassette gehört und mittlerweile ganzer CD-Schrank voll mit eigenen Aufnahmen mit diesem Ensemble.
0: Also ich meine, es ist immer noch so, dass ich manchmal denke, ich kann da gar nicht glauben. Also das ist wirklich ein Traum, der einfach sich erfüllt hat. Und ich empfinde da wirklich sehr viel Dankbarkeit. Die ersten Projekte war ich natürlich sowas von in Ehrfurcht erstarrt. Und Philipp Herrewege ist bei den ersten Proben mit den Neulingen, ist der echt brutal. Ne? Also irgendwie so die Neulinge, die kriegen es immer ab. Also weil die werden dann eingestielt auf seine Idee, wie Musik gemacht wird. Und da lässt er erstmal irgendwie kein Haar gekrümmt. Also nee, andersrum. Ne? Also so hinterher sind alle Haare irgendwie gekräuselt. Im Ensemble ist es bis heute so, dass irgendwie, wenn wir Neukommern haben, dann schauen wir sie mal an und sagen, okay, wer geht heute Abend mit dem Neuling essen und erklärt dem mal eben Philipp, weil der ist brutaler und er ist umso brutaler, je mehr er sich für einen Menschen interessiert. Und das waren auch meine Erfahrungen, so nach der ersten Probe dachte ich so, boah.
1: Also er fordert einen, richtig.
0: Er fordert einen, also wirklich, also ne, ohne Ende. Was aber auch toll ist, weil also wir lernen ganz viel natürlich, ne? Und 25 Jahre weiter habe ich irgendwie schon das Gefühl, irgendwie, oh, ich habe sie irgendwie auch verdaut.
1: In diese 25 Jahre hören wir jetzt mal rein mit einem Ausschnitt aus der Missa in H-Moll von Johann Sebastian Bach. Da haben Sie das Domine Deus ausgesucht, natürlich mit Collegium Vocale Gent und Philipp Herrewege und mit einem zweiten Sänger, das ist Thomas Hobbes, das Domine Deus.

0: Deus aus der Missa in Hamoll von Johann Sebastian Bach, gesungen von Dorothee Mielz und Thomas Hobbs. Dorothee Mielz ist zu Gast bei Nils Kaiser im Studio und hat auch die Musik mitgebracht. Bach hat mich mit dem Tod versöhnt, haben Sie mal gesagt, Frau Mielz.
1: Ja, ich musste versöhnt werden, weil von diesen ganzen lustigen, lieben Familienangehörigen lebt keiner mehr. Es gibt tatsächlich nur noch meine Tochter und mich. Ich vermisse die alle natürlich sehr. Und das waren große, große Verluste natürlich. Oma, Opa, Onkel, Mama. Da brauchte ich eine Versöhnung. Und ich glaube, dass Bach eine ähnliche Erfahrung gemacht hat. Er hat ja so unglaublich viele Kinder verloren. Und seine Frau, und dann geht er auf eine Orgelinspektion, kommt er nach Hause irgendwie, Frau tot, zack, schon beerdigt. Und ich glaube, also gerade wenn Bach über den Tod schreibt, der schreibt meistens in Dur und irgendwie in ganz hellen Tonarten. Und ich habe das Gefühl, das hat was unfassbar Heilendes, das zu hören. Und hat mir so die Angst vor dem Tod genommen und auch den Angst um meine Lieben, die diesen Weg gegangen sind. Also wenn da einer so über den Tod schreiben kann, muss das ein guter Ort sein. Und dann bin ich dankbar um die Zeit, die sie noch hier geblieben sind. Na? Also, ja, was soll ich sagen? Auch da bin ich eigentlich voller Dankbarkeit.
0: Ja, man soll ja nicht unbedingt traurig sein, dass Menschen weg sind. Man soll froh sein, dass sie da gewesen sind.
1: Ja, so genau.
0: Vielleicht genau. In eine schöne Formulierung kehren. Ja. Frau Mielz, Sie haben vorhin gesagt, dass Sie alles und jedem immer einen Namen geben müssen. Jetzt haben Sie auch schon erzählt, zu Hause in Worpswede habe ich viel Natur, ich habe viele Tiere um mich herum. Das erinnert mich an etwas, was ich mal über Sie gelesen habe. In einem Interview haben Sie erzählt, dass Sie sogar den Spinnen bei Ihnen zu Hause Namen geben. Das hat mich so fasziniert.
1: Klar.
0: Wie viele Spinnen haben Sie denn zu Hause? Wie halten Sie die auseinander und was für Namen passen da?
1: Die sind relativ standorttreu, ne? So Spinnen. Im Moment haben sie ein schwieriges Leben.

0: Und dann habe ich gedacht, irgendwie Flucht nach vorne. Ne? Also irgendwie, ich muss sie ja nicht anpacken, aber ich kann sie mir mal in Ruhe anschauen und gucken, was machen die da so. Und merkte irgendwie so, je mehr ich von denen kannte, was man kennt, da hat man ja keine Angst mehr vor. Das ist übrigens irgendwie im ganzen Leben immer ein toller Ratschlag. Einfach neugierig bleiben und kennenlernen. Da irgendwie, das tauscht jede Angst aus.
1: Ja, und auch den Dingen einen Namen geben, ja, das nimmt ja schon erstmal Angst.
0: Genau, und dann hatte ich Fridolin. Also Fridolin ist meistens irgendwie der Wund bei mir zum Beispiel jetzt in Worpswede, überm Toaster. Und immer, wenn ich einen Toast toasten möchte, dann muss ich immer den Toaster so ein bisschen zur Seite rücken. Ich weiß nicht, warum er das da gut findet. Ist wahrscheinlich schön warm oder irgendwas mag er daran. Er hat dann auch Durst. Ne? Also ich muss ihm dann immer mit einer Pipette ab und zu mal so ein bisschen Wasser bringen. Da rennt er dann sofort hin wie so ein Hühnchen. Ne? Tick, tick, tick. Hört dann irgendwie das Klicker von meiner Pipette. Dann kommt er angerannt und holt sich da seinen Tropfen Wasser ab. Aber der Platz überm Toaster, der muss irgendwie geil sein.
1: Das klingt jetzt aber schon so, als hätten Sie die Scheu vor den Spinnen verloren.
0: Total, ja. Ja, tatsächlich. Also, ne?

0: und Lesezimmer. Ganz oben, und die hat jetzt neulich ein Eierpaket. Irgendwie, da passt die ganz doll drauf auf. Das ist auch süß. Also, ach. Also,
1: Frau Mielz, man merkt, Sie sind immer noch ein Familienmensch, kann das sein?
0: Locker, ganz locker. Aber meine Familie irgendwie hat irgendwie 2 bis 8 Beine.
1: Die Beine sind mehr geworden, entschieden mehr. Frau Mielz, es war sehr vergnüglich. Es war auch ein ernstes Gespräch. Beides zusammen, aber so ist das Leben. Als letzte Musik wollen wir noch etwas von Ihnen gesungen hören. Aber diesmal keine Barockmusik, auch keine italienische Oper. Da gibt es, glaube ich, keine Aufnahmen von Ihnen. Aber Sie singen neue Musik, Sie haben Uraufführungen auch gesungen und Sie haben auch Schostakowitsch gesungen, eine sehr späte Komposition von ihm. Wie haben Sie noch Schostakowitsch für sich entdeckt?
0: Das war eigentlich das Gap-Trio, das damit auf mich zukam, als sie zuerst sagten, irgendwie magst du mit uns Schostakowitsch singen, da wie sie ausgelacht. Ne? Weil, also das schien mir zu nah an meinem alten Traum von Agnes Balzer zu sein. Und Emilio Perzan, der Geiger, der sagt, aber warte mal, hör dir das erstmal an und schau da rein. Ich glaube, dass diese Musik in deine Stimme reinkomponiert ist. Und ich habe zuerst gedacht, was, Schostakowitsch, später kosten, nee. Und so habe ich reingehört und merkte, ja, doch. Und ich singe das mittlerweile wahnsinnig gerne. Das war für mich auch nochmal eine Auseinandersetzung mit der russischen Sprache. Was, ja, ich glaube, diese Familiengeschichte, diese Wirre, das lässt mich in diesem Leben nicht mehr los. Es ist eine wunderschöne Sprache. Diese Gedichte von Alexander Block sind auch zeitlos aktuell, gerade im Moment gerade mal wieder geradezu beklemmend aktuell. In diesem Lied geht es um einen Sturm, der nicht Halt macht vor den Gerechten und den Ungerechten. Sein Herz irgendwie schlägt dann des Erzählers irgendwie für

0: Vielen Dank für dieses Gespräch. Wir
1: So
0: hören
1: gerne.
0: Jetzt noch das Lied Der Sturm aus den Romanzen auf Texte, auf Gedichte von Alexander Block, von Dmitri Schostakowitsch mit dem GAB-Ensemble und mit Dorothee Mielz. Nils Kaiser verabschiedet sich für heute und vielen Dank nochmal, Frau Mielz, dass Sie uns so viel schöne Musik mitgebracht haben.
1: Gerne.

Das war die Sendung Menschen und ihre Musik mit der Sängerin Dorothee Mielz. 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
1: 13 Uhr. Bundestag stimmt über Tankrabatt ab. Eltern sollen Kindergeld künftig ohne Antrag bekommen. DRK erfasst deutlich mehr neue Fälle von Abrechnungsbetrug. Das Wetter, viel Sonnenschein, 18 bis 23 Grad. Mein Name ist Mike Oeske. Der Bundestag stimmt gerade über einen neuen Tankrabatt ab. Geplant ist, dass ab dem 1. Oktober die Steuern auf Benzin und Diesel um 17 Cent pro Liter gesenkt werden. Das soll bis zum Jahresende gelten. Das Bundeskartellamt hat schon vor dem Beschluss die Mineralölkonzerne aufgefordert, die Entlastung dann auch komplett weiterzugeben. Im Mai und im Juni hatte es schon einmal einen Tankrabatt gegeben. Für Eltern soll es einfacher werden, Kindergeld zu bekommen. Künftig sollen sie dafür keinen speziellen Antrag mehr stellen müssen. Das hat der Bundesrat beschlossen. ARD-Korrespondent Gabor Hallas.
2: Das Kindergeld kommt automatisch auf das Konto. Ab März gilt das für Neugeborene, die bereits ältere Geschwister haben. Ab Herbst dann gilt die Regel auch für Erstgeborene. Ziel ist es, dass 300.000 Anträge wegfallen und Bürokratie abgebaut wird. Nötig ist, dass der Staat die Kontonummer kennt, zum Beispiel über das Steuerportal Elster. Behörden wie Standesamt tauschen sich aus und stoßen so die Auszahlung an.
1: Hessen will die geplante Erhöhung der Tabak-, Alkohol- und Sektsteuer im Bundesrat ablehnen. Ministerpräsident Rhein sagte bei der ersten Beratung des Bundeshaushalts in der Länderkammer, wer so die Löcher im Etat stopfen wolle, mache es sich zu einfach. Hessen sei als Weinland von den Plänen besonders betroffen. Eine Zuckersteuer lehnt Rhein ebenfalls ab, weil sie mittelständische Getränkehersteller belaste. Auch Thüringen will gegen die Steuererhöhung stimmen. VW und Audi müssen in Deutschland fast 1 Million Autos zurückrufen. Betroffen sind auch ältere Modelle. ARD-Korrespondent Oliver Jürgens.
3: Laut Volkswagen geht es um eine Schraube, mit der das Lenkgetriebe befestigt ist. Das Kraftfahrtbundesamt weist darauf hin, dass die Lenkung ausfallen könnte, wenn die Schraube abreißt. Das Problem ist nach Angaben von VW bei internen Qualitätsüberprüfungen aufgefallen. Die Halter werden angeschrieben. Betroffen sind verschiedene Modelle, der Golf, aber auch der Golf-Variant, Tiguan, Touran und Caddy sowie der Audi Q3. In der Werkstatt wird die betroffene Schraube laut Kraftfahrtbundesamt ersetzt.
1: Die Zahl der Wohngeldbezieher hat einen neuen Höchststand erreicht. Wie das Statistische Bundesamt in Wiesbaden mitgeteilt hat, bekamen Ende des vorigen Jahres 1,3 Millionen Haushalte Wohngeld, über 7% mehr als 2024. HR-Reporter Roman Warschauer.
4: Durchschnittlich bekam jeder Haushalt 296 Euro im Monat. Das machte für den Staat Ausgaben von insgesamt fast 5 Milliarden Euro aus, nach rund 4,7 Milliarden im Vorjahr. Die Mehrheit der Wohngeldempfänger waren Rentnerinnen und Rentner, meist alleinstehend. Danach folgten Haushalte mit Kindern unter 25 Jahren. Den höchsten Anteil an Haushalten, die Wohngeld erhalten, gab es in Mecklenburg-Vorpommern, den geringsten in Bayern.
1: Die Krankenkasse DAK Gesundheit meldet einen Anstieg beim Abrechnungsbetrug. Letztes und vorletztes Jahr hat die Kasse insgesamt 2300 neue Verdachtsfälle registriert. Das sind 30% mehr als im davor untersuchten Zeitraum. Am häufigsten gehe es dabei um gefälschte Rezepte, zum Beispiel für teure Krebsmedikamente oder Abnehmspritzen. Die Krankenkasse fordert von der Regierung, dass sie künftig auch KI einsetzen darf, um Abrechnungsbetrug aufzudecken. Das waren die Nachrichten. Das Wetter, die Sonne scheint von einem fast wolkenlosen Himmel, die Höchstwerte liegen bei 18 Grad in Nord- und Osthessen bis 23 Grad am Rhein. In der Nacht ist der Himmel meist sternenklar, die Luft kühlt ab auf 11 bis 0 Grad, örtlich gibt es Bodenfrost. Morgen erwartet uns wieder viel Sonnenschein bei 21 Grad im Upland bis 27 Grad im Ried. Die weiteren Aussichten, oft sonnig und nur locker bewölkt, am Sonntag bis 28, am Montag bis 30 Grad. Die Zeit 13.04 Uhr.
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5: Mit Adelheid Kleine für Sie am Mikrofon. Einen schönen Freitagmittag wünsche ich Ihnen.

Felix Mendelssohns Lied ohne Worte, D-Dur für Cello und Klavier mit Ruhl Dieltins am Cello und Franck Brallet am Klavier. Der Auftakt in die Klassikzeit an diesem Freitagmittag und vielleicht ja auch ins Wochenende hier in HR2 Kultur. Schön, dass Sie da sind. Franz Schuberts dritte Sinfonie schlagen wir nachher unter anderem auf. Außerdem ein paar von Claude Debussys Präludes oder auch die gewaltige Roma-Suite von Georges Bizet. Und jetzt hebt sich erstmal der Vorhang für Georg Friedrich Händels Jephtha. Verhülle deine verhassten Strahlen, O Sonne. Hide thou thy hated beams, O Sun, singt der Feldherr Jephtha, voller Verzweiflung und Schmerz, denn er steht kurz davor, seine eigene Tochter zu opfern. So die Geschichte in Georg Friedrich Händels Oratorium. Und wir hören den Tenor Alan Clayton und The Orchestra of Classical Opera unter der Leitung von Ian Paige.

Hide though thy hated beams, O Sun, verhülle deine verhassten Strahlen, O Sonne. Die Klage des Jephtha haben wir hier gehört aus Georg Friedrich Händels gleichnamigem Oratorium. Hier mit dem Tenor Alan Clayton und dem Orchestra of Classical Opera unter der Leitung von Ian Paige. Das Jahr 1815 ist ein ziemlich geschichtsträchtiges Jahr. Das prägendste Ereignis, das war sicher der Wiener Kongress mit der Neuordnung Europas nach den Napoleonischen Kriegen. Drumherum gab es in Wien viele rauschende Feste und Bälle für all die wichtigen Persönlichkeiten, die sich in Wien tummelten. Und 1815, das ist auch das Jahr, in dem Franz Schubert seine dritte Sinfonie komponierte, im Alter von nur 18 Jahren, in einem kurzen, spontanen Schaffensrausch. Aufgeführt wurde sie damals leider nicht. Sehr schade, die Welt, die hätte sie damals hören sollen. Aber das holen wir jetzt nach. Hier ist sie, die dritte Sinfonie D-Dur, Deutschverzeichnis 200. Es spielt die NDR Elbphilharmonie unter der Leitung von Günter Wandt.

0: Musik eines 18-Jährigen. Franz Schuberts dritte Sinfonie war das mit einem lebendigen Vivace zum Finale. Hier mit dem NDR Elbphilharmonieorchester. Am Pult war Günther Wandt. 13.42 Uhr haben wir es, die Klassikzeit in HR2 Kultur. Heute nach den Nachrichten um 16 Uhr, da beginnt wieder unsere Hörbuchzeit. Diesmal mit zwei Hörbüchern, die eigentlich nur vordergründig zum Krimi-Genre gehören. In Wiebke Lorenz' neuem Roman »Voll im falschen Film« geht es um die Filmbranche in Hollywood und um Alkoholismus. Der Roman »Meeresdunkel« dagegen, das ist der erste richtige Thriller des Hamburger Autors Till Räther. Von einem bücherbegeisterten Mädchen und seiner Freundschaft mit einem stillen Buchhändler erzählt Sascha und der Buchspazierer, ein Hörbuch von Carsten Henn für Kinder und Jugendliche ab 9 Jahren. 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
0: 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Zwei Hefte Préludes hat Claude Debussy für Klavier geschrieben und er hat sie mit poetischen Untertiteln versehen. Und wir schlagen jetzt das erste Heft auf, die Préludes 1 bis 4. Und die heißen Die Tänzerinnen von Delphi, Schleier, Der Wind in der Ebene und Die Klänge und Düfte kreisen in der Abendluft. Wir hören eine Aufnahme mit Arturo Benedetti Michelangeli.

4, Prälude von Claude Debussy, haben wir hier gehört, aus seinem ersten Heft. Das waren die Tänzerinnen von Delphi, Schleier, der Wind in der Ebene und zuletzt die Klänge und Düfte kreisen in der Abendluft. Arturo Benedetti Michelangeli hat an den Tasten gesessen. Kurz vor zwei haben wir es, die Klassikzeit in HR2 Kultur. Jetzt mit Musik von Johann Sebastian Bach. Sein sechstes brandenburgisches Konzert liegt hier auf den Notenpulten. Das Konzert B-Dur, im Werkverzeichnis die Nummer 1051. Peter Schreier leitet das Kammerorchester Karl Philipp Emanuel Bach.

Musik von Johann Sebastian Bach. Sein sechstes brandenburgisches Konzert haben wir hier gehört, das in B-Dur mit der Werksverzeichnisnummer 1051, um genau zu sein. Gespielt hat das Kammerorchester Karl Philipp Emanuel Bach unter der Leitung von Peter Schreier. 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

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So, und hier schauen wir jetzt mal Richtung Italien. Eine Verbeugung vor Rom sollte sie werden, die Roma-Suite von Georges Bizet. Als Komponist hatte er den Prix de Rome gewonnen, das begehrte Rom-Stipendium, und die Eindrücke aus seinem Aufenthalt inklusive Karneval hat er in einem groß angelegten Werk festgehalten. Anfang 20 war er da, im Jahr 1860, und ziemlich unzufrieden, denn über 10 Jahre lang hat er noch dran geschraubt und gearbeitet. Und hier ist das Ergebnis, die viersätzige Roma-Suite. Sie beginnt ganz feierlich mit markanten Hornsignalen, dann folgt ein leichtfüßiges, rhythmisches Scherzo, das schon zu Bizets Lebzeiten zu einem eigenständigen Stück wurde. Der dritte Satz ist ein melodisches, lyrisches Andante, das emotionale Herzstück der Suite sozusagen. Und zum Schluss gibt's ein furioses Finale, das musikalische Abbild eines römischen Karnevals mit einer italienischen Tarantella. Es spielt das Orchestre de Paris unter der Leitung von Paavo Järvi.

Na, da hat sich jemand ausgetobt an den Pauken. Ein furioses Finale mit Anklängen an den römischen Karneval. Das war Georges Bizets Roma Suite, gespielt vom Orchestre de Paris unter der Leitung von Paavo Järvi. Gleich 3:10 haben wir es. Wir steuern also so langsam auf die 15 Uhr Nachrichten zu und bis dahin habe ich hier noch Tango für Sie. Astor Piazzollas Le Grand Tango mit Gauthier Capuçon am Cello und Yuja Wang am Klavier. Und danach geht's weiter mit jeder Menge Musik in der Klassikzeit bis 16 Uhr.

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2: 15 Uhr. Bundestag gibt grünes Licht für Entlastung beim Tanken. Beim Kindergeld soll es bald weniger Bürokratie geben. Bundesländer wollen Jugendliche vor Mutproben im Internet schützen. Das Wetter: viel Sonne bei 18 bis 23 Grad. Mein Name ist Volker Kinkel. Für Autofahrerinnen und Autofahrer wird das Tanken ab dem 1. Oktober wohl günstiger. Der Bundestag hat gerade den neuen Tankrabatt beschlossen. Das heißt, dass die Steuern auf Benzin und Diesel um 17 Cent pro Liter sinken sollen. Gleich stimmt auch noch der Bundesrat über den Rabatt ab. Ob die Entlastung auch 1:1 an den Zapfsäulen ankommt, hängt allerdings noch von den Mineralölkonzernen ab. Für Eltern soll es einfacher werden, Kindergeld zu bekommen. Künftig sollen sie dafür keinen speziellen Antrag mehr stellen müssen. Das hat der Bundesrat beschlossen. ARD-Korrespondent Gabor Hallers.
3: Das Kindergeld kommt automatisch auf das Konto. Ab März gilt das für Neugeborene, die bereits ältere Geschwister haben. Ab Herbst dann gilt die Regel auch für Erstgeborene. Ziel ist es, dass 300.000 Anträge wegfallen und Bürokratie abgebaut wird. Nötig ist, dass der Staat die Kontonummer kennt, zum Beispiel über das Steuerportal Elster. Behörden wie Standesamt tauschen sich aus und stoßen so die Auszahlung an.
2: Im Kampf gegen Anlagebetrug im Internet ist den Ermittlern ein Schlag gegen die Infrastruktur der Betrüger gelungen. Nach Angaben der Bundesanstalt für Finanzdienstleistungsaufsicht wurden knapp 10.000 Rufnummern abgeschaltet. Aus Bonn, Rachel Patt.
4: Sie sollen für betrügerische Anrufe im Zusammenhang mit Cyberkriminalität genutzt worden sein. Nach Angaben der Ermittler wurden seit Beginn der Operation damit insgesamt fast 14.000 Rufnummern in Deutschland und Österreich stillgelegt.

0: Die Behörden wollten damit vor allem organisierte Betrüger treffen, die Anleger mit vermeintlich lukrativen Online-Investments um ihr Geld bringen.
1: Kinder und Jugendliche sollen besser vor gefährlichen Mutproben in sozialen Netzwerken geschützt werden. Das fordern die Bundesländer in einem gemeinsamen Beschluss. Die Regierung müsse es stärker unter Strafe stellen, wenn Minderjährige dazu angestiftet würden, sich selbst zu schädigen. Hintergrund sind Challenges auf TikTok, YouTube und Co. So sollen sich zum Beispiel bei einer Blackout-Challenge Kinder und Jugendliche gegenseitig würgen, bis ihnen schwarz vor Augen wird. Seit gut 4 Jahren müssen die Menschen bei Hirschhorn im Kreis Bergstraße lange Umwege fahren. Jetzt soll die wichtige Wehrbrücke wieder freigegeben werden. Nach Angaben des Kreises soll der Verkehr ab Montag wieder laufen. HR-Reporterin Anna Vogel.
2: Verrostete Stahlteile, die erst spät zum Vorschein kamen, ein asbesthaltiger Straßenbelag, der auf Brücken sehr selten ist. Der Projektleiter von Hessen Mobil hat die Wehrbrücke in Hirschhorn zuletzt als eines der schwierigsten Bauprojekte der Behörde in Südhessen bezeichnet. Immer wieder war die Eröffnung deshalb verschoben worden. Die Wehrbrücke verbindet die Kernstadt in Hirschhorn mit dem Stadtteil Ersheim, der in einer Neckarschlaufe liegt. Die offizielle Umleitungsstrecke bedeutet einen Umweg von mehr als 30 Kilometern.
1: Der Einsatz künstlicher Intelligenz sorgt auch im Literaturbetrieb für Kontroversen. Jetzt ist ein Buch des Autors Thilisson Aurelier von der Auswahlliste eines renommierten französischen Literaturpreises gestrichen worden, weil es unter KI-Verdacht steht. Die Akademie Goncourt teilte mit, der Roman C'était ça ou mourir sei offenbar weitgehend mit KI erstellt worden. Einem solchen Text könne man den Preis nicht verleihen. Das waren die Nachrichten. Das Wetter. Heute Nachmittag scheint die Sonne fast ungestört bei Temperaturen zwischen 18 und 23 Grad. In der Nacht bleibt es klar und die Werte sinken deutlich auf 11 bis 0 Grad. In den Tälern in Nord- und Osthessen ist der erste Bodenfrost möglich. Morgen ist es dann wieder sehr sonnig, später kommen ein paar Schleierwolken dazu. Es bleibt aber trocken bei 21 bis 27 Grad. Und die weiteren Aussichten: Es bleibt sonnig und wird noch wärmer, am Sonntag bis 28 Grad, am Montag sogar bis 30 Grad möglich. Die Zeit 15.04 Uhr.
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4: Mit Adelaide Kleine am Mikrofon und dem Quartier van Kuyk auf dem Podium. Mit 2 Geigen, Viola, Cello und mit einem frischen Mozart. Willkommen.

Ein frisches Divertimento von Wolfgang Amadeus Mozart, ein frischer Quartier von Koik und ein hoffentlich frischer und sonniger Freitagnachmittag für Sie. Schön, dass Sie da

im Barock ist da allerhand erfunden worden, die erstaunlichsten Gebilde. Und dann sind da ja noch all die anderen historischen Zupfinstrumente wie Renaissance- und Barock-Gitarren, Mandolen und Lauten. Und das Ensemble Arte Mandoline, das hat sich der Wiederbelebung all dieser historischen Instrumente verschrieben. Und wir hören die Musikerinnen und Musiker gleich mit einer hübschen Folia aus dem 18. Jahrhundert. Vorher machen wir hier aber noch die Bühne frei für Jewgeni Kissin und für Frédéric Chopin. Hier ist sein viertes Scherzo, das in E-Dur, Opus 54.

Eine Folia aus dem 18. Jahrhundert, Verfasser unbekannt, aber zum Leben erweckt worden ist sie trotzdem mit allerlei Improvisation, nämlich vom Ensemble Arte Mandoline, hier an ziemlich vielen Mandolinen, Mandolen und Barocklauten. Hübsche Musik, könnte ich glatt nochmal hören. So, aber jetzt richten wir schon mal das Ohr auf den Konzertsaal heute Abend in HR2 Kultur. Mit Ludwig van Beethovens 5. Sinfonie haben das HR-Sinfonieorchester und Chefdirigent Alain Altinoglu die Spielzeit eröffnet. In die fällt Ludwig van Beethovens 200. Todestag. Die ersten Töne sind nichts weniger als die Erkennungsmelodie der klassischen Musik. Dazu passt ein Violinkonzert, das in Sachen Virtuosität ebenfalls einen Spitzenplatz einnimmt. Das erste Violinkonzert von Henryk Wieniawski mit der Geigerin Julia Fischer. Außerdem eine Uraufführung. In Latin Toven 5 bezieht sich der argentinische Komponist Esteban Benzecri konkret auf Beethovens 5. Das Konzert vom letzten Freitag aus der Alten Oper Frankfurt können Sie heute nochmal hören im Konzertsaal von HR2 Kultur um 20 Uhr.

15.36 Uhr ist es damit, die Klassikzeit am Freitagnachmittag. Heute ist das Jahrbuch des Fachmagazins Opernwelt 2026 erschienen. Und damit stellt sich jedes Mal die spannende Frage,

An wen gehen denn diesmal die renommierten Auszeichnungen in der Welt der Oper? Und um Sie nicht länger auf die Folter zu spannen, zum Opernhaus des Jahres 2026 wurde diesmal das Staatstheater Mainz gekürt. Das Vier-Spartenhaus habe mit einem dramaturgisch gelungenen und mutigen Spielplan überzeugt. So die 40-köpfige Jury. Nicht weniger bedeutend ist natürlich die Auszeichnung des besten Orchesters. Und da hat mal wieder die Oper Frankfurt überzeugt. Und abgesahnt, man kann es nicht anders sagen. Es ist nicht nur als bestes Orchester des Jahres ausgezeichnet worden, sondern geehrt wurde auch Thomas Guckeis als bester Dirigent des Jahres. Sechsmal hat das Frankfurter Opern- und Museumsorchester damit bisher die Auszeichnung als Orchester des Jahres erhalten. 2009, 2010 und 2011 und jetzt die letzten 3 Jahre in Folge. Da liegt es nah, dass Thomas Guckeis, seit 2023 ist er Generalmusikdirektor in Frankfurt, jetzt erstmals zum Dirigenten des Jahres gekürt wurde. Ein Ergebnis, das es in Frankfurt so bisher noch nicht gab. Und ich schätze mal, das wird gehörig und ausgiebig gefeiert. Herzlichen Glückwunsch von unserer Seite. Und jetzt bleiben wir noch einen Moment auf den Brettern, die die Welt bedeuten, mit Sergei Prokofjews Ballett Romeo und Julia. 3 Orchestersuiten hat er daraus zusammengestellt und aus der 2. Suite hören wir jetzt Romeo bei Julia vor der Trennung. Mit dem Oslo Philharmonic Orchestra. Am Pult steht Maris Jansons.

Romeo bei Julia vor der Trennung. Musik von Sergei Prokofjew war das aus der zweiten Orchestersuite Romeo und Julia. Hier gespielt vom Oslo Philharmonic Orchestra. Die Leitung hatte Maris Jansons. So, und aus dem 20. Jahrhundert gehen wir jetzt ins 16. Jahrhundert nach Spanien zu Tomás Luis de Victoria.

Ptolemäus. Renaissance-Klänge von Thomas Luis de Victoria waren das, einem der bedeutendsten Komponisten Spaniens seiner Zeit. Die King's Singers haben wir hier gehört und damit ist es 15.54 Uhr, kurz vor vier also. Das heißt, hier neigt sich die Klassikzeit so langsam ihrem Ende zu. Nach den 16 Uhr Nachrichten folgt bei uns im Programm die Hörbuchzeit, heute unter anderem mit den Hörbüchern des Jahres. Unbedingt einschalten, das lohnt sich. Und ich sage tschüss für heute mit einer Vals-Scherzo von Peter Tschaikowski, gespielt von James Enes an der Geige und dem Sydney Symphony Orchestra unter der Leitung von Wladimir Ashkenazi. Adelheid Kleine war am Mikrofon. Danke für Ihre Gesellschaft. Schön, dass Sie dabei waren. Ich wünsche Ihnen ein wunderschönes, sonniges Wochenende. Bis zum nächsten Mal. Tschüss.

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1: Gisèle Pélicaud hat auf Anonymität verzichtet und ist zur Stimme von Millionen Opfern geworden. Im Prozess gegen ihren Ex-Mann und über 50 weitere Täter, die für unzählige sexuelle Übergriffe gegen sie verurteilt wurden. Die Scham muss die Seite wechseln. Mit diesen Worten hat Gisèle Pélicaud die Welt verändert. Ihr gleichnamiges Buch ist das Porträt einer Frau, die das Schweigen überwindet und Gerechtigkeit einfordert. Während der Frankfurter Buchmesse ist Gisèle Pélicaud zu Gast mit ihrem Buch in der Deutschen Nationalbibliothek. Die Veranstaltung ist ausgebucht, aber es gibt einen Livestream. Am Mittwoch, dem 7. 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Alle Infos auf der Seite der Deutschen Nationalbibliothek Frankfurt.
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2: 16 Uhr. Zehntausende Schüler demonstrieren gegen mögliche Wehrpflicht. Tankrabatt kommt zum 1. Oktober. Trinkwasser in Wiesbaden Innenstadt ist verunreinigt. Das Wetter, viel Sonne, 18 bis 23 Grad. Mein Name ist Volker Kinkel. Deutschlandweit haben heute Zehntausende Schülerinnen und Schüler gegen eine mögliche Wehrpflicht demonstriert. In Hessen fand die größte Kundgebung in Kassel statt. Auch in Darmstadt und Frankfurt gab es Demonstrationen. HR-Reporterin Gabi Beck.
3: Insgesamt haben in Hessen etwa 800 Menschen in den großen Städten demonstriert, weniger als ursprünglich angemeldet. Sie haben Fahnen in Orange oder Rot geschwungen. Sie haben skandiert, nie wieder Krieg, nie wieder Wehrpflicht, auch wenn die Wehrpflicht eigentlich gar nicht existiert. Sie wehren sich auch gegen die Pflicht zur Musterung. Und sie haben Plakate getragen, auf denen geschrieben stand, für das Leben, gegen Sozialabbau und Aufrüstung Stopp.
2: Nach dem Bundestag hat auch der Bundesrat den Tankrabatt beschlossen. Ab dem 1. Oktober werden die Steuern auf Benzin und Diesel um 17 Cent pro Liter gesenkt. Gelten soll das bis Jahresende. Der Bundesrat fordert, die Regierung müsse aber noch mehr tun gegen die hohen Energiepreise. ARD-Hauptstadtkorrespondentin Eva Huber.
4: Die Regierungschefin von Mecklenburg-Vorpommern, Manuela Schwesig von der SPD, verlangt, der Spritpreis muss wieder unter 2 Euro pro Liter. Zustimmung dafür kommt von der CDU, zum Beispiel von Thüringens Ministerpräsidenten Mario Vogt. Er fordert, dass der CO2-Preis für Kraftstoffe ausgesetzt wird. Bremens Bürgermeister Andreas Bovenschulte von der SPD will für die Zukunft lieber gezieltere Maßnahmen, die vor allem niedrige und mittlere Einkommen entlasten.
2: Die hessischen Beratungsstellen verzeichnen weiterhin viele rechtsextreme und rassistische Vorfälle. Das hat das Beratungsnetzwerk Hessen mitgeteilt, das heute seinen Jahresbericht für 2025 präsentiert hat. HR-Reporterin Lena Lachnit.
5: Laut Bericht haben die Beratungsstellen in Hessen im vergangenen Jahr 302 neue Beratungsfälle registriert. Das sind 30 weniger als im Jahr davor. Besonders häufig geht es um allgemeine Beratungen in Schulen. Danach kommen Fälle im sozialen Raum, in der kommunalen Politik und in sozialen Einrichtungen. Bei den konkreten Anlässen wurden am meisten Fälle von Gewalt oder Bedrohung genannt.
2: In der Wiesbaden

0: Badener Innenstadt ist das Trinkwasser mit einem Bakterium verunreinigt. Das hat die Stadt mitgeteilt. Demnach muss das Wasser deshalb in Teilen der Stadtteile Mitte und Nordost vor dem Trinken oder Zähneputzen vorher abgekocht werden. Betroffen sind auch das Wiesbadener Stadtfest, der Herbstmarkt und das Erntedankfest. Dort ist das Wasser laut Stadt dank spezieller Filter aber nutzbar. Formel-1-Pilot George Russell hat sich die Pole Position für den großen Preis von Aserbaidschan morgen gesichert. Im Qualifying von Baku kam der Brite mit seinem Mercedes als erster ins Ziel. Auf die Startplätze 2 und 3 kamen Charles Leclerc im Ferrari und Oscar Piastri im McLaren. WM-Spitzenreiter Kimi Antonelli im Mercedes wurde nach einem Fahrfehler schon im ersten Abschnitt nur 16. Das waren die Nachrichten. Das Wetter. Heute Nachmittag ist es sonnig und heute Nacht bleibt es weitgehend wolkenlos. Die Temperaturen von jetzt 18 bis 23 Grad sinken dann auf 11 bis 0 Grad. In Tälern im Norden und Osten kann es Bodenfrost geben. Morgen wieder viel Sonne, später gibt es ein paar Wolken, es bleibt aber trocken bei 21 bis 27 Grad. Die weiteren Aussichten: am Sonntag viel Sonne und 22 bis 28 Grad, am Montag ein paar mehr Wolken und 25 bis 30 Grad. Die Zeit gleich 16.04 Uhr.
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2: Und dazu begrüßen Sie heute
3: Dorothee Meyer-Karweg
2: und Martin Maria Schwarz. Wir stellen Ihnen heute zwei Hörbücher vor, die vordergründig zum Krimi- oder Thriller-Genre gehören. Aber es geht auch um das Thema Alkoholismus unter anderem. Außerdem stellen wir Ihnen natürlich wieder ein besonderes Kinder- bzw. Jugendhörbuch vor. Und als Höhepunkt der heutigen Sendung präsentieren wir Ihnen die Hörbücher des Jahres 2026. Hier schon mal ein Ausschnitt aus dem Hörbuch des Jahres für Erwachsene.
4: Meine Mutter nahm sich eine der Käsestangen, die die gleichen waren, die auch immer auf dem Sofatisch der Großeltern gestanden hatten. Sie an, machte eine Pause und sagte: Schreib doch über mich. Über dich? Fragte ich. Du bist doch noch nicht tot. Ja, sagte sie, ganz genau. Über mich. Ich würde mich nämlich freuen, wenn ich es lesen kann, bevor ich sterbe.
2: Tja, was der Sohn Joachim Meyerhoff über seine Mutter und sein eigenes Leben schreibt und warum die Jury der HR2 Hörbuchbestenliste diese Live-Lesung zum Hörbuch des Jahres 2026 krönte, das erfahren Sie im Verlauf des heutigen Programms. Am Ende der Sendung gibt es wieder ein neues Hörrätsel zum Mitraten und Gewinnen. 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Dann starten wir jetzt erst einmal mit der deutschen Schriftstellerin Wiebke Lorenz, die sowohl journalistisch als auch schriftstellerisch arbeitet und auch Drehbuchautorin ist. Dabei sehr erfolgreich, schon mit Romanen, die in mehrere Sprachen übersetzt wurden. Eine ihrer Spezialitäten ist auf jeden Fall der Krimi. Und etwas davon enthält auch ihr neuer Roman, der da heißt Voll im falschen Film. Lorenz verknüpft hier zwei Themen miteinander, die Filmbranche jenseits von Hollywood und, ich sagte es eingangs, den Alkoholismus. Von beiden hat sie Ahnung, Dorothee Meyer-Karweg, denn auch Wiebke Lorenz schreibt Drehbücher und ist, das darf man sagen, trockene Alkoholikerin.
3: Genau, da schreibt sie gleich zu Anfang dieses Unterhaltungsromans, der ebenso tragische wie witzige Momente enthält. Die Autorin geht mit dem Thema Alkoholismus also offen um, etwas offener als die Hauptfigur, die Ich-Erzählerin Nora Stern.
2: Um die soll es jetzt erstmal gehen. Erzählen Sie uns mehr über diese Nora Stern.
3: Ja, sie ist 43 Jahre alt, Mutter von 7-jährigen Zwillingen Ben und Laura und seit 2 Jahren geschieden. Die Kinder sind aber gerade bei ihrem Vater und dessen neuer Freundin Penelope in Ferien. Außerdem ist Nora Stern Schauspielerin, keine der so ganz berühmten, aber doch recht erfolgreich, mit mehreren Hauptrollen im Vorabendprogramm des Fernsehens. Sie ist aber eben auch Alkoholikerin, seit 3 Jahren jedoch abstinent. Und seither bekommt sie dann eben auch wieder Rollen angeboten. Der Roman steigt jetzt ein, als sie spätabends im Park joggen geht. Plötzlich wird alles schwarz vor ihren Augen. Sie wird bewusstlos. Dann wacht sie wieder auf. An einem ganz anderen Ort. Und da hören wir rein. Es liest Christiane Marx.
5: Nach kurzer Benommenheit stellte ich nun fest, dass ich in meinen Laufklamotten auf einem zerschlissenen, bunten Sofa inmitten eines mit Eichenholz vertäfelten Raumes lag, der mich erschreckend an den hauseigenen Partykeller

0: Keller meiner Eltern erinnerte.
1: Im ersten Moment denke ich an K.O.-Tropfen, dieses Thema, das heute so viel umtreibt und so viel Übel verursacht. Oder hat sie jetzt doch erstmal wieder Alkohol getrunken und dadurch einen Filmriss bekommen? Oder was ist passiert?
2: Also Alkohol schließt Nora Stern aus, auch K.O.-Tropfen beim Laufen eher unwahrscheinlich. Sie muss dagegen niedergeschlagen und entführt worden sein. Sie hat nämlich auch eine dicke Beule am Kopf. Aber immerhin scheinen die oder der Entführer es gut mit ihr zu meinen. Es ist nämlich ein üppiges Buffet in diesem Partykeller aufgebaut. Mit Nudelsalat, Frikadellen, Frühlingsrollen, Käseigel und so weiter. Nur bei den Getränken hapert es. Es ist kein Saft da, kein Wasser, kein Tee, keine Limo. Dafür aber jede Menge Alkohol. Wein, Sekt, Bier, Gin, Wodka, alles da.
1: Das wirkt jetzt erstmal wie eine perfide Strategie, um jemanden wieder abhängig zu machen.
2: Ja, in der Tat. Also Frikadellen und Nudelsalat machen nämlich durstig und irgendwann hält sie es auch nicht mehr aus. Sie muss einfach etwas trinken und greift, ja, notgedrungen dann zum Wein. Ja, und damit öffnet sie sozusagen die Büchse der Pandora, denn nach dem ersten Schluck kann sie einfach nicht mehr aufhören. Sie trinkt und trinkt und zwar bis zur Bewusstlosigkeit. Sie ist wieder voll drauf. Und als sie dann wieder aufwacht, liegt sie wieder im Park. Sie rappelt sich dann schnell auf, läuft nach Hause und will das alles möglichst schnell wieder vergessen. Aber das geht nicht. Sie hängt jetzt erneut an der Flasche. Tief nachts hält sie es nicht mehr aus, geht zur Tankstelle, um Wein zu kaufen. Doch dann, mit zwei Flaschen im Arm, wird sie angesprochen.
0: Warum kaufst du mitten in der Nacht Alkohol? Bist du wieder rückfällig, Nora? Soeben hatte mich ein Paparazzo in Flagranti erwischt. Scheiße. Für Sie bitte, Frau Stern, pöbelte ich ihn an und langte mit der rechten Hand nach seiner Kamera. Der Fotograf machte einen schnellen Ausfallschritt nach hinten, sodass ich ins Leere griff. Der Wein ist nicht für mich, versuchte ich mich in einer dümmlichen Erklärung. Ich habe Gäste. Ja, klar, Frau Stern. Er betonte meinen Nachnamen langsam und mit deutlicher Ironie in der Stimme, dann lachte er fröhlich auf. Deshalb stehen Sie auch um 3 Uhr nachts in Jogginghose an einer Tanke und riechen nach Sprit. Das glaubt Ihnen kein Mensch. Außerdem lallen Sie. Erneut hob er die Kamera, um noch ein Foto zu schießen.
2: Tja, also Nora Stern versucht, ihm die Kamera zu entreißen. Der Paparazzo flieht sie hinterher. Es beginnt eine wilde Verfolgungsjagd. Der Paparazzo wird dann sogar überfahren und landet im Krankenhaus. Aber leider, leider schafft sie es nicht, an die gespeicherten Bilder aus der Kamera zu kommen. Die werden letztendlich veröffentlicht und bringen Nora Stern ziemlich in die Bredouille, beruflich und privat.
1: Tja, und dann kommen wohl hier mit diesem Motiv die Krimi-Elemente ins Spiel. Also irgendjemand will dieser Nora Stern ja offensichtlich eins auswischen. Mehr als das, jemand, der sie entführt und dann den Paparazzo auf den Hals gehetzt hat.
2: Genau, damit bekommt der Roman Krimi-Aspekte. Nora Stern muss jetzt einerseits herausfinden, wer ihr das angetan hat und sie muss dringend wieder vom Alkohol loskommen.
1: So von der Erzählhandlung her würde ich mir sagen, gut, da hat sie ja schon eine Strategie entwickelt. Sie hat das ja schon mal geschafft.
2: Ja, genau. Nach einem Entzug in der Klinik ging sie damals zu den anonymen Alkoholikern. Sie schaffte es dann irgendwann auch, komplett abstinent zu bleiben und verabschiedete sich dann von dieser AA-Gruppe. Und zwar mit den Worten, sie brauche dieses Psychogedöns nicht mehr, sie habe keinen Bock auf Lebenssprüche, für sie sei das alles Kinderkram.
1: Aha, okay, da liegt die Konflikt. Was denn, das kann ihr jetzt natürlich auf die Füße fallen, zumal sie ja jetzt die AA-Gruppen wieder braucht.
2: Genau, und jetzt hilft ihr auch eine ältere Dame aus eben dieser Gruppe, Renate. Die arbeitet als sogenannte Sponsorin, das habe ich da auch zum ersten Mal gehört, dieses Wort. Gemeint ist damit jemand, der schon länger von der Sucht weg ist und den Neuling unter seine Fittiche nimmt. Und diese Renate ist nun immer für Nora da, also geht mit ihr zum Arzt, unterstützt sie im Alltag und so weiter. Wiebke Lorenz erzählt nun, wie Nora Stern mit Renates Hilfe in kleinen Schritten versucht, wieder vom Alkohol loszukommen, wobei es immer wieder Rückschläge gibt, aber insgesamt geht es doch voran.
1: So, wir haben ja jetzt hier einen Roman, offenbar mit gerade zwei Handlungssträngen, die ihre eigene Spannung haben, denn da gibt es ja noch den anderen, das Problem nämlich, wer ihr das angetan hat.
2: Genau, und den herauszufinden, dabei hilft ihr Ex-Freund, der Drehbuchautor David. Und Nora Stern hatte auch gleich mehrere Ideen. Ihr Ex-Mann oder eventuell nur dessen neue Freundin könnten es gewesen sein. Oder ihre alte Freundin Kiki, die nie so erfolgreich war wie Nora. Nun aber, da Nora offensichtlich nicht in der Lage ist, am Set trocken zu bleiben, ihre Rolle im neuen Film bekommt. David und Nora, Renate oft im Schlepptau, machen sich jetzt also auf die Suche.
1: Wie gefällt Ihnen diese Mischung aus dem Krimistoff? Und ja, es ist ja ein Psychogramm einer Alkoholikerin darin eingebunden.
2: Ja, das ist schon ein bisschen gewagt, finde ich, das Thema Alkoholismus in einen Krimi- bzw. Unterhaltungsroman zu packen. Aber gerade das Thema Alkoholismus wirkt dann auch sehr lebensnah und wird sehr eindrücklich beschrieben. Und es ist ja auch so, dass die Autorin, Wiebke Lorenz, leider genau weiß, wovon sie spricht. Und da spürt man, die Krimi-Handlung darum herum ist, ja, etwas überzogen. Ebenso ist es mit den Personenbeschreibungen. Also Nora Stern agiert hier immer wieder so als Drama-Queen. Sie ist oft übertrieben, emotional, auch mal aufbrausend und so weiter. Die Lösung ist dann auch, sagen wir mal, überraschend.
1: Na gut, das stimmt ja erwartungsfroh. Mhm. Interpretiert wird der Roman, wir haben sie jetzt schon gehört, von Christiane Marx, die als Synchron- und Hörbuchsprecherin arbeitet und auch als Regisseurin. Nichts gegen ihre Anlage, nichts gegen das, wie sie Dialoge gestaltet und überhaupt Erzählung gestaltet. Bei mir kommt einfach ein stimmliches Problem zur Geltung. Mir ist diese Stimme etwas zu grell. Also auf die Dauer würde mich das dann doch irgendwie, ja, nicht nur irgendwie, es würde mich stören.
2: Ja, aber dieses Grelle passt ja ein bisschen zu diesem Roman. Ich finde, sie kann eben gut den Ton des Romans gut aufnehmen. Den Ton der Ich-Erzählerin, die mal forsch und munter dann wieder verzweifelt oder aufbrausend klingt, so voller Selbstironie oder dann auch mal wieder zart beseitet. Und alles in allem ist es ja einfach ein spannender Unterhaltungsroman, der einem nebenbei auch eine ganze Menge über Alkoholismus verrät.
1: Das ist vielleicht dann auch die Stärke dieses Romans / Hörbuchs. Dorothee Meyer-Karweck, danke schön für die Vorstellung von Wiebke Lorenz, voll im falschen Film, gelesen von Christiane Marx. Das sind zwei MP3-CDs mit einer Laufzeit von 9 Stunden und genau 5 Minuten. Und dieses Hörbuch ist zum Preis von 22 € bei der Divan Hörbuchverlag erschienen.

0: Das war der erste Satz aus der Symphony von Benjamin Britten, gespielt vom norwegischen Kammerorchester. Wir kommen zu einem Hörbuch, jetzt wirklich aus der Kategorie Thriller. Geschrieben hat ihn Till Räther, geboren 1969 in Koblenz. Er arbeitet als freier Autor in Hamburg, unter anderem für das SZ-Magazin. Sein Sachbuch »Bin ich schon depressiv oder ist das noch das Leben?« stand 2021 auf der Spiegel-Bestsellerliste. Sein Kriminalroman »Sturmkehre« wurde 2025 mit dem Friedrich-Glauser-Preis ausgezeichnet. Und nun kommt der Roman »Meeresdunkel«, der auch als Hörbuch erschienen ist. Das ist nun sein erster richtiger Thriller. Leonie Berger hat ihn sich angehört. Ihre Besprechung beginnt mit einem Ausschnitt aus diesem Hörbuch.
1: Sie freut sich auf dieses Haus. Und sie bereut zutiefst, dass sie es gebucht hat.
2: Henrike ist unsicher. Sie durfte bestimmen, wo sie die eine Woche Ferien verbringen. Das war der Deal mit ihrem Mann Hans. Ein Überraschungsurlaub. Dass ihre Zwillinge, Esme und Finn, dicht halten würden, ist sicher. Die beiden sind 14 und reden ohnehin nur das Nötigste. Aber ihr Bruder Freddy könnte sich verplappern. Er ist in einer schwierigen Lebensphase, hat sich aber ein erstaunlich heiteres Gemüt bewahrt. Heiter kann Henrike gebrauchen, als Gegenpol zu Hans mit seiner notorisch schlechten Laune. Dabei hätte er was gut zu machen, nach diesen Nachrichten, die sie auf seinem Handy gefunden hat. Aber nein, als er das Ziel Palma de Mallorca am Flughafengate sieht, ist seine erste Reaktion: Da steige ich nicht ein. Doch Freddy ist zur Stelle und nimmt Hans beiseite.
1: Henrike kann sich vorstellen, was Freddy gerade sagt. Irgendwas mit: Das bist du, Henrike, schuldig. Darauf lässt du dich jetzt mal ein. Das wird besser, als du denkst. Du kannst dich hier nicht so aufführen. Vor allem, und da wird Freddy die Karte des frisch Geschiedenen ausspielen, das soll doch deine und Henrikes Versöhnungsreise werden. Wegen dieser Sache da. Hans, das geht mich nichts an, aber Hans, ich sag's dir jetzt einfach. Das bist du Henrike schuldig, nach dieser Sache. So stellt Henrike sich das vor. Nach einer Weile sieht man Hans am Rücken an, dass er seufzt, resigniert. Vielleicht sogar mit einem Anflug von Zuversicht.
2: Im Flugzeug lernen wir noch eine weitere Familie kennen. Marie, Samuel und ihr Sohn Juri sind ebenfalls auf dem Weg nach Mallorca. Auch bei ihnen ist die Stimmung nicht ungetrübt. Marie arbeitet zu viel und hat sogar jetzt noch Unterlagen dabei. Wenn Samuel sich darüber beschwert, wird sie patzig. Wenn er sein Unternehmen nicht in den Sand gesetzt hätte, müsste sie auch nicht so viel arbeiten. Juri ist mit seinen 8 Jahren eine interessante Mischung aus klein und groß. Etwas altklug, aber immer in Begleitung seiner Puppe Hedwig. Auf Mallorca angekommen, erleben beide Familien einen Schock. Es gab eine Doppelbuchung. Dank Freddy, der erst einmal für alle kocht, bleiben alle friedlich. Auch als sich am nächsten Tag herausstellt, dass die Ferienhausvermittlung ihnen keine Alternative bieten kann. Die beiden Familien arrangieren sich. Hier hätte der Roman »Meeresdunkel« auch anders abbiegen können. Eine Komödie vielleicht oder ein Beziehungsdrama. Henrike und Samuel kommen sich in der Tat schnell näher. Es knistert deutlich zwischen den beiden. Aber Autor Till Räther hat einen Thriller aus dieser Konstellation gemacht. Das Wetter ist dementsprechend unheilvoll. Zunächst taucht aber nur eine verwirrte alte Frau im Garten auf. Sie hat Hedwig in ihrer Gewalt, wie Juri, Esme und Finn feststellen müssen, und sie ist nicht gerade freundlich.
3: »Ihr habt hier nichts zu suchen«, sagt sie. Sie deutet mit dem Kinn auf das Haus. »Hier stürzen Leute von den Klippen und kommen nie wieder, bis auf die, die das Meer verschmäht, die es wieder ausspuckt.«
4: Juri fühlt sich, als hätte er seinen Körper verlassen und würde die ganze Szene von oben sehen. Finn geht auf die alte Frau zu und sagt, sie soll ihnen die Puppe wiedergeben. Die alte Frau reagiert nicht. Finn streckt die Hand nach der Puppe aus, aber die alte Frau krümmt sich über Hedwig zusammen. Als Finn trotzdem einen Teil von Hedwig zu fassen kriegt, einen Arm oder ein Bein, stößt die alte Frau einen viel zu hohen Schrei aus, so hoch, dass man ihn erst gar nicht hören kann. Aber Juri sieht ihren offenen Mund wie einen Abgrund in ihren Körper und dann kreischt sie, dass es ihn ganz

0: auszufüllen scheint. Finn weicht zurück. Die alte Frau verschwindet mit Hedwig in den Pflanzen.
1: Autor Till Räther wechselt häufig den Fokus beim Erzählen, schildert die Geschehnisse mal aus Henrikes, Samuels oder Juris Sicht. Henrikes Part liest Schauspielerin Eva Becker, Schauspieler Peter Lonzek übernimmt Samuels und Juris Perspektive. Wirklich konsequent wäre es gewesen, auch Juri einen eigenen Sprecher zu geben. Das ist etwas schade. Dennoch funktioniert der Wechsel sehr gut und erhöht die Spannung, weil wir so immer mit unterschiedlichen Informationen versorgt werden. Meist nicht gerade die, auf die wir gewartet haben. Jemand ist dabei, etwas herauszufinden und zack, Perspektivwechsel. An anderer Stelle weiter. Es wird sich herausstellen, dass die Konstellation in diesem Haus kein Zufall ist und dahinter steckt eine interessante und klug komponierte Geschichte, deren Ende nach einer Fortsetzung schreit. Eva Becker und Peter Lonzek folgt man sehr gerne in ihrer atmosphärisch stimmigen und vielschichtigen Interpretation von Meeresdunkel. Und ein zweites Hören lohnt sich. Es macht Spaß, Hinweise zu entdecken, die man beim ersten Mal überhört hat.
2: Leonie Berger also vollumfänglich zufrieden mit dem Hörbuch Till Räther, Meeresdunkel, gelesen von Peter Lonzek und Eva Becker. Dieses Hörbuch ist als Download erhältlich. Es hat eine Laufzeit von 10 Stunden 47 Minuten und ist zum Preis von knapp 21 Euro beim Argon Verlag erschienen.

Together. Sie hören weiter die Hörbuchzeit in H2 Kultur. Und jetzt kommen wir heute an ungewohnter Stelle zu unserem Kinder- und Jugendhörbuch. Diesmal ist es für alle Kinder ab 9 Jahren. Geschrieben hat es Carsten Henn, geboren 1973 in Köln-Manchen.

0: Dieser Titel, der kommt einem oder vielleicht manchen in abgewandelter Form doch bekannt vor. Der Buchspazierer ist ja ein Bestseller, der auch mit Christoph Maria Herbst verfilmt wurde. Dorothee Meyer-Karweg, welche Verbindung gibt es zwischen den beiden Werken?
1: Ja, die ist ganz einfach. Der verfilmte Roman Der Buchspazierer ist auch von Carsten Henn. Er hat sich des Textes jetzt nochmal angenommen und ihn für Kinder umgeschrieben. Und damit rückt das Mädchen Sascha, das auch im Roman Der Buchspazierer vorkommt, in den Vordergrund.
0: Clevere Strategie, man greift schon auf einen selbstgestalteten Stoff zurück und erweitert ihn oder interpretiert ihn nochmal anders. Dann helfen Sie uns doch mal auf die Sprünge. Was ist das für ein Mädchen?
1: Also diese Sascha ist 9 Jahre alt, liest wie ihr Leben gern und wohnt mit ihrem Vater zusammen. Die Mutter ist nämlich gestorben. Und vom Fenster ihrer Wohnung, da sieht sie täglich einen alten Mann mit so einem prall gefüllten Rucksack. Und sie weiß, dass er darin Bücher herumträgt. Eigentlich heißt er Karl Kollhoff, aber sie nennt ihn Buchspazierer. Eines Tages traut sie sich, ihn dann anzusprechen.
2: Hallo, ich bin Sascha. Ich bin 9 Jahre alt. Zuerst reagierte der alte Mann nicht. Vermutlich war er noch nie von einer Sascha angesprochen worden. Dann blickte er irritiert zu ihr und wurde immer irritierter, weil sie nicht von seiner Seite wich. Hast du keine Angst vor mir? Nö. Du darfst sicher nicht mit einem Fremden gehen. Du bist nicht fremd, ich kenne dich. Du bist der Buchspazierer, so nenne ich dich. Also hast du einen Namen und den kenne ich. Der Buchspazierer seufzte. Wenn du mich schon so lange beobachtest, dann weißt du sicher auch, dass ich immer allein gehe. Das ist völlig in Ordnung, du gehst allein und ich gehe allein neben dir. Nein, sagte der Buchspazierer, das geht nicht. Und er ließ sie stehen.
0: So, dann kommen wir erstmal zur Interpretin, bevor wir über die weiteren Inhalte sprechen. Dorothee Meyer-Karweg, das ist ja eine ganz bewährte und sehr beliebte Schauspielerin und auch Kabarettistin. Es ist Marin Kreumann.
1: Genau, und ich habe sie hier zum ersten Mal als Interpretin eines Kinderbuches erlebt. Hier liest sie mit so einer sehr warmen, nahezu großmütterlichen Stimme. Es klingt so, als säße sie inmitten einer Kinderschar, der sie diese Geschichte erzählt. Eine Geschichte eben über die Magie und Kraft von Büchern. Und dazu passt ihre Stimme sehr gut.
0: Dann machen wir weiter mit dem Inhalt. Der alte Mann, der mag offenbar ja keine Kinder.
1: Naja, zumindest ist er sie nicht gewöhnt. Aber Sascha lässt eben nicht locker. Sie kommt jetzt jeden Tag wieder zu ihm, bis er aufgibt und sie mitnimmt zu seinen Kunden, denen er die Bücher bringt. Den Kunden gibt er übrigens heimlich literarische Namen, die zu ihnen passen könnten. Als erstes gehen sie zu einem Mann, der ein wenig abweisend, ja fast hochnäsig wirkt. Und den nennt er Mr. Darcy.
0: Einen Mr. Darcy kennt man ja aus Jane Austens Roman Stolz und Vorurteil.
1: Genau, der ist gemeint. Und das werden die Kinder jetzt nicht wissen. Das ist aber auch für die Geschichte nicht so entscheidend.
2: Als er bemerkte, dass Karl heute nicht allein gekommen war, schloss er die Tür direkt wieder. Wie merkwürdig, dachte Sascha. Dabei hatte er ausgesehen, als würde er sich über Karls Besuch freuen. Der Buchspazierer klingelte nochmals. Ich bin es, Karl Kollhoff von der Buchhandlung am Stadttor. Die Tür wurde wieder geöffnet. Was will das Kind? Es begleitet mich. Es ist sehr brav. Wieder so eine Erwachsenensache. Aber er hatte es mit Ausrufezeichen gesagt, also war es eine Aufforderung. Wie viele Bücher haben Sie? Fragte Sascha. Alle zusammengerechnet. Darcy schüttelte nur den Kopf, als hätte er die Frage nicht verstanden. Ich kann gut zählen, sagte Sascha und huschte an ihm vorbei.
1: Tja, und schon ist sie im Haus von Mr. Darcy verschwunden.
0: Oh, und das ist nicht das, was Erwachsene unter brav verstehen.
1: Nein, diese Sascha ist schon ziemlich vorlaut und keck, aber erstaunlicherweise freundet sich Mr. Darcy doch mit ihr an. Der Buchspazierer darf Sascha beim nächsten Mal wieder mitbringen. Auch die anderen Menschen, denen der Buchspazierer Bücher bringt, sind von der lebhaften Sascha angetan. Da ist die Nonne, vom Buchspazierer Amaryllis genannt, nach einer Pflanze, die in Hesses Erzählung Narziss und Goldmund eine Rolle spielt. Eine Dame, die er Frau Langstrumpf nennt, natürlich nach Pippi Langstrumpf. Eine andere Dame, die Effi Briest genannt wird und immer so traurig wirkt. Ein starker Mann, den der Buchspazierer Herkules nennt und der sich die mitgebrachten Bücher gleich vom Buchspazierer erzählen lässt. Sascha beobachtet genau und erkennt, dass der Buchspazierer ihnen immer nur die Bücher bringt,

0: die sie sich wünschen. Und sie hält das für einen Fehler.
1: Ha, jetzt wird's interessant. Das verspricht ja eine spannende, erstmal andere Perspektive und immerhin eine Pointe.
0: Genau, traurige Menschen wie Effie Briest bestellen sich traurige Bücher, sagt sie, was sie dann noch trauriger macht. Sascha hat jetzt eine andere Idee. Sie besorgt den Menschen Bücher aus dem Antiquariat. Andere kann sie sich natürlich nicht leisten, die einzelnen Menschen auf andere Gedanken bringen. Sascha erklärt dem Buchspazierer, wem sie was schenken möchte.
2: Mr. Darcy liest nur so Sachen zum Denken. Und ich glaube, er sollte mal etwas tun, also mit den Händen. Deshalb habe ich ihm ein Buch über Holzwirtschaft geschenkt. Denn Holz hat er ja im Garten. Naheliegende Wahl. Und Frau Langstrumpf? Die findet so gern Fehler. Je mehr Fehler, umso glücklicher ist sie. Ich bin gespannt auf ihr Buch. Es heißt »Finde den Fehler«. Es wird Sie und Ihre müden Augen zweifellos lange beschäftigen. Und Effi? Was zum Lachen? Fips Asmussens beste Witze.
0: Ob aber Effi Briest das Witzebuch weiterhilft, der Buchspazierer und Sascha merken nämlich bald, dass manche Menschen doch sehr schwerwiegende Probleme haben, die sich nicht einfach weglachen lassen.
1: Und der Autor macht das sich auf jeden Fall nicht so einfach und damit scheint die eigentlich einfache Kindergeschichte ja doch noch einen gewissen Tiefgang zu bekommen.
0: Genau, die Probleme der Erwachsenen sind schon recht ernst. Effi Briest ist immer so niedergeschlagen, weil sie von ihrem Mann verprügelt wird. Mr. Darcy und die Nonne sind ziemlich einsam, Herkules kann gar nicht lesen und Frau Langstrumpf, die ehemalige Lehrerin, vermisst es so zu unterrichten.
1: Und dann ahnt man vielleicht, dass den Menschen einfach anders geholfen werden muss, denn Literatur allein reicht dann doch nicht.
0: Genau, stimmt. Das Sascha und der Buchspazierer bringen die verschiedenen Menschen zusammen. So helfen sie sich gegenseitig. Also die Lehrerin bringt zum Beispiel Herkules das Lesen bei. Mr. Darcy lernt die Nonne kennen. Beide sind dann nicht mehr einsam. Und die Nonne wiederum hilft der traurigen Dame Effi Briest. Es ist eine insgesamt etwas klischeehafte, aber doch berührende und warmherzige Geschichte über die Kraft der Literatur und der Freundschaft mit warmer Märchenerzählerin, Stimme von Maren Kräumann, gelesen. Der Jury der H2-Hörbuchbestenliste hat es so gut gefallen, dass sie das Hörbuch auf den ersten Platz der H2-Hörbuchbestenliste für Kinder und Jugendliche vom Oktober setzten.
1: Wir sprachen über Carsten Henn, Sascha und der Buchspazierer, gelesen von Maren Kräumann. Als Download ist dieses Hörbuch bei Oettinger Audio erschienen. Es hat eine Laufzeit von gut 4 Stunden, ist mit einer Altersempfehlung ab 9 Jahren versehen und kostet knapp 15 €.

Das war Musik von Vincenzo Bellini aus seinem Melodram Norma. Hörten Sie die Cavatine Casta Diva in einer Bearbeitung für Viola und Klavier mit Antoine Tamesti und Cédric Tiberghien. In der Hörbuchzeit geht es weiter und wir kommen nun zum Höhepunkt der Sendung, zu den Hörbüchern des Jahres 2006.

0: besten Liste gewählt. Dorothea Meyer-Karwick, Sie wissen die Einzelheiten über die Wahl selbst.
1: Genau, monatlich wählen ja die vom HR unabhängigen Jurorinnen und Juroren die besten Hörbuchneuerscheinungen für die H2 Hörbuchbestenliste aus. Und aus den Hörbüchern, die in den vergangenen 12 Monaten auf die Listen gekommen sind, werden dann die Hörbücher des Jahres gewählt. Eins für Kinder und Jugendliche und eins für Erwachsene. Und veröffentlicht werden die Gewinner dann immer auf der H2 Hörbuchbestenliste vom Oktober. Die ist gerade erschienen und wie alle Listen im Internet zu finden unter hr2.de.
0: Dann fangen wir an mit dem Kinderhörbuch des Jahres 2026. Wer hat in dieser Kategorie gewonnen?
1: Ja, also das Kinder- und Jugendhörbuch des Jahres 2026 ist diesmal für alle ab 12, also kann man schon von Jugendlichen sprechen. Es ist von Anna Dimitrova und heißt Kanakids, halb angepasst und voll dazwischen. Das Hörbuch wird gelesen von Vidina Popov und ist im Argon Verlag erschienen.
0: Und um was geht es in diesem Hörbuch?
1: Heldin ist die 16-jährige Desi, deren Eltern aus Bulgarien stammen, ebenso wie die Autorin. Desi lebt in München-Perlach, das ist nicht so das beste Viertel von München, geht aber inzwischen ins Innenstadt-Gymnasium, ein Gymnasium für verwöhnte Rich Kids. Und um nicht anzuecken oder aufzufallen, hält sie die jeweiligen Lebensbereiche streng voneinander getrennt. Sie verkleidet sich sogar, wenn sie zur Schule geht, das macht sie jeden Tag in der U-Bahn-Station und da hören wir rein.
2: Dort schaue ich mich betont ungezwungen um. Keine bekannten Gesichter. Gut. Schnell drehe ich mich weg und renne zum alten Fotoautomaten, der seit Jahren nicht mehr benutzt wird. Außer eben von mir. Ich verstecke mich in der Kabine und schließe den Vorhang. Dann sehe ich mich kurz in dem Spiegel an. Ein 16-jähriges Mädchen mit braunen Locken, dunklen Augen und gebräunter Haut blickt mir entgegen. Dieses Mädchen würde es auf dem St. Anna-Gymnasium nicht leicht haben. Also mache ich meinen Rucksack auf und die Transformation beginnt. Zuerst fasse ich meine Haare in einem Haarnetz zusammen, bevor ich eine blonde Perücke drauflege und sie mit Haarklammern an meinem Kopf festmache. Danach öffne ich meinen Kontaktlinsenbehälter und hole die hellblauen Kontaktlinsen heraus, die ich extra für die Schule einsetze. Klar, es sieht dann nicht ganz so aus, als wäre ich blauäugig, aber die Farbe ist zumindest heller. Danach sind die Klamotten dran.

0: blickt mir eine echte Münchnerin entgegen.
1: Klar, dass das eines Tages auffliegt mit ihrer Versteckerei und ihrer Verkleidung. Ihr neuer Mitschüler Bo entdeckt ihr Geheimnis. Er wohnt ebenfalls in Neuperlach und auch er geht ins Innenstadtgymnasium. Mit seinem migrantischen Hintergrund hat er nicht so Probleme, aber auch er verbirgt etwas von seiner Persönlichkeit. Beide lernen nach und nach zu ihrer jeweiligen vielschichtigen Identität zu stehen.
2: Warum genau hat die Jury nun dieses Hörbuch als Kinder- bzw. Jugendhörbuch des Jahres 2026 ausgewählt?
1: Also die Jury schreibt, dies sei ein durchweg authentisches, augenöffnendes und dabei eben auch witziges Hörbuch. Und die Schauspielerin Vidina Popov, auch sie hat bulgarische Wurzeln, versteht es nach Meinung der Jury sehr gekonnt, den Text lebendig und mit viel Esprit zu interpretieren. Ihr könne man stundenlang zuhören und dem kann ich nur zustimmen.
2: Dann fehlen jetzt nur noch die Angaben, also die bibliografischen Angaben zu diesem Kinderhörbuch des Jahres 2026. Anna Dimitrova, Kanakids, halb angepasst und voll dazwischen, gelesen von Vidina Popov. Dieses Hörbuch ist als MP3-CD erschienen. Es hat eine Laufzeit von 10 Stunden und 4 Minuten. Es kostet knapp 21 Euro und mit der Altersempfehlung ab 12 Jahren beim Argon Verlag erschienen, aber das will ich noch hinzufügen, auch als Download erhältlich. Dann kommen wir jetzt, jawohl, jetzt fehlt eigentlich die Fanfare, brauchen wir nicht, kann man uns vorstellen, dann kommen wir jetzt zum Hörbuch des Jahres 2026 für Erwachsene. Also Dorothee Meyer-Karweg, wer hat in dieser Kategorie nun gewonnen?
1: Ja, das Hörbuch des Jahres 2026 geht an eine sehr besondere Live-Lesung, eine Live-Lesung von Joachim Meyerhoff. Meyerhoff, Jahrgang 1967, ist ja als Schauspieler bekannt, war an verschiedenen Theatern, wurde vielfach ausgezeichnet, arbeitet aber eben auch als Regisseur und als Autor. Sein Hörbuch, Man kann auch in die Höhe fallen, ist jetzt Hörbuch des Jahres 2026 geworden. Es ist eine Live-Lesung von fast 13 Stunden Länge, an mehreren Abenden in der Schaubühne Berlin aufgenommen. Und es ist der sechste Teil seines Romanzyklus Alle Toten fliegen hoch, eine Reihe, die aus Erlebnissen seines Lebens gespeist ist. Diesmal stehen Episoden mit seiner Mutter im Mittelpunkt, die er nach einer Lebenskrise für einige Wochen besucht hat. Dazu kommen aber auch Ereignisse aus seinem Theater- und Familienleben. Die Mutter ist zur Zeit des Schreibens 86 Jahre alt. Sie lebt auf dem Land und ist trotz künstlichem Kniegelenk und künstlicher Hüfte äußerst vital und munter. Sie hat einen großen Garten, den sie noch selbst pflegt.
3: Sie liebte ihren Rasentraktor. Und so sehr sie bei vielen Dingen geradezu besessen war zu sparen, hatte sie sich beim Aufsitzrasenmäher nicht lumpen lassen und ein wahres Wundermobil erstanden. Meine Mutter war eine überzeugte Mulcherin, was bedeutet, dass der Grasschnitt nicht in einem Anhänger oder Korb gesammelt, sondern während des Schneidvorgangs zerhäckselt und auf dem Gelände verteilt wurde. Eine weitere Funktion des Rasentraktors war es, extrem enge Radien, um die Bäume fahren zu können. Und meine Mutter beherrschte dieses Manöver in Perfektion. In hoher Geschwindigkeit fuhr sie auf die Stämme zu, hakte elegant das etwas kleinere Vorderrad am Stamm ein und riss das Steuer herum. Der Mäher schmiegte sich ans Holz, sauste samt seiner virtuosen Fahrerin eng um den Baumstamm herum, wobei meine Mutter ihre jahrzehntelange Reiterfahrung zugute kam und sie sich aus dem Sitz wie aus einem Sattel leicht zur Seite lehnte.
1: Tja, und das alles mit 86. Die Mutter ist eben ein unbeugsames Energiebündel.
2: Und ich denke, der eine Ausschnitt, der hat schon gereicht, um zu verstehen, warum die Jury diese Live-Lesung zum Hörbuch des Jahres gewählt hat.
1: Ja, die Jury lobt die kuriosen, grotesken, vor allem liebenswerten Geschichten. Es sei eine Autobiografie als gesprochenes Lebensprojekt mit allen Höhen und Tiefen. Vor allem aber begeistert sie die grandiose Live-Lesung, in der sich der Performer und sein Publikum gegenseitig befeuern. Das sei eine außergewöhnliche, eine einzigartige, schlicht eine großartige Produktion.
2: Das Hörbuch des Jahres, Joachim Meyerhoff, Man kann auch in die Höhe fallen, gelesen vom Autor. Dieses Hörbuch ist sowohl als Download erschienen, als auch haptisch mit zwei MP3-CDs. Es hat eine Laufzeit von 12 Stunden 43 Minuten und ist zum Preis von knapp

0: 25 Euro beim Argon Verlag erschienen. Dorothee Meyer-Karwick, zu einem Preis gehört aber auch eine Feier. Die gibt es selbstverständlich. Wo und wann werden diese Preise verliehen?
1: Also die Hörbücher des Jahres werden in der Hörbuchnacht prämiert. Die findet statt am 10. Oktober, also dem Buchmessen-Samstag, im Sendesaal des Hessischen Rundfunks ab 20 Uhr. Das ist ja eine jährliche große öffentliche Veranstaltung, bei der spannende Hörbuchneuerscheinungen präsentiert werden. Neben der Preisverleihung treten zum Beispiel die Schauspielerinnen Angela Winkler, Corinna Harfuch, Nina Kunzendorf auf, außerdem Matthias Matschke, Charlotte Link und andere mehr. Moderiert wird sie von Bastian Korff. Der Vorverkauf hat schon begonnen und es gibt gar nicht mehr so viele Karten.
0: So, wunderbar. Vielen Dank für alle Infos. Dann bleibt für heute nur noch unser Hörrätsel. Und das kommt nach Vivaldi-Musik. Und da hören Sie noch aus seinem Mandolinenkonzert C-Dur. Und es spielt das Orchester Il Giardino Armonico.

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1: In unserem vorigen Hörrätsel fragten wir Sie nach Rudyard Kipling. Sie hörten da einen Auszug aus Kim gelesen von Frank Ranold. Der Roman ist als gekürzte Lesung bei DAV, der Audioverlag, erschienen. Und wie immer haben wir 3 Hörbuchexemplare verlost, die sich auf dem Weg zu den Gewinnerinnen und Gewinnern befinden. Und wir starten mit einem neuen Rätsel. Heute suchen wir eine Autorin, die 1974 in Bonn geboren wurde. Nachdem sie unter anderem Rechtswissenschaften mit dem Schwerpunkt Völkerrecht in Passau, Leipzig, Krakau und New York studiert hatte, absolvierte sie ein Praktikum bei den Vereinten Nationen. Ihr Debütroman wurde 2001 ein großer Erfolg. Die Autorin wurde vielfach ausgezeichnet, unter anderem mit dem Heinrich-Böll-Preis und dem Thomas-Mann-Preis. Und auch das Bundesverdienstkreuz wurde ihr verliehen. Inzwischen lebt sie in einem Dorf im Havelland in Brandenburg und ist unter anderem als ehrenamtliche Richterin tätig. Jetzt hören wir erstmal einen Ausschnitt aus einem ihrer Romane. Die Erzählerin Dora hat gemeinsam mit ihrem Hund Berlin hinter sich gelassen, um auf dem Land ein stressfreieres Leben zu führen. Das Haus samt zu großem Garten überfordert sie schnell und sie hadert mit ihrer Entscheidung. Es liest Anna Schutt.
2: Dora ist umgeben von Sachen, die tun, was sie wollen. Gegenstände, die reparaturbedürftig, halb funktionstüchtig, verdreckt, verwahrlost, völlig zerstört oder gar nicht vorhanden sind, obwohl man sie dringend benötigt. In der Stadt sind die Dinge halbwegs unter Kontrolle. Städte sind Kontrollzentren für die dingliche Welt. Für jeden Gegenstand gibt es dort mindestens eine Person, die zuständig ist. Es gibt Orte, an denen man Sachen bekommt und an denen man sie bringen kann, wenn man sie nicht mehr will. Auf dem Flurstück hingegen gibt es nur Dora als Zuständige sowie eine herrschsüchtige Natur, die alles überwuchert, was sie in die rankigen Finger kriegt. Ein paar Amseln fliegen heran, um in der umgegrabenen Erde nach Regenwürmern zu suchen. Einer der schwarzen Vögel setzt sich auf den Spatenstiel. Eine Impertinenz, die Doras kleine Hündin namens Jochen der Rochen den Kopf heben lässt. Eigentlich erholt sich Jochen der Rochen gerade in der Frühlingssonne von einer weiteren Nacht im kalten Landhaus. Aber jetzt muss sie aufstehen mit der Würde eines Großstadttiers, das den gefiederten Landpomeranzen die Meinung sagt.
1: Und wir fragen wieder, wer hat das geschrieben? Wie heißt die heute gesuchte deutsche Autorin? Wenn Sie es wissen, dann können Sie uns anrufen unter der Nummer 069 155 60 12 069 155 60 12. Das Telefon ist nun eine Stunde lang freigeschaltet. Oder Sie können uns auch schreiben, dann bitte an diese Adresse HR2 Kultur 60 222 Frankfurt. Oder Sie schicken uns eine Mail, dann bitte an hr2@hr.de. Und egal ob Mail oder Brief, das Stichwort bitte nicht vergessen, das lautet Hörrätsel. Einsendeschluss ist der kommende Dienstag. Ja, und damit sind wir am Ende der Hörbuchzeit angelangt. Sie finden sie auch, wie gewohnt,

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3: 17 Uhr. Auch Schüler in Hessen protestieren gegen mögliche Wehrpflicht. Schuldnerberatungen dürfen künftig Gebühren verlangen. Gute Ernte für deutsche Imker. Das Wetter abends und nachts trocken. Es kühlt ab auf 11 bis 0 Grad. Mein Name ist Volker Kinkel. Eine mögliche Wehrpflicht in Deutschland hat heute zehntausende Schülerinnen und Schüler auf die Straße gebracht. Auch in Hessen gab es Demonstrationen. Die größte war in Kassel. Aber auch in Darmstadt und Frankfurt wurde protestiert. HR-Reporterin Gabi Beck.
4: Insgesamt haben in Hessen etwa 800 Menschen in den großen Städten demonstriert, weniger als ursprünglich angemeldet. Sie haben Fahnen in Orange oder Rot geschwungen. Sie haben skandiert, nie wieder Krieg, nie wieder Wehrpflicht, auch wenn die Wehrpflicht eigentlich gar nicht existiert. Sie wehren sich auch gegen die Pflicht zur Musterung. Und sie haben Plakate getragen, auf denen geschrieben stand, für das Leben, gegen Sozialabbau und Aufrüstung Stopp.
3: Der Weg für den Tankrabatt ab 1. Oktober ist frei. Nach dem Bundestag hat auch der Bundesrat für die Entlastungen der Autofahrerinnen und Autofahrer gestimmt. Die Steuern auf Benzin und Diesel werden um 17 Cent pro Liter gesenkt. Gelten soll das bis Ende des Jahres. Und auch das haben Bundestag und Bundesrat beschlossen. Schuldnerberatungen dürfen künftig Gebühren verlangen. Das gilt allerdings nur, wenn die Betroffenen damit nicht übermäßig belastet werden. Außerdem dürfen die Beratungsstellen damit keinen Gewinn machen. Die Diakonie kritisiert die Neuregelung als unverantwortlich. Damit würden Menschen in finanzieller Not zusätzlich belastet. In der Wiesbadener Innenstadt rund um den Kurpark müssen die Menschen ab sofort das Wasser abkochen. Bei Kontrollen ist ein Keim im Trinkwasser gefunden worden. Aus Wiesbaden, HR-Reporterin Andrea Bonhagen.
5: Ausgerechnet zum Stadtfest, zum Herbstmarkt und zum Erntedankfest ist in Wiesbaden das Bakterium Pseudomonas aeruginosa aufgetaucht, ein weit verbreiteter Wasserkeim. Die Feste können aber trotzdem stattfinden. Laut Stadt werden dort spezielle Filter genutzt. Zahlreiche Haushalte rund um Fußgängerzone, Schulberg und Kurpark sind aufgefordert, nur abgekochtes Wasser zu trinken und auch Wasser zum Zähneputzen vorher abzukochen.
3: Deutschlands Imker haben in diesem Sommer so viel Honig geerntet wie noch nie. Nach Angaben des Imkerbundes waren es pro Bienenvolk im Schnitt fast 40 Kilo. Besonders gut fiel die Ernte im Norden und Osten aus. Zugleich warnen die Imker vor den Folgen des Klimawandels. Trockene Sommer machen es schwerer, die Bienen zu versorgen. Außerdem geht die Zahl der Bienenvölker zurück. Autofahrer rund um Hochheim müssen sich übers Wochenende auf Behinderungen einstellen.

0: Baustellen. Wieder wird die Brücke an der A671 über den Main gesperrt. HR-Reporter Lars Hofmann.
1: Diesmal wird betoniert. Deshalb ist die A671 zwischen Hochheim Süd und Gustavsburg heute ab 18 Uhr geschlossen. Wenn alles planmäßig läuft, kann die Brücke dann ab Montagmorgen um 4 Uhr in jede Richtung wieder wenigstens auf einer Spur befahren werden. Im Frühjahr musste die Mainbrücke schon mal fast 4 Monate lang komplett gesperrt werden, um marode Teile auszutauschen. Im kommenden Sommer soll dann alles fertig sein.
0: Das waren die Nachrichten. Das Wetter? Der Tag geht sonnig zu Ende und auch heute Nacht ist es weitgehend wolkenlos. Dadurch sinken die Temperaturen auf 11 bis 0 Grad. In den Tälern in Nord- und Osthessen kann es stellenweise Bodenfrost geben. Morgen scheint er wieder auf die Sonne. Nachmittags ziehen ein paar Wolken auf. Es bleibt aber trocken bei 21 bis 27 Grad. Die weiteren Aussichten: Am Sonntag viel Sonne, 22 bis 28 Grad. Am Montag ein paar lockere Wolken und 25 bis 30 Grad. Die Zeit gleich 17.04 Uhr.
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Interesse. Und die erste Musik wird vom slowakischen Radiosinfonieorchester unter Robert Stankowski gespielt. Sie hören den Hochzeitszug aus den Hochzeitsszenen von Bedřich Smetana.

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1: Nicht einmal mehr zwei Wochen, dann beginnt die Frankfurter Buchmesse. Gastland ist in diesem Jahr Tschechien. Und so hören Sie im Vorfeld der Messe bei uns ein paar Erzählungen von tschechischen Autoren. Sie zeichnen sich oft durch eine Mischung aus Humor und Nostalgie aus. Heute bringen wir gleich zwei Erzählungen von Jaroslav Hašek. Der Prager Schriftsteller wurde 1883 geboren und ist vor allem für sein Hauptwerk »Die Abenteuer des braven Soldaten Schwäg« bekannt. Vor seinem Tod 1923 konnte Hašek den Roman jedoch nicht mehr vollenden. Wir präsentieren unbekanntere Texte dieses Autors. In der Erzählung »Die Glocken des Herrn Hejula« erzählt Hašek die Geschichte eines Herrn Hejula, dessen Name im Tschechischen umgangssprachlich eine geistig eingeschränkte Person bezeichnet. Wie verwirrt Herr Hejula aber wirklich ist und was es mit den Kirchenglocken auf sich hat, das hören Sie nachher in einer Lesung von Michael Thomas. Zuvor jedoch liest uns Peter Bongartz die kurze Erzählung vom Praktikant Schemmler vor. Darin erzählt Hašek von dem jungen Herrn Schemmler, der sich vor allen Kollegen auszeichnen will. Doch er hat die Rechnung ohne den Herrn Präsidenten gemacht.
2: Als Johann Schemmler in den Staatsdienst trat, war es sein heißester Wunsch, sich beim Herrn Präsidenten beliebt zu machen. Wenn man jung und talentiert ist, fällt es schwer, sich im Staatsdienst durchzusetzen. Es ist daher kein Wunder, dass Praktikant Schemmler bald mit Schrecken erkannte, dass er die Gunst des Herrn Präsidenten bisher nicht gewonnen hatte. Und doch wollte Johann Schemmler dem Staate, der ihn mit 62 Kronen Friedenswährung monatlich ernährte, nützlich sein. Als guter Mensch lehnte er sich jedoch nicht auf. So vergingen zwei Jahre und es fehlte ihm nicht viel zum wirklichen Praktikanten. Die weiteren zwei Jahre werden rasch vorbei sein und er wird wirklicher Praktikant werden. Er wird dann zwar nur 50 Kronen, also 12 Kronen weniger, als er jetzt als nicht definitiver Praktikant bezieht, erhalten, aber dafür wird ihn der Titel eines wirklichen Praktikanten entschädigen, der ihm bei gutem Betragen die Hoffnung auf eine ständige Stellung sichern soll. Und wieder wird er fünf Jahre hindurch wirklicher Praktikant sein und dann werden sich ihm plötzlich die Tore des Paradieses öffnen. Er wird schwören, wird den Diensteid ablegen und wirklicher Praktikant ersten Grads unter Eid sein. Die weiteren drei Jahre werden dann spielen vergehen. Nach Ablauf dieser Zeit wird er wirklicher Praktikant ersten Grads unter Eid, mit Anspruch auf eine vierteljährliche Kündigungsfrist sein. Im Laufe von weiteren zwei Jahren wird er nicht definitiver Aspirant werden, Anwärter auf die Stelle eines wirklichen Aspiranten. Zu jenem Zeitpunkt wird er gerade das Alter erreicht haben, in dem die Weisheitszähne eines normalen Menschen schlecht zu werden beginnen. Dann er ließ seiner Fantasie die Zügel.

schießen. In Gedanken durcheilte er unbeschwert sämtliche Stadien aller Rangklassen. »Herr Schemmler«, sagte Offizial Machulé, »Sie schauen nur auf den Plafond. Sie schauen, als wären Sie der Herr Präsident.« Und an jenem Tag schrieb Praktikant Schemmler in sein schwarzes Buch die erste Anmerkung. Offizial Machulé hat vom Herrn Präsidenten gesagt, dass er nichts tut, als auf den Plafond schauen. Das mit dem schwarzen Buch war kein schlechter Einfall. Obwohl Schemmler ein geduldiger Mensch war, sah er dennoch ein, dass es noch andere Wege zur endgültigen Ernennung zum definitiven Aspiranten mit vierteljährlicher Kündigung gab. Der Staat ernährt seine Bürger. Aber wenn wir so ein Amt betreten, finden wir, dass gerade die dort ernährten und getränkten Menschen am meisten über ihren Ernährer, den Staat und seine Vertreter schimpfen. Eines Tages, als Schemmler gerade über den hochmütigen Charakter der Angestellten nachdachte, erwachte in seiner Seele der Gedanke, ein schwarzes Buch anzulegen. Ein Buch über die Sünden des Personals. Ein Buch, in dem alle bösen Taten seiner Kollegen im Amt vermerkt werden sollten. Alle bösen Bemerkungen, Gedanken und Gesten. All das, was man als Aufruhr bezeichnen kann. Alle geheimen Handlungen, die den Herrn Präsidenten herabsetzten, seinen Vorgesetzten, seinen Ernährer und den Ernährer all jener, die in meuchlerischer Weise nicht das Lied dessen sangen, des Brot sie aßen. Das alles wird im schwarzen Buch vermerkt sein. Alle definitiven und nicht definitiven Praktikanten, Diener, Aspiranten, Adjunkten, Offiziale werden dort ihre Rubrik haben. Sein ganzes Leben lang wandte Praktikant Schemmler nicht so viel Mühe an die Arbeit wie an sein schwarzes Buch. Und als erste Bemerkung schrieb er, wie bereits gesagt, Folgendes nieder. Name? Offizial Machulé, 14. März. Vergehen? Hat vom Herrn Präsidenten gesagt, dass er nichts tut, als auf den Plafond zu schauen. Welchen Eindruck macht dies auf das Personal? Einen schlechten. Nur der nicht definitive Praktikant J. Schemmler lachte nicht. Wart nur, Freund Machulé, denkt Schemmler. Das ist dafür, dass du rauchst und mir nicht erlaubst, öffentlich zu rauchen. Und im schwarzen Buch mehrten sich die ergötzlichen Bemerkungen, die ein furchtbar schlechtes Licht auf die Amtsdisziplin warfen. Der wirkliche Praktikant Jureida mit vierteljährlicher Kündigungsfrist sagte am 21. März, hier geht man zugrunde. Alle stimmten zu, nur Schemmler begab sich auf den Gang. Dina Karas sagte am 21. März halblaut, hier soll ein Esel dienen. Wenn das die anderen gehört hätten, hätte es einen schlechten Eindruck gemacht und viele würden gelacht haben. Doch Praktikant Schemmler ermahnte Dina Karas, Sie sind noch nicht definitiv, passen Sie auf, was Sie sprechen. Am 22. März sagte Aspirant Klutschina, der Herr Präsident ist eine Kuh. Alle stimmten zu, nur Praktikant Schemmler sagte kein Wort und setzte seine Arbeit fort. Am gleichen Tage sprach Oberoffizial Heller unehrerbietig von der Gemahlin des Herrn Präsidenten. Ich habe diese Vogelscheuche mit unserem Alten im Auto gesehen. Der wäre froh, wenn der Chauffeur in einen Teich steuern würde. Dann würde er sich mit dem Chauffeur retten. Das machte auf J. Schemmler, der noch immer nicht definitiver Praktikant ist, einen entsetzlichen Eindruck. Am meisten lachten der Diener Belek und Konzipist Biener. Offizial Machulé sagte, gebt schon Ruhe, ich kann nicht mehr lachen. 23. März. Die Praktikanten Kauter und Schuber unterhielten sich zusammen. Schuber sprach laut ein paar Worte, die das Amtssystem verunglimpften. Es war so etwas Grässliches, dass sich der noch immer nicht definitive Praktikant Schemmler die Ohren verstopfte, um folgende Worte nicht zu hören. Im Staatsdienst quetschen einem die Vorgesetzten die jungen Jahre aus dem Leib, und bevor man auf einen grünen Zweig kommt, ist man alt. Das stimmt, antwortete ihm Praktikant Kauder. Hier kann man nicht anders als die Menschen ausnützen, und dabei sind's lauter Esel. Nach diesen Worten hüstelte Praktikant J. Schemmler und sprach, ist's hier aber heiß? Hierauf sagten die beiden laut, der Herr Präsident möchte schon verdienen, dass man ihm ordentlich einheizt. 24. März. An diesem Tage geriet Praktikant Schemmler mit einem Mann im Amt in einen Streit. Dieser Mann ist ein gewöhnlicher Diener, hat zwei Kinder, ist nicht definitiv angestellt und erlaubt sich dennoch folgende Worte. Der Herr Präsident denkt, dass er alle Gelehrsamkeit gefressen hat und ist dabei ein Dummkopf. Heute hat er mich um Prager Wurst geschickt und weiß nicht mal, dass er vom Kabaretts gegessen hat. Als dann der nicht definitive Praktikant unaufhörlich fragte, was das Wort Kabaretts bedeutete, sagte man ihm, dies sei ein Luxusdelikatessen, solcher

Laden mit Pferdefleisch. Sofort verließ J. Schimmler die Kanzleiräume, um das allgemeine Gelächter nicht zu hören. Hinter der Türe hörte er am meisten Adjunkten Klasser lachen, der rief: Der Kerl weiß nicht, was er frisst. 25. März. Offizial Peschka machte schlechte Witze und äffte den Herrn Präsidenten nach, wobei er seine Bewegungen und seine Sprache nachahmte. Er nahm eine lächerliche Pose an und sprach: meine Herren, meine Herren, es freut mich, dass ich arbeiten kann. Ich bin tüchtig und arbeite wie ein Drache. Nach diesen Worten herrschte allgemeine Heiterkeit, an der sich der nicht definitive Praktikant Schemmler nicht beteiligte, weil er an jenem Tag wie stets fleißig in die ihm anvertraute Arbeit vertieft war, um sie rechtzeitig zu beenden und keine Reste zu haben, wie die anderen Herren seiner Abteilung, die direkt aus Nachtcafés und ähnlichen Lokalen, wo sie bestimmt kein anständiges Wort zu hören bekommen, ins Amt kommen. 26. März. An diesem Tag kam Oberoffizial Kudelka aus Nummer 5 zu uns ins Büro und sagte zu unserem Offizial so laut, dass wir alle es hören konnten: Es ist also doch wahr. Der Herr Präsident hält sich ein Mädel aus. Gestern bin ich ihm zufällig begegnet, als sie in einen Wagen krochen.

0: das schwarze Buch zu Boden fallen. »Herr Schemmler, zum Herrn Präsidenten«, meldete sich 2 Stunden später eine Stimme aus der Kanzlei des Herrn Präsidenten. Hocherfreut und atemlos kam Schemmler gelaufen. Endlich. Belohnung. Avancement. »Herr Schemmler«, sagte der Präsident, »das sind ja nette Geschichten, Menschenskind. Das machen Sie in den Bürostunden? Sie sind aus dem Staatsdienst entlassen. Sie haben sich um eine Karriere gebracht, Mensch. So etwas schreiben, statt seine Arbeit zu verrichten. Herr, schauen Sie, dass Sie hinauskommen.«
1: Jaroslav Haschek, Die Glocken des Herrn Hejula, gelesen von Michael Thomas.
2: »Schon möglich, dass Herr Hejula auch einmal bei Ihnen gewesen ist. Und Sie mussten ihm voller Bedauern mitteilen, dass Sie ihm die Ehre einer Bestellung aus purem Platzmangel nicht erweisen könnten. Herr Hejula verkaufte nämlich Kirchenglocken. Auch möglich, dass er von manchen Menschen, die glaubten, Herr Hejula hielte sie mit diesem Angebot zum Narren, noch mitleidsloser abgewimmelt wurde. Andere dagegen, die Mitarbeiter einer atheistisch orientierten Redaktion beispielsweise, bemühten sich, Herrn Hejula die Kirchenglocken auszureden. Sie forderten ihn auf, Platz zu nehmen und drückten ihm schließlich nach einem langen Palaver einen ganzen Stoß diverser Broschüren in die Hand mit dem Versprechen, er könne bei ihnen als Kolporteur arbeiten. »Ich danke Ihnen, meine Herren«, wehrte sich Herr Hejula, »ich war schon im Lager Ihrer Gegner beschäftigt und es hat sich nicht im geringsten gelohnt.« Was er ihnen da offenbarte, war die reinste Wahrheit. Bevor er sich nämlich auf Kirchenglocken spezialisiert hatte, war er Diener in einer anglikanischen Kirchengemeinschaft gewesen und hatte versucht, ihren Büchervorrat unter der Hand zu verschleudern. Erbittert klagte er später, dass keine einzige Seele in ganz Prag ihm das Neue Testament in mongolischer Sprache abkaufen wollte. Als ihm einmal der Gastwirt, dessen Ausschank er regelmäßig aufsuchte, für den Katechismus des anglikanischen Glaubens auf Japanisch kein Bier ausgeben wollte, überkam Herrn Hejula die Erleuchtung, dass er es in den Diensten der Anglikaner nicht allzu weit bringen würde. Sein Versuch, dem Wirt bei nächster Gelegenheit ein Büchlein mit seltsamen Hieroglyphen aufzuschwätzen, das er ihm als Moralpredigt für Alleinstehende anpries, blieb ebenfalls ohne Erfolg. Für Herrn Hejula gab es nun Grund genug, der anglikanischen Kirchengesellschaft sofort den Rücken zu kehren. Als er nicht mehr erschien, schickten die Anglikaner einen Prediger zu ihm, einen traurigen Herrn im abgewetzten Havelock, der stundenlang an seinem Bett saß und über Erlösung, Pflicht und Moral palaverte. Herr Hejula lag im Bett und schluchzte. Es sei unwiderruflich, er würde in Sünde sterben und brauchte dringend 10 Kronen. Schließlich einigte er sich mit dem anglikanischen Prediger auf 7 Kronen und 50 Heller. »Über eine Stunde habe ich mit ihm gezankt«, erzählte Herr Hejula später. »Zuerst hat er mir 2 Kronen als Besserungsgeld angeboten. Dann löste er sich aber angesichts meines Schicksals beinahe in Tränen auf und hat 4 Kronen dazugelegt. Danach wollte er mich verfluchen und da bin ich sofort von 10 Kronen auf 15 hochgegangen. Am Ende sind wir bei 7 Kronen und 50 Heller geblieben. Aber wir badeten regelrecht in unserem Schweiß, so geschafft waren wir beide. Ich sah ihn nie wieder.« Nach dieser Abrechnung mit den Anglikanern tauchte Herr Hejula eines Tages, wie der Blitz aus heiterem Himmel, als Verkäufer von Kirchenglocken wieder auf. Sein Schwiegervater, der ein Glockengießer gewesen ist, war kurz zuvor gestorben und hatte ihm 2 Kirchenglocken vererbt. Herr Hejula brachte die wertvolle Erbschaft bei einem befreundeten Kohlenhändler unter und begann mit dem Glockenangebot zu hausieren. Eines Tages klopfte er an der Tür eines namhaften Psychiaters. »Mit Verlaub möchte ich Ihnen, werter Herr, eine Kirchenglocke zum Kauf anbieten. Erstklassige Arbeit. Ich bin gerade knapp bei Kasse. Der Preis wird für Sie also nicht allzu hoch sein. Ich wäre dem werten Herrn sehr dankbar, wenn er zu mir käme und sich die Glocken selber anschauen würde, um sich davon zu überzeugen, dass sie Prachtstücke sind. Ich kann dem werten Herrn mit 2 dienlich sein. Die eine ist 1 Meter hoch und 3/4 Meter breit. Die andere ist etwas kleiner, etwa 60 Zentimeter hoch und hat einen Durchmesser von 30 Zentimetern. Die letzte ist die sogenannte Sterbeglocke.« Der Psychiater sah Herrn Hejula prüfend an und bat ihn dann freundlich, Platz zu nehmen. »Ein ganz neuer Krankheitsfall«, dachte er. Ähnliches war ihm in seiner Arztpraxis bisher noch nicht vorgekommen.

gekommen. Er bot ihm eine Zigarre an und fragte, wo sind denn Ihre Glocken? Bei einem Kohlenhändler in Karlin, ein Stadtteil Prags. Kirchenglocken bei einem Kohlenhändler. Der Herr Professor überlegte eine Weile und diagnostizierte einen schweren Fall von Paranoia. So, und hören Sie sie manchmal läuten? Forschte der Psychiater in einem vertrauenswürdigen Ton weiter nach. Das bitte nicht, werter Herr. Es ist nämlich so, Sie liegen in einem Schuppen auf dem Boden im Kohlenstaub. Sollte der werte Herr noch jemanden kennen, der sich für Kirchenglocken interessiert, wäre ich ihm für die Vermittlung sehr dankbar. Herr Hejula brachte seine Worte mit großem Nachdruck vor, so dass der Psychiater sich bestätigt fühlte. Das ist ein typischer Fall von Verfolgungswahn. »Hören Sie zu«, sagte er zu Herrn Hejula, »warten Sie einen Moment. Ich rufe gleich einen Bekannten an, der Ihnen in dieser Sache behilflich sein könnte.« Eine halbe Stunde später erschienen in der Arztpraxis zwei uniformierte Männer. »Kommen Sie mit uns, Herr«, wandten sie sich freundlich an Herrn Hejula und fassten ihn von beiden Seiten unter die Arme. »Sie werden jetzt brav mit uns in ein Schloss fahren und dort kaufen wir Ihnen die Glocken ab.« Es war mir sofort etwas verdächtig, erinnerte sich Herr Hejula später. Sie haben mich nämlich nicht in Ihren Wagen gesetzt, sondern regelrecht geworfen. Alles ging aber so schnell vor sich, dass ich gar keine Zeit hatte, auch nur einen klaren Gedanken zu fassen. Einer der Uniformierten setzte sich hinten zu mir, sprach pausenlos von Kirchenglocken und fragte mich plötzlich, »Warum sagen Sie nicht Bim-Bam, Bim-Bam? Ich bitte Sie.« Befremdet sah ich ihn an, und er fuhr fort, »Vor mir müssen Sie sich doch nicht fürchten, ich bitte Sie. Erleichtern Sie sich nur, es wird Ihnen nur gut tun. Na, sagen Sie schon, Bim-Bam, Bim-Bam.« So flehte er mich während der Fahrt an, und ich dachte, um Gottes Willen, der Mann muss wahnsinnig sein. »Hören Sie auf mit dem Wahnsinn«, rief ich. »Nur keine Krawalle«, brüllte er auf einmal los, »sonst kommen Sie in die Isolation.« »Es gibt gar keinen Zweifel«, dachte ich, »dieser Mann ist ein Geisteskranker. Der Herr Professor hat mich aber vorzüglichen Herrschaften weiterempfohlen.« Das mit der Isolation war nicht gelogen. Als Herr Hejula kurz darauf auf einen Krankenhauskorridor geführt begriff, dass er im Irrenhaus gelandet war, schimpfte und lästerte er los. Er schrie, er werde es ihnen beweisen, dass er die beiden Glocken, eine größere und eine kleinere, die Sterbeglocke, besitze. Freundlich klopfte ihm der Stationsarzt auf die Schulter und sagte, »Wir glauben Ihnen, dass Sie die Kirchenglocken besitzen. Aber wir können sie Ihnen nicht einfach so abkaufen. Sie müssen sich zuerst baden und umziehen. Ziehen Sie sich freiwillig aus, oder sollen Ihnen diese Herren da behilflich sein?« Er zeigte auf ein paar muskulöse Pfleger, die mit einem melancholischen Gesichtsausdruck an der Tür standen. Da Herr Hejula freiwillig nicht bereit war, stürzten sich die Pfleger mit Routine auf ihn, so dass er binnen weniger Minuten in der Badewanne saß und sich gutmütig waschen ließ. Dann trocknete man ihn ab, er bekam eine Leinenhose, einen Kittel und eine Mütze, die wie eine Mütze für Sträflinge aussah. Wieder wandte sich der Arzt in dem ruhigen und vertrauenswürdigen Ton an ihn. »Fühlen Sie sich jetzt wohler? Oder hören Sie immer noch die Glocken läuten?« Mit einer Taschenlampe trat er an Herrn Hejula heran und leuchtete ihm direkt in die Augen. Herr Hejula war vieles gewöhnt, aber das war für ihn der Gipfel des Erträglichen. Er riss dem Arzt die Lampe aus der Hand und brüllte, »Na, wollen Sie mir vielleicht auch noch in den Arsch gucken?« So kam Herr Hejula in die Isolation. Nun war er allein und gröhlte, »Mörder, ich zeig's euch!« Bald aber rief er, »Macht doch keine Dummheiten, lasst mich raus!« Und als nichts half, schlief er ein. Am nächsten Morgen wurde ihm klar, dass jede Überstürzung ihm nur schaden konnte. Als er abgeholt wurde, war er die Seelenruhe in Person und wünschte den Pflegern mit einem freundlichen Lächeln, »Einen guten Morgen.« »Es ist sicher ein Irrtum«, sagte er munter. »Wenn ich eines Tages alles in der Kneipe bei der Roten Sieben erzähle, lachen sich die Leute krumm.« Dann wurde er der Ärztekommission

0: In seiner Diagnose stand: deutliche Zeichen einer schweren Depression. Der Patient spricht unnatürlich hastig. Er möchte zwei Kirchenglocken verkaufen, die er angeblich bei einem Kohlenhändler in Karlin untergebracht hat. Die Behauptung, seine Glocken lägen im Kohlenstaub in einem Schuppen und seien mit einem Tuch zugedeckt, ist ein hinreichender Beweis für seine schwere geistige Umnachtung. Er lächelt pausenlos, redet von seinen Schwächen, Unzulänglichkeiten und von seiner Wertlosigkeit. Erhöhter Puls, auf der rechten Hand eine Prellung, die er sich im Kampf mit den Pflegern zugezogen hat. Vergrößerung der Pupillen. Vater und Mutter, keine Geisteskrankheiten. Die einzige Schwester starb an Windpocken. Herr Heyula verbrachte in dieser Irrenanstalt eine ganze Woche. Er war stets gut gelaunt und bat den Arzt, ihm eine Bescheinigung auszuhändigen des Inhaltes, dass die Irrenanstalt ihm die beiden Kirchenglocken abnehme. Aber sicher, wir kaufen sie, beteuerte der Arzt. Dann stellen Sie mir bitte eine Bestellung aus, drängte Herr Heyula abermals mit einem freundlichen Lächeln. Nur keine Sorgen, Sie bekommen sie schon. Und der Arzt klopfte ihm beruhigend auf die Schulter. Eines Tages erschien der Direktor des Irrenhauses zur Inspektion und traf Herrn Heyula am Fenster sitzend an. »Das ist der mit den Glocken«, flüsterte ihm der Arzt unauffällig zu. Herr Heyula wandte sich auch an den Direktor mit seiner Bitte, die Verwaltung der Anstalt möchte ihm einen Bestellschein aushändigen, wenn sie von ihm die Kirchenglocken tatsächlich erwerben wolle. Der Direktor war an diesem Tag gut gelaunt. »Den Bestellschein bekommen Sie. Seien Sie ganz beruhigt. Der Herr Doktor bringt ihn später«, erklärte er jovial. Am darauffolgenden Tag überreichte der Arzt Herrn Heyula den erwünschten Bestellschein für seine beiden Kirchenglocken. Die Anstalt bot ihm insgesamt 3000 Kronen. Die Bescheinigung war ordnungsgemäß mit dem Stempel der Anstalt versehen. Herr Heyula steckte den Bestellschein in die Hosentasche und verlor danach kein einziges Wort mehr über seine Kirchenglocken. Nach einem Monat durfte er die Irrenanstalt verlassen. Im Entlassungsbericht hieß es: am 13. September wurde der Patient völlig geheilt entlassen. Ein Spediteur versetzte die Krankenhausverwaltung wenige Tage danach in ungeheures Staunen, als er auf dem Anstaltshof zwei Glocken, eine große und eine kleinere Glocke, von seinem Wagen ablud. Es gab sie also tatsächlich. Die Paranoia des Herrn Heyula war dahin, die Glocken aber waren vorschriftsmäßig geliefert worden. Als geraume Zeit nach der Ablieferung keine Zahlung erfolgte, klagte Herr Heyula den auf 3000 Kronen festgelegten Betrag ein, denn er hielt den Bestellschein für ein gültiges Dokument. Doch eines Tages überraschten ihn zwei Verwaltungsbeamte der Irrenanstalt mit ihrem Besuch und brachten ihn ins Krankenhaus zurück. Die Diagnose lautete diesmal: Herr Heyula leide unter der fixen Idee, von der Irrenanstalt eine hohe Geldsumme für seine Glocken fordern zu müssen.
1: Michael Thomas las die Erzählung »Die Glocken des Herrn Heyula« in einer Aufnahme aus dem HR-Archiv aus dem Jahr 1986. Und zuvor hörten Sie Peter Bongartz mit dem Praktikant Schemmler in einer Aufnahme von 1989. Beide Erzählungen stammen von dem Prager Schriftsteller Jaroslav Hašek. Am Montag setzen wir unseren kleinen Erzählreigen zum Buchmessen-Ehrengast Tschechien fort. Und Sie können alle Aufnahmen auch jederzeit in ARD Sounds anhören. Geben Sie dazu einfach »Tschechische Erzähler« in die Suchleiste ein. 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Lucienne Renaudin-Varie ist jetzt die Solistin im Trompetenkonzert von Joseph Haydn. Die junge französische Trompeterin war zur Eröffnung des Rheingau Musikfestivals mit dem HR-Sinfonieorchester zu hören. Das Trompetenkonzert von Haydn spielt Lucienne Renaudin-Varie jetzt mit dem Luzerner Sinfonieorchester. Die Leitung hat Michael Sanderling.

Lucienne Renaudin-Wary war die Solistin im Trompetenkonzert von Joseph Haydn. Sie war hier gemeinsam mit dem Luzerner Sinfonieorchester zu hören. Der Dirigent war Michael Sanderling. 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Musik für Harfe haben wir jetzt noch auf dem Programm. Henriette Renier war eine hervorragende französische Harfenistin, die auch einige Werke und einige Bearbeitungen für ihr Instrument geschrieben hat. Um Elfen geht es in ihrem Stück Légende, das 1901 entstanden ist. Sie hören diese Legende von Henriette Renier jetzt mit dem Harfenisten Joël von Lerber.

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2: 18 Uhr. Bundesregierung erwartet 2,5 Milliarden Steuerverlust durch Tankrabatt. Papst warnt vor Gefahren der künstlichen Intelligenz. Trinkwasser in Wiesbadener Innenstadt verunreinigt. Das Wetter in der Nacht trocken, es kühlt ab auf 11 bis 0 Grad. Mein Name ist Andrea Eckstein. Bundestag und Bundesrat haben den Tankrabatt beschlossen. Er soll Autofahrer bis Ende des Jahres entlasten. Die Steuern auf Benzin und Diesel werden um 17 Cent pro Liter gesenkt. Das hat Auswirkungen auf die Staatskasse. ARD-Hauptstadtkorrespondentin Efi Seibert.
3: Die Bundesregierung rechnet damit, dass rund 2,5 Milliarden Euro weniger an Steuern in die Staatskasse fließen werden. Die Hälfte sollen diesmal die Länder tragen. Diese Länder haben bei ihrer Abstimmung im Bundesrat heute aber weitergehende und dauerhafte Maßnahmen gefordert, um die Spritpreise noch stärker zu senken. Kritiker bemängeln, dass der heute beschlossene Tankrabatt teuer und nicht zielgenau ist, weil damit auch wohlhabende Autofahrer unterstützt werden, während Menschen, die kein Auto haben, bei den Energiepreisen nicht unterstützt werden.
2: In ganz Deutschland sind heute zehntausende Schülerinnen und Schüler auf die Straße gegangen. Sie haben gegen eine mögliche Wiedereinführung der Wehrpflicht protestiert, auch in Hessen. Hier waren es laut Polizei insgesamt rund 800. Die größte Kundgebung fand in Kassel statt. Demos gab es auch in Darmstadt, Frankfurt, Friedberg und Hanau. Papst Leo XIV. Ist zu Besuch in Paris. Dort hat er unter anderem bei der UN-Kulturorganisation UNESCO eine Rede gehalten. Dabei ging er auch auf die Herausforderungen des digitalen Zeitalters ein. ARD-Frankreich-Korrespondent Kai Rienecker.
4: In einer Rede warnte Papst Leo vor den Gefahren, die von künstlicher Intelligenz ausgingen. Es bestehe die Gefahr, dass Ideen und Beziehungen durch einen Prozess der Entmenschlichung verarmten. Am ersten Tag seines insgesamt viertägigen Staatsbesuchs in Frankreich traf der Papst auch den französischen Präsidenten Macron. Am späten Abend wird der Papst mit 80.000 jungen Menschen im Stade de France beten. Für morgen ist eine Open-Air-Messe auf den Champs-Élysées geplant.
2: Die Stadt Frankfurt hat das vergangene Jahr mit einem Finanzdefizit von rund 200 Millionen Euro abgeschlossen. Das hat die Stadt mitgeteilt. Es ist der erste negative Gesamtabschluss seit dem Corona-Jahr 2020. HR-Reporter Tobias Lübben.
5: Die neue Frankfurter Stadtkämmerin Serke von der CDU bezeichnete das Minus als ein Warnsignal. Das Ergebnis falle über 700 Millionen Euro schlechter aus als im Vorjahr, als die Stadt noch schwarze Zahlen schrieb. Die Einnahmen seien gesunken, aber vor allem seien die Ausgaben gestiegen. Künftig könne sich die Stadt nicht mehr alles in dem Umfang leisten wie bisher. Der Frankfurter Haushalt für das laufende Jahr werde deshalb vom Land wohl nur unter Sparauflagen genehmigt.
2: In der Wiesbadener Innenstadt ist das Trinkwasser mit einem Bakterium verunreinigt. Das hat die Stadt mitgeteilt. Demnach muss das Wasser deshalb in Teilen der Stadtteile Mitte und Nordost vor dem Trinken oder Zähneputzen abgekocht werden. Betroffen sind auch das Wiesbadener Stadtfest, der Herbstmarkt und das Erntedankfest. Dort ist das Wasser laut Stadt

0: dank spezieller Filter aber nutzbar. Ein weiterer Spieler von Eintracht Frankfurt für die deutsche Fußballnationalmannschaft, Stürmer Jonathan Burkhardt, rückt nach. Auch Florian Wirtz vom FC Liverpool ist für das DFB-Team nachnominiert worden. Denn gestern beim 1:1 gegen die Niederlande hatten sich Kai Havertz und Jamal Musiala verletzt. Das waren die Nachrichten. Das Wetter. Der Tag geht sonnig zu Ende und auch heute Nacht ist es weitgehend wolkenlos. Dadurch sinken die Temperaturen auf 11 bis 0 Grad. In den Tälern in Nord- und Osthessen kann es stellenweise Bodenfrost geben. Morgen scheint wieder oft die Sonne. Am Nachmittag ziehen ein paar Wolken auf. Es bleibt aber trocken bei 21 bis 27 Grad. Die weiteren Aussichten: am Sonntag viel Sonne und 22 bis 28 Grad. Am Montag ein paar lockere Wolken dazu und 25 bis 30 Grad. Die Zeit 18.04 Uhr.
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2: Mit Ulrich Sonnenschein einen schönen guten Tag.
3: Ich summe ein bisschen.

0: meinen Gefühlen.
1: Ich glaube wirklich daran, dass fast jeder bis auf ganz wenige Prozent Ausnahmen eigentlich singen kann.
2: Die Stimme ist ein wichtiger Teil unserer Identität.
3: Ja, hallo.
4: Es geht ums Zuhören, aber auch um Kommunikation.
5: Die Stimme gilt heutzutage als Biomarker. Das bedeutet, sie sagt auf jeden Fall sehr viel darüber aus, wie unser aktueller Gesundheitszustand ist.
6: Hallo? Können Sie mich hören? Ich bin die Stimme in Ihrem Ohr. Mehr nicht. Und werde auch nie mehr sein, denn meine ganze Existenz bleibt auf den Klang beschränkt, den Sie hören. Und doch bin ich für Sie ein ganzer Mensch, ein Individuum, das Sie womöglich nur aufgrund seiner Stimme wiedererkennen würden. Und wenn ich schweige, ist da nichts. Interessant, oder? Mit der Stimme allein kann man schmeicheln und verführen, aber auch erschrecken, einschüchtern und angreifen. Wenn wir singen, dann wird unsere Stimme zum eigenen Instrument im Dienste der Schönheit und des Wohlgefallens unter der Dusche. Was aber sagt unsere Stimme über uns aus und wie wirkt sie auf andere? Was kann man tun, um sie zu pflegen oder zu trainieren? Darüber wollen wir heute reden, sind aber jederzeit auch in ARD Sounds zu finden. Singen, Klingen, Sprechen, die Kraft der Stimme, so haben wir heute getitelt und beginnen unsere Folge mit der Frage nach dem, was die Stimme über uns aussagt. Stimmen können bei der Früherkennung neurodegenerativer Erkrankungen und von Depressionen helfen, durch Früherkennung zum Beispiel von einem Zittern in der Stimme. Auch zwischenmenschlich gibt es Einflüsse. Thomas Sambol aus der ARD Gesundheitsredaktion.
7: Oft reichen schon wenige Sekunden am Telefon. Dann hat man ein Bild von seinem Gesprächspartner im Kopf.

0: Geschlecht, aber auch Alter spielt eine Rolle. Wir haben vielleicht auch eine Vorstellung von der Größe, vom Gewicht. Dass ich an der Stimme erkennen kann, ja, ist eine Person jetzt vielleicht gestresst? Ist eine Person irgendwie gerade traurig?
1: Dazu bedarf es keiner großen Worte. Gerade am Telefon kann die Stimme aber auch ganz schön trügerisch sein.
0: Ich denke, ach du meine Güte, die Stimme klingt viel älter, als die Person tatsächlich ist. Oder es ist dann irgendwie eine ganz kleine Person und wir haben gedacht, oh Gott, das muss ja eine riesige Person sein in dem Sinne.
1: Die Stimme ist ein wichtiger Teil unserer Identität. Wenn man

0: eben nicht eindeutig ist.
1: Trotzdem wird die Stimme nach wie vor im Alltag oft mit bestimmten Eigenschaften verbunden. Walter Sendelmeier ist Sprach- und Kommunikationswissenschaftler und hat erforscht, welche Rolle Stimme und Gesicht bei der Beurteilung der Attraktivität, Sympathie und Persönlichkeit von Frauen spielt. In puncto Attraktivität war das Gesicht für die Probanden wichtiger.
2: Für die Beurteilung der Sympathiewerte einer Frau spielt hingegen die Bewertung der Stimme eine doppelt so wichtige Rolle wie die Bewertung des Gesichts.
1: Auch bei der Zuschreibung von bestimmten Persönlichkeitsmerkmalen wie Offenheit und Gewissenhaftigkeit war die Stimme 3 bis 4-mal bedeutsamer. Fakt ist, dass die durchschnittlichen Stimmen von Frauen in den letzten Jahrzehnten viel tiefer geworden sind. Das hat eine Studie der Uni Leipzig gezeigt. Der HNO-Arzt Markus Hess vom Hamburger Medical Voice Center erklärt, was dahinter steckt.
3: Also nicht, weil das Organ sich ändert so schnell, ändert sich das in der Biologie des Körpers nicht, sondern das ist einfach eine Frage des Gebrauches, weil wahrscheinlich sie damit besser durchkommen in ihrem sozialen, kulturellen Kontext oder im Beruf, ja.
1: Sprich, während die Durchschnittsmännerstimme gleich geblieben ist, haben Emanzipation und veränderte Rollenbilder dazu geführt, dass Frauen heutzutage deutlich tiefer sprechen als zum Beispiel noch in den 50er oder 60er Jahren des letzten Jahrhunderts. Aber auch medizinisch ist die Stimme ein spannendes Instrument, betont Sprachwissenschaftler Walter Sendelmeier.
2: Und zwar geht es darum, den Stimmtremor, das ist so eine Art Zittrigkeit in der Stimme, sehr früh durch eine Stimmanalyse zu erkennen, für eine Früherkennung, etwa bei bestimmten neurodegenerativen Erkrankungen. Die bekannteste ist sicherlich die Parkinson-Erkrankung. Aber eine solche Zittrigkeit in der Stimme treffen wir auch manchmal an bei sehr alten Menschen. Aber auch bei multipler Sklerose sind solche Zittrigkeiten in der Stimme hörbar.
1: Ein gemeinsames Forschungsprojekt mit Universitäten in Marseille und Umeå in Nordschweden zeigte bereits erste Erfolge. Anhand der Stimme und mit moderner Technik wollen Mediziner in Zukunft aber zum Beispiel auch Depressionen schneller diagnostizieren können. Emotionen verändern die Muskelspannung im Kehlkopf und damit auch die Stimme. Daher wird die Stimme auch oft als Spiegelbild der Seele bezeichnet. Sie ist auch unverwechselbar. So zuverlässig wie ein Fingerabdruck ist sie aber nicht, sagt Walter Sendelmeier.
2: Denn der Fingerabdruck ist konstant. Er ist tatsächlich morgens nicht anders als abends oder mittags, während die Stimme bereits mittags anders klingt als morgens.
1: Und das wird jeder bestätigen können, der schon mal früh morgens einen anderen telefonisch aus dem Bett geklingelt hat.
4: Und da könnte die fremdklingende Stimme noch das geringste Problem sein. Thomas Sambol aus der ARD-Gesundheitsredaktion. Was Stimmen über uns aussagen, über die Wirkung von Stimmen ganz allgemein, darüber möchte ich jetzt mit Annabel Hacker reden. Sie ist Kommunikationswissenschaftlerin, Stimm- und Sprechwirkungsforscherin an der Uniklinik Magdeburg. Guten Tag, Frau Hacker.
5: Hallo, guten Tag.
4: Ist es hilfreich, für eine differenzierte medizinische Diagnose auf die Stimme zu achten, so wie wir es gerade in dem Beitrag gehört haben, bei Parkinson, MS oder Depressionen?
5: Ja, auf jeden Fall. Also die Stimme gilt heutzutage als Biomarker. Das bedeutet, sie sagt auf jeden Fall sehr viel darüber aus, wie unser aktueller Gesundheitszustand ist. Und gerade neurodegenerative Krankheiten wie Parkinson wirken sich sehr stark auf unseren Stimmen- und Sprechapparat aus und damit auch auf unsere Stimme.
4: Wie ist das auf der gesellschaftlichen Ebene? Können wir Menschen tatsächlich hören, wie jemand ist?
5: Ja, da gibt unsere Stimme auf jeden Fall zuverlässige Hinweise. Also natürlich fallen uns so anhand der Stimme Dinge auf, wie zum Beispiel Geschlecht, Alter, Herkunft, zum Beispiel über den Dialekt. Aber wir nehmen unbewusst auch so kleinteiligere Dinge wahr, wie zum Beispiel, in welchem emotionalen Zustand befindet sich unser Gegenüber gerade und ist die Person eher extrovertiert oder introvertiert. Und das können wir allein aus der Stimme ableiten, ohne den Inhalt zu beachten.
4: Persönlichkeitsmerkmale ist interessant. Was kann man da noch hören? Oder was glauben wir zu hören, wenn wir einer Stimme lauschen?
5: Also bei den Persönlichkeitsdimensionen haben sich vor allem

Trauer, Angst und Ärger verändern unsere Muskelspannung und damit auch sowas wie unsere Artikulation, die Tonhöhe und die Melodie, mit der wir sprechen. Und diese momentanen Zustände sind auf jeden Fall sehr zuverlässig hörbar. Aber sowas wie Attraktivität zum Beispiel, da sagt man ja häufig, das liegt eher so im Auge des Betrachters und das ist natürlich individuell irgendwie auch.

0: und variieren ihre Stimme stärker, das heißt mehr hoch und runter mit der Stimme. Sie klingen also gewissermaßen lebendiger. Und bei der emotionalen Stabilität, also dem Neurotizismus, hat die Forschung gezeigt, dass es vor allem Unterschiede in der Stimmlage und Stimmstabilität gibt. Das heißt, Menschen mit höherem Neurotizismus hatten im Mittel eher eine höhere Stimme auch, aber auch eine weniger stabile Stimme. Sie neigten da eher so zu so einer zittrigen Stimme zum Beispiel.
1: Ist das ein impulsives Verhalten? Also bilden wir uns relativ schnell ein Urteil über die Stimme des Gegenüber und urteilen auch danach? Oder ist es etwas, was mit Reflexion zu tun hat?
0: Also sowohl als auch, würde ich sagen. Also unser erster Eindruck, den bilden wir uns erstaunlich schnell. Sobald wir eine Stimme hören, verarbeitet unser Gehirn die Merkmale, Tonhöhe, Stimmklang, Lautstärke, integriert die, um die Person dahinter einzuordnen. Also neuere Studien haben gezeigt, dass die ersten Informationen, wie zum Beispiel die Dominanz unseres Gegenübers, schon nach 25 Millisekunden übereinstimmend bewertet wird. Und eher so abstraktere Eindrücke wie Attraktivität oder Vertrauenswürdigkeit, dafür brauchen wir so 400 bis 1000 Millisekunden, um das stabil beurteilen zu können. Aber es ist natürlich trotzdem so, je länger wir eine Person kennen und je länger wir mit ihr interagieren, desto mehr kann sich dieses Bild auch noch verziehen. Das sind erste Stereotype, die sich dort bilden. Aber diese sind halt wirklich übereinstimmend über mehrere Hörende gemittelt und ja, festgestellt sozusagen.
1: Sie haben untersucht, wie Stimme und Gesicht beides unsere Wahrnehmung, unsere Urteilsbildung beeinflussen. Was war dabei Ihr überraschendstes Ergebnis?
0: Oh, das überraschendste Ergebnis, das war eigentlich mehr so ein Nebenbefund, aber besonders eindrucksvoll fand ich bei der Schätzung von Körpergröße und Gewicht, wie genau die Probanden da auf Basis von Stimme und Gesicht geurteilt haben. Also das Gewicht zum Beispiel wurde aufgrund des Gesichts im Schnitt um 1,3 Kilo nur unterschätzt und anhand der Stimme um 1,5 Kilo. Und bei der Körpergröße waren die Schätzungen sogar noch genauer. Also anhand des Gesichts haben die Leute sich um noch nicht mal einen halben Zentimeter nach unten verschätzt und aufgrund der Stimme um 1,45 Zentimeter wurden die Leute im Schnitt kleiner geschätzt. Das fand ich schon sehr beeindruckend.
1: In welchen Bereichen ist denn die Stimme wichtiger als das Aussehen, außer hier im Radio natürlich?
0: Ja, also in meiner Dissertation habe ich ja untersucht, ob bei der Wahrnehmung von Attraktivität, Sympathie und Persönlichkeit von Frauen eher das Gesicht oder die Stimme eine größere Rolle spielt. Und dabei hat sich tatsächlich gezeigt, dass nur bei der Attraktivität das Gesicht wichtiger ist als die Stimme und zwar ungefähr dreimal wichtiger. Aber bei der Sympathie und den Persönlichkeitsdimensionen war die Stimme relevanter als das Gesicht und zwar durchgehend. Bei der Persönlichkeitsdimension Verträglichkeit war sogar die Stimme viermal wichtiger als das Gesicht.
1: Von der Stimme kann man definitiv auf Persönlichkeitseigenschaften schließen, sagt Annabel Hacker, Sprachwirkungsforscherin an der Uniklinik Magdeburg. Ich danke Ihnen.
0: Ja, danke für die Einladung.

Broken English. Selbstironisch besingt Marian Faithfull ihre eigene strapazierte Stimme, die allerdings zum Markenzeichen ihres Erfolges wurde. Und wenn Sie jetzt schätzen müssten, wie alt die ist, garantiere ich, dass Sie daneben liegen. Singen, klingen, sprechen, die Kraft der Stimme, so haben wir den Tag heute überschrieben und schauen jetzt mal, was man mit der Stimme alles machen kann. Vor allem in der Musik sind die Variationen groß. Die Stimme transportiert Stimmungen im Spiel von Atmung und Muskulatur. Wo aber entsteht sie und welche Rolle spielen die Stimmlippen? Im vergangenen Jahr war die Stimme Instrument des Jahres. Dazu Stefan Wirbelauer.

0: ihrem Klang kann die Stimme auch große Räume füllen. Eine gesunde Stimme kann über 2 Oktaven gehen. Gut ausgebildete erreichen etwa 3 Oktaven. So wie bei der Mainzer Sopranistin und Dozentin Sonja Doniart.
1: Ach, lieber Mai, wie gerne einmal spazieren gehen.
2: Die Stimme ist ganz eng verbunden mit mir und meiner Persönlichkeit, mit meinen Gefühlen. Und Stimme ist für mich das Ausdrucksmedium schlechthin und bedeutet für mich auch frei sein, meinen Gefühlen Ausdruck geben, ja, meiner Leidenschaft zu folgen, mich mitzuteilen, Entspannung, fast Therapie.
0: Jede Stimme ist für die Gesangslehrerin einzigartig. Dabei transportiert die Stimme auch unbewusst die Stimmung.
2: Es ist immer ein Spiel aus Atmung, Atemmuskulatur und Stimme selbst. Also wenn ich aufgeregt bin, dann atme ich vielleicht nicht so tief. Das Zwerchfell kommt nicht ganz so tief runter. Ich bin nicht entspannt im Bauch. Und schon ist man ein bisschen angespannt und alles fängt ein bisschen an zu zittern, zu bibbern. Und der Luftstrom ist nicht gleichmäßig. Und dann sind natürlich die Stimmlippen auch so ein bisschen in Panik und schwingen unregelmäßig. Und dann haben wir schon so ein bisschen eine brüchige Stimme.
0: Wo entsteht die Stimme? Atmen wir aus, strömt die Luft aus den Lungen Richtung Mund. Dieser Luftstrom trifft im Kehlkopf auf die Stimmlippen. Der Luftdruck drängt die Stimmlippen auseinander. Oben im Vokaltrakt wird die Stimme gebildet. Je nach Stellung von Zunge, Gaumen und Lippen entstehen unterschiedliche Töne.
2: Unser Körper ist unser Instrument. So nah ist niemand am Instrument wie wir Sängerinnen und Sänger. Wir müssen die Muskeln aktivieren, trainieren. Probieren hier möglichst wenig zu machen. Wir kennen alle diese, die aus dem Hals sprechen oder aus dem Hals singen. Wir wollen gerne den ganzen Körper dabei haben, der unterstützt. Dann kommt die Technik, vielleicht noch Verzierungen, was wir mit dem Stück machen wollen, die Emotionen, der Text. Im besten Fall läuft das alles automatisch und ich kann nur noch fühlen, Mund auf und raus damit, ja.
0: Mit der Stimme lässt sich vieles darstellen und imitieren. Die Stimme ist ein Tausendsasser.
2: Die Stimme kann hoch, sie kann tief, sie kann mittel, sie kann mittlere Töne, sie kann sprechen. Das hat sonst kein Instrument, das haben nur wir. Sie kann verschiedene Sprachen sprechen, also mit dem Vokaltrakt zusammen. Wir können unglaublich viele verschiedene Variationen mit der Stimme machen, mit dem gleichen Stück

0: böse.
1: Wie die Muskeln beim Sport sollte auch die Stimme vor dem Einsatz aufgewärmt werden. Denn die Stimmlippen sind empfindlich und schnell überlastet. Heiserkeit und Halsschmerzen können die Folgen sein.
0: Die Stimmlippen sind mit einer Schleimhaut überzogen, die ist ganz wichtig, die schwingt mit. Und deshalb ist Flüssigkeit ganz wichtig für uns. Am besten natürlich Wasser. Und viel trinken, auch um den Schleim, ne, den man auch manchmal hat, loszuwerden, besser als abhusten. Ich mache mich morgens auch, wenn ich in die Schule gehe, ich habe so eine Klasse in Musiktheater, da mache ich mich manchmal auch morgens warm. Ich summe ein bisschen Töne kauen, hier die Muskulatur aufwärmen. Sieht affig aus, aber hilft.
1: Übrigens, fast jeder Mensch kann singen lernen. Je früher man anfängt, desto länger hat man Spaß.
2: Stefan Wirbelauer zur Stimme als Instrument. Wie wir unsere Stimme richtig nutzen und was wir tun müssen, um sie zu erhalten, darüber möchte ich jetzt mit Bernhard Richter reden. Er ist Leiter der Musikermedizin an der Uniklinik Freiburg und ausgebildeter Opernsänger. Guten Tag, Herr Richter.
3: Ja, hallo, das freut mich, Herr Sonnenschein, dass wir miteinander sprechen können.
2: Die Stimme, Herr Richter, ist ja ein Instrument, das wir alle haben. Was meinen Sie, kann jeder von uns singen lernen?
3: Ja, die Stimme ist in unseren Körper eingebaut. Das ist sozusagen das von uns, von der Natur gegebene Musikinstrument, was wir ja auch täglich nutzen. Und zwar, indem wir sprechen. Und sprechen hat ganz viel mit musikalischen Elementen zu tun. Tonhöhe, Lautstärke, Rhythmus, mit dem wir etwas sagen. Insofern sind wir da von der Natur ausgestattet mit einem Instrument, was sowohl für unsere Lautsprache als aber auch für das Singen verwendet werden kann.
2: Wie kommt man denn zu einer vollen oder schönen Stimme? Wie funktioniert Stimme?

0: Eros. Aber die subjektiv empfundene Schönheit kann man auch je nach Musikstil ja definieren. Eine Rockstimme ist etwas anderes als jetzt eine Opernstimme. Ich glaube, es geht immer darum, eine gewisse Kongruenz zu finden zwischen dem, wie man klingen möchte und wie es dann tatsächlich klingt. Und das empfinden wir dann als schön oder, wenn es nicht so ist, wie wir es gerne hätten, auch als defizitär.
1: Was glauben Sie, wie viel davon ist genetisch vorgebildet und wie viel kann man selbst verändern und verbessern?
0: Ich glaube, dass in unserem Menschsein sehr viel Positives für die Stimme liegt. Ich glaube wirklich daran, dass fast jeder bis auf ganz wenige Prozent Ausnahmen eigentlich singen kann. Ob das dann besonders schön ist und besonders erfolgreich, das ist vielleicht noch eine andere Frage. Aber die grundsätzliche Fähigkeit zu singen und auch akzeptabel schön zu singen, besonders in der Gemeinschaft, ist uns eigentlich allen gegeben. Nun hängt es aber an Kulturpraxen. Das heißt, wenn ich jetzt das nicht täglich praktiziere, das ist wie mit Sport. Wenn ich mich nicht bewege, dann habe ich keine so sportliche Performance im Alltag, als wenn ich täglich joggen gehe. Ob ich aber den Marathon gewinne oder nicht, das hängt sicherlich auch an Talent. Also ich glaube, wenn man den Vergleich jetzt wieder verlässt, richtig gutes und schönes Singen hat viel auch mit Talent und Ausbildung zu tun. Aber die grundsätzliche Fähigkeit ist jedem gegeben. Bis auf ganz, ganz wenige Ausnahmen, wirklich.
1: Was glauben Sie, ist die Funktion des Singens? Wenn man sich mal die Evolution des Menschen anguckt, hat das Singen da irgendeine Bedeutung, außer vielleicht ein bisschen Balsam für die eigene Psyche?
0: Ich glaube, dass es besonders das Gemeinschaftsgefühl stärkt. Es gibt ja in allen menschlichen Kulturen, die wir kennen, Musik, Rhythmus und Gesang. Und zwar wirklich von nicht von Zivilisation jetzt geprägten Kulturen bis zu unseren hochzivilisierten Kulturen. Und ein Merkmal, was in allen Kulturen vorkommt, muss irgendeinen Vorteil haben. Und die wissenschaftlichen Untersuchungen zu dem Thema zeigen, dass insbesondere das Gemeinschaftsgefühl was ganz, ganz Wichtiges ist. Und ohne Gemeinschaft können wir einfach nicht sein. Also das heißt, Kommunikation ist extrem wichtig. Und ich glaube, es geht um Emotionsvermittlung und nicht nur um das kleine private Ich, dass ich mich besser fühle, sondern dass ich meine Emotionen in einem Rahmen, der durch die Stimme vorgegeben ist, den anderen mitteile. Ich glaube, das ist die wesentliche Funktion der menschlichen Stimme.
1: Wie verändert sich denn unsere Stimme mit dem Alter? Wie verändert sich das Singen?
0: Ja, die Stimme ist ja auch ein biologisches Merkmal. Sie ist nicht nur in allen Kulturen vorhanden, sondern sie ist in jedem Lebensalter vorhanden. Vom praktisch ersten Schrei bis zum letzten Wort können wir mit der Stimme etwas tun. Und über das ganze Leben sind wir auch ganz stark von Hormonen abhängig. Ganz wichtige und für jeden ohrenfällige Phasen sind zum Beispiel der Stimmbruch in der Pubertät, wo sich die Stimme ganz, ganz stark ändert, oder auch Stimmen von älteren Menschen, die wir zum Teil in der Fachsprache etwas despektierlich als Greisendiskant zum Beispiel bezeichnen. Das heißt, wir haben eine sehr gute Fähigkeit, über diese Veränderungen auch das Alter eines Menschen herauszufinden. Und es ändert sich praktisch ständig. Es gibt wissenschaftliche Untersuchungen, die gezeigt haben, dass pro 5 Jahre wir Stimmen, die wir nicht kennen, altersgenau ziemlich gut einschätzen können. Das heißt, wir kriegen hier eine Information über das biologische Alter, was ja gleichzeitig auch das Erfahrungsalter eines Menschen ist. Und ältere Menschen, ganz im Gegensatz zu unserer heute von der Jugendkultur geprägten Gesellschaft, sind ja eigentlich ganz wertvoll für die Gesellschaft, weil sie Erfahrung besitzen. Und das heißt, wenn ich eine Stimme höre, die etwas älter klingt, weiß ich, aha, ich habe hier jemand gegenüber, auf den ich vielleicht hören sollte. Also das ändert sich das ganze Leben durch hormonelle Faktoren, und das ist aber auch biologisch und sozial sinnvoll, dass wir das wahrnehmen können.
1: Welche Probleme mit der Stimme treten denn auf, wenn man sie häufig benutzt? Also, wie muss man die Stimme pflegen oder pfleglich behandeln?
0: Ich sage jetzt mal ganz salopp, es treten, wenn man die Stimme häufig benutzt und das richtig macht, gar keine Probleme auf. Die Stimme ist ähnlich wie unser Bewegungsapparat auf Dauerbelastung ausgerichtet. Aber Ihre Frage ist trotzdem natürlich sinnvoll. Ich möchte sie auch sinnvoll beantworten. Viele Menschen benutzen ihre Stimme so wenig, dass wenn sie sie dann etwas mehr benutzen oder sogar überlasten, dass dann das Symptom der Heiserkeit auftritt. Das ist einenteils durch Rauigkeit oder Behauchung definiert jetzt in der Fachsprache. Aber die Menschen fühlen sich dann auch schlecht und haben auch das Gefühl, sie können sich nicht so gut Gehör verschaffen, was wiederum daran dann auch gipfelt, dass sie sagen, ja, ich kann mir ja gar nicht gut Gehör verschaffen, und das ist dann so eine kleine Abwärtsspirale. Also an sich ist die Stimme ein Dauerbelastungsinstrument, was wir immer verwenden können und was nie eigentlich eingeschränkt ist.

0: wenn wir es ständig benutzen. Wenn wir es allerdings nicht trainieren, wie den Körper, wie im Sport, dann kann es zu Problemen kommen.
1: Und pflegen muss man sie auch nicht?
0: Doch, aber das tun wir ja durch tägliches Benutzen.
1: Haben Sie als Opernsänger selbst mal Momente erlebt, wo die Stimme einfach nicht mehr mitgemacht hat?
0: Ja, selbstverständlich. Man ist ja nicht jeden Tag höchst leistungsfähig. Das sehen wir ja immer, wenn wir Sportfans sind an der Fußball-Bundesliga oder anderen Sportarten, dass auch diese High-Performer nicht immer das Tor treffen oder manchmal auch Schwierigkeiten haben. Klar, das gehört zum normalen Leben dazu. Aber man muss eben dann wissen, wie man seine Grundausbildung hat und wie man auch aus schwierigen Situationen wieder rauskommt. Aber selbstverständlich, jede Tätigkeit, die man auf höchstem Level betreibt, ist auch störanfällig, selbstverständlich. Ich komme aber aus dem Knabenchor. Das heißt, ich habe seit frühester Kindheit praktisch mit professionellem Gesang und vor allem mit sehr häufigem Gesang, wir hatten mehrfach die Woche Chorstunde und jedes Wochenende bis auf die Ferien Konzerte. Da kriegen Sie einfach so ein Grundtraining, dass Sie also nicht so schnell mit der Stimme irgendwelche Probleme entwickeln.
1: Glauben Sie, dass das Singen auf der Bühne in seiner Wirkung für den Sänger anders ist als das Singen in der Dusche?
0: Das weiß ich nicht. In der Dusche kann man ja auch sehr, sehr positive Gefühle mit seinem eigenen Klang entwickeln. Lustigerweise ist das Duschesingen ja deswegen so toll aus zwei Gründen. Erstens mal ist man in der Dusche immer alleine und hat keine Schamprobleme. Man ist ja auch nackig. Und zweitens mal ist normalerweise in einer Dusche eine Kachelung. Das heißt, man hat eine ideale akustische Reflexion des eigenen Stimmklangs und fühlt sich wie Caruso in der Dusche. Das sind ja zwei Faktoren. Also die Scham ist weg und die akustische Umgebung ist ideal zum Singen. Das ist auf der Bühne alles anders. Man steht vor 3000 Leuten in ganz, ganz großen Opernhäusern, wie in der Metropolitan Opera ist oder vor 1000 Leuten in einem Stadttheater. Erstens und zweitens mal sind die akustischen Bedingungen meistens mal relativ schlecht, weil man ja auch mit einem Orchester zusammen musiziert und das Orchester kann die Stimme auch zum Teil durch die Orchesterlautstärke fast verdecken. Also das heißt, man muss schon mit einer sehr, sehr guten Technik sein. Also da sind diese psychologischen Faktoren sicher völlig anders und die akustischen Faktoren auch.
1: Die Stimme ist ein Instrument, das trainiert werden will, sagt Professor Bernhard Richter, Leiter der Musikermedizin an der Uni Freiburg und ausgebildeter Opernsänger. Ich danke Ihnen.

0: Die Sopranistin Diana Damrau sang O mio bambino caro aus der Puccini-Oper Gianni Schicchi. Ein Hochleistungsjob für die Stimme. Singen, klingen, sprechen, die Kraft der Stimme, so heißt die heutige Folge von der Tag, ein Thema, viele Perspektiven. Und darin schauen wir jetzt mal auf künstliche Stimmen. Stimmen, die eigentlich nur Imitationen sind. Mein Kollege Nils Dams aus dem ARD-Studio im Silicon Valley hat mal einen Selbstversuch gemacht.
1: Hallo, ich bin Nils. Was nicht stimmt, denn das bin ich ja schon. Die eigene Stimme zu klonen, das ist mittlerweile sehr unkompliziert, günstig und dauert nur noch ein paar Minuten. Außerdem lässt sich mit einer künstlichen Stimme auch die eigene Mutter verwirren.
2: Hä? War das jetzt eben gar nicht deine Stimme?
1: Aber der Reihe nach.
3: So wird eine Stimme geklont.
1: Im Netz gibt's verschiedene Seiten, die die eigene Stimme digital simulieren. Ich entscheide mich für 11 Labs, eine Firma aus New York. Die Seite kann auch mit deutschen Stimmen umgehen.
4: Genau, ich spreche auch Deutsch.
1: Sie kann aber auch 7 andere Sprachen, Spanisch zum Beispiel.
4: Exacto, yo también hablo español.
1: Ich richte einen Account ein und lade eine 9-minütige Sprachaufnahme von mir hoch, ein vorgelesener Text. Wichtig ist, dass nur eine Stimme zu hören ist und keine Nebengeräusche. Es hätte auch 1 Minute gereicht, wenn die Aufnahme aber ein bisschen länger ist, sei das Ergebnis besser, steht auf der Seite.
4: Dann hat es keine Minute gedauert, bis ich fertig war. Ich bin die geklonte Stimme.
1: Man kann dann irgendwas eintippen, die KI wandelt den Text dann in eine Stimme. Mit Zahlen kommt sie aber noch nicht so gut klar.
4: Für $5 im Monat lassen sich 30.000 Zeichen vertonen.
1: Gemeint war, für $5 lassen sich 30.000 Zeichen vertonen.
5: Die Risiken.
1: In den USA hat es eine Journalistin geschafft, ihr Telefonbanking mit ihrer geklonten Stimme zu überlisten. Das System hat ihre KI-Stimme als echt akzeptiert. Auch Deepfakes werden immer einfacher. Jemand hat die KI-Stimme der Schauspielerin Emma Watson zum Beispiel aus Mein Kampf vorlesen lassen.
6: Mein Kampf by Adolf Hitler. Read by Emma Watson.
5: Und rechtlich?
1: Ist noch vieles unklar, vor allem wenn es um die Verwendung anderer oder prominenter Stimmen geht. Die eigene Stimme zu klonen sei aber unproblematisch. Wer bei 11 Labs eine Stimme nachmacht, muss diesem Text zustimmen. Achtung, das ist jetzt wieder die KI-Stimme.
4: Ich bestätige hiermit, dass ich alle notwendigen Rechte oder Zustimmungen habe, um diese Stimmproben hochzuladen und zu klonen und dass ich die von der Plattform generierten Inhalte nicht für illegale, betrügerische oder schädliche Zwecke verwenden werde.
1: Das lässt sich aber mit einem Klick bestätigen. Keine weiteren Nachfragen. Und lässt sich auch die eigene Mutter täuschen?
4: Hallo, wie geht's euch?
2: Hallo.
4: Ich komme ja am Wochenende heim. Seid ihr da zu Hause?
2: Ja. Am 14. ja klar.
4: Was macht ihr denn noch heute Abend?
2: Also ich gehe gleich zum Sport. Du sprichst so komisch.
4: Sorry, ich bin ein bisschen erkältet.
2: Ist das alles?
7: Nein, Mama, ich bin's. Hallo.
2: Hä? War das jetzt eben gar nicht deine Stimme?
1: Nein, aber so richtig überzeugend war das noch nicht.
2: Die Stimme war schon ähnlich, aber das ist halt nicht deine Art zu sprechen. Was macht ihr heute Abend noch oder was habt ihr heute Abend noch vor, weißt du?
1: Ach so, die Zwischenüberschriften in diesem Beitrag, sowas hier.
3: So wird eine Stimme geklont.
1: Das waren auch künstliche Stimmen, das hat man vielleicht noch gehört. Die klingen manchmal noch unfreundlich, unmenschlich. Sie sollen aber immer besser werden, immer natürlicher, immer emotionaler.
4: Und dann wird es immer schwieriger zu unterscheiden, was echt ist und was nicht.
0: Nils Dams war das über KI-generierte Stimmen. Über die Erkennbarkeit von KI-erzeugten Stimmen möchte ich jetzt mit Ahmad Reza Sagdegi reden. Er ist Professor für Systemsicherheit an der TU Darmstadt. Mit seinem Team hat er eine Software entwickelt, die eine menschliche Stimme von einer KI unterscheiden kann. Guten Tag, Herr Sagdegi.
8: Ja, guten Tag.
0: Heute reichen oft wenige Sekunden Tonmaterial aus den sozialen Medien zum Beispiel, um eine Stimme täuschend echt per KI zu klonen. Was macht die menschliche Stimme plötzlich zu einem solch gefährlichen Einfallstor für Kriminelle?
8: Ja, im Allgemeinen ist die menschliche Stimme heute funktioniert, ich sage mal, wie ein Ausweis, so eine Art Passwort oder Vertrauenssignal zugleich. Wir erkennen zum Beispiel Freunde, Familienmitglieder, Kollegen oder Vorgesetzte an ihre Stimme und reagieren emotional darauf. Gleichzeitig stellen wir auch über soziale Medien oft sehr viel Sprachmaterial bereit, um genau dieses Vertrauenssignal halt zu kopieren. Das heißt, Stimme ist ein sehr wichtiges Merkmal, was wir im täglichen Leben verwenden. Und natürlich kommt man auch darauf, die zu kopieren.
0: Viele Menschen haben ja tatsächlich Angst vor sogenannten Schockanrufen, bei denen Betrüger mit der geklonten Stimme der eigenen Kinder Geld fordern. Wenn ich heute so einen Anruf bekomme und zweifle, gibt es da tatsächlich ein technisches Merkmal, an dem ich als Laie eine KI-Stimme am Telefon erkennen kann?
8: Also ich muss Sie enttäuschen, aus unserer Erfahrung kann man leider kein allgemeines Rezept hier vorgeben. Es kommt darauf an, wie die Qualität von generative, also eingesetzte generative KI ist und wie die Qualität der Modelle sind. Ja. Normalerweise ist es so, dass das unnatürliche Pausen können vorkommen, gewisse Betonungen oder wenn Sie jemanden halt sehr gut kennen, dann können Sie feststellen, dass es kleine Klangfehler, die können als Hinweise dienen. Aber moderne Systeme der Zeit sind sehr überzeugend und die klingen auch sehr überzeugend.
0: Seit kurzem gilt ja in der EU die Pflicht, KI-Inhalte zu kennzeichnen. Wie optimistisch sind Sie, dass uns digitale Wasserzeichen in Zukunft zuverlässig vor gefälschten Audioaufnahmen schützen können?
8: Das ist zwar ein Baustein, was in gewissen Szenarien nützlich sein könnte, aber leider Wasserzeichen können auch entfernt werden oder beschädigt werden oder nicht lesbar gemacht werden. Kriminelle oder auch sogar Staaten, die gewisse politische Ziele verfolgen, die sehen sich nicht mehr sozusagen verpflichtet, sich an solche Regeln zu halten. Also ich sehe da keine praktische Lösung mit Wasserzeichen. Das ist für ehrliche Leute ja gut, aber für Kriminelle nutzt das nicht.
0: Ihr Forschungsteam an der TU Darmstadt hat sich ja auch damit beschäftigt, wie Sprachassistenten uns belauschen. Tatsächlich, wie weit geht das? Hören Alexa, Siri und Co. uns im Alltag öfter zu, als sie es eigentlich sollen?
8: Ja, jein, würde ich sagen. Man muss halt unterscheiden. Ein Sprachassistent wie zum Beispiel Alexa und Co. muss zunächst lokal auf sein Aktivierungswort hören. Zum Beispiel Alexa. Und dann wird aktiviert. Und von dem Moment an fängt das Gerät für eine sehr kleine Zeitspanne die Stimme aufzunehmen. Ja, die Stimme wird dann auf Text umgesetzt, auf dem Server von Amazon beispielsweise. Aber es geht ja nicht nur einfach um Amazons Echo, also was man unter Alexa kennt, zu Hause oder von Apple, sondern um tausende Geräte, die eigentlich Mikrofone haben und manchmal in Gebrauchsanweisungen nicht darauf hinweisen. Ja.
0: Zum Schluss ganz pragmatisch, welche Sicherheitstipps können Sie uns geben, um die eigene Stimme im Netz zu schützen?
8: Man kann seine Stimme im Internet nicht vollständig geheim halten. Bei mir ist das unmöglich, weil ich sehr viele Interviews gebe oder Vorträge halte und die werden gestreamt und da gibt es wirklich eine Stunde Sprache. Aber deshalb ist es halt wichtiger, den Missbrauch wirkungslos zu machen. Das heißt, reduzieren, möglichst wenig lange oder saubere Sprachaufnahmen öffentlich stellen, die man niemals als alleinigen sozusagen Identitätsnachweis akzeptieren, also dass man sagt, meine Stimme reicht, dass man Zugriff auf irgendwas bekommt oder mit jemand reden kann. Bei ungewöhnlichen Anrufen selbst zurückrufen und in der Familie beispielsweise, wenn jemand anruft und sagt, Oma, ich bin dein Enkelkind, rufe es aus Amerika an, zumindest ein Kennwort vereinbaren. Ja, also wirklich, das sind so einfache, herkömmliche Methoden. Vor allem bei einem Schockanruf niemals unter Zeitdruck Geld überweisen, weil das ist das Ziel von vielen Kriminellen. Aber der Missbrauch geht ja darüber hinaus. Daher werden technische Mittel wichtig sein, dass man halt die einbaut in den verschiedenen Geräte. Und ich hoffe, dass mit unserer Forschung natürlich wir da hier eine Möglichkeit sozusagen zumindest die Machbarkeit zeigen. Und irgendwann mal werden die Sachen vielleicht auch

0: Deepfakes werden stark zunehmen.
1: Eindeutig erkennen kann man KI-generierte Stimmen nicht, sagt Ahmedreza Sadeghi, Professor für Systemsicherheit an der TU Darmstadt. Ich danke Ihnen für das Gespräch.
0: Danke noch.

0: Kraftvoll und umwerfend die Stimme von Emily Armstrong von der Band Linkin Park mit dem Stück Emptiness Machine. Singen, klingen, sprechen, die Kraft der Stimme, so haben wir den Tag heute genannt und schauen zum Schluss noch einmal auf die Stimmen der Tiere. Die Fähigkeit zu sprechen ist tatsächlich nur uns Menschen gegeben, aber Kommunikation findet auch in der Tierwelt über die Stimme statt. Zurzeit findet im Museum Sinclair House in Bad Homburg die Ausstellung Tierstimmen – Kontakt durch Klang statt. Mein Kollege Christoph Schäffer hat sie besucht.
1: Quakende Frösche und rufende Fledermäuse. Wir sind an einem Weiher in Oberbayern. Eine Aufnahme des Klangkünstlers Joshua Bonetta. Mit solchen Soundscapes beginnt die Ausstellung Tierstimmen.
2: Das Konzept der Soundscape, der Klanglandschaft, ist ja gerade nicht den Fokus auf einzelne Tierstimmen zu richten, sondern sie in einem ökologischen Zusammenhang, auch einem klangökologischen Zusammenhang, hören zu können.
1: Sagt der Musikwissenschaftler Martin Ulrich, der die Ausstellung zusammen mit der Kunsthistorikerin Jessica Ulrich kuratiert hat. Es geht ums Zuhören, aber auch um Kommunikation zwischen Mensch und Tier, etwa durch verschiedene Lockpfeifen, die die Künstlerin Lena Saarinen nachgebaut hat.
2: Auf Knopfdruck hören wir dann, wie Saarinen dieses Instrument eingespielt hat. Das war jetzt die Stockente. Täuschend echt, würde ich sagen.
1: Doch nicht nur die klangliche Täuschung der Tiere zum Zweck der Jagd wird gezeigt, sondern auch freundliche Versuche der musikalischen Kommunikation. Etwa mit Walen oder auch mit Papageien. Hier spricht ein Rabe, der allerdings von künstlicher Intelligenz gesteuert wird. Programmiert hat ihn die Künstlergruppe Ars Electronica Future Lab. Martin Ulrich führt die interaktive Installation vor.
2: Die Besucherinnen und Besucher können an diesem gemeinsamen Tisch, ja, ein bisschen wie so ein Esszimmertisch, Platz nehmen und auf Knopfdruck den Raben ansprechen. Und dann wird das in ein natürlich spekulatives Rabisch übersetzt. Also man hört, ja, jetzt hören wir auch gerade so ein bisschen Rabengekrächz. Und der Rabe, also der KI-Rabe, antwortet.
1: Ein spielerischer und etwas unheimlicher Zugang zur Frage, wie viel Verständnis ist möglich zwischen Mensch und Tier. Die Sprache der Tiere zu erfassen und nachzuahmen, das haben Menschen seit Jahrhunderten immer wieder versucht. Ein Hahnenschrei, nachgespielt von Susanne Kohnen auf der Barockoboe. Die Noten dazu hat im 17. Jahrhundert der Jesuit und Universalgelehrte Athanasius Kircher aufgezeichnet.
2: Kircher hat damit einen ungeheuren musikhistorischen Impact gehabt, denn ganz viele Komponisten späterer Zeit haben eigentlich hier in Kirchers Notationen abgeschrieben, statt jetzt den Nachtigallen oder anderen Vögeln direkt zuzuhören,
1: sagt Musikwissenschaftler Martin Ulrich. Heute schreibt der Komponist Alexander Liebermann Vogelgesänge in Noten auf und ist damit auf Instagram erfolgreich. In der Ausstellung hängt eine handschriftliche Partitur des Kauaio-O-Gesangs. Dieser hawaiianische Vogel ist mittlerweile ausgestorben. Und so dokumentiert die faszinierende Tierstimmenschau im Sinclair House auch das Verstummen. Immer mehr Arten verschwinden aus unserer Umwelt und sind nicht mehr zu hören.
2: Künstlerinnen und Künstler versuchen damit, konstruktiv umzugehen, aber auch die Leerstellen aufzuzeigen, die entstehen, wenn Tiere verschwinden, aussterben und eben auch ihre Stimmen verstummen.
1: Bleibt zum Schluss die Frage, wie der Musikwissenschaftler Martin Ulrich die Tierstimmen bewertet. Nur Klänge der Natur oder tatsächlich Musik?
2: Sehr viele Tiere machen Musik als soziales Verhalten. Und in diesem Sinne gibt es tierliche Musikkulturen, zum Beispiel der Buckelwale, zum Beispiel der Nachtigallen oder auch der Amseln, die wir hier in unserem Alltag gut hören und erleben können. Ich persönlich bin sogar der Meinung, dass dieses immaterielle Kulturerbe der Tiermusiken genauso schutzwürdig ist wie das der Menschen.
0: Christoph Schäffer über die Ausstellung Tierstimmen – Kontakt durch Klang im Museum Sinclair House in Bad Homburg. Wir haben es gerade gehört, der Hahn schreit, der Rabe krächzt und der Frosch quakt. Die Natur ist voller Klänge. Manche Tiere machen sogar ihren Körper zum Instrument. Sie

0: Trommeln, Reiben, Klappern und Knacken. Wie dieses große Konzert der Tiere entsteht und was darin eigentlich mitgeteilt wird, darüber möchte ich jetzt mit hr-Wissenschaftsredakteur Stefan Hübner sprechen. Guten Tag, Stefan.
1: Guten Tag.
0: Allein bei meiner kurzen Aufzählung der verschiedenen Laute, die Tiere erzeugen können, wird klar, längst nicht alles, was klingt, ist biologisch gesehen eine Stimme. Aber was ist denn überhaupt die Stimme eines Tieres?
1: Ja, im engeren biologischen Sinn, da entsteht eine Stimme, wenn Atemluft ein Stimmorgan in Schwingung bringt. Bei uns Menschen und bei den meisten anderen Säugetieren geschieht das im Kehlkopf. Die Stimmlippen, die beginnen dann zu schwingen und Rachen, Mund und Nase formen daraus den Klang. Aber im Alltag, da fassen wir den Begriff halt eben noch weiter. Und ja, selbst Heuschrecken oder manche Fische erzeugen Laute, haben im übertragenen Sinn auch eine Stimme, die dann aber ganz anders entsteht. Tierstimmen ist da jetzt also eher so eine Art großer kultureller Sammelbegriff für all das, ja, womit Tiere sich eben so akustisch bemerkbar machen.
0: Dann ist die Tierwelt sowas wie ein Orchester mit unterschiedlichen Instrumenten.
1: Ganz genau. Wie gesagt, die Säugetiere, die erzeugen ihre Stimme meist mit dem Kehlkopf. Die Vögel besitzen dagegen den Stimmkopf, die sogenannte Syrinx. Die sitzt dann meist dort, wo sich die Luftröhre in ihre beiden Hauptbronchien teilt. Bei manchen Singvögeln, wie zum Beispiel der nordamerikanischen Rotrückenspottdrossel, da enthält die sogar zwei Schallquellen, die sich zum Teil unabhängig voneinander steuern lassen. Also solche Vögel, die können deswegen auch mal zwei verschiedene Töne quasi gleichzeitig erzeugen und gewissermaßen zweistimmig mit sich selbst singen. Und das hört sich dann etwa so an. Ja, und die Frösche wiederum, die erzeugen dann ihre Rufe ebenfalls im Kehlkopf, verstärken die aber oft über Schallblasen. Die funktionieren dann eben wie Resonanzkörper. Oder als drittes von ganz vielen Beispielen Delfine, die erzeugen so Klick- und Pfeiflaute im Bereich der Nase, ohne dafür Luft auszuatmen, was im Wasser natürlich ganz praktisch ist.
0: Wir Menschen vergleichen ja viele dieser Laute mit Gesang, nicht zuletzt bei den Vögeln. Das heißt ja auch, die Vögel singen. Aber ist das, was die Tiere da von sich geben, wirklich was Ähnliches wie Musik, oder hören wir das nur, weil wir Musik kennen?
1: Das ist eine ganz wunderbare, aber gar nicht mal so einfach zu beantwortende Frage. Es ist sicher so, dass viele Tierlaute Eigenschaften haben, die auch unsere Musik ausmachen. Die haben Rhythmus, Wiederholung, Variation, Strophen. Manchmal sind da sogar Improvisationen drin. Buckelwale zum Beispiel, die singen lange gegliederte Strophen. Die Männchen von einer Population, die übernehmen dann voneinander auch neue Varianten, sodass sich ihr gemeinsamer Gesang im Laufe der Zeit auch verändert. Also menschlich gesprochen gibt es bei denen also eine regelrechte Gesangskultur, und da hören wir auch mal rein.

0: Tja, ob ein Wal dabei jetzt aber so dasselbe empfindet wie jetzt ein Mensch beim Singen, das wissen wir natürlich nicht. Und vielleicht müssen wir das aber auch gar nicht entscheiden und auch nicht entscheiden, ob das dann am Ende wirklich was Musikhaftes ist. Entscheidend ist halt zunächst, diese Stimmklänge, die besitzen eine Ordnung, die werden gelernt, die werden weitergegeben und die sind für die Tiere von Bedeutung und das eint sie mit Musik.
1: Ich glaube, wir werden nie wirklich erfahren, was die sich da mitteilen. Aber ich glaube schon, dass wir grundsätzlich kategorisieren können. Geht es dabei tatsächlich um Partnersuche auf der einen Seite und Revierabsteckung auf der anderen?
0: Das sind auf jeden Fall zwei der ganz besonders wichtigen Funktionen von Stimme. Dieses hier bin ich, dieses Revier gehört mir und hallo, ich wäre da übrigens ein ganz toller Partner. Aber Tierstimmen, die können noch viel mehr. Die warnen vor Feinden, die halten Gruppen zusammen, rufen Jungtiere, beschwichtigen Gegner, koordinieren gemeinsame Bewegungen und Begegnungen und dabei verrät die Stimme interessanterweise oft auch, wer da ruft. Die Delfine zum Beispiel, die erwähnten, die haben individuelle, man sagt Signaturpfiffe, die ein wenig so wie akustische Namen funktionieren. Und auch Papageien, die besitzen zum Teil persönliche Kontaktrufe. Und Tiere können an einer Stimme oft sogar auch Alter, Größe, Geschlecht oder die Erregung eines Gegenübers erkennen. Eine Tierstimme, ganz klar, die übermittelt nicht nur eine Botschaft.
1: Nun ist ein Teil dieses Konzerts sehr wohl hörbar. Ein anderer Teil ist eben unhörbar, weil unsere menschlichen Ohren eben nicht alle Laute verarbeiten können. Die Tiere erzeugen, die Tiere hingegen schon. Wir kennen das vielleicht von den Ultraschalllauten.

0: Wenn Forschende solche Laute dann für uns hörbar machen, dann ist es beinahe so, als öffneten sie eine Tür zu einem Raum, der die ganze Zeit über da war, aber trotzdem übersehen wurde oder besser überhört. Und wir denken halt gern als Menschen, wir können die Welt komplett erfassen, aber am Ende erleben wir sie doch nur durch einen typisch menschlichen Filter.
1: Du hattest es schon gesagt, nicht jedes Tier, das sich hören lässt, besitzt eben auch eine Stimme im landläufigen Sinn. Was ist denn Laut ohne typische Stimme in der Tierwelt?
0: Naja, zum Beispiel die Verständigung der Heuschrecken. Das sind im Grunde genommen so kleine Geiger, um beim Orchesterbild zu bleiben. Entweder reiben die ihre Hinterbeine an den Flügeln oder die Flügel aneinander. Das nennt man dann Stridulation. Und da habe ich auch ein Beispiel dabei. Hört sich an wie eine rasante Schreibmaschine, ist aber eine große grüne Laubheuschrecke. Und vielleicht sogar noch überraschender als bei den Heuschrecken ist es, dass selbst Fische miteinander reden. Manche reiben Knochen, Zähne, Flossenstrahlen aneinander. Andere, die besitzen besondere Trommelmuskeln, mit denen sie ihre Schwimmblase in Schwingung versetzen, Piranhas zum Beispiel. Und gerade die verfügen auf diesem Weg über ein erstaunlich differenziertes akustisches Repertoire.
1: Nun gibt es ja Tiere, Vögel in erster Linie, die in ihrer Art und Weise zu kommunizieren auch Dinge imitieren können, die sie in der Außenwelt wahrnehmen. Pfiffe von Lokomotiven oder auch Gesprächsfetzen von Menschen, die sie umgeben. Starre Krähen, aber vor allen Dingen natürlich Papageien. Wie geht das? Und begreifen diese Papageien, was sie da sagen, wenn sie sagen, du Vollidiot?
0: Also man hat Andeutungen oder Ansätze dafür, dass das eher so eine Beschäftigung bei Langeweile ist, bei sehr intelligenten Vogelarten, denen vielleicht so ein Stimulus ein anderer fehlt. Und wenn die eben nichts Besseres zu tun finden, dann machen sie eben diese, ich sag mal, Stimmübungen. Und dadurch sprechen sie jetzt natürlich noch keine menschliche Sprache im vollen Sinn. Aber es zeigt, dass eben zwischen bloßer Nachahmung und Sprache ein viel größerer Raum liegt, als wir das auch lange gedacht haben.
1: Die tierische Kommunikation ist vielfältiger, als man meint, sagt Stefan Hübner von der hr-Wissenschaftsredaktion. Vielen Dank.
0: Gerne.
1: Und das war's auch schon wieder in unserer Folge zur Stimme. 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Ich bedanke mich fürs Zuhören. Mein Name ist Ulrich Sonnenschein, und morgen ist wieder ein neuer Tag.

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1: 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Im Prozess gegen ihren Ex-Mann und über 50

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2: 19 Uhr. Neuauflage des Tankrabatts endgültig beschlossen. Dobrindt erhält Negativpreis Big Brother Award. Wiesbaden verhängt Bohrstopp für Stromleitung Rhein-Main-Link. Das Wetter in der Nacht meist klar, Abkühlungen auf 11 bis 0 Grad. Mein Name ist Andrea Eckstein. Ab nächsten Donnerstag könnte der Sprit günstiger werden. Denn Bundestag und Bundesrat haben den Tankrabatt beschlossen. Er soll bis Jahresende gelten. Die Steuern auf Benzin und Diesel werden um 17 Cent pro Liter gesenkt. ARD-Hauptstadtkorrespondentin Efi Seibert.
3: Die Tankstellen müssen diese Steuersenkung aber nicht 1:1 weitergeben. Erwartet wird aber, dass die Preise schon in der Nacht zum 1. Oktober fallen werden. Die Bundesregierung rechnet damit, dass rund 2,5 Milliarden Euro weniger an Steuern in die Staatskasse fließen werden. Die Hälfte sollen diesmal die Länder tragen. Diese Länder haben bei ihrer Abstimmung im Bundesrat heute aber weitergehende und dauerhafte Maßnahmen gefordert, um die Spritpreise noch stärker zu senken.
2: Außerdem hat der Bundesrat die Einführung des antragslosen Kindergelds gebilligt. Es soll künftig in der Regel automatisch ausgezahlt werden, wenn der Familienkasse alle relevanten Informationen vorliegen. Die Einführung soll ab Anfang kommenden Jahres in 2 Schritten erfolgen. Erst für Familien, die schon ein Kind haben, später dann auch für erstgeborene Kinder. In ganz Deutschland sind heute zehntausende Schülerinnen und Schüler auf die Straße gegangen. Sie haben gegen eine mögliche Wiedereinführung der Wehrpflicht protestiert, auch in Hessen. Hier waren es laut Polizei insgesamt rund 850. Die größte Kundgebung fand in Kassel statt. Demos gab es auch in Darmstadt, Frankfurt, Friedberg, Hanau und Offenbach. Eine Wehrpflicht ist bisher nicht geplant. Seit Anfang des Jahres gibt es aber wieder eine verpflichtende Musterung für alle jungen Männer ab Jahrgang 2008. In Bielefeld sind die Big Brother Awards verliehen worden. Diesen Negativpreis bekommt, wer aus Sicht einer unabhängigen Jury gegen Datenschutz und Persönlichkeitsrechte verstößt. Unter ihnen ist wieder Bundesinnenminister Dobrindt. ARD-Reporter Oliver Köhler.
4: Grund, sein Ministerium wolle die Steuer-ID zum universellen Personenkennzeichen machen, also eine personalisierte Nummer für alles. So könnte aus Sicht der Jury der gläserne Bürger entstehen. Die Deutsche Telekom ist bei den Big Brother Awards präventiv ausgezeichnet worden, und zwar für den Plan, mit der US-amerikanischen T-Mobile US zu fusionieren. Datenschützer befürchten, dass so amerikanische Behörden auf die Daten deutscher Kunden zugreifen könnten.
2: Die Stadt Wiesbaden hat einen Bohrstopp verhängt für die geplante Stromleitung Rhein-Main-Link im Stadtteil Breckenheim. Dort will der Netzbetreiber Amprion in der Nähe einer Quelle den wasserhaltigen Untergrund untersuchen. Die Umweltorganisation BUND befürchtet, dass dadurch unterirdische Wasserläufe gestört werden. Außerdem lebe dort der unter Naturschutz stehende Feuersalamander. Wie die Arbeiten für die Stromtrasse in Wiesbaden weitergehen, ist noch nicht klar. VW, Audi und Seat rufen insgesamt fast 1 Million Autos zurück. Bei den betroffenen Modellen könnte auf Dauer eine Schraube durchrosten, die die Lenkung hält. Der Konzern schreibt die Halter jetzt an, damit die Schraube kostenlos getauscht werden kann. Eine akute Gefahr sieht das Kraftfahrtbundesamt aber nicht. Das waren die Nachrichten. Das Wetter. In der Nacht meist klar, es kühlt ab auf 11 bis 0 Grad, örtlich gibt es Bodenfrost. Morgen zunächst sonnig, später vor allem im Norden wolkiger, es bleibt trocken bei 19 bis 27 Grad maximal. Die weiteren Aussichten: auch am Sonntag viel Sonne oder ein paar lockere Wolken und trocken, 22 bis 28 Grad, ganz ähnlich am Montag bis 30 Grad gibt es dann. Die Zeit, das ist 19.04 Uhr.
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5: Und los geht's mit einem der originellsten Vertreter des Nouvelle Chanson in Frankreich, Thomas Fersen. Die Tiere haben es ihm angetan. Auf seinem Album Le Jour du Poisson, der Tag des Fisches, singt er unter anderem von Hunden, Katzen, Wölfen und Bettwanzen und von Schmetterlingen, Les Papillons.

Thomas Fersen an der Hörbar in HR2 und SWR Kultur. In der Arte-Mediathek gibt's übrigens eine interessante Mini-Doku darüber, wie Fersen zum Wahlbretonen geworden ist und wie ihn das Land der Barden und Druiden inspiriert, fernab vom Gewusel von Fersens Geburtsstadt Paris. Und damit nochmal herzlich willkommen an der Hörbar. Mein Name ist Melanie Aschenbrenner. Ich darf Sie heute an dieser Mixtheke des guten Geschmacks musikalisch bedienen und freue mich, dass Sie dabei sind. Ebenso freue ich mich, dass es neue Musik von Tocumbo Akinro gibt. Es war ihre wunderbar warme Stimme, mit der sich die Freiburger Soul-Jazz-Band Tok Tok Tok über 15 Jahre und 15 Alben in unsere Gehörgänge geschmeichelt hat. Seit 2013 ist Tocumbo jetzt schon solo unterwegs. Gerade ist ihr viertes Album rausgekommen, Lost and Found heißt es. Ihr Stil hat sich über die Jahre gar nicht so stark verändert, aber ich finde, man hört jetzt ihre Poesie besser raus und ihre feine Stimme. Hier ist Tocumbo Akinro mit Lost My Ace.

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1: Danger Dan an der Hörbar in HR2 und SWR Kultur. Der Mann, der ein schlaues Auge darauf hat, dass bei ihm alles von der Kunstfreiheit gedeckt ist. Im bürgerlichen Leben heißt er Daniel Pongratz und wenn er nicht solo unterwegs ist, dann rappt er bei der Gruppe Antilopen Gang. Davor hatten wir das Instrumental Rome Saron von Renaud Garcia Fons. Mit Sicherheit einer der virtuosesten Kontrabassisten der Gegenwart. Da hat er sich ein bisschen hinter Akkordeon, Klarinette und Flöte versteckt. Aber die Basis liefert natürlich er. Wie immer, Lust

Auf ihrem neuen Album Lost and Found kehrt sie ein bisschen stärker ihre Singer-Songwriter-Seite raus. Mit 70er-Jahre-Reminiszenzen zwischen Burt Bacharach und Fleetwood Mac. In den neuen Songs erzählt die Musikerin Geschichten vom Suchen und Ankommen, persönlich und vielschichtig. Hier ist Stop-Motion-Movie.

To Be Alive, ein Song über die Entscheidungen, die wir treffen, die Windungen, die unser Weg nimmt und wie wichtig es ist, sich selber dabei nicht aus den Augen zu verlieren. Da hat Tokumbo Akinro zum Himmel geschaut und die Finger in die Erde gegraben. Da war sie ganz Singer-Songwriter und erzählte von dem Gefühl, sich im Lauf des Lebens neu zusammenzusetzen. Als Künstlerin, als Mutter und als Kind, als Frau in dieser Welt. Davor lief der Cantautore Gabriele Muscolino aus Bozen.

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1: Um 20 Uhr mit Andrea Eckstein. Bundestag und Bundesrat haben den Tankrabatt beschlossen. Er soll Autofahrer bis Ende des Jahres entlasten. Die Steuern auf Benzin und Diesel werden um 17 Cent pro Liter gesenkt. Das hat Auswirkungen auf die Staatskasse. ARD-Hauptstadtkorrespondentin Effi Seibert.
2: Die Bundesregierung rechnet damit, dass rund 2,5 Milliarden Euro weniger an Steuern in die Staatskasse fließen werden. Die Hälfte sollen diesmal die Länder tragen. Diese Länder haben bei ihrer Abstimmung im Bundesrat heute aber weitergehende und dauerhafte Maßnahmen gefordert, um die Spritpreise noch stärker zu senken. Kritiker bemängeln, dass der heute beschlossene Tankrabatt teuer und nicht zielgenau ist, weil damit auch wohlhabende Autofahrer unterstützt werden, während Menschen, die kein Auto haben, bei den Energiepreisen nicht unterstützt werden.
1: In ganz Deutschland sind heute Schülerinnen und Schüler auf die Straße gegangen. Sie haben gegen eine mögliche Wiedereinführung der Wehrpflicht protestiert. Nach Angaben der Initiative Schulstreik gegen Wehrpflicht haben sich über 45.000 Jugendliche in rund 100 Städten daran beteiligt. Die Stadt Wiesbaden hat einen Bohrstopp verhängt für die geplante Stromleitung Rhein-Main-Link im Stadtteil Breckenheim. Vorher hatte die Umweltorganisation BUND auch beim Verwaltungsgericht einen Eilantrag eingereicht. HR-Reporterin Andrea Bonhagen.
3: Der Netzbetreiber Amprion darf damit auf dem Gebiet in Breckenheim vorerst nicht weiter bohren. Die Firma will eigentlich in der Nähe einer Quelle den wasserhaltigen Untergrund untersuchen. Der BUND befürchtet aber, dass dadurch unterirdische Wasserläufe gestört werden. Außerdem lebe dort der unter Naturschutz stehende Feuersalamander. Es sei möglich, die Stromleitung entlang der Autobahn zu verlegen. Wie es jetzt weitergeht, ist unklar.
1: VW, Audi und Seat rufen insgesamt fast 1 Million Autos zurück. Bei den betroffenen Modellen könnte auf Dauer eine Schraube durchrosten, die die Lenkung hält. Der Konzern schreibt die Halter jetzt an, damit die Schraube kostenlos getauscht werden kann. Eine akute Gefahr sieht das Kraftfahrtbundesamt aber nicht. Ein weiterer Spieler von Eintracht Frankfurt für die deutsche Fußballnationalmannschaft. Stürmer Jonathan Burkhardt rückt nach. Auch Florian Wirtz vom FC Liverpool ist für das DFB-Team nachnominiert worden. Denn gestern beim 1:1 gegen die Niederlande hatten sich Kai Havertz und Jamal Musiala verletzt. Das waren die Nachrichten. Das Wetter. In der Nacht meist klar, es kühlt ab auf 11 bis 0 Grad, örtlich kann es Bodenfrost geben. Morgen zunächst sonnig, später vor allem im Norden wolkiger, es bleibt trocken bei 19 bis 27 Grad maximal. Die weiteren Aussichten, auch am Sonntag viel Sonne oder nur locker bewölkt und trocken, 22 bis 28 Grad. Ganz ähnlich am Montag, oft Sonnenschein, nur ein paar Wolken und bis 30 Grad. Die Zeit 20.03 Uhr.
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4: 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Ich freue mich, dass Sie dabei sind. Guten Abend. Wir sind heute in der Alten Oper Frankfurt zu Gast. Dort war das HR-Sinfonieorchester am Freitag der vergangenen Woche anzutreffen. Schicksalhafte Klänge stehen bei uns heute Abend im Zentrum, denn Schicksalssinfonie, so wird die 5. Sinfonie von Ludwig van Beethoven genannt, die wir später noch hören. Und auf dieses Werk bezieht sich wiederum der argentinisch-portugiesische Komponist Esteban Benzecri, das wir zu Beginn erleben. Lattinthofen 5 heißt das Stück, das er im Auftrag des Hessischen Rundfunks geschrieben hat. Und dazwischen steht das Violinkonzert des Polen Henryk Wieniawski mit Julia Fischer als Solistin. Lattinthofen 5, dieser Titel ist ein Zusammenschluss aus den Begriffen Latin und Beethoven, und die römische 5, die am Ende steht, verweist auf Beethovens 5. 1970 ist Benzecri in Lissabon geboren worden. Aufgewachsen ist er in Buenos Aires, hat zunächst Kunst studiert und ist dann ins Komponierfach gewechselt. Am Pariser Conservatoire hat er ab 1997 studiert und dort vermutlich auch unseren Chefdirigenten Alain Altinoglu kennengelernt. Ihm hat er sein Stück Lattinthofen 5 dann auch gewidmet. Beethoven trifft hier auf das, was Benzecri als imaginäre lateinamerikanische Folklore bezeichnet. Er schreibt dazu: In dieser Partitur stehen Rhythmen und Gesten, die von traditionellen Musikstilen wie der Baguala, dem Malambo und dem Carnavalito inspiriert sind, neben Klangwelten, die an südamerikanische

indigene Instrumente erinnern, ohne diese konkret heraufzubeschwören. Manch unverkennbar beethovensches Motiv taucht wieder auf, transformiert und in eine andere Klanglandschaft versetzt, in einen üppigen, rhythmischen Tropendschungel, als würde Beethoven selbst eine imaginäre Reise durch Amerika unternehmen. Soweit Esteban Bensegri. In seinem Stück Latinthofen 5 kombiniert er Elemente aus der französischen Spektralmusik mit südamerikanischen Rhythmen. Vergangenheit und Gegenwart, Europa und Amerika treten miteinander in einen Dialog ohne vorgegebene Hierarchien, sagt Bensegri. Hören wir uns das jetzt an. Beethoven reist nach Südamerika. Alain Altinoglu leitet das HR-Sinfonieorchester.

Ludwig van Beethoven zu Gast in Südamerika. Latenthofen 5 heißt das gerade gehörte Orchesterstück von Esteban Benzecri. Und wer die Ohren gespitzt hat, konnte einige Motive aus Beethovens 5. Sinfonie heraushören. Denn auf dieses Werk bezieht sich Benzecri in seinem Stück. Im Auftrag des Hessischen Rundfunks hat er es zu Jahresbeginn komponiert und Alain Altinoglu gewidmet. Er hat das Werk vor einer Woche dann gemeinsam mit dem HR-Sinfonieorchester auch zur Uraufführung gebracht. In der Alten Oper Frankfurt waren die Musikerinnen und Musiker vor einer Woche zu Gast, unser Konzertsaal heute Abend. Und auch die Geigerin Julia Fischer war dabei, ein gern gesehener Gast beim HR-Sinfonieorchester. Sie hatte das erste Violinkonzert.

Staatespolen Henryk Wieniawski vorbereitet. Henryk Wieniawski wurde im 19. Jahrhundert als einer der Geigenvirtuosen gefeiert. Ab 1860 hat er in Sankt Petersburg gelebt, als Geiger am Zarenhof gewirkt und als Professor am neu gegründeten Petersburger Konservatorium. Ab 1874 übernahm er für 3 Jahre die Violinprofessur am Konservatorium in Brüssel, wo er unter anderem Eugène Ysaÿe unterrichtet hat. Schon lange herzkrank starb er 1879 schließlich im Haus der Mäzenin Nadeschda von Meck, bekannt als Förderin und Brieffreundin von Peter Tschaikowski. Rund 50 Werke hat Wieniawski für sein Instrument geschrieben, darunter auch 2 Violinkonzerte. Das erste hat er gerade mal mit 17 komponiert und es lebt entsprechend vom jugendlichen Elan. Und natürlich will er darin auch zeigen, was er kann. 1853 im Leipziger Gewandhaus uraufgeführt, paart Wieniawski die violintechnischen Neuerungen Paganinis mit romantischer Emotionalität und einem temperamentvollen slawischen Tonfall. Eine Herausforderung, auch für heutige Geigerinnen und Geiger, vor allem was die Griff- und Bogentechnik angeht. Hier also das erste Violinkonzert in Fis-Moll Opus 14 von Henryk Wieniawski mit der Geigerin Julia Fischer. Alain Altinoglu leitet wieder das HR-Sinfonieorchester.

Frankfurt anzutreffen. Unser Konzertsaal heute Abend in HR2 Kultur. Und bei so viel Applaus wollte sich Julia Fischer noch mit einer Zugabe bedanken. Und weil Wieniawski in seinem Violinkonzert all die technischen Errungenschaften anwendet, die sein Kollege Niccolò Paganini entwickelt hatte, war es nur folgerichtig, Paganini auch selbst zu Wort kommen zu lassen. Und so stimmte Julia Fischer noch eines seiner anspruchsvollsten Stücke an, die Caprice Nummer 24 in A-Moll.

Die Caprice Nummer 24 in A-Moll von Niccolò Paganini. Das musikalische Dankeschön von Julia Fischer nach ihrem Auftritt beim HR Sinfonieorchester vor einer Woche am Freitag in der Alten Oper Frankfurt. Und dort stand als krönender Abschluss noch Beethovens 5. Sinfonie auf dem Programm. Jenes Werk also, auf das sich der zeitgenössische Komponist Esteban Benzikri bezieht in seinem Stück Latinthofen 5, das wir eingangs gehört haben. Schicksalssinfonie, so wird Beethovens 5. gerne genannt, denn sein Biograf Anton Schindler hat das Beethoven-Zitat kolportiert: So klopft das Schicksal an die Pforte. Allerdings weiß bis heute niemand, von welchem und von wessen Schicksal dort eigentlich die Rede ist, geschweige denn, ob Beethoven das jemals überhaupt gesagt hat. Aber zumindest das Pochen lässt sich gut heraushören, gleich zu Beginn. 1808 hat Beethoven seine 5. fertiggestellt, parallel zu seiner 6. Sinfonie der sogenannten Pastoralen. Beide Werke sind dann auch im Doppelpack uraufgeführt worden, im Dezember 1808 im Theater an der Wien. Bis dato unerhört, Posaunen in einer Sinfonie, was wiederum doch auf die schicksalshaft biblischen Posaunen von Jericho verweisen könnte. Hören wir also die 5. Sinfonie von Ludwig van Beethoven. Alain Altinoglu dirigiert wieder das HR-Sinfonieorchester.

Die fünfte Sinfonie in C-Moll, Opus 67 von Ludwig van Beethoven. Alain Altinoglu hat das HR-Sinfonieorchester dirigiert und damit haben die Musikerinnen und Musiker ihr Konzert in der Alten Oper Frankfurt am Freitag vor einer Woche beschlossen. HR2 Kultur, 21 Uhr und 28 Minuten in unserem Konzertsaal in HR2 Kultur bleibt uns bis 23 Uhr noch Zeit für weitere Musik. Und wir reisen jetzt in die Spätromantik zu Sergei Rachmaninow. Sein drittes Klavierkonzert steht bei uns auf dem Programm. Von ihm selbst, 1909 in New York uraufgeführt, galt das Konzert lange Zeit als Pianistenschreck. So anspruchsvoll sind die technischen Herausforderungen des Werks. Wladimir Horowitz war in den 1920er Jahren einer der ersten, die das Klavierkonzert in ihr Repertoire aufgenommen haben. Seitdem ist das dritte Klavierkonzert aus den Konzertsälen nicht mehr wegzudenken. Rachmaninow hat Horowitz damals noch für seinen Wagemut gelobt. Genug Wagemut, den hatte auch der junge russische Pianist Alexander Malofejew, als er vor 4 Jahren beim HR-Sinfonieorchester für den erkrankten Jewgeni Kissin einsprang. Gerade mal 21 Jahre alt war Alexander Malofejew damals und spielte sich mit Rachmaninows drittem Klavierkonzert in die Herzen des Frankfurter Publikums. Warum? Das hören wir uns jetzt an. Alain Altinoglu dirigiert das HR-Sinfonieorchester.

Alexander Malofejew war der Solist im dritten Klavierkonzert in D-Moll, Opus 30 von Sergei Rachmaninow. Alain Altinoglu hat das HR-Sinfonieorchester dirigiert. Eine Aufnahme aus der Alten Oper Frankfurt vom September 2022. In einer halben Minute, 22:11 Uhr. Sie sind in unserem Konzertsaal in HR2 Kultur und wir hören bis zu den 23 Uhr Nachrichten noch die erste Sinfonie von Johannes Brahms. Es war eine lange Geburt, bis Brahms diese Sinfonie endlich herausbrachte. 2 Jahrzehnte lagen zwischen einem ersten Versuch und der Vollendung des Werks. 1876 war das, Brahms war inzwischen 43 Jahre alt. Woran lag es? Nach Beethovens 9. schien zur Gattung Sinfonie alles gesagt. Entsprechend groß waren die Skrupel, noch etwas hinzuzufügen. Brahms hat das dem Dirigenten Hermann Levy gegenüber mal so formuliert.

formuliert. Du hast keinen Begriff davon, wie unser einem zumute ist, wenn er immer so einen Riesen hinter sich marschieren hört. Als Beethovens Zehnte wurde Brahms Erste nach der Uraufführung in Karlsruhe schließlich gefeiert. Hören wir jetzt die erste Sinfonie von Johannes Brahms in einer Live-Aufnahme aus der Alten Oper Frankfurt vom Juni 2021. Das HR-Sinfonieorchester spielt diesmal unter der Leitung von Andrés Orozco Estrada.

Das war die erste Sinfonie in C-Moll von Johannes Brahms. Andrés Orozco-Estrada hat das HR-Sinfonieorchester geleitet. In einer Live-Aufnahme, entstanden in der Alten Oper Frankfurt im Juni 2021. Und das war unser Konzertsaal in HR2 Kultur. 22.57 Uhr ist es jetzt. Nach den 23 Uhr Nachrichten ist die Sopranistin Dorothee Mielz zu Gast in Menschen und ihre Musik. Bis hier am Mikrofon war Meinolf Bunzmann. Ich sage danke fürs Zu- und fürs Weiterhören und wünsche Ihnen alle noch einen angenehmen Abend.

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1: Um 23 Uhr mit Andrea Eckstein. Die SPD tritt bei der geplanten Pflegereform auf die Bremse. Nach Informationen der ARD droht sie der Union damit, die Reform doch noch zu stoppen. Aus der Nachrichtenredaktion Stefan Schiebelhut.
2: Eigentlich sollte das Bundeskabinett die Pläne von Gesundheitsminister Linnemann in der kommenden Woche bestätigen. Doch die SPD will der Reform so offenbar nicht zustimmen. Grund sind die vorgesehenen Kürzungen auch für Pflegebedürftige und deren Angehörige. Die Sozialdemokraten sprechen sich dagegen für eine Art Pflegedeckel aus, mit dem die Eigenanteile begrenzt werden. Am Montag soll es zwischen beiden Seiten nochmal Gespräche geben.
1: Die Berliner Linken wollen mit Grünen und SPD Sondierungsgespräche zur Bildung einer Regierung führen. Das haben die Delegierten eines Parteitags am Abend mit großer Mehrheit beschlossen. ARD-Reporter Sebastian Schöbel.
3: Spitzenkandidatin Elif Eralp, die Berlins nächste regierende Bürgermeisterin werden könnte, wies erneut den Vorwurf zurück, ihre Partei sei im Kern antisemitisch. Sie versprach, Berlins jüdische Gemeinschaft zu stärken und gegen den Judenhass vorzugehen. In diesem Zusammenhang räumte Berlins Co-Landeschefin Kerstin Wolter auch Fehler ein. In ihrer Partei seien bei Kritik am Vorgehen der israelischen Regierung gegen Palästinenser auch Grenzen überschritten worden. Die Grünen teilten noch am Abend mit, sie stünden für Sondierungsgespräche bereit.
1: Die Stadt Wiesbaden hat einen Bohrstopp verhängt für die geplante Stromleitung Rhein-Main-Link im Stadtteil Breckenheim. Dort will der Netzbetreiber Amprion in der Nähe einer Quelle den wasserhaltigen Untergrund untersuchen. Die Umweltorganisation BUND befürchtet, dass dadurch unterirdische Wasserläufe gestört werden. Außerdem lebe dort der unter Naturschutz stehende Feuersalamander. Wie die Arbeiten für

0: die Stromtrasse in Wiesbaden weitergehen, ist noch nicht klar. Weil der Busfahrer abrupt gebremst hat, ist heute in Neu-Isenburg im Kreis Offenbach eine Passagierin in dem Linienbus schwer verletzt worden. Die 66-jährige Frau war bei dem Bremsmanöver gestürzt und kam laut Polizei mit Verdacht auf eine schwere Kopfverletzung ins Krankenhaus. Anlass für das scharfe Bremsmanöver war wohl ein Streifenwagen mit Blaulicht und Martinshorn, der dem Bus in die Quere kam. Die Polizei sucht noch Zeugen des Vorfalls. In der deutschen Eishockeyliga haben die Löwen Frankfurt gegen die Nürnberg Ice Tigers verloren mit 1:2. Für die Kassel Huskies gab es einen Sieg in der DEL 2 gegen die Lausitzer Füchse 4:2. Bad Nauheim hat gegen die Eisbären Regensburg mit 1:2 verloren. Das waren die Nachrichten. Das Wetter. In der Nacht meist klar, es kühlt ab auf 11 bis 0 Grad. Örtlich gibt es Bodenfrost, morgen zunächst sonnig, später vor allem im Norden wolkiger. Es bleibt trocken bei 19 bis 27 Grad maximal. Die weiteren Aussichten: auch am Sonntag viel Sonne und trocken, 22 bis 28 Grad, ganz ähnlich am Montag dann bis 30 Grad. Die Zeit 23.03 Uhr.
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2: Am Mikrofon ist Nils Kaiser und ich begrüße ganz herzlich unseren heutigen Gast. Das ist die Sängerin Dorothee Mielz. Herzlich willkommen.
3: Ja, moin. Aus Bremen.
2: Frau Mielz, genau, Sie sind uns aus Bremen zugeschaltet und das nicht ohne Grund, denn Bremen ist ja auch so eine kleine Barockhochburg und Ihr Name steht für Barockmusik. Sie sind vor allem unterwegs mit Ensembles wie zum Beispiel dem Collegium Vocale Gent, mit dem Sie zusammen singen, und seinem Dirigenten, dem Philipp Herrewege. Oder Sie sind auch unterwegs mit der Lautenkompanie Berlin. Sie machen aber auch ganz andere Musik. Manchmal gibt es bei Ihnen auch neue Musik, wie wir auch noch hören werden in der Sendung, und was Sie sonst an Lieblingsmusik haben, das haben Sie uns heute mitgebracht. Wir werden feststellen, dass Sie viel Herz besitzen für die italienische Oper, aber auch für deutschen Schlager und für volkstümliche Musik, und das hat vor allem mit Ihrer bessarabischen Herkunft zu tun. Aber jetzt erste Frage, lag ich da richtig mit meinem Tipp? Sie sind in Bremen jetzt mittlerweile beheimatet, weil das ein Barockzentrum ist, oder? Das ist doch sicher richtig.
3: Ja, ich glaube, der Kausalzusammenhang, der stimmt. Ist auch einfach eine nette Stadt, muss man wirklich sagen. Also das, ich wohne jetzt in der Nähe von Bremen auf dem Land. Noch auch sehr schön, ganz flach, das mag ich.
2: Sie wohnen in Worpswede, ne? Das klingt richtig malerisch im wahrsten Sinne des Wortes.
3: Ja, ja, ist es genau. Ein ziemliches Idyll, manchmal.
2: Sind Sie ein vergnügter Mensch? Also ich habe Sie in den Gesprächen, die wir schon geführt haben, immer als sehr offenherzig, zugänglich, unkompliziert erlebt. Sind Sie ein fröhlicher, vergnügter Mensch, ein fröhliches Naturell?
3: Ja, ganz bestimmt. Ich meine, ich habe natürlich auch meine dunklen Seiten, aber im Radio lasse ich dann eigentlich mehr die Sonnenseiten raus.
2: Zum Beispiel auch in der ersten Musik. Das erste, was Sie uns mitgebracht haben, ist ein gar nicht so super bekanntes Stück von Georg Philipp Telemann. Eine Solokantate, Mein Vergnügen wird sich fügen. Ist das sozusagen so als Opener für Dorothee Mielz gedacht? Das bin ich.
3: Ja, das ist auf jeden Fall ein Motto, würde ich mal sagen. Das ist ein gutes Lebensmotto.
2: Dann hören wir uns das doch gleich mal als erstes an. Aus dem Album Die Hoffnung des Wiedersehens, das Sie aufgenommen haben mit dem L'Orfeo Barockorchester und seiner Dirigentin Michi Geig. Und daraus hören wir jetzt Mein Vergnügen wird sich fügen.

0: Mein Vergnügen wird sich fügen, so hat Georg Philipp Telemann seine Kantate genannt. Und das Vergnügen ist heute ganz unsererseits, denn Dorothee Mielz, die wir eben hier singen gehört haben, ist auch zu Gast im Studio und hat heute ihre Musik mitgebracht. Nicht nur die Musik, die sie selber singt, sondern auch die Musik, die sie gerne zu Hause hört. Und Frau Mielz, die Barockmusik war Ihnen ja nicht unbedingt in die Wiege gelegt. Ich habe gehört, Sie wollten eigentlich erst mal Opernsänger werden, haben da eher an sowas wie Tosca gedacht, dazu kommen wir noch. Aber ganz früh angefangen hat es mit deutschem Schlager.
1: Ja.
0: Roger Whittaker steht jetzt im Programm in HR2 Kultur. Ich weiß nicht, ob das eine Premiere ist. Falls ja, hätten wir das Ihnen zu verdanken. Und irgendwie wohl auch den Eltern oder der Oma. Wo haben Sie als Kind die Platte von Roger Whittaker gefunden?
1: Also, wir hatten zu Hause, ich bin bei meinen Großeltern aufgewachsen, zusammen mit meinem Onkel und meiner Mama. In dem Glauben übrigens, dass sie meine Großeltern meine Eltern sind. Aber das ist eine komplizierte Geschichte, aber ich schicke das mal voraus, weil da kommt bestimmt ab und zu mal Bruder und Onkel. Ich schmeiß das immer durcheinander, weil es war kompliziert. Jedenfalls herrschte bei uns zu Hause ein großer Kulturkampf. Und zwar war meine Oma absoluter Klassik-Fan und ließ nichts daneben gelten. Und mein Opa, der mochte ganz gern so russische, bessarabische, polnische Schlager. Das war so sein Ding und Volksmusik. Und meine Mama war Punkerin und mein Onkel auch. Die waren mehr so auf Zapper. Und in diesem Kulturkampf, da gab es jetzt mich als kleinen Stöpsel und um den wurde jetzt gerungen, ne? Welcher Musikstil gewinnt. Und um meiner Oma mal so richtig einen auszuwischen, hat mein Onkel mir dann mal irgendwie eine Tape, ein Kassettenrekorder und ein Tape mit Roger Whittaker, das alte Schiff ist müde, gegeben. Das hat der bereut. Das hat der bereut, weil das haben wir dann, weiß ich nicht, 150 Mal am Tag locker gehört.
0: Und Sie so. Sagen wir? Hat die Oma dann fröhlich mitgehört?
1: Naja, das war eine ziemlich kleine Wohnung in Gelsenkirchen hinterm Bahnhof. Also wer da irgendwie laut wurde irgendwie, das hatten alle was von.
0: Also jeder hat das gehört?
1: Jeder hat das gehört, genau.
0: Der eine freiwillig, die andere nicht so gerne.
1: Genau, der Rest nicht so gern. Aber ich finde es ein super Lied. Also ich mag das heute noch gern.
0: Ja, ich kann mir auch vorstellen, dass Kinder im Alter von, wie alt waren Sie?
1: Drei.
0: Drei, vier.

0: 4.
1: 3, 4.
0: Dass die den guten Onkel Whittaker vielleicht ganz gerne mögen, aber dann vielleicht doch eher seine fröhlichen Lieder. Der hat doch sehr fröhliche Sachen gesungen, war auch Kunstpfeifer. Das alte Schiff ist müde, ist ein trauriges Lied über das Älterwerden. Versteht man das?
1: Das hat mir gut gefallen. Ja? Also einfach das, also überhaupt.
0: Haben Sie auf den Text geachtet?
1: Ja, total. Mhm. Also irgendwie das. Ich habe eigentlich sowieso, mache ich heute noch, also irgendwie mein Fahrrad heißt Helga und so, ne? Also irgendwie ich personifiziere eigentlich alles, was nicht bei drei auf dem Baum ist. Das war mir in die Wiege gelegt. Und ein Schiff, das alt ist und müde, das fand ich toll. Und ich habe auch schon immer eigentlich am liebsten traurige Lieder gemocht. Ich glaube, deshalb konnte ich dann im normalen Leben umso fröhlicher sein, umso trauriger die Lieder. Da werden wir, glaube ich, häufiger drüber stolpern. In dieser Stunde kommen ja immer traurige Lieder, aber ich habe ja immer lustige Geschichten dazu. Und ja, so auch mit dem alten Schiff.
0: Die lustige Geschichte dazu haben wir jetzt schon gehört. Dann hören wir jetzt das Lied »Das alte Schiff ist müde« mit Roger Whittaker.

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0: Musik von Roger Whittaker zu hören hier in unserer Sendung, in der es ja eigentlich um Barockmusik gehen sollte, Frau Mielz. Zumindest steht ihr Name dafür. Aber auch eine Barockmusikerin kann ja mal was anderes hören, besonders wenn sie noch sehr jung ist und sich noch gar nicht für Barock interessiert, sondern erst 3 oder 4 Jahre alt ist. Und diese Platte oder Kassette vom Onkel oder Papa habe ich jetzt nicht so genau verstanden.
1: Nee, Onkel. Bruder oder Onkel. Es ist kompliziert.
0: Von einem Punker-Onkel jedenfalls geschenkt bekommen hat. Denn das ist ja, glaube ich, das Thema, auf das Sie jetzt auch hinaus wollen. In dieser ganzen musikalischen Rivalität, die da in Ihrer Familie geherrscht hat, da gab es dann für diese Aktion mit dem Roger Whittaker ja später auch nochmal eine Revanche. Erzählen Sie uns von der.
1: Genau, also viele Jahre sind vergangen. Jetzt habe ich, der 3-4-jährige Stöpsel, hat jetzt auch schon eine Tochter. Und die war 5 Jahre alt geworden und zum 5. Geburtstag. Wie sollte es anders sein? Also Onkel und Mama hatten mich ja sozusagen an die klassische Musik verloren. Haben sie es natürlich jetzt bei meiner Tochter versucht. Das heißt, irgendwie mit 4 hat sie gerne irgendwie die Prinzen gehört. Köstin verboten und so, ne? Und dann kam aber irgendwie Marie, meine Mama, mit einer Platte von den Toten Hosen, die Opel Gang.
0: Also und ihre Punkermama, ne?
1: Meine Punkermama, genau. Und dann haben wir uns natürlich angehört, ne, jetzt irgendwie. Und Kathi war begeistert, die fand die Musik ganz toll. Und ich sagte, ja, okay. Und guckte, blätterte mal so im Booklet, ne, und sah so, oha, Lied Nummer 5, Hofgarten. Hast ja erstmal einen relativ harmlosen Titel. Und ich blätter so weiter, irgendwie, was der Text ist. Und komme zu dem Refrain und denke so, oh Gott. ja, da wurden so verschiedene Sexualpraktiken besungen und was mache ich jetzt? Und dann habe ich dann Kathi natürlich immer wieder gesagt, so super Platte, komm, jetzt hören wir mal wieder die Prinzen. Nein, ich muss das weiterhören. Und na gut, dann standen wir da und jetzt kamen wir zum Refrain und dann habe ich in meiner Not ganz schnell mal einen anderen Text erfunden und den dann drüber gesungen und das hat sich Gott sei Dank gehalten. Dann habe ich nämlich immer dicke, bunte Hasen, alles auf dem Rasen. Und das fand Kathi natürlich toll. Das war, hat genau ihren Geschmack getroffen.
0: Habt ihr sozusagen die kindgerechte Version von dem Tote-Hosen-Song kreiert?
1: Genau. War dann ihr Lieblingssong.
0: Alles auf dem Rasen ist Originaltext, aber das, was davor passiert, hat
1: sie verändert.
0: Reimt
1: sich drauf, ne? Genau.
0: Ja. Wir können das ja mal hören und sie singen dazu und dann können wir versuchen zu überlegen, welche Wörter dort im Original gesungen werden. Wer das Lied kennt, weiß vielleicht auch, dass die Toten Hosen gnädig waren mit ihrem Publikum. Sie haben ziemlich genuschelt, man kann den Text sowieso nicht richtig verstehen. Aber ich glaube, es geht so, dass da einer in Düsseldorf am Sonntagmorgen ganz früh im Hofgarten unterwegs ist, im Gebüsch findet er da einen Punker-Kumpel, der mit der Punkerin zusammen das macht, was sie dann als wie dicke bunte Hasen beschreiben.
1: Ja.
0: Wir starten mal die Musik und Frau Mielz, Sie haben gesagt, Sie würden dann aber auch gerne mitsingen, damit die Hörerinnen und Hörer das Lied so hören können, wie es sich damals ihrer Tochter vermittelt hat.
1: Wir haben das hier im Griff in Bremen.
0: Okay, dann starten wir die Toten Hosen.
1: Yay!

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0: Hunderasen, alles auf dem Rasen. Alte bunte Hasen, alles, ein bisschen redundant, oder? Alles auf dem Rasen.
1: Ja, Punkrock hat, glaube ich, immer nur 3 Akkorde.
0: Ja. Der Text ja auch.
1: Und 3 Wörter vor allem.
0: Klar fand meine Tochter das toll. Ist doch logisch.
1: Da haben wir jetzt sozusagen die Barockversion gehört.
0: Ja.
1: Wie schön.
0: Die barocke Interpretation. Mit besonderer Textdeutlichkeit, ne?
1: Ja, der Text war jetzt deutlich dazu zu verstehen als im Original. Ja, Frau Mielz, vielen Dank für diese schicke Performance, die uns Lust macht auf mehr. Aber Sie haben gesagt, Ihrer Tochter hat das damals richtig Spaß gemacht.
0: Die fanden das toll. Die ging dann zu so einem katholischen Kindergarten und die Schwestern haben sie dann gefragt, irgendwie so irgendwann in der Runde, was ist denn euer Lieblingslied? Und Kathi natürlich sofort, meins ist Dicker bunter Hasen von den Toten Hosen. Also das war, und dann sollte sie das mitbringen, aber sie hat immer mitgesungen. Wir haben immer mitgesungen.
1: Habt ihr das irgendwann rausgekriegt, wie es wirklich geht?
0: Ich glaube, da war sie 8. Da hat sie irgendwann mal gesagt, du Mama, die singen gar nicht dicke, bunte Hasen. Und ich so, echt jetzt? Und dann sagt sie, dicke, rote Hasen.
1: Ein bisschen ist das ja so wie die Enttäuschung, wenn man erfährt, dass es den Weihnachtsmann nicht gibt.
0: Ja, so ähnlich, genau. Aber es waren ja immer noch dicke, rote Hasen. Danke, Campino, dass du damals so genuschelt hast.
1: Ja, der hat irgendwann aber dann auch mal zugegeben, dass die das Lied damals 1983 wirklich nur gesungen haben, um maximal zu provozieren. Damals ging das noch
0: logisch.
1: Mit
0: ja, klar.
1: Solchen Wörtern.
0: Ja, toll. Was für schöne Zeiten.
1: Ja, wir bleiben bei den vergangenen Zeiten. Ich wollte Sie nämlich ganz gerne als nächstes fragen. Wir haben jetzt schon so viel von Ihrer Familie gehört und auch das Stichwort Bessarabien ist schon gefallen. Von dort ist Ihre Familie, ich glaube 1953 sogar erst, nach Deutschland gekommen.
0: Genau.
1: Was ist das für eine Familiengeschichte?
0: Also die sind alle in Bessarabien geboren. Das ist ein Land, das es ja gar nicht mehr gibt. Das liegt links und rechts des Ufers des Flusses Dniester. Meine Familie direkt kam aus der Nähe von Odessa. Das ist so 25 Kilometer flussaufwärts in Kutschurgan.
1: Also man kann kurz und gut sagen, Bessarabien, das ist, verteilt sich so auf die heutigen Länder Moldawien, Ukraine,
0: Rumänien.
1: Ne?
0: Ja, genau. Und das war einfach schon immer geprägt von einem unglaublichen Völkergemisch. Also mein Opa, der so sich am meisten von allen noch damit verbunden fühlte, irgendwie der sprach 5 Sprachen. Der sprach Ukrainisch, Deutsch, Polnisch, Jiddisch und Rumänisch. Meine Uroma, die so die Matriarchin war und irgendwie so durch eine sehr verworrene Fluchtgeschichte irgendwie geschafft hat, irgendwie alle irgendwie nach Deutschland zu bringen, hatte, als wir dann endgültig in Deutschland ankamen, hat sie gesagt, so, und jetzt möchte ich endlich mal zu einem Land dazugehören und hat fortan nur noch Deutsch gesprochen. Damit hat sie natürlich dafür gesorgt, dass ich mich deutsch und gar nichts anderes mehr fühle. Aber ich habe so viele schöne Sprachen verpasst, die man als Erwachsener ja so schwer lernen muss. Ne? Weil da habe ich meinen Opa schon sehr bewundert. Der fing damit dann an, als er so langsam dement wurde. Davor wurde darüber gar nicht so viel geredet. Ich wusste, dass er ab und zu dann irgendwie, er war so naturverbunden und hatte seinen eigenen Schrebergarten. Da hat er dann seine Kartoffeln angebaut. Ne? Und dann hat er dann halt die Kartoffeln hat er dann irgendwie umgegraben. Und dabei hat er dann immer irgendwie so traurige ukrainische Lieder gesungen. Und irgendwie dann liefen ihm die Tränen runter. Und wenn er dann ins Schwärmen kam über dieses Land und so flach und die Erde so reich und die Maiskolben so dick und die goldenen Felder und der blaue Himmel, da merkt man irgendwie, da kriege ich fast selber eine Sehnsucht nach diesem Land, das ich selber gar nicht nie zu sehen bekommen habe. Aber ja, und eine tolle, tolle Kultur. Und ich glaube, diese Weltoffenheit und auch, wie dass meine Großeltern, die großzügig hatten, so viel Platz für Kulturkampf irgendwie in der Familie zu lassen, das haben wir auch irgendwie ihrer Herkunft zu verdanken. Gehe ich stark von aus. Und das finde ich toll.
1: Ja, und der Sehnsucht nach Bessarabien ist dann auch das nächste Lied gewidmet, das Sie mitgebracht haben. Ist das ein Lied, das dann auch Ihr Opa gesungen hat oder gekannt hat?
0: Ja, auf jeden Fall.
1: Das ist Bessarabia von Leo Fuld. Ne? In den 50er Jahren der König der jiddischen Musik. Und er hat auch ein jiddisch angehauchtes Lied über Bessarabien gesungen.

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0: Ja, und Bessarabien war natürlich auch ein Zentrum jüdischen Lebens. Das hört man hier sehr deutlich in dem Lied von Leo Fuld. Frau Mielz, weckt das bei Ihnen auch diese Musik, Sehnsucht nach Bessarabien, obwohl Sie sind nie dort gewesen, haben Sie gesagt?
1: Ich bin nie dort gewesen. Nee, aber ich weiß einfach, diese ganze Familie, da ist so viel grimmig, fröhlicher Überlebenswille. Und ich glaube, den haben sie uns auch, den haben sie auch der Nachkriegsgeneration weitervererbt. Ich kann diese Sehnsucht sehr gut nachvollziehen, auf jeden Fall.
0: Genau. Frau Mielz, jetzt kommen wir mal zu Ihrer persönlichen Geschichte und zur nächsten Musik. Ihre Stimme hat sich irgendwann rausgestellt, eignet sich perfekt für Barockgesang. Das hat sich aber erst während Ihres Studiums herausgestellt. Vorher war Ihr Berufswunsch Opernsängerin. Sie wollten mit José Carreras auf der Bühne stehen oder vielleicht sogar noch mehr. Sie haben einen Roman über ihn geschrieben.
1: Ja.
0: Oder über sich. Erzählen Sie uns davon, von dieser Teenager-Liebe.
1: Also, ich glaube, ich war 12, als diese Platte rauskam. Meine Oma mal wieder, die hatte halt, die liebte die italienische Oper und sie hat alles gegeben, um mich auf ihre Seite mit der klassischen Musik zu ziehen, und das hat sie geschafft. Da haben wir ziemlich viel italienische Oper gehört und das fand ich schon immer toll. Und ich war so ungefähr 6, als ich dann La Bohème gehört habe zum ersten Mal live in Gelsenkirchen. Und von da an, von fortan wollte ich Opernsängerin werden und habe ihre Aufnahmen dann auch mal mit so einem erfundenen Fantasie italienisch mitgesungen. Und dann kam aber, als ich so 12 war, eine Platte raus, irgendwie die Don Carlos, die Karajan-Aufnahme. Und da haben Agnes Balzer und José Carreras gesungen. Und ich habe diese Stimme gehört und da war ich, das war so, ich finde den heute noch toll. Und dann gab es auf dem Platten, in dem Plattencover, ne, da konnte man dann auch so Bilder sehen und der sah auch noch so toll aus. Und ich war 12 und so, war sie jetzt schon am Pubertieren oder nicht, ging gerade los. Und ich fand jedenfalls dieses ganze Konzept toll. Ich wollte auf jeden Fall später Agnes Balzer werden, also dramatischer Mezzosopran, juhu. Und José Carreras heiraten, weil ich ihn ja noch nicht kannte, ne, und habe ich einfach mal angefangen, Roman zu schreiben. 6 China-Klatten habe ich gefühlt. Ich glaube, von 12 bis 16 ging das hartnäckig weiter. Da hatten wir ein Gestüt natürlich und haben, ich war 12, ne, da hat man Gestüt, logisch, und haben in Alicante an der Oper gesungen. Zu Ostern haben wir da immer Freunde besucht. Und ich dann natürlich Carmen und so, ne? Und einmal haben wir sogar geküsst, Mann. Aber irgendwie nur einmal, weil es war dann eklig in dem Roman, wohlgemerkt, ne? Ich bin José Carreras nie begegnet. Und ich habe aber von vielen gehört, dass er nicht nur ein fantastischer Sänger, sondern auch ein wunderbarer Mensch ist. Also ein bisschen verliebt bin ich heute noch, glaube ich.
0: Frau Mielz, wunderbar. Jetzt müssten wir nur noch die Kurve kriegen zu Luciano Pavarotti und Mirella Freni, die nämlich auf dem Programm stehen.
1: Sorry,
0: kann man sich in die auch verlieben?
1: Ja, locker. Also Mirella Freni, alle mal. Also das war mein anderes großes Vorbild. Mensch. Ja, es gab leider ja keine Aufnahme mit der Freni und Carreras von La Bohème.
0: Also wir hören die Liebesszene am Ende des ersten Aktes aus La Bohème. Aber vielleicht können wir uns dabei ja vielleicht die kleine Dorothee und José Carreras vorstellen. Wir hören die Aufnahme mit Herbert von Karajan und den Berliner Philharmonikern aus dem Jahr 1972. Und es singen Luciano Pavarotti und Mirella Freni.

0: Ja, da ziehen sie also in die Nacht davon, Luciano Pavarotti und Mirella Freni im Liebesduett aus La Bohème, Ende des ersten Aktes. Musik gewünscht und geliebt von Dorothee Mielz. Frau Mielz, jetzt machen wir aber mal wirklich den Sprung ins Barock.
1: Ja.
0: Nachdem wir schon erfahren haben, was für Romane Sie geschrieben haben über italienische Opernstars, wie haben Sie dann doch die Faszination für die Barockmusik für sich entdeckt? Das war ja doch erst relativ spät.
1: Ja, das war ziemlich spät. Also das fing eigentlich damit an, dass ich war in der Schule berühmt und berüchtigt für meine Opernbeklopptheit. Wir hatten einen Mathe- und Musikreferendar, der selber auch leidenschaftlich Amateurgambist war und ist. Und wir fuhren immer im Auto, weil er auch in Gelsenkirchen gewohnt hat und wir zusammen im Schulchor gesungen haben, hat er mich dann nach der Spätabendsprobe in Essen-Werden, wo ich zur Schule ging, dann immer mit dem Auto mitgenommen und dann hat er mir mal Aufnahmen vorgespielt. Und dass ich mit meiner irgendwie zarten Vibrato-armen Stimme jetzt vielleicht nicht so der dramatische Mezzosopran bin, wie ich immer wollte, sondern eher mich für die alte Musik eignet, das war dem Uli Schumacher schon klar. Und deshalb hat er mich während dieser Autofahrten sehr behutsam, sanft immer in Richtung Barockmusik geschubst und mir zum Beispiel die ersten Aufnahmen mit Emma Kirkby zu hören gegeben oder Philipp Herweges Aufnahme von Bach-Kantaten. Ich hatte viel Bekümmernis. Und irgendwann hat es dann im Laufe dieser Zeit, da war ich so 16, 17, 18, hat es dann Klick gemacht und mir dämmerte, ich glaube, da findet auch meine Stimme ein musikalisches Zuhause. Und austoben kann ich mich, wie ich jetzt irgendwie, ne, mit Mitte 50 merke ich, also ne, Drama gibt es da ja auch genug in der Barockmusik, da kann man sich auch immer noch austoben. Ne, aber einfach irgendwie etwas, was sich wirklich mehr für meine Stimme eignet, weil sonst wäre das mit der Karriere, glaube ich, oh je, das wäre nichts geworden. deshalb danke Uli Schumacher, danke Emma Kirkby, danke Philipp Herrewege, dass ihr mich da alle in mein liebevoll, behutsam in mein musikalisches Zuhause geschubst habt.
0: Der Name Philipp Herrewege ist ja jetzt ein besonders wichtiger Name, denn mit ihm und seinem Ensemble, dem Collegium Vocale Gent, haben Sie ja unendlich viele Aufnahmen mittlerweile gemacht. Was ist das für ein Gefühl? Damals, die kleine Dorothee hat das noch auf der Kassette gehört und mittlerweile ganzer CD-Schrank voll mit eigenen Aufnahmen mit diesem Ensemble.
1: Ich meine, es ist immer noch so, dass ich manchmal denke, ich kann da gar nicht glauben. Also, das ist wirklich ein Traum, der einfach sich

0: sehr viel Dankbarkeit. Die ersten Projekte war ich natürlich sowas von in Ehrfurcht erstarrt. Und Philipp Herwege ist bei den ersten Proben mit den Neulingen, ist der echt brutal. Ne? Also irgendwie so die Neulinge, die kriegen es immer ab. Also weil die werden dann eingestielt auf seine Idee, wie Musik gemacht wird. Und da lässt er erstmal irgendwie kein Haar gekrümmt. Also nee, andersrum. Ne? Also so hinterher sind alle Haare irgendwie gekräuselt. Im Ensemble ist es bis heute so, dass irgendwie, wenn wir Neukommern haben, dann schauen wir sie mal an und sagen, okay, wer geht heute Abend mit dem Neuling essen, und erklärt dem mal eben Philipp, weil der ist brutaler, und er ist umso brutaler, je mehr er sich für einen Menschen interessiert. Und das waren auch meine Erfahrungen so nach der ersten Probe, dachte ich so, boah.
1: Also er fordert einen, richtig?
0: Er fordert einen, also wirklich, also ne, ohne Ende. Was aber auch toll ist, weil also wir lernen ganz viel natürlich, ne? Und 25 Jahre weiter habe ich irgendwie schon das Gefühl, irgendwie, oh, ich habe es irgendwie auch verdaut.
1: In diese 25 Jahre hören wir jetzt mal rein mit einem Ausschnitt aus der Missa in H-Moll von Johann Sebastian Bach. Da haben Sie das Domine Deus ausgesucht, natürlich mit Collegium Vocale Gent und Philipp Herrewege und mit einem zweiten Sänger, das ist Thomas Hobbes, das Domine Deus.

0: Domine Deus aus der Missa in H-Moll von Johann Sebastian Bach, gesungen von Dorothee Mielz und Thomas Hobbs. Dorothee Mielz ist zu Gast bei Nils Kaiser im Studio und hat auch die Musik mitgebracht. Bach hat mich mit dem Tod versöhnt, haben Sie mal gesagt, Frau Mielz.
1: Ja, ich musste versöhnt werden, weil von diesen ganzen lustigen, lieben Familienangehörigen lebt keiner mehr. Es gibt tatsächlich nur noch meine Tochter und mich. Ich vermisse die alle natürlich sehr. Und das waren große, große Verluste natürlich. Oma, Opa, Onkel, Mama. Da brauchte ich eine Versöhnung. Und ich glaube, dass Bach eine ähnliche Erfahrung gemacht hat. Er hat ja so unglaublich viele Kinder verloren. Und seine Frau, und da geht er auf eine Orgelinspektion, kommt er nach Hause irgendwie, Frau tot, zack, schon beerdigt. Und ich glaube, also gerade wenn Bach über den Tod schreibt, der schreibt meistens in Dur und irgendwie in ganz hellen Tonarten. Und ich habe das Gefühl, das ist etwas unfassbar Heilendes, das zu hören. Und hat mir so die Angst vor dem Tod genommen und auch den Angst um meine Lieben, die diesen Weg gegangen sind. Also wenn da einer so über den Tod schreiben kann, muss das ein guter Ort sein. Und dann bin ich dankbar um die Zeit, die sie noch hier geblieben sind. Na? Also, ja, was soll ich sagen? Auch da bin ich eigentlich voller Dankbarkeit.
0: Ja, man soll ja nicht unbedingt traurig sein, dass Menschen weg sind. Man soll froh sein, dass sie da gewesen sind.
1: Ja, so genau.
0: Kann man's vielleicht genau. In eine schöne Formulierung kehren. Ja. Frau Mielz, Sie haben vorhin gesagt, dass Sie alles und jedem immer einen Namen geben müssen. Jetzt haben Sie auch schon erzählt, zu Hause in Worpswede habe ich viel Natur, ich habe viele Tiere um mich herum. Das erinnert mich an etwas, was ich mal über Sie gelesen habe. In einem Interview haben Sie erzählt, dass Sie sogar den Spinnen bei Ihnen zu Hause Namen geben. Das hat mich so fasziniert.
1: Klar.
0: Wie viele Spinnen haben Sie denn zu Hause? Wie halten Sie die auseinander und was für Namen passen da?
1: Die sind ja relativ standorttreu, ne? So Spinnen. Im Moment haben sie ein schwieriges Leben. Also irgendwie, als die Spinnen wirklich genau auseinanderzuhalten waren und Namen hatten, das war in meinem alten Studio-Apartment in Bremen. Das war ein Souterrain-Apartment. Und eigentlich hatte ich eine Spinnenphobie. Und ihr musste ich irgendwie begegnen, weil jetzt musste ich da wirklich, da ging kein Weg drumherum. Ich musste mit diesen Spinnen zusammenleben.
0: Also und so war ein bisschen therapeutische Arbeit auch?
1: Ja, auf jeden Fall. Also, ne, weil ich hatte, das Klo war in meinem Studio, das war so auf dem Flur, ne? Und das war winzig klein. Und auf diesem Klo, da wohnte nämlich so ein richtiges Kellerpony mit so haarigen Beinen. Ne? Und die hatte ich Walburga genannt, weil das nahm mir irgendwie ganz viel Schrecken, dass sie Walburga hieß. Und dann habe ich gedacht, irgendwie Flucht nach vorne. Ne? Also irgendwie, ich muss sie ja nicht anpacken, aber ich kann sie mir mal in Ruhe anschauen und gucken, was machen die da so. Und merkte irgendwie so, je mehr ich von denen kannte, was man kennt, da hat man ja keine Angst mehr vor. Das ist übrigens irgendwie im ganzen Leben immer ein toller Ratschlag. Einfach neugierig bleiben und kennenlernen. Da irgendwie, das tauscht jede Angst aus.
0: Ja, und auch den Dingen einen Namen geben. Ja, das nimmt ja schon erstmal Angst.
1: Genau, und dann hatte ich Fridolin. Also Fridolin ist meistens irgendwie der Wund bei mir zum Beispiel jetzt. In Worpswede, überm Toaster. Und immer, wenn ich einen Toast toasten möchte, dann muss ich immer den Toaster so ein bisschen zur Seite rücken. Ich weiß nicht, warum er das da gut findet. Ist wahrscheinlich schön warm oder irgendwas mag er daran. Er hat dann auch Durst. Ne? Also ich muss ihm immer mit einer Pipette ab und zu mal so ein bisschen Wasser bringen. Da rennt er dann sofort hin wie so ein Hühnchen. Ne? Tick, tick, tick. Hört er irgendwie das Klicker von meiner Pipette. Dann kommt er angerannt und holt sich da seinen Tropfen Wasser ab. Aber der Platz überm Toaster, der muss irgendwie geil sein.
0: Das klingt jetzt aber schon so, als hätten Sie die Scheu vor den Spinnen verloren.
1: Total, ja. Ja, tatsächlich. Also, ne, weil, genau, irgendwie interessiert man sich für, dann irgendwie gibt es Elfriede, die wohnt irgendwie dann mehr so irgendwie in meinem Sessel- und Lesezimmer ganz oben und die hat jetzt neulich ein Eierpaket, irgendwie da passt sie ganz doll drauf auf. Das ist auch süß. Also
0: Frau Mielz, man merkt, Sie sind immer noch ein Familienmensch, kann das sein?
1: Locker, ganz locker. Aber meine Familie irgendwie hat irgendwie 2 bis 8 Beine.
0: Die Beine sind mehr geworden, entschieden mehr. Frau Mielz, es war sehr vergnüglich. Es war auch ein ernstes Gespräch, beides zusammen. Aber so ist das Leben. Als letzte Musik wollen wir noch etwas von Ihnen gesungen hören. Aber diesmal keine Barockmusik, auch keine italienische Oper. Da gibt es, glaube ich, keine Aufnahmen von Ihnen. Aber Sie singen neue Musik, Sie haben Uraufführungen auch gesungen und Sie haben auch Schostakowitsch gesungen, eine sehr späte Komposition von ihm. Wie haben Sie noch Schostakowitsch für sich entdeckt?
1: Das war eigentlich das Gap-Trio, das damit auf mich zukamen, als sie zuerst sagten, irgendwie magst du mit uns Schostakowitsch singen, da habe ich sie ausgelacht. Ne? Weil, also das schien mir zu nah an meinem alten Traum von Agnes Balzer zu sein. Und Emilio Perzan, der Geiger, der sagt, aber warte mal, hör dir das erstmal an und schau da rein. Ich glaube, dass diese Musik in deine Stimme reinkomponiert ist. Und ich habe zuerst gedacht, was, Schostakowitsch, später kosten, nee. Und so habe ich reingehört und merkte, ja, doch. Und ich singe das mittlerweile wahnsinnig gerne. Es war für mich auch nochmal eine Auseinandersetzung mit der russischen Sprache, was, ja, ich glaube, diese Familiengeschichte, diese Wirre, das lässt mich in diesem Leben nicht mehr los. Es ist eine wunderschöne Sprache. Diese Gedichte von Alexander Block sind auch zeitlos aktuell, gerade im Moment gerade mal wieder geradezu beklemmend aktuell. In diesem Lied geht es um einen Sturm, der nicht Halt macht vor den Gerechten und den Ungerechten. Sein Herz irgendwie schlägt dann des Erzählers irgendwie für die, die ohne Dach sind, ohne Heimat, ohne Haus. Das berührt in mir was und das, ich habe mich gefreut, das umsetzen zu dürfen.
0: Frau Mielz, dann sage ich vielen Dank für dieses Gespräch. Wir
1: so
0: hören
1: gerne
0: jetzt noch das Lied Der Sturm aus den Romanzen auf Texte, auf Gedichte von Alexander Block, von Dmitri Schostakowitsch mit dem GAB-Ensemble und mit Dorothee Mielz. Nils Kaiser verabschiedet sich für heute und vielen Dank nochmal, Frau Mielz, dass Sie uns so viel schöne Musik mitgebracht haben.
1: Gerne.

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1: Um 0 Uhr mit Andrea Eckstein. Die SPD tritt bei der geplanten Pflegereform auf die Bremse. Nach Informationen der ARD droht sie der Union damit, die Reform doch noch zu stoppen. Aus der Nachrichtenredaktion Stefan Schiebelhut.
2: Eigentlich sollte das Bundeskabinett die Pläne von Gesundheitsminister Linnemann in der kommenden Woche bestätigen. Doch die SPD will der Reform so offenbar nicht zustimmen. Grund sind die vorgesehenen Kürzungen auch für Pflegebedürftige und deren Angehörige. Die Sozialdemokraten sprechen sich dagegen für eine Art Pflegedeckel aus, mit dem die Eigenanteile begrenzt werden. Am Montag soll es zwischen beiden Seiten nochmal Gespräche geben.
1: Die Berliner Linke will Grüne und SPD zu Sondierungsgesprächen einladen. Das haben am Abend die Delegierten eines außerordentlichen Parteitags beschlossen. Die Gespräche könnten in der kommenden Woche beginnen. Genaue Termine gibt es noch nicht. Die Grünen haben bereits zugesagt, die SPD noch nicht. Bei der Wahl zum Berliner Abgeordnetenhaus am vergangenen Sonntag war die Linke mit Abstand stärkste Kraft geworden. Die Stadt Frankfurt hat das vergangene Jahr mit einem Finanzdefizit von rund 200 Millionen Euro abgeschlossen. Das hat die Stadt mitgeteilt. Es ist der erste negative Gesamtabschluss seit dem Corona-Jahr 2020. HR-Reporter Tobias Lübben.
3: Die neue Frankfurter Stadtkämmerin Serke von der CDU bezeichnete das Minus als ein Warnsignal. Das Ergebnis falle über 700 Millionen Euro schlechter aus als im Vorjahr, als die Stadt noch schwarze Zahlen schrieb. Die Einnahmen seien gesunken. Aber vor allem seien die Ausgaben gestiegen. Künftig könne sich die Stadt nicht mehr alles in dem Umfang leisten wie bisher. Der Frankfurter Haushalt für das laufende Jahr werde deshalb vom Land wohl nur unter Sparauflagen genehmigt.
1: VW hat eine groß angelegte Rückrufaktion gestartet. Knapp 900.000 Fahrzeuge müssen in die Werkstatt, weil Probleme mit der Lenkung auftauchen könnten. Betroffen sind unter anderem die VW-Modelle Touran, Golf, Golf-Variant und Caddy aus den Baujahren 2013 bis 2024 sowie der Audi Q3. Bei den Modellen muss eine Schraube ausgetauscht werden. In der deutschen Eishockey-Liga haben die Löwen Frankfurt gegen die Nürnberg Ice Tigers verloren mit 1:2. Für die Kassel Huskies gab es einen Sieg in der DEL 2 gegen die Lausitzer

0: Füchse 4:2. Bad Nauheim hat gegen die Eisbären Regensburg mit 1:2 verloren. Das waren die Nachrichten. Das Wetter. In der Nacht meist klar, es kühlt ab auf 11 bis 0 Grad. Örtlich kann es Bodenfrost geben. Am Tag zunächst sonnig, später vor allem im Norden wolkiger. Es bleibt trocken bei 19 bis 27 Grad maximal. Die weiteren Aussichten. Auch am Sonntag viel Sonne und trocken, 22 bis 28 Grad. Ganz ähnlich am Montag dann bis 30 Grad. Die Zeit, es ist 0:03 Uhr.
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2: Herzlich willkommen dazu, ich bin Benedikt Schregle und begleite Sie gern ein Stück durch diese Nacht. Zunächst haben wir Aufnahmen, die beim SWR entstanden sind. Gleich ist das Kammermusik von Cherubini, aber erstmal haben wir für Sie opulente Orchesterklänge von Edward Elgar. Die Konzertouvertüre, die er während eines Italienurlaubs komponiert hat, in Alassio an der italienischen Riviera. Dort ist das Stück In the South entstanden. Das SWR-Sinfonieorchester spielt die Ouvertüre unter Leitung von Roger Norrington.

Muss ein schöner Urlaub gewesen sein, der von Edward Elgar 1903 in Italien. Anschließend hat er seine Konzertouvertüre für Orchester in the South präsentiert. Wir haben eine Aufnahme mit dem SWR-Sinfonieorchester gehört, Dirigent war Roger Norrington. Jetzt Kammermusik für Sie im ARD-Nachtkonzert von Luigi Cherubini. Wir hören sein Streichquartett Nummer 5 in F-Dur. Gespielt vom Ensemble Hausmusik London.

Das Ensemble Hausmusik London hat hier Musik von Luigi Cherubini gespielt, und zwar sein Streichquartett Nummer 5 in F-Dur. Jetzt Musik aus der Frühklassik von einem renommierten Kapellmeister namens Ernst Eichner. Sein Harfenkonzert in C-Dur spielt hier die Harfenistin Silke Eichhorn zusammen mit dem Kurpfälzischen Kammerorchester, die Leitung hat Stefan Fraß.

Silke Eichhorn war die Solistin in diesem Harfenkonzert in C-Dur von Ernst Eichner. Das Kurpfälzische Kammerorchester ist geleitet worden von Stefan Fraß. Weiter geht's im ARD-Nachtkonzert mit Vokalmusik von Benjamin Britten. Hier ist sein Chorzyklus Sacred and Profane, 8 Medieval Lyrics für Chor a Cappella, gesungen vom SWR-Vokalensemble Stuttgart unter Leitung von Marcus Creed. Dieser Chorzyklus ist geschrieben worden in den Jahren 1974 bis 1975. Das Werk basiert auf 8 mittelenglischen Texten, also der Sprache, die in England grob zwischen dem 12. und dem 15. Jahrhundert gesprochen worden ist. Es geht dabei um geistliche und weltliche Themen, eine intensive Auseinandersetzung mit dem Leben, der Natur und der Sterblichkeit, beginnend mit einem innigen Gebet an die Jungfrau Maria.

Das SWR-Vokalensemble Stuttgart im ARD-Nachtkonzert unter Leitung von Marcus Creed. Gesungen wurde der Chorzyklus Sacred and Profane von Benjamin Britten. Der nächste Komponist bei uns ist der Organist und Kapellmeister Johann Georg Lickel. Wir hören sein Trio für Klarinette, Horn und Fagott in S-Dur, gespielt von Dirk Altmann, Wolfgang Wipfler und Lieber Siemer.

Dirk Altmann Klarinette, Wolfgang Wipfler Horn und Libor Sima Fagott. Die drei haben das Trio für diese Besetzung in S-Dur von Johann Georg Lickl gespielt. Jetzt Auftritt im

ID-Nachtkonzert von Natalie Chi. Sie ist die Solistin in der Romanze für Geige und Orchester F-Moll von Antonín Dvořák. Das SWR-Sinfonieorchester wird geleitet von Ascher Fisch.

Die Romanze für Violine und Orchester in F-Moll von Antonín Dvořák, gespielt von der Geigerin Natalie Chee und dem SWR-Sinfonieorchester unter Leitung von Usher Fish. Vor den 2 Uhr Nachrichten im ARD-Nachtkonzert noch Musik von Louis Moreau Gottschalk, Sospiro, Vals Poétique.

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1: Um 2 Uhr mit Ronald Lessig. Die SPD pocht bei der Pflegereform offenbar darauf, dass nachverhandelt wird. Nach Informationen des ARD-Hauptstadtstudios drohen die Sozialdemokraten sogar damit, die Pläne vorerst scheitern zu lassen. Aus der Nachrichtenredaktion Jonas Valentin Weber.
2: Eigentlich sollte das Kabinett die Pflegereform Mitte kommender Woche durchwinken. Ob das jetzt was wird, völlig unklar. Am Montag soll es erstmal nochmal Gespräche zwischen SPD und Union geben. Im Kern geht es den Sozialdemokraten offensichtlich um das Vorgehen. So sei es falsch, wie von Gesundheitsminister Linnemann von der CDU vorgesehen, erst Einsparungen zu beschließen und dann in einem zweiten Schritt über strukturelle Verbesserungen nachzudenken. Diesen Fehler habe die Regierung schon bei der Gesundheitsreform gemacht. Das dürfe nicht wiederholt werden, hieß es aus SPD-Kreisen.
1: Die Linke als Siegerin der Berlin-Wahl mit den Grünen und SPD Sondierungsgespräche zur Regierungsbildung in der Hauptstadt führen. Das beschlossen die Delegierten am Abend auf einem Parteitag mit breiter Mehrheit. Dabei wies die Spitzenkandidatin Eralp die Antisemitismusvorwürfe gegen ihre Partei noch einmal zurück.
3: Es ist ganz klar, wir haben hier Grenzüberschreitungen nochmal einhellig verurteilt. Uns geht es darum, dass alle Berlinerinnen und Berliner in Sicherheit leben können, egal woher sie kommen, egal an was sie glauben, egal wen sie lieben. Das betrifft jüdische Menschen, das betrifft auch muslimische Menschen, das betrifft queere Menschen. Dieses Signal ist ganz klar vom Parteitag ausgegangen und ich werde für den Schutz von allen Berlinerinnen und Berliner einstehen.
1: Die linken Spitzenkandidatin in Berlin, Eralp. Der Deutsche Olympische Sportbund entscheidet heute über den Kandidaten für eine Olympiabewerbung. Bundespräsident Steinmeier wird am Mittag bekannt geben, ob die Wahl auf München oder die Region Köln-Rhein-Ruhr gefallen ist. Der Austragungskandidat soll ins Rennen um die Olympischen Spiele 2036, 2040 oder 2044 gehen. Berlin hatte seine Bewerbung in dieser Woche zurückgezogen. Bundesaußenminister Wadephul findet es grundsätzlich richtig, dass die US-Regierung den russischen Präsidenten Putin zum G20-Gipfel in Miami eingeladen hat. Da werde man dann sehen, ob Putin bereit sei, ernsthaft zu verhandeln, sagte Wadephul bei einem Besuch in Kanada. Voraussetzung sei aber, dass Russland seine Angriffe auf die Ukraine stoppe. Putin hat zuletzt 2019 persönlich an einem Gipfeltreffen teilgenommen, also vor Beginn des Angriffskrieges gegen die Ukraine. Das waren die Nachrichten. Das Wetter in Deutschland. In der Nacht im Nordwesten zunehmend bewölkt, an der Nordsee Regen, sonst klar bei 13 bis 1 Grad. Tagsüber im Norden Regen, im Süden meist viel Sonne bei 17 bis 23 Grad in der Nordhälfte, sonst 21 bis 29 Grad. Am Sonntag Sonne und Wolken im Wechsel, 18 bis 30 Grad und am Montag wechselhaft oder sonnig bis 31 Grad. Es ist 2.03 Uhr.
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4: Ich bin Benedikt Schregle, schön, dass Sie mit dabei sind heute Nacht. Zunächst teilen sich zwei Solisten das Scheinwerferlicht. Ulf Hölscher und Gunhild Hölscher spielen die Konzertante für zwei Violinen und Orchester Nummer 2, H-Moll von Louis Spohr, zusammen mit dem Rundfunk-Sinfonieorchester Berlin. Die Leitung hat Christian Fröhlich.